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kannst zeigen, was das Schlechte ist und versuchen, es zu überwinden. Das Ende jedoch ist zugleich völlige Ernüchterung, das Erlöschen von Geist, soweit er vom Verstand als Werkzeug sich unterschied. 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

auch einen Menschen, der sein Schicksal in der Realität real bestimmen kann.

0: Lissabon stark bewölkt 12. Wien Schneefall 0. Prag Schneefall minus 3. Warschau Schneefall 3.
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0: Wir sind nach Braunschweig gefahren, in Barnaby's Blues Bar, einer meiner liebsten Läden.
1: Braunschweig klingt auch richtig so, als würde da so Kohle abgebaut werden. Wurde doch bestimmt auch, oder? Was macht man in Braunschweig? Was passiert da?
0: In Braunschweig arbeitet man bei VW primär, glaube ich.
1: Okay.
0: Wieso?
1: Oder in der Mine.
0: Okay. In Braunschweig, Barnaby's Blues Bar, schönste Alliteration, die ich mir vorstellen kann. Da haben wir die Bühne gerade frisch aufgebaut.
1: So krasse Inka-Bause-Vibes, ne? Deswegen so mittlerweile so Alliteration, so bleib fern.
0: Da habe ich gerade die Bühne frisch aufgebaut und ich wollte meine Gitarren rausholen. Und dann gucke ich meine Kollegen an. Jungs, hat einer meine Gitarren gesehen? Alle gucken mich an. Nee. Hast du die nicht reingebracht? Ich sag, nee. Wer von uns hat die Gitarre aus dem Turbus geholt? Keiner. Und dann langsam kocht mir so ein bisschen der Schweiß hoch. Und ich suche die Bühne ab, ich suche den Keller ab, ich suche den Turbus in allen absurden Ecken ab. Meine Gitarren sind weg. Nach dem ersten Schock habe ich dann entschieden, okay, macht jetzt keinen Sinn, sich Sorgen zu machen, weil ich muss jetzt den Abend irgendwie durchziehen. Und die Leute kommen auch hierher, weil die einen geilen Abend haben sollen. Und ich gebe jetzt einfach mal mein Bestes, irgendwie so gut wie möglich zu spielen. Also habe ich die Gitarre von meinem Bandkollegen genommen und habe das ganze Konzert mit der gespielt. Ich musste wirklich die ganze Zeit davon ausgehen, dass die Gitarren womöglich beim Ausladen oder irgendwie geklaut wurden. Und das ist nicht so absurd, weil ich kenne einige Kollegen, denen immer mal was in der Richtung passiert ist. Ich kenne sogar eine Band, da wurde der komplette Bandbus ausgeraubt. Also alles raus. Und dann sagte so im dritten Set, das wir gespielt haben, mein Bassist zu mir, Robert, ich habe irgendwie das Gefühl, langsam kommt die Erinnerung hoch. Es könnte sein, dass ich die Gitarren ausgeladen habe. Sag, wie meinst du das jetzt? Und zwischen dem letzten Konzert und dem Konzert in Braunschweig war der Kollege kurz

0: an unserem Bandlager und hat was umgeladen im Bus. Am nächsten Tag, als wir dann dort angekommen sind, bis dahin musste ich noch die Ruhe wahren und nicht durchdrehen. Am nächsten Tag sind wir beim Lager angekommen und tatsächlich, er hat es echt geschafft, meine beiden Gitarren aus dem Bandbus rauszuholen und sauber, perfekt im Lager einzuräumen und dann mit dem Bandbus
1: Siehst du, das ist doch schön.
0: loszufahren.
1: Auf die Kollegen ist Verlass.
0: Das muss man schaffen. Also ich war richtig fasziniert, dass das geht.
1: Ist doch eine nette Art und Weise, seine Kollegen zu sabotieren.
0: Also wirklich, das war auch wirklich, ich meine, weißt du, wir spielen mit der Band, wir spielen an die 100 Konzerte im Jahr. Es
1: Da geht.
0: passieren einfach mal irgendwie, es passieren immer mal irgendwelche
1: Ja, ich
0: Fehler.
1: meine,
0: Geht
1: so,
0: nicht immer
1: da bist du ihm
0: perfekt.
1: vielleicht letztes Mal auf den Sack gegangen und dann dachte sich, nee, so auf Gitarre habe ich heute einfach keine Lust, ich räume das aus.
0: Genau, das kann schon mal passieren. Nee, also, weißt du, der hat um 4 Uhr morgens den Bus ausgeräumt. Und dann ist klar, dass er um 4 Uhr morgens ein bisschen, ich sag mal, geistig abwesend vielleicht die Gitarren da eingelagert hat. Aber es ist natürlich ein bisschen absurd, dass das überhaupt passiert ist. Und das war natürlich ein richtiger Schock in dem Moment, aber hey. Also Hauptsache, die Gitarren sind da, es ist alles wieder in Ordnung und die nächste Tour habe ich dann auch gleich wieder mit meinen Instrumenten gespielt.
1: Da denkt man schon noch mal drüber nach, ob man nicht vielleicht in Zukunft günstigere Instrumente auf der Bühne spielen soll, ne?
0: Schon. Und ich habe ja schon die Entscheidung getroffen, dass ich nicht meine teuersten und liebsten Schätze mit auf die Bühne nehme. Aber es ist ja vor allem auch der seelische Wert. Also es ist schon so, dass meine Gitarren haben mehr oder weniger viele Narben vom Spielen. Also an jeder Schramme kann ich eine Geschichte erzählen, ja. Und ich habe so viel mit diesen Instrumenten erlebt, dass die haben Namen, weißt du? Das ist nicht alle von meinen Gitarren haben Namen, aber die, die ich wirklich sehr liebe, die bekommen einen Namen. Und das sind Lucine und Kronos übrigens. Kronos, weil das wirklich ein brachiales Monster von einer Gitarre ist. Also so einen fiesen, harten Metal-Sound bekomme ich aus sonst keiner Gitarre raus. Und die andere heißt
1: Gut für
0: Lucine.
1: eine Metal-Gitarre passt der Kronos dann auch wieder.
0: Schon, oder? Und die andere heißt Lucine. Die ist das Gegenstück zu Arvik. Das ist eine andere Gitarre, die ich auch habe. Arvik spiele ich noch nicht auf der Bühne. Das sind zwei armenische Namen. Arvik bedeutet Sonnenschein und Lucine bedeutet Mondlicht. Und entsprechend sind sie auch farbig gestaltet.
1: Oh, das ist ja sehr
0: Ja,
1: romantisch.
0: ich hab da, das ist der Romantiker in mir.
1: Oh, der gefühlvolle Robert.
0: Ja, manchmal, wenn er nicht Kronos macht, dann macht er
1: Wenn
0: Lucine.
1: er nicht Kronos macht.
0: Oh nee. Ja, also, so, das ist die jüngste Geschichte.
1: Ich bin ja leider überhaupt nicht kreativ, ne? Ich habe keine Namen für meine Instrumente.
0: Hast
1: Die
0: du
1: halt.
0: kein einziges Instrument mit Namen?
1: Nee, also ich habe halt
0: Hast du
1: ein.
0: keine Liebe in dir?
1: Wenig. Ich wurde in der Vergangenheit schon
0: Düster.
1: als Gefühlsstein
0: Du
1: bezeichnet.
0: bezeichnest dich auch selber immer mal als Gefühlsstein.
1: Weil ich es
0: Das ist so ein
1: lustig.
0: geiles
1: Weil
0: Wort.
1: ich es lustig finde. Ich finde
0: Jonas, der
1: das
0: Gefühlsstein.
1: schon durchaus ein sozialer Aufstieg einfach, so von dem Mensch-Dasein einfach zum Stein.
0: Von gefühllos zu Gefühlsstein. Oh Mann. Ich gebe weiter meinen Gitarrennamen. Du bist der Gefühlstein. Wir ergänzen uns.
1: Die heißen halt immer so, wie das, was auf der Kopfplatte draufsteht. Ja,
0: Stimmt.
1: weißt du, ich kann mir ja auch deinen Namen nicht aussuchen. Ich muss ja auch damit klarkommen, dass du Hubert heißt.
0: Ja, komm, Alter. Hubert. Hubert, das werde ich nicht vergessen.
1: Das ist jetzt richtig weird für die Leute, die nicht alle Podcast-Folgen gehört haben, ne? Also
0: Ihr werdet euch
1: kurzer,
0: jetzt wundern, ja.
1: erstmal, wie könnt ihr nur? Ich
0: Genau,
1: bin
0: genau. Achtung, Vorwurf. Jetzt
1: ja,
0: aber.
1: genau.
0: Los
1: Wir
0: reinhören.
1: sind tief getroffen. Anderer Hinweis, ihr könnt über unsere Instagram-Seite Headliner im Herzen findet ihr alle Links zu unserer Playlist, wo die Musik drin ist. Aber auch wenn ihr andere Podcast-Folgen noch nachhören wollt, einfach über die Instagram-Seite.
0: So ist es. Da findet ihr auch heraus, warum ich neuerdings Hubert und nicht mehr Robert genannt werde.
1: Gefällt mir besser.
0: Ach, danke
1: Ja.
0: schön. Das ist ja schön, dass es dir besser gefällt.
1: Ja.
0: Wen interessiert, was ich will?
1: Ja, naja, nicht immer nur an sich selbst denken, ne? Auch an seine Mitmenschen.
0: Stimmt. Auch mal den Blick nach außen wenden.

0: In diesem Sinne, wir sind Headliner am Herzen, heißen euch herzlich willkommen zu unserer neuen Podcast-Folge. Ich bin Robert, mit R, nicht mit H, und mir gegenüber sitzt Jonas.
1: Yay! Der Wahnsinn beginnt aufs Neue.
0: Wir wollen heute ein bisschen über Musik quatschen, wie jede Woche, haben zwei neue schöne Songbeispiele für euch mitgebracht. Wieder ein Rocker ist dabei, aber auch mal wieder was Soul-lastiges.
1: Was Gefühlvolles.
0: Was Gefühlvolles.
1: Stimmt. Ich suche die gefühlvollen Sachen raus.
0: Das ist neu, ne? Wann hat denn sich das gedreht?
1: Und du suchst die Rocksachen raus. Also ein bisschen so das Gegenteil. Du bist sonst so der Gefühlvolle, suchst aber die gefühlsteinigen Sachen raus.
0: Stimmt.
1: Das, was ich heute bin menschlich der Gefühlstein, suche aber die gefühlvollen Sachen raus.
0: Oh Gott. Ja, ihr lernt uns hier wirklich auf Mark und Bein kennen.
1: Nee, aber ganz im Ernst, also da ist schon was dran. Also wenn ich jetzt traurig bin, dann würde ich das auch eher in quasi durch Musik zum Ausdruck bringen. Ja. Oder durch, weiß ich nicht, so Songschreiben oder irgendwie so auf die Art und Weise, als mich jetzt unbedingt Menschen öffnen zu müssen.
0: Ja.
1: Also bei ausgewählten Menschen kann ich das mittlerweile, war aber auch ein langer Prozess. Also das war für mich irgendwie so natürlicher, das über Musik zu machen.
0: Das kann ich sehr gut nachvollziehen. Wenn es mir nicht gut geht, dann bin ich sehr schnell beim Songwriting. Das ist eigentlich die erste Amtshandlung, wenn es mir nicht gut geht, seelisch. Dann stürze ich mich sofort in Musik und ertränke da alle meine Tränen in meinen Songs, sozusagen. Ich habe lange gebraucht, bis ich gelernt habe, mit meinem Umfeld über persönliche Themen zu sprechen. Also gerade was ein bisschen mehr wehtut oder was sensibler ist. Da habe ich lange dafür gebraucht. Aber ich glaube, ich habe das mittlerweile gelernt und ich habe vor allem verstanden, dass es mir gut tut, wenn ich Gesellschaft habe und mich nicht, wie ich es eigentlich gerne mache, als Einzelgänger zurückziehe. Ich bin ein ganz guter Einzelgänger, aber auf Dauer ist es wichtig, dass man sich nicht völlig von der Außenwelt abschottet. Und deswegen versuche ich da auch immer, ich sag mal, eine Balance zu finden zwischen Songwriting und mit anderen Menschen auch tatsächlich über meine Gefühle zu sprechen. Das ist schon wichtig.
1: Ja, es geht mir ähnlich, aber so, das kann ich vielleicht seit 3 Jahren oder so. Davor hätte ich es einfach für mich behalten.
0: Ich habe es auch erst in den letzten Jahren gelernt, muss ich ehrlich zugeben. Und ich glaube auch, das ist so ein bisschen in unserer Gesellschaft, tun sich Männer immer noch sehr schwer damit, über ihre Gefühle zu sprechen. In meinem Arbeitsumfeld ist es so, ich arbeite sehr viel mit älteren Menschen zusammen.
1: Und wobei das eigentlich Altenpfleger.
0: Und in meinem direkten Fanumfeld, also die Leute, die zu unseren Konzerten kommen, sind auch tendenziell Ü40, Ü50 viel vertreten. Und aus der Generation, einfach weil ich diese Generation sehr persönlich kennenlerne, ich meine das auch überhaupt nicht despektierlich, aber von denen bekomme ich oft das Gefühl, wenn du als Mann Gefühle zeigst, ist das eigenartig. Das ist, das machen wir hier nicht. So,
1: ja.
0: Ist jetzt hier nicht so gerne gesehen, halt das mal bitte ein bisschen zurück jetzt. Teilweise geht das auch richtig ins Absurdum und das merke ich dann leider auch in unserer Generation. Das finde ich richtig schade. Ich erinnere mich noch, ich glaube, das war bei so einer Art Dorffest oder Stadtfest oder irgendwie sowas. Da, wo eben alle Leute aus der ganzen Stadt, aus dem ganzen Dorf, egal welche Art von Mensch das ist, zusammenkommt und auch in jeder Altersklasse. Und da habe ich Creep gesungen und da steht irgendein Typ da an der Seite und ruft rein, schwul! Und da stehst du da und singst deinen Song.
1: Boah, da fehlen dir echt die Worte.
0: Und denkst dir so innerlich, was ist denn das? Und das war ein Mitte-20-Jähriger. Das sind so Sachen, die traust du unserer Generation eigentlich nicht mehr so zu. Weil, also, wie du gesagt hast, unser Umfeld, also deins und meins, ist eigentlich
1: halt
0: nicht so.
1: Man wird es halt hoffen zumindest, ne?
0: Man hofft es. Und unser direktes Umfeld von Gleichaltrigen ist eigentlich hier in Dresden zumindest nicht so. Aber wenn man dann doch ein bisschen mehr mit dem breiten Umfeld generell zu tun hat, das habe ich durch meine Arbeit ja immer, da lerne ich ja jede Art von Mensch kennen, immer wieder 100 Leute am Tag. Ja,
1: da suchst du es dir halt auch nicht aus, ne? Ich meine, hier verbringst du ja deine Zeit mit den Leuten, die du dir aussuchst und das sind dann halt vielleicht...
0: So ist es.
1: Offenere Menschen.
0: Und dann, so kenne ich genauso 50- und 60-jährige Männer, die überhaupt nicht so altmodisch oder emotional verkrüppelt denken würden. Natürlich machst du dann in dem Moment trotzdem immer deinen Job. Und ich habe viele Situationen erlebt, wo ich kurz gedacht habe, ey, ich will gerade einfach, ich will jetzt nicht mehr. Ich will jetzt aufhören und das reicht mir jetzt alles. Ja, ich habe bisher immer durchgezogen, weil das ich bin sehr stolz drauf, dass ich durchziehen kann und dass ich die Kontenance bewahren kann
1: in so einem Moment. Es geht nicht um Koks, Leute.
0: Ich bin sehr stolz drauf, dass ich da die Kontenance bewahren kann und da einfach
1: klar, durchziehen
0: kann.
1: Das finde ich an sich auch wichtig und man will immer professionell sein und so. Wir haben ein Adventskonzert gespielt, also auch alles ein bisschen ja beseelt, Weihnachtsstücke aus der ganzen Welt. Und da gab es so eine Solo-Situation, glaube ich, zwischen Schlagzeug und Klavier, ich weiß es gar nicht, so ungefähr, oder nur Klavier, irgendwie so. Und in der ersten Reihe haben sich zwei Damen richtig laut unterhalten. Und die waren von uns halt wirklich 2 Meter entfernt. Ne? Also ich konnte jedes Wort verstehen. Und das ganze Publikum ja auch. Das hatte richtig hochgekocht in mir einfach.
0: Ja.
1: So, irgendwann kam dann die Sängerin, die gar nicht auf der Bühne war, so seitlich und hat so gemacht und so Zeichen gegeben. Und der Pianist, der war auch schon, der hat immer Döller in die Tasten reingehauen, einfach um die zu überdecken, weißt du, einfach so beseelt und schön spielen. Und irgendwann hat er wirklich da volle Kanne fortissimo in die Tasten reingehauen. Und die haben das in dem Moment einfach nicht gemerkt. So, und da war ich auch kurz davor, aber zu sagen, Leute, wir machen jetzt Pause, wir beruhigen uns jetzt alle und wenn sich alle benehmen, geht's hier weiter. Aber das kannst du dir auch nicht rausnehmen irgendwie.
0: Und das Problem ist, sowas geht in den Situationen auch immer nach hinten los.
1: Ja, ja.
0: Du kriegst dann auch nicht das Resultat raus, was du dir erhoffst. Und dann musst du auch einen Weg finden, und ich glaube, das gehört schon irgendwie zum auf der Bühne stehen dazu, einfach weiter zu machen.
1: Klar.
0: Natürlich, es gibt auch bei den großen Weltstars Personen, die einfach abbrechen und die sagen, hier, das geht so nicht weiter. Und es gibt auch Extremsituationen, wie zum Beispiel, wenn Leute was auf die Bühne werfen, also die Musiker bewerfen oder sowas. Es ist schon klar, dass man auch aufhören muss an einem gewissen Punkt. Ja, es ist schwierig, da die richtige Entscheidung in jeder Situation zu treffen.
1: Ja, ich verstehe das auch total, weil du bist natürlich da, um eine gute Zeit zu haben. Ne? Vielleicht triffst du auch irgendwie Freunde dann den Tag noch. Finde ich es irgendwie auch okay, einfach den Moment vielleicht zu genießen. Und wenn man vielleicht gerade quatschen will und das so ein bisschen als Hintergrundmusik nur haben möchte, ist das eigentlich auch total fein. So, ich verstehe das eigentlich, vielleicht nicht in der ersten Reihe, aber ist egal. Ne? Ich will mich da dann eigentlich auch nicht zu wichtig nehmen und den Leuten das einfach auch gönnen, die da eine gute Zeit zu haben, wie auch immer die Person das genießen möchte. Aber in dem Moment so, das war einfach so dieses Gefühl, wo ich so, nee, du musst dich jetzt beruhigen, drückst, akzeptier es einfach, ja. Lass es sein.
0: Das kenne ich gut, wirklich.
1: Und so ging es dir wahrscheinlich dann auch mit deiner Situation.
0: Ja, das ist mir jetzt gerade so eingefallen, aber ich habe auch, wie gesagt, ich habe noch einige andere schöne Stories, die hebe ich mal für andere Podcasts auf. Es sind schon wirklich strange Sachen auf Bühnen passiert.
1: Völlig vom Thema abgekommen.
0: Ja.
1: Aber okay, ein kleiner Exkurs.
0: So ist es. Kommen wir zurück zu unseren Musiktipps. Ich glaube, ich starte heute mal mit meinem wunderschönsten Songvorschlag. Und zwar einer Band, die heißt Kid Capici. Kid Capici kommt aus Hastings, England.
1: Wir haben noch ein Doppel-England-Feature.
0: Wirklich, stimmt. Wir hatten Bowie und Eloise, richtig?
1: Ja, genau.
0: Okay. Oh, schön.
1: Schon super wieder?
0: Supergeil. Genau. Kid Capici, ihre Herkunft ist im Rahmen des Dialekts wirklich nicht zu übersehen. Also, wer Kid Capici hört, egal was ihr anhört von Kid Capici, wird sehr schnell merken, Amerikaner werden es nicht sein. Sehr sympathisch. Yes. Das ist ein bisschen wieder, wenn man das erste Mal The Proclaimers hört oder so.
1: Das aber in dem Fall sind die Akzente ja geil.
0: Also ja, ich finde auch bei Proclaimers ziemlich geil. Das sind Schotten, ne? Proclaimers?
1: Oder bin ich überfragt? Also bei so im Deutschen mag ich das irgendwie nicht so hören. Bei Englisch finde ich es geil, aber es ist halt auch nicht meine Muttersprache. Ich weiß nicht, wie das für Engländer oder englisch sprechende Muttersprachler Wörter.
0: Man bekommt ja immer ein bisschen
1: wie das auf die wirkt, aber für mich, ich finde es immer geil.
0: Man bekommt ja immer ein bisschen diesen Social Media Beef mit. Diesen Social Media.
1: Weil das ist schon alles friendly, oder?
0: Ja, meistens, glaube ich. Also, aber du weißt, was ich meine, dieses War in my bottle, also die,
1: ja, mal dieses Ding, ja. Aber das ist doch meistens all love, ja, and respect, klar ist das, oder nicht?
0: Klar, ich denke, für die meisten Menschen ist das so. Ich hoffe es jedenfalls. Aber ich glaube, dieses American-British-English-Ding ist schon... Das
1: die ist Amerikaner, omnipräsent irgendwie. Die Amerikaner sind nur neidisch, weil das andere so zivilisiert klingt.
0: Ja, oder dann eben doch gar nicht. Wie im Falle von Kit Capici. Also, ich lieb's wirklich ganz schön sehr, dieser wunderschöne britische Straßendialekt. Und der passt hervorragend zu dieser Band. Kit Capici ist letzten Endes eine Power-Punk oder Punk-Rock, nennt's wie ihr es wollt, Band.
1: Du hast sie, glaube ich, immer als Proll-Rock bezeichnet.
0: Ja, ne? es hat auch so eine gewisse Proll-Attitüde irgendwie. Die Outfits, die Darstellung, ich will die jetzt gar nicht als menschliche Preuß tatsächlich darstellen oder sowas. Aber der Sound, die Ästhetik, die sie verfolgen, die Worte, die sie verwenden, die Texte, die sie schreiben, das strahlt ein bisschen diese Fuck you-Attitüde aus. Das ist schon cool. Also das ist schon sehr besonders.
1: Du hast sie mir ja auch als Prollrock vorgestellt.
0: Ja.
1: Und für mich ist jetzt Proll nicht unbedingt positiv konnotiert, deswegen war das so, okay, ich habe jetzt nicht unbedingt Interesse reinzuhören nach der Beschreibung.
0: Genau, deswegen meine ich, das ist natürlich, ich will die gar nicht als Prolls abtun, das meine ich überhaupt
1: nicht. Hab's dann aber trotzdem gemacht und ja auch Gefallen dran gefunden. Also ich finde es cool, also die Musik macht Spaß, auch weil die Texte halt so bekloppt und witzig einfach sind und auch die Wörter, die sie wählen.
0: Ja.
1: The Big Caboose.
0: The Big Caboose. So schön. The Top Dog, The Big Caboose.
1: Genau.
0: Super schön.
1: Aus welchem Song?
0: Aus dem Song I Envy You. Den habe ich für euch heute mitgebracht.

0: I Envy You ist letzten Endes geschrieben als vier Buchstaben, I-N-V-U, und bedeutet natürlich I Envy You, ich beneide dich. Die Message hinter dem Song ist mehr oder weniger interpretierbar als: Soll ich dich beneiden? Ist es das, was du von mir möchtest? Es geht um ein Thema, das Kid Capici sehr oft zitiert oder heranzieht. Das heißt, um das Thema Working Class versus Elite Social Upper Class. Und auf diese Weise wird in dem Song praktisch immer wieder das Bild gezeichnet von dem reichen, ja, Dreckschwein, das da irgendwie immer angibt mit der Rolex und dem Rollkragenpulli und überall aussteigt mit Alligator-Schuhen und so weiter und so fort und sich darstellt, eben the top dog, the big caboose. Der Refrain ist im Prinzip die Frage an diese Person: Ich beneide dich ja schon. Ist es das, was du von mir möchtest? Fühlst du dich damit besser, wenn ich dich beneide, ja? Also ein bisschen sarkastisch formuliert der Song. Ich finde generell das komplette Album, Here's What You Could Have Won, heißt das Album. Das ist das zweite Studioalbum von Kid Capici. Ich finde, das gesamte Album ist für mich der Inbegriff von modernem Punkrock. Auf die beste Art und Weise. Es hat einen viel moderneren Sound als der aggressive Hardcore-Punk, den man, also
1: meistens ja auch sehr, sehr, sehr roh einfach.
0: Ja,
1: und mir persönlich zu roh. Na, also ich so.
0: Kid Capici oder?
1: Nee, Punk.
0: Genau,
1: na, also
0: genau,
1: wenn,
0: genau.
1: Wenn mich jetzt jemand fragt, was würdest du sagen, worauf stehst du nicht so sehr, auf welches Genre, dann wäre halt meistens leider Punk mit dabei. Tut mir leid.
0: Ja, das meine ich mit der moderneren Attitüde. Da ist Kid Capici schon wesentlich, dafür, dass es sich unter Punk zählt, schon wesentlich zivilisierter. Ich kann mir vorstellen, so richtige Punk-Hörer, wenn ich jetzt an Freunde von mir denke, die zum Beispiel Alarmsignal hören oder sowas, die werden jetzt sagen, Kid Capici ist auch kein Punk, so wie Green Day kein Punk ist. Aber natürlich im Rahmen von Punk-Rock kann man das durchaus damit reinzählen. Und ich finde, Punk ist ja viel mehr als nur eine klangliche Ausrichtung. Punk ist eine Attitüde. Punk ist eine Lebensvorstellung. Das ist eine Idealvorstellung. Das ist irgendwo auch ein bisschen Idealismus in den Menschen, die Punk ausüben wollen und Punk machen möchten. Und diese Lebenseinstellung, Punker zu sein, ich höre die bei Kid Capici. Ich höre das in den Sounds, ich höre das in den Songs, ich sehe das in den Personen, die sie sind. Und die Bestätigung dafür habe ich bekommen, als ich Kid Capici live gesehen habe. Und das war eines der verrücktesten Konzerte, das ich erlebt habe, wirklich, muss ich sagen. Ich habe da anderthalb Stunden im Moshpit verbracht. Und das war komplett gaga, wirklich. Und ich kann das nicht vergessen, das war so schön, weil ich habe mich dort zufällig mit einem guten Freund getroffen, nämlich Matthew McIver ist sein Name. Ich finde, das ist ein fantastischer Name, Matthew McIver.
1: Und bin ich direkt neidisch.
0: Ja, schon irgendwie. Und dann sehe ich dort Matthew bei diesem Konzert wieder, im Badehaus in Berlin. Er bringt seine Freundin mit und noch einen Kumpel. Und wir sind dort alle gemeinsam in diesem Moshpit, gehen da drinnen völlig unter. Der Sänger ist einfach tierisch gut drauf. Das ist die Geschichte, die ich mal erzählt habe, wo der Sänger rauskam. Und dann aus dem Backstage einen Apfel und Chips und alles mögliche in die Menge geworfen hat und gesagt hat, wir spielen jetzt ein Spiel. Das Spiel heißt, wer möchte unser Backstage-Essen haben? Irgendwie sowas. Und da hat er dann angefangen, das ganze Backstage-Essen mit dem Publikum zu teilen. Alle haben es mega gefeiert.
1: Fantastisch.
0: Wir hatten die beste Zeit des Lebens. Es war einfach tierisch schön.
1: Ist ja auch anstrengend, ne? Da brauchst du ja zwischendurch auch, wenn du die ganze Zeit am Moshpit bist, da brauchst du ja zwischendurch auch nochmal ein bisschen.
0: Da brauchst du eine kleine Stärkung.
1: Ja.
0: Und wenn da so ein Apfel kommt.
1: Nochmal Kohlenhydrate rein, ein bisschen auftanken und dann geht's weiter.
0: So eine kleine Pringles-Tüte von oben. Oh ja, geil, nehme ich, kein Problem.
1: Und schnell wegknuspern und dann wieder rein.
0: Dann haben wir nach dem Konzert noch kurz mit der Band gesprochen, als sie gerade beim Einladen waren von ihrem Bandbus. Also das ist meine Erinnerung als Kid Capici-Konzert.
1: Ja, klingt super.
0: Sehr empfehlenswerte Band. Sowohl live, haben tierisch gut gespielt, als auch ihre Studioaufnahmen sind noch nicht sonderlich bekannt. Dieses zweite Studioalbum war erfolgreicher als das dritte, das neueste. Das zweite Studioalbum war, ich glaube, Platz 38 in den UK-Charts. Also wir sind noch nicht bei einer World-Class-Band von der Größenordnung, vom Erfolg her. In dem Sinne freue ich mich immer sehr, wenn ich auch im Rahmen dieses Podcasts Musik vorstellen kann, die einfach noch nicht so sonderlich bekannt ist.
1: Aber ich finde es auch ein bisschen albern, weißt du, wenn wir jetzt nur die mainstreamigsten Sachen raussuchen würden, dann würden wir hier auch ein bisschen unseren Job verfehlen, oder?
0: Das denke ich nämlich auch. Ich glaube, wenn man
1: also ein bisschen mal auf Musik die kleineren Sachen aufmerksam
0: genau,
1: machen.
0: Genau, dann entweder die unbekannten Sachen der großen Künstler oder die unbekannten Künstler selbst. Und Kid Capici in dem Sinne ist einfach hierzulande noch nicht so sonderlich bekannt. Ich möchte daran arbeiten, das zu ändern.
1: Dass sie zurückkommen.
0: Tatsächlich, Matthew und ich sind aus dem Konzert rausgegangen und haben uns angeschaut und gesagt, wenn die das nächste Mal wieder in Deutschland sind, dann spielen die in größeren Läden. Ich kann es einfach nur immer wieder wiederholen. Die Texte sind tierisch. Das ist eine wahnsinnig geile Art, Texte zu schreiben. Es ist für Punk-Verhältnisse einigermaßen lyrisch. Es hat diese richtig schöne Attitüde dahinter. Es hat diesen Dreck, den Punk braucht, ohne vollkommen zu übertreiben. Es klingt sehr rough, aber dann doch wieder nicht unangenehm rough. Ich finde das Sounddesign richtig schön, weil ich liebe den Bass-Sound. Ich liebe das hört ihr sofort bei NVU. Die Bassline, dieser verzerrte synthetische Bassklang.
1: Genau, das ist so eine Mischung aus verzerrter Bass und irgendwie Synth.
0: Genau.
1: So, du bist dir gar nicht so sicher, was ist denn das jetzt eigentlich?
0: Genau, es ist natürlich schwer zu sagen. Heutzutage gibt es so viele Möglichkeiten, auch ein Instrument wie Bass oder E-Gitarre völlig synthetisch klingen zu lassen.
1: Aber ich find's geil. Also ich mag diese Mischung.
0: Richtig, es ist ihr Sound letzten Endes. Mhm. Und ich finde, den haben sie in diesem zweiten Album nochmal am besten getroffen. Vielleicht geht's nur mir so damit. Ich weiß nämlich, dass viele andere auch noch große Fans vom dritten Album sind.
1: Mich hat's nicht ganz abgeholt. Muss ich mal reinhören. Ich kenne halt wirklich nur diese eine Scheibe. Die habe ich diverse Male durchgehört. Und was für mich dann noch so heraussticht, ist der Einsatz von Percussion.
0: Ja.
1: Also dieses ganze Geklingel. Und das ist auf dem Titel halt auch sehr präsent.
0: Stimmt, das
1: ist
0: tierisch, ja.
1: Das finde ich halt wirklich cool, weil die haben diverse Sachen halt genommen und es wirklich so von links nach rechts das ganze Panorama halt verteilt. Das finde ich irgendwie sehr besonders. Also du hast so Percussion-Einsatz, Schellenkranz oder sowas im Mainstream auch, aber das sind andere Sounds. Also hier klingt es wirklich so, als hätte jemand seine Küchenschublade aufgemacht und Tassen und Löffel und was weiß ich rausgeholt.
0: Und alles einmal klimpern lassen.
1: Genau, wir hauen das jetzt mal einmal vors Mikro, machen Klingelingeling und verteilen es dann schön von links nach rechts.
0: Klingelingeling, genau so klingt das. Das ist wirklich gut, ja.
1: Und das macht für mich dieses Album besonders.
0: Noch eine Sache, die generell Kid Capici sehr besonders macht, in meinen Augen, sind ihre Musikvideos. Sehr empfehlenswert. Sie haben eine ganze Stange an Musikvideos dafür, dass sie noch eine kleine Band sind, bereits gedreht. Und ich finde die durch die Bank weg sehr amüsant. Sehr geil anschaubar. Ich glaube, mein Favorit und auch einer meiner absolut liebsten Songs ist Smash the Gaff. Unfassbar geiles Musikvideo. Geile Attitüde in dem Song, auch wieder ein krasser Text. Das ist der absolute Moshpit-Banger gewesen beim Konzert. Kann ich auch nur noch mal sehr empfehlen. Und die Musikvideos haben einen ganz eigenen schönen Charme. Einen schönen Stil. Es wirkt ein bisschen Indie, es wirkt ein bisschen selbstgemacht, aber dann doch wieder professionell genug, dass du es eben auch anschauen kannst.
1: Alright, weiter geht's. Jetzt für den zweiten Song vielleicht ein bisschen kürzer.
0: Ja, ich glaube, ich habe ein bisschen lang ausgeholt durch die Konzertgeschichte, entschuldige.
1: Weniger Begeisterung bitte das nächste Mal.
0: Ich halte mich zurück.
1: Während du dich bekippst.
0: Ich habe mich direkt mit grünem Tee bekleckert, während ich das sage.
1: Mit Getränk. Hervorragend. Oh, zweiter Song von Georgia Smith. Auch eine englische, britische Künstlerin. Und Song Blue Lights.

0: Was ich nicht wusste, das war ihre Debütsingle.
1: Ach was.
0: Mhm, genau. Die ist auf der,
1: so alt ist sie doch noch gar nicht. Echt, sie ist schon so.
0: Ja, aber sie ist auch sehr jung. Das darfst du halt auch nicht vergessen, ne?
1: Ist sie in so kurzer Zeit so erfolgreich geworden?
0: Ja.
1: Wow.
0: Also es ist auf ihrer Debütscheibe Lost and Found von 2018, was quasi eine Sammlung ist von Songs, die sie so ab 15, 16 geschrieben hat. Und als sie es eingesungen hat, war sie zwischen, also so 19, 20.
1: Ja.
0: Also wirklich verdammt jung. Und du siehst es auch an dem Cover, dass sie sehr jung ist, aber ich finde, du hörst es an ihrer Stimme nicht.
1: Überhaupt nicht. Wenn man sie hört, würde man sagen, sie hat mindestens 10 Jahre professionelle Bühnenerfahrung.
0: Ja, ich meine, sie ist in der Musikerfamilie groß geworden, hat auch Klavier gelernt und klassischen Gesang gelernt, hat Cover aufgenommen, wurde darüber halt entdeckt. Mit 19, 20 das so zu singen, finde ich krass. Also ich finde es nicht mal in Anbetracht dessen krass, dass sie 20 ist, sondern generell ist es einfach wahnsinnig gut. Unabhängig vom Alter ist es einfach wahnsinnig gut gesungen.
1: Vollkommen. Ich bin völlig hin und weg, wenn ich Georgia Smith höre. Das ist sängerisch eine dermaßen hohe Leistung, was da passiert. Ja. Und dabei, obwohl das einfach technisch wahnsinnig schwer umzusetzen ist, also nachzusingen ist wirklich schwer, ist es aber so musikalisch gesungen. Fantastische Gesangstechnik, die sie perfekt einsetzt, ja, aber immer im Sinne der Musik, im Sinne der Message, die sie vermitteln möchte. Das ist klasse, das ist echt unglaublich.
0: Und ich fand es ganz lustig, dann im Nachhinein zu sehen, dass das anscheinend ihre Debütsingle war. Also das war anscheinend schon klar, dass das ein besonders starker Track ist. Ich habe damals die ganze Scheibe gehört und ich fand zwei Songs halt herausstechend, Teenage Fantasy und Blue Lights. Und Blue Lights ist für mich aber unangefochten die Nummer 1, also der Song, der auf jede Playlist gehört, ja, wie unsere. Also finde ich super, dass da jetzt der Song drin ist. Ich mag ihre Stimmfarbe total gerne. Wovon ich auch riesen Fan bin, ist einmal so ihr Phrasing und ihr Timing. Also wie sie rhythmisch ihre Worte oder ihre Gesangsmelodie platziert zum Rest der Band und insbesondere zum Schlagzeug. Weil das haben echt nicht viele drauf.
1: Ja.
0: Es ist halt eben nicht nur dieses schön singen, sondern auch diese rhythmische Komponente, die sie einfach mit hat und die sie für mich auch über viele andere stellt, so qualitativ.
1: Ich glaube, in Blue Lights, was mir richtig aufgefallen ist, in der Mitte des Songs beginnt sie ja mehr oder weniger zu rappen.
0: Macht sie am Anfang ja auch schon.
1: Ja, ja.
0: So, die Strophe, es ist irgendwie so ein Mittelding zwischen Sing und Rap.
1: Und in ungefähr der Mitte von dem Song wird dieser Rap so geil. Also, plötzlich nimmt das so eine Art Attitüde an, wie jetzt sind wir voll da drin, mhm, in diesem Rap-Vibe. Aber es ist so anders vom Flow. Das heißt, hat überhaupt nichts zu tun mit dem klassischen Flow, den du von irgendeinem Rapper kennen würdest.
0: Du hast ja nach dem Track auf dem Album auch einen Freestyle. Zeigt ja eigentlich, dass sie das irgendwie kann und damit vertraut ist. Und das macht halt für mich diesen Song so besonders, weil ich glaube, das ist der einzige Song, wo diese Symbiose so da ist zwischen Rap, Sprechgesang und halt dem eigentlichen Singen. Und halt dieses ikonische Intro.
1: Ich finde generell, der ganze Intro-Sound ist tierisch.
0: Ja.
1: Also das überhaupt, das gesamte Sounddesign des Songs ist ziemlich besonders, weil sie schafft das schon, viel Atmosphäre zu bauen mit sehr wenig Instrumentation.
0: Es ist ein Klavier-Intro, was aber so vom Klang her, mich erinnert das immer so ein bisschen an einen Rhodes-Sound, weil es halt so wabend ist irgendwie mit Chorus, ja, und so dieser schwebende, ja, hallige Sound. Der Gesangspart ist zu Ende und dann ist das wie so eine kleine Kadenz, ne? Das wird dann noch so zu Ende gespielt.
1: Ja.
0: Wie, weiß ich nicht, in so einem Stück von Bach oder sowas, um jetzt hier mal einen Vergleich zu bringen, auch wenn da ein bisschen an den Haaren herbeigezogen ist. Aber diese Kadenz wird zu Ende gespielt und dann setzt ein richtig trockenes, tightes Schlagzeug ein, ja, und das ist so geil. Dann kommt einfach der Groove und es ist einfach tierisch.
1: Schön,
0: macht mich jedes Mal glücklich.
1: Wo du gerade sagst, Kadenz und ein bisschen wie Bach, auch harmonisch ist das so geil gesetzt, dafür, dass es Popmusik ist. Das ist so unerwartet, dass du diese Art von Harmonien in einem souligen Popsong hörst.
0: Genau, es ist halt dieser Kontrast, der das so spannend macht. ja. Ne, der dem ganzen Leben einhaucht, ja. Weil du einmal ja diese leicht klassische Attitüde hast von dem Klavierpart und dazu dann dieses trockene, groovige Schlagzeug. Das macht's halt richtig ja. spannend und der Gesang dazu, naja.
1: Bass und Schlagzeug sind für Groove und Tightness zuständig. Keys ist die Atmosphäre und der Gesang macht das alles erstmal vollständig. Der setzt sich da einmal drum herum, kreist das alles ein und dann ist es ein Song. Und das war's. Mehr braucht das alles nicht. Und ihr Gesang ist auch noch so vielseitig, also sie zeigt ja so viele ja. Facetten in diesem einen Lied.
0: Ja, also nach wie vor mein Lieblingssong von ihr, war auch für einen Grammy nominiert, als beste neue Künstlerin und hat aber einen Brit Award gewonnen. Also die hat schon viel Anerkennung auch dafür bekommen. Ich habe sie halt damals, das war irgend so ein BBC-Aufnahme oder so, habe ich sie halt mal gehört, wo sie so eine Live-Session halt gemacht hat. Und da fand ich es halt schon beeindruckend. Ich meine, keine Ahnung, wie alt die da war, wahrscheinlich 17 oder sowas, also crazy. Das war halt so zum Anfang meines Musikstudiums. Also sie ist ja so 1-2 Jahre älter als du und 1-2 Jahre jünger als ich, genau. Also irgendwie so zwischen uns. Und da habe ich halt gerade mit dem Studium angefangen und dachte mir, what the fuck? Also ich bin sehr gespannt, wo es hingeht. Ich meine, sie hat ja schon ein paar auch richtig große Collabs, zum Beispiel mit Kendrick Lamar. Ob sie jetzt die nächste Alicia Keys wird, keine Ahnung. Ob sie wirklich so dieser Mainstream-Oberstar wird. Weil ich glaube, theoretisch hätte sie alles dafür.
1: Sie hat auf jeden Fall alles dafür, aber ob die Musik den Mainstream, den kompletten Mainstream anspricht, das bleibt das
0: nee, zeigt immer die Zeit. Ja, ich glaube im Moment nicht. Sie können es natürlich dahin bringen.
1: Ich hoffe
0: und
1: nicht.
0: Und ich würde ihr den Erfolg auch gönnen, weil ich finde, so sängerisch hat sie auf jeden Fall das Talent. Andererseits würde ich es mir auch nicht wünschen, weil es, glaube ich, dann weniger meinem Geschmack entsprechen würde.
1: Ja, genau.
0: Also was sie im Moment macht, finde ich geil. So, ich hoffe, sie bleibt dabei. Aber vielleicht wird sie auch der Mainstream-Megastar und es wird kommerzieller.
1: Ich sag mal, sie muss natürlich nicht das machen, was uns gefällt. Sie soll ja bitte das tun, was ihr am meisten gefällt. Aber in dem Rahmen, wenn Künstler das tun, was ihnen am meisten gefällt, entsteht meistens die ehrlichste, authentischste und beste Musik, die die Künstler selber schaffen können.
0: Ja.
1: Und nicht das, wenn sie versuchen, irgendwas nachzueifern, um irgendwelche Erfolge zu haben.
0: Aber ich fand gerade dieses Lost and Found war genauso dieses Mittelding zwischen Soul, R&B, bisschen Pop. Und da war ich sehr gespannt, wohin die Reise geht. Wird die nächste Scheibe kompletter Mainstream? Ich muss sagen, ihre letzte Scheibe, Be Right Back, war eher weniger Mainstream in meinen Augen.
1: Ich muss sagen, ich wünsche wirklich Georgia Smith, dass sie die Chance hat, richtig Mainstream-Erfolg zu haben mit exakt der Musik, die für sie richtig ist, also mit der sie sich am wohlsten fühlt, die sie am liebsten schreiben möchte. Ich denke fast, dass das auch möglich ist. Weil in meinen Augen hebt sich Georgia Smith auch in diesem modernen, schon recht etablierten Soul-Pop-Sound immer noch sehr von allen anderen ab.
0: Ja, weil ihre Stimme erkennst du halt auch einfach wieder.
1: Völlig unverkennbar. Und das ist schon eine der wichtigsten Qualitäten, mal abgesehen davon, dass sie einfach noch dazu eine gute Komponistin ist, eine interessante Persönlichkeit einfach als Künstlerin. Und ich glaube, solche Dinge, sie ist wie gemacht dafür. Also ich wünsche es mir wirklich, dass ich sie in jedem Radiosender höre, weil solche Musik darf bitte mehr ans Radio.
0: Ja, voll.
1: Und das ist für mich wirklich, kannst du noch mal sagen, obwohl es gar nicht mal meine Art ist, so weder vom Songwriting noch von dem, was ich sonst anhören würde, es ist so gut, dass ich es anhören muss. Das ist unfassbar.
0: Ich muss es hören.
1: Es geht nicht. Es geht nicht anders. Ja. So, noch ein kurzer Exkurs gewesen dazu.
0: Ja, wieder zwei schöne Songs. Nennen wir diese Folge Gefühlsstein.
1: Gefühlsstein finde ich eigentlich gar nicht
0: schlecht. Ich wäre dafür.
1: Gefühlsstein und der Gefühlsstein und der Romantiker. Wir finden schon was Passendes. Der Gefühlsstein. Headliner am Herzen, der verabschieden sich in diesem Sinne.
0: Vielen Dank fürs Zuhören.
1: Und wir sehen uns nächste Woche wieder.
0: Und fürs Dranbleiben. Ist ja nicht immer einfach mit uns.
1: Aber ja, wir versuchen es euch schön zu gestalten.
0: Wir schätzen das sehr.
1: Bis nächste Woche. Eine schöne Zeit euch.
0: Bis dahin. Ciao.
1: Bye-bye. 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

0: Albrecht Goethe liest heute Hermann Kant zum 100. Geburtstag am 14. Juni. Hermann Kant wurde am 14. Juni 1926 in Hamburg geboren. Er starb am 14. August 2016 in Neustrelitz. Er war deutscher Schriftsteller und Politiker und als Schriftsteller vielen bekannt als der Autor des Romans Die Aula. Außerdem hat er wirklich großartige Erzählungen geschrieben. Albrecht Goethe hat ausgewählt Frau Perseugheit lässt bitten und Der dritte Nagel. Dazwischen hört ihr etwas Musik von Kontrast und am Ende noch ein paar Takte von der bolschewistischen Kurkapelle Schwarz-Rot. Viel Spaß!
1: Hermann Kant. Frau Perseugheit hat grüßen lassen. Geschrieben 1981. Es ist uns zu laut gewesen, wo wir wohnten. Und so haben wir eine neue Bleibe gesucht. Und wir haben sie gefunden. Das Haus hat nicht ausgesehen wie eines, das Geld kosten würde. Es war nur eine Bretterbude, aber gekostet hat sie mehr, als wir besaßen. Bei Verwandten konnten wir nichts leihen, reiche Freunde hatten wir nicht und unsere Nachbarn waren dran wie wir. Da blieb nur Frau Perseugheit. Anfangs habe ich geglaubt, Frau Perseugheit verleihe ihr Geld, weil sie es hatte, weil sie eben half, wenn sie helfen konnte. Aber dann hörte ich jemanden sagen, man müsse dem Weib das Dach anzünden. Und einmal war auch von erschlagen die Rede. Das war mir unverständlich, solange ich nichts von den Zinsen wusste. Wie ich es kannte, borgte man sich 5 Mark und brachte 5 Mark zurück. Kein Gedanke an Quittungen oder Pfänder oder gar Draufgeld. Mit Frau Perseugheit war das anders. Wenn sie einem 1.000 Mark gegeben hatte, bekam sie schriftlich, dass es 1.250 gewesen waren. Sie lebt davon, sagte mein Vater. Mein Vater versuchte mir zu erklären, wo die Grenze zwischen zu hohen Zinsen und Wucherzinsen verlief, und er hatte Schwierigkeiten damit. Dabei war es leicht gewesen, mir zu zeigen, warum man Frau Perseugheit Zinsen zahlte und den Nachbarn nicht. Mit den Nachbarn war es eine Sache auf Gegenseitigkeit. Heute liehen wir bei ihnen, morgen sie bei uns. Die Gewissheit, dass sie bei uns leihen konnten, war der Gewinn, den sie beim Verleihen machten. Die Geldbeziehungen zu Frau Perseugheit jedoch waren anderer Natur. Sie hatten eine gewisse Notlage zur Voraussetzung. Mein Vater sagte, und man merkte ihm an, wie stolz er war, auf so schlüssigen Reim gekommen zu sein, Not kennt kein Zinsgebot. Wer dringend einen größeren Betrag brauchte und der Bank mit den Gründen dafür nicht kommen durfte, oder wer er nicht kommen durfte, weil an ihm nichts zu pfänden war, dem blieb Frau Perseugheit. Und die ließ sich das bezahlen. Ich weiß nicht, ob man sagen kann, wir seien in einer Notlage gewesen, als wir von ihr das Darlehen nahmen. Es hat sich nur um eine einmalige Gelegenheit gehandelt, der Hölle zu entkommen. Die Hölle lag in der kleinen Rheinstraße in Altona, in einem Kellerloch mit Küche. Die kleine Rheinstraße liegt im Altonaer Stadtteil Ottensen, dort, wo Ottensen Mottenburg heißt, und sie ist gerade breit genug für die Straßenbahn. Durch die Kellerfenster sahen wir von der Bahn nicht mehr als die Räder, aber wir hörten alles von ihr. Wir wohnten an einer Ecke und die Bahn kam nur durch die Kurve, wenn die Räder spanziehend durch die Schienen gingen, und ich glaube, die Wagen mussten sich auch noch krümmen. Alle 5 Minuten kreischte Metall über Metall und Pflastersteine gaben die Schläge von Eisengestänge an uns weiter. Man hörte sogar das Gebrüll meines Bruders nicht, wenn sich die Bahn um unsere Kellerecke fräste. Der Fahrplan der elektrischen bestimmte alles bis in unser Familienleben. Wir beeilten uns, einen Satz an sein Ende zu bringen, wenn sich mit einem kurzen Kreischton der lange Kreischton angekündigt hatte, und zum Sprechen und Hören verging uns auch das Sehen in unserer Höhle, denn die Bahn schob sich zwischen uns und die Ahnung von einem fernen Himmel über der kleinen Rheinstraße. Es waren Weltuntergänge, denen wir immer nur knapp entkamen. Wir mussten fort aus der kleinen Rheinstraße. Das spricht sich so hin. Wir mussten fort. Ja, man sollte bedenken, dass niemand freiwillig in eine Höhle unter einer krummen kleinen Straße zieht. Wir hatten kaum Geld und da konnte Wohnungswechsel nur den Wechsel in ein anderes Kellerloch bedeuten. Alles sei ihr recht, sagte meine Mutter, außer dem Höllenloch mit dem Höllendonner. Da brachte mein Vater das Haus

Und da war das Haus und es gab auch noch ein Stück Land dazu. Anfangs sah das Haus gewiss nicht aus, als habe es Geld gekostet. Es war eine Bleibe, die sich einpasste in die Reihung Kellerloch, Dachverschlag, Bahndammstollen, Abdeckerskammer. Eine Bretterbude dort, wo der Wind von See nach Hamburg weht. Das Land war torfiges Moorland. Vor dem Haus hatten wir einen Graben, in dem man nach mäßigen Regen baden konnte. Und auf dem Schulweg hatten wir Kreuzotter. Gas, Wasser und elektrisches Licht gab es nicht, aber es gab auch keine elektrische Straßenbahn. Das einzige Elektrofahrzeug war der Rollstuhl von Frau Persokeit. Sie kam, wenn die Raten überfällig waren. Nach zwei Besuchen brachten wir das Geld lieber selbst, denn Frau Persokeit blieb zum Essen und sie berechnete uns den Rollstuhlstrom. Ich hatte das Geld zu Frau Persokeit zu bringen und ich tat es nicht gern. Ich wusste mir Besseres, als fremden Leuten eigenes Geld hinzutragen. Zumal so Fremden wie Frau Persokeit. Die hat mir die Quittung geschrieben und aus einem großen Glas hat sie einen Bonbon ausgesucht. Fortan ging es zwischen uns wieder unherzlich zu, wie es sich für Schuldner und Gläubiger gehört. Bis wir ein weiteres Mal säumig wurden, da ließ uns Frau Persokeit von mehreren Nachbarn herzliche Grüße ausrichten und wir wüssten schon, warum. Aber wir wussten nicht, was wir machen konnten. Denn wenn sich Leere auch nicht steigern lässt, so hatten wir es doch mit gesteigerter Leere zu tun. Mein Vater hatte seine Hand verstaucht und feierte krank. Meine Mutter konnte nichts hinzuverdienen, weil mein Bruder in einer seiner hysterischen Phasen war. In der Schule war das Milchgeld für mich fällig gewesen. Bei Krulix hatte es gebrannt und es war gesammelt worden. Meine Stiefel mussten zum Schuster. Der Gärtner, für den ich Sämereiprospekte ausgetragen hatte, entlohnte mich mit Grünkohl und Zwiebelsamen. Der Sommer war weit und wir waren blank. Und Frau Persokeit hatte grüßen lassen. Da musste mein Vater auf die Runde zu den Nachbarn und er ließ uns wissen, er hasse das. »Dann wirst du wohl wieder eine Bank ausrauben müssen«, sagte meine Mutter. »Das habe er auch schon lange satt«, entgegnete mein Vater. Und ich mochte es, wenn meine Eltern so redeten. Aber mein Vater hatte meine Fröhlichkeit für Schadenfreude genommen und ich musste mit auf die Pumprunde. Ich hätte lieber eine Bank ausgeraubt. Die Nachbarn taten, als wüssten sie nicht, weshalb wir kamen, und wir taten, als kämen wir zu Besuch. Weil ich dabei war, wurde zuerst die Schule beredet. Dass ich Schwierigkeiten mit dem Singen hatte, wurde als Nachricht angesehen. Frau Pragel holte sogar ihre Tochter herbei, damit sie etwas vorsänge. Ich fand, die hatte auch ihre Schwierigkeiten, aber wir wollten den Leuten ja nicht die Wahrheit bringen, sondern Geld bei ihnen holen. Frau Pragel ließ ihr Kind nicht alle Lieder singen, die es konnte, und meinem Vater sagte sie zum Trost, ich sei wohl gut im Rechnen. Zu spät bemerkte sie das falsche Wort, aber mein Vater machte gleich daran fest. Vom Rechnen kam er aufs Geld, von dem auf die Schulden, von denen auf die Wucherzinsen und von da zur fälligen Rate. Und nun fragte es sich fast von selbst, ob die Nachbarn wohl helfen könnten. Frau Pragel konnte nicht. Herr Heiliger konnte nicht. Frau Diebel konnte auch nicht. Herr Starowski konnte auch nicht. Frau Schwartner hätte gern gekonnt. Frau Schleimann und Frau Birkemann dachten nicht daran. Herr Binder war den Tränen nahe, Frau Kirschbeth weinte, aber sie konnten alle nicht. Frau Pragel hatte Verwandte in Brieske-Ost, das musste irgendwo in den wendischen Sümpfen liegen, und die Verwandten hatten ein neues Kind und das Kind hatte ein Bett gebraucht und Frau Pragel hatte ihr letztes Geld für das Bett von dem Kind der Verwandten nach Brieske-Ost in die wendischen Sümpfe geschickt. Also zu Frau Diebel. Frau Diebels Mann war gerade da gewesen.

0: Und so brauchte Frau Diebel nicht zu sagen, dass sie kein Geld hatte. Das besondere Verhältnis zwischen Frau Diebel und ihrem Mann war, Herr Diebel hatte den Wandertrieb und Frau Diebel finanzierte das. Herr Diebel musste schöne Gegend sehen oder er musste sterben. Er hätte es für Frevel gehalten, in schöner Gegend zu arbeiten. Schöne Gegend hatte volle Aufmerksamkeit verdient. Und so bekam Herr Diebel alles, was die Kohlenhandlung seiner Frau abwarf, mit auf die Wanderwege. Also zu Jacques Starosky. Bei dem hatten die Vorfahren den Wandertrieb gehabt, denn nach Auskunft Starowskis kam er von den Hugenotten her. Daher der Vorname, und der Nachname kam, weil es diese Familie von Polen nach Frankreich verschlagen hatte und danach war sie nach Preußen gekommen. Und der letzte des Geschlechts war Jacques Starowski, der bei der Schließgesellschaft diente und eine Parzelle Torf unter nördlichem Himmel besaß. Wenn der uns Geld gibt, will ich Hugo Notte heißen, sagte mein Vater, und er freute sich, als ich Sinn für so freien Umgang mit den Wörtern zeigte. Noch mehr wohl freute ihn, dass ich fragte, warum wir trotz der Aussichtslosigkeit zu Jacques Starowski gingen. Um ihn nicht zu kränken, sagte mein Vater. Wenn wir ihn auslassen, heißt das, er zählt nicht. Das würde jeden kränken. Natürlich haben mein Vater und ich den Nachtwächter gegrüßt, als wir ihn hinter seiner Hütte bei den Kaninchen trafen. Und natürlich haben wir uns von ihm verabschiedet. Und natürlich hat mein Vater anstandshalber auch seinen Pumpversuch gemacht. Aber ob ein Wort davon an Starowskis Ohr gedrungen ist, bleibt ungewiss, denn da war kein Platz für andere Wörter, wenn Jacques Starowski sprach. Bei Maas und Schlübbo können Sie sich gratulieren, sagte er, denn ohne mich müssten Sie der Vereinigung Concursia beitreten. Wenn ich nicht das Geräusch gehört hätte, wie von einer Kaspi-Libelle. Dieses Geräusch zählt zu jenen, welche wir leicht überhören, wenn wir nicht darauf trainiert sind. Wer das Geräusch der Kaspi-Libelle nicht kennt, den nimmt keine Wach- und Schließgesellschaft, weil das Silas-Plattner-Schweißgerät einen ähnlichen Ton abgibt. Es ist zurzeit als Einbruchswerkzeug führend. Letzte Nacht, ich hatte gerade die zweite Uhr gestochen, hörte ich die Kaspi-Libelle und ich denke automatisch Silas-Plattner-Gerät. Ich sehe automatisch auf die Uhr und mache die TTS 38 Schuss klar, aber dann denke ich, erst mal sehen. Ich sehe zwei über Konstruktionszeichnungen gebeugt. Ich sehe, es sind die Unterlagen für den Super Speed Steamer. Und der eine von den zweien will da gerade etwas hineinzeichnen. Ich sage, der Mann hinter diesem Revolver ist Starowski. Also keine Fissematenten. Stellt sich heraus, die wollten die Unterlagen fälschen, damit die Firma Maas und Schlübbo auf Schlingerkurs gerät. So, so, sage ich. Und was ist mit den Menschen? Menschenleben werden nicht gefährdet, sagten sie. Und wie ich sie ziehen lasse, sagten sie, vielen Dank auch, Herr Starowski. Und wir sagten auch, vielen Dank. Und vor dem Haus von Jacques Starowski sagte mein Vater, es gibt keine Kaspi-Libellen und es gibt kein Silas-Plattner-Gerät und es gibt keinen TTS 38 und wahrscheinlich gibt es nicht einmal die Firma Maas und Schlübbo. Es war klein von meinem Vater, mir das zu sagen. Aber mit den nächsten Worten gab er sich seine Größe zurück. Ich weiß, du denkst, aber es gibt Jacques Starowski und seine Geschichten. Na, das stimmt schon. Nur gibt es auch Frau Persokeit und ein Geld, das wir nicht haben. Also zu Frau Schwattner. Frau Schwattner rief uns über die Gartenpforte zu, sie hätte uns gern etwas gegeben und ihr Mann hätte sicher keine Einwände gehabt. aber ihr Mann war auf See und sie hatte versprochen, während seiner Abwesenheit weder von Geld noch Gut noch sonst irgendetwas herauszugeben an Feind oder Freund. Also weiter zu Frau Schleimann und Frau Birkemann. Als wir zugezogen waren, lebte der Mann von Frau Birkemann noch, und bei den Nachbarn hießen diese Nachbarn nur Frau Schlei und Frau Birke und ihr Mann. Diese Bezeichnung gab keine Klarheit, ob der Mann zu Frau Birkemann oder zu beiden Frauen gehörte, und der Volksmund sprach mit Absicht so, und die Anzeige vom Tod des Herrn Birkemann sprach dem Volk zum Munde, denn da hieß es, und das hat eine Sensation gemacht, Felix Birkemann ist von uns gegangen. In trauernden Gedenken Maria Birkemann und Roswitha Schleimann. Aber als der Mann von Frau Birke und vielleicht auch von Frau Schlei nicht mehr war, zog Frau Schlei in die Kammer, welche vorher die Kammer von Frau Birke und ihrem Mann gewesen war. So verhielt sich das also. Und diese zweite Sensation machte unsere Moorsiedlung beben, als sei die Straßenbahn von Altona-Mottenburg an ihre Grenzen vorgerückt. Während wir von Frau Schwattner fortgingen und zu Frau Schlei und Frau Birke hin, fragte ich mich, ob mein Vater den Mut wohl aufbrächte, das Grundstück zu betreten, auf dem so unordentliche Verhältnisse herrschten. Auf das Wort unordentlich schienen sich die Erwachsenen geeinigt zu haben. Aber wie die beiden da in der sonnigen Wohnküche saßen, hatten sie wenig Geheimnisvolles. Zwei nicht mehr junge Frauen in Kittelschürzen. Vielleicht war es unordentlich, dass Frau Schleimanns Hand auf Frau Birkemanns Schulter lag, aber ich wagte kein Urteil und sah mit halbblindem Blick auf die Frauenhand auf der Frauenschulter. Es wurde mir warm und es regte sich in mir eine ungerichtete Lust auf etwas, das wahrscheinlich unordentlich war. »Wir haben Besuch, Rosi«, sagte Frau Birkemann. »Was die wohl wollen, Rosi?« »Sie werden es uns bald sagen.« »Ob es wegen der Persokeit ist, Rosi?« »Wegen der Persokeit und wegen Geld.« »Sehen die nicht gehetzt aus, Rosi?« »Nicht besonders gescheit sehen sie aus.« »Haben wir Geld für Sie, Rosi?« »Nein.« »Haben wir einen Rat für Sie, Rosi?« »Ich wüsste, was ich mit der Persokeit täte.« »Ob Sie drauf kommen, Rosi?« »Die?« sagte Frau Schleimann, und ebenso gut hätte sie uns in den Hintern treten können. Tatsächlich schien mein Vater ein wenig zu lahmen, als wir wieder auf der Straße waren, und wie einer, der die Wahrheit weiß, sagte er, »Die haben den Birkemann mit Redensarten umgebracht. Aber uns das als Rat anzutragen, da kennen die Persokeit nicht. Die stirbt nicht an Worten. Die nie.« Also zu Herrn Binder. Herr Binder benahm sich, als läge ein Toter in seiner Hütte. Er kam uns im Garten entgegen, und weil die Sonne günstig stand, sah man die Tränen in seinen Augenwinkeln. Er zeigte uns seine leeren Hände, und die Gebärde sagte, dass nicht einmal ein Rat zu haben war. Herr Binder wies auf die Bretterhütte, aus der es uns kalt anzuwehen schien. Es lag niemand aufgebahrt, und doch war es kahl und still im Haus wie von Sterben. Herr Binder hatte alle Türen und Schübe und Deckel in Küche und Kammer geöffnet, und es waren leere Gehäuse in leerem Gehäuse, die wir sahen. Herr Binder war, zeigte die Speisekammer, bei seinen letzten Kartoffeln, seiner vorletzten Zwiebel und einem bräunlichen Rest Margarine angekommen. Herr Binder hatte keine Kohlen im Kasten, keine Suppe auf dem Herd und kaum noch Salz in der gläsernen Menage. Herr Binder war am Ende. Und das Haus von Herrn Binder war es auch. Wir begriffen, und mein Vater hob die Hände zum Abschied, wie Herr Binder die seinen zum Gruß gehoben hatte, und stumm schieden wir von der Sterbestätte. Also denn zu Frau Kirschbeth, sagte mein Vater, und wir gingen, obwohl es aussichtslos war. Ihr Sohn saß eingesperrt aus Gründen, über die man in Andeutungen redete. Nur Frau Kirschbeth sagte deutlich überall, dass sie die Mutter eines Umstürzlers war. Sie arbeitete wie alle Frauen in den Fabriken am Stadtrand, aber sie wechselte häufig. Man warf sie hinaus, wenn sie zu oft von ihrem Sohn erzählte. Frau Kirschbeth hatte auch in unserer Sache nur den Rat, der ihr für alle Lebenslagen der richtige schien. »Umschmieden möt mi dat, dat möt wie eins umschmieden.« »Das mag wohl sein«, sagte mein Vater, »nur kriege ich ja nicht einmal die Persokeit umgeschmissen.« Frau Kirschbeth nickte wie jemand, der solche Antwort zu oft gehört hat, und als ihr die Tränen kamen, gingen wir fort. Sonst war es nicht meines Vaters Art, wortlos vor mir herzuhasten. Er pfiff durch die Zähne, was kein gutes Zeichen war. Ich rief meinem Vater zu, »Und wenn aber einer nun kein Geld hat?« Mein Vater zog die Schultern noch höher zu den Ohren. Er rief nach vorn in den Wind, »Dann muss er raus!« Im Hinblick auf Frau Persokeit war das oft genug besprochen worden. Aber erst hier, beim Rückzug aus einem nicht gewonnenen Gefecht, wurde die Aussicht wahrscheinlich. Ich machte mich gleich an Vorstellungen von uns, wie wir da obdachlos auf der Heide standen und ältere Illustrierte wie auch Auerbachs Kinderkalender halfen mir dabei. Einmal in einer Strähne von Reichtum hatten wir ein Schaf besessen. Und nun tat ich das Schaf hinein in meine Geschichte. Betten, Töpfe, zwei Stühle, das Schaf und wir. So standen wir auf der moorigen Straße und froren im ruppigen holsteinschen Wind. Die Nachbarn duckten sich in ihre Hütten und hatten uns keine schottsche Karre für den Umzug leihen wollen. Ich musste meine Vorstellung abbrechen, denn bei dem Tempo, das mein Vater in fliegenden Knickerbockern vorgab, waren wir bald vor unserem bedrohten Häuschen. Aber was mein Vater und ich in unserem Hause fanden, als wir atemlos und mit nichts weiter als unseren Fäusten in den Taschen von der Bettelfahrt heimkamen, war nicht von Art der Bilder, die man löscht, indem man sie nicht mehr denkt. Meine Mutter und Frau Persokeit saßen einander gegenüber und beide sahen wie tot aus. Ich hatte noch nicht viele Tote gesehen und so war es erklärlich, dass ich die Blässe meiner Mutter nicht gleich vom Weiß der Frau Persokeit zu unterscheiden wusste. Aber meine Mutter sprach, »Frau Persokeit ist tot.« Und mein Vater sagte, »Kaum, dass man den Rücken dreht.« Frau Persokeit war in ihrem Rollstuhl etwas zusammengerutscht und der Irrtum, hier schlafe eine, hätte sich angeboten, wäre nicht der Arm gewesen, der so schwer über die Lehne hing. »Vielleicht kann man sie wiederbeleben«, sagte mein Vater. Und meine Mutter antwortete, »Das kann man nicht.« Mein Vater glaubte ihr bestimmt. Niemand glaubte meiner Mutter nicht, wenn sie in diesem Tone sprach. Aber er nahm dennoch den Spiegel vom Haken überm Handstein und hielt ihn der Geldverleiherin unters Kinn. Kein Hauch von Leben wollte sich auf dem Spiegel fangen. Mein Vater zeigte ihn zuerst meiner Mutter und dann mir und hängte ihn wieder an seinem Platz über dem Spülbecken. »Wie ist die Reihenfolge beim Bescheidsagen?«, fragte er. »Die kommen von alleine«, sagte meine Mutter. und wies mit den Augen auf die Straße, wo Frau Pragel an der Hecke stand und zu unserem Haus herüberspähte. Anstatt dass meine Mutter die Frage meines Vaters beantwortet hätte, wie denn das mit Frau Persokeit gekommen war, sagte sie und meinte mich, der gehört hier nicht her. Aber mein Vater hatte eine Meinung von mir, die mir gefiel. Ist er bis jetzt nicht, fällt er nun auch nicht mehr. Und dann sagte er, und in einem Hauch war es doch eine Frage, du hast ja wohl nicht an ihr herumgestochert. Meine Mutter verlor den Anflug von Färbung, zu dem sie gerade gekommen war, und in einem Ton, der auch kein Leben hatte, sagte sie, aber ich habe daran gedacht. Mein Vater strich meiner Mutter ganz sacht mit den Fingerspitzen über eine Augenbraue. Es schien mir von allen Vertraulichkeiten jene zu sein, deren Zeuge ich nicht werden durfte. Mein Vater sagte, vorn in der Reihe von denen, die einmal so etwas gedacht haben, stehe ich. Aber du hast es nicht getan, sagte meine Mutter, und mein Vater antwortete, du ja auch nicht. Und ich wusste, obwohl es mich nichts anging, dass meine Eltern sich liebten. Die werden wissen wollen, wie es gekommen ist, sagte mein Vater. Meine Mutter sah zu Frau Pragel hinaus, die sich an unserer Pforte mit Herrn Heiliger unterhielt, und sie sagte, keiner wird es glauben. Keiner glaubt Frau Persokeit, dass sie so gestorben ist. Und mir glaubt das auch keiner. Wichtig war nur, was meine Mutter jetzt erzählte. Ich habe gedacht, wenn ich etwas weiß, das sie nicht vertragen kann, dann sage ich es. Ich dachte, ich sage ihr, wie die Leute über sie denken. Ich dachte, das kann doch keiner aushalten, wenn er hört, er ist schlimmer als eine Made. Ich wollte sie Mehlwurm nennen. Wirklich, ich hätte sie totärgern wollen. Nun kommt Jacques Starosky, sagte meine Mutter, und als ob das ausgerechnet von Jacques Starosky abgehangen hätte, setzte sie hinzu, dann muss jetzt einer hinaus und Bescheid geben. Sagt Bescheid, Frau Persokeit hat hier gesessen und ich habe hier gesessen. Und sie hat nichts gesagt und ich habe nichts gesagt. Und dann habe ich gemerkt, dass sie tot war. In aller Stille. Meine Mutter kam beinahe ins Nachdenken über so schönen Tod. Aber dann wies sie mich an, du gehst zu Wachtmeister Lange und meldest, hier ist ein Todesfall. Und den Nachbarn sagst du, sie können kommen. Nein, sag, sie sollen kommen. Ganz schnell. Es gelang mir, die Nachbarn an unserer Pforte erst zu bemerken, als ich kurz vorm Zusammenprall mit ihnen war. Ich sagte, in aller Stille. Und so tonlos, wie es nur gehen wollte, fügte ich hinzu, Frau Persokeit ist in aller Stille entschlafen und meine Mutter sagt, sie sollen schnell reinkommen. Die Nachbarn hätten mich umgerannt, wäre ich ihnen nicht in die Stauden ausgewichen. Und vom Sog, der ihnen folgte, wäre ich fast mitgerissen worden. Aber Wachtmeister Lange brauchte die Nachricht, oder wir brauchten, dass Wachtmeister Lange die Nachricht bekam. Aus der Unentschiedenheit zwischen Botenpflicht und Zeugenneugier half mir einer der beiden Kulig-Söhne. Seit die Kuligs abgebrannt waren, hatte Demut sie geschlagen. Auch die beiden Söhne, die lange Doppelketten aus anderer Leute Schneidezähnen hätten um ihre Hälse tragen können, wenn so indianische Bräuche bei uns in Geltung gewesen wären. Die Söhne hießen Bogumil und Ulf. Ich sagte zu Bogumil, magst du wohl Wachtmeister Lange ausrichten, dass Frau Persokeit tot in unserer Küche sitzt? Ohne die neue Demut hätte Bogumil mir mindestens 2 Zähne entnommen. Denn so seltene Nachricht trug man entweder selber aus, oder sie war erfunden. Aber dies war ein abgebrannter Kulikssohn, und der antwortete, »Ich geh hin.« Und von allen denkbaren Fragen lautete seine, »Wer wird denn nun den Rollstuhl kriegen?« Ich lief ins Haus und kam hinzu, wie meine Mutter erzählte, sie habe Frau Perselkeit gerade vom Zustand meiner Schuhe berichtet, als sie dann merkte, dass Frau Perselkeit von einer Beschaffenheit war, in der man an niemandes Schuhwerk noch weiter Anteil nimmt. Ich dachte, davon hat sie vorhin nichts erwähnt. Unsere Küche war nicht groß, aber wenn sich die Nachbarn verteilt hätten, wäre für jeden irgendeine Art Sitzplatz da gewesen. Doch sie standen, zusammengedrängt, am Fenster zwischen Herd und Speisekammer, und sie schienen in dieser Sache eine gemeinsame Haltung einzunehmen. Meine Eltern hatten eine tote Frau im Haus. Da mochten meine Eltern sehen. Auch der Ausdruck ihrer Gesichter war gleich, und ich konnte ihn lesen. Lehrer sahen einen so an, wenn man ihnen mühevoll eine Entschuldigung geliefert hatte. Wachtmeister Lange guckte von Amts wegen so. Frau Perselkeit und in aller Stille. Frau Perselkeit entschläft beim Geldeintreiben. Frau Perselkeit hat eben gehört, sie wird ihre Rate nicht kriegen. Da macht sie ein Nickerchen. Und weil es ihr so gleichgültig ist, wacht sie nicht wieder auf. So hat man Frau Perselkeit immer gekannt. Als ob ihr die Stille peinlich sei, fragte Frau Diebel, müsste man sie nicht zudecken? Aber Jacques Starowski erklärte, am Tatort wird nichts verändert.
1: Was für ein Tatort, wollte mein Vater wissen.
0: Starowski korrigierte sich, aber sein Ton enthielt keine Korrektur.
1: Der Ort, wo Frau Perselkeit ihren letzten Seufzer tat.
0: »Ich werde dir bei Tatort«, sagte mein Vater. »Was meinst du, Rosi?« sprach Frau Birke zu Frau Schley. »Was wird die Polizei wohl sagen?« »Ja, was die wohl sagen wird.« Der Nachtwächter Starowski sagte, »Wo sie eine Leiche haben und einen Täter suchen, fragen die nach dem Motiv. Du bist feste dabei, mir ein Motiv zu liefern«, sagte mein Vater. Jetzt zeigte Frau Schwattner, die Seemannsfrau, wie sie sich beim vielen Alleinsein Gedanken zu machen wusste. Wenn es ein Motiv ist, dass man Schulden bei Frau Perselkeit hat, dann haben wir alle ein Motiv.
1: Wohl und schon, sagt der Heiliger, nur sitzt die Perselkeit nicht bei allen in der Küche und ist so tot.
0: Und Frau Diebel erklärte, sie habe keine Schulden und somit auch kein Motiv. Und sie löste sich ein wenig aus der Gruppe der Nachbarn am Fenster.
1: »Nun ist gut«, rief mein Vater. »Nun bitte ich, den Tatort zu räumen, damit ich meine Beute noch verstecken kann.«
0: Aber Jacques Starowski sagte, »Mit Wachtmeister Lange mache du lieber nicht solche Witze. Wenn ihm die Leiche nicht genug Geld in der Tasche hat, wird er sich sowieso Gedanken machen.« Seit langem rührte sich meine Mutter wieder.
1: »Dann muss er sich viele Gedanken machen. Hier ist kein Geld.«
0: »Da hätten wir«, sagte Jacques Starowski, »eine fällige Rate und ein leeres Portemonnaie.« Weil es so ruhig in unserer Küche war und ich Angst bekam, rief ich überlaut, »Meine Mutter sagt die Wahrheit!« Für Jacques Starowski schien die Sache klar zu sein, und er nickte Nachbar Binder zu, aber der hob nur die leeren Hände. Mein Vater öffnete die Küchentür und wies mit dem Daumen hinaus, und man schien gehorchen zu wollen, als Herr Heiliger hinwarf, »Wenigstens die Rate würde ich ihr ins Portemonnaie tun.« Warum? Fragte mein Vater, und der Heiliger gab ihm die Antwort, weil der Wachtmeister die Frau kennt und weiß, dass sie noch nie ohne Geld vom Hof gegangen ist. Wenn sie was in der Tasche hat, scheidet Raubmord aus.
1: Ach, reden wir jetzt schon von Raubmord, schrie mein Vater, warum klagt denn keiner auf Sexualverbrechen?
0: Weil du dich auf Pumprunde befunden hast, antwortete Jack Starosky. Siehst du, Rosi, sagte Frau Birke, nun bleibt das doch an der Frau hängen.
1: Frau Kirschbeth rief, dat möt wie alles umschmieden!
0: Und Herr Binder hob in Ohnmacht die Hände.
1: Um jetzt einmal mit dem Unfug aufzuhören, sagte mein Vater, habe ich nur die Frage, kann mir einer aus der versammelten Nachbarschaft sagen, was ich der Frau Persokeit in die Börse stecken könnte? Ist hier einer, der mir etwas gegeben hat, das ich nun an Frau Persokeit weiterreichen könnte?
0: Er wandte sich von den Nachbarn ab und sagte zu meiner Mutter voll Grimm, ich hoffe nur, die Herrschaften bleiben dabei, dass sie mir nichts gegeben haben. Denn was sie mir nicht gegeben haben, das kann auch nicht verschwunden sein. Unsere Besucher standen unentschieden vor der Tür und wussten nicht, in welcher Haltung sie sich entfernen sollten. Meine Mutter wollte es ihnen wohl erleichtern und sie sagte vage, danke jedenfalls für alles. Warum ausgerechnet diese beinahe leere Lebensart das vermochte, weiß ich nicht, aber Herr Heidegger sagte, wenn er auch äußerst klamm sei, könne er doch 2 Mark leihweise dalassen. Frau Pragel legte 1 Mark hinzu und sagte, schließlich sammelt man auch für Abgebrannte. Und hier ist es nur geliehen. Rosi, sagte Frau Birke zu Frau Schley, und beide fanden je 2 Mark in den Kittelschürzen. Frau Diebel hatte wieder etwas, wodurch sich eine Kohlenhändlerin unterscheiden konnte, 5 blanke Mark. Herr Binder wollte 50 Pfennige beisteuern, aber die schob mein Vater zurück. Dafür nahm er ohne Zögern 3 erstaunliche Mark von Frau Schwattner. Frau Kirschbeth gab 1 Mark und sie enttäuschte mich, weil sie nicht sagte, dass alles umgeschmissen gehöre. Auch Jacques Starosky sprach nicht mehr. Wortlos zählte er das Geld und weil er die Raten von Frau Persokeit kannte, legte er zu den 16 Mark 4 aus der eigenen Tasche. Dann nahm er das Portemonnaie von Frau Persokeit, schob die Münzen über die Tischkante hinein und legte die Börse neben die Tote im Rollstuhl. Nun waren alle sehr zufrieden, bis mein Vater fragte, wann hat sie eigentlich das Geld von mir gekriegt? Das verwirrte nicht nur mich, und alle dachten über eine Antwort nach, und Frau Schwattner machte endlich den Vorschlag, vielleicht sofort, gleich nachdem sie zu Ihnen ins Haus gekommen war. Und warum bin ich dann trotzdem auf Pumptour gegangen? Fragte mein Vater. Frau Prage war die Erste, die sich durch diese Erkundigung zu einer Umkehr bewegen ließ. Sie meinte, da wird Frau Persokeit das Geld wohl doch erst nachher gekriegt haben.
1: Dann ist sie also wann gestorben? Fragte mein Vater.
0: Es könnte vor Freude gewesen sein, sprach Frau Birke zu Frau Schley.
1: Was meinst du, Rosi? Könnte die alte Dame, wie sie das viele Geld gesehen hat, vor Freude gestorben sein?
0: Einige der Nachbarn schienen sich an Rosis Kichern beteiligen zu wollen, aber mein Vater ließ sie nun nicht aus. Demnach, sagte er, habe ich von 9 verschiedenen Personen nicht eben erst, sondern vorhin schon, als ich die Bettelrunde machte, einen Gesamtbetrag von 20 Mark erhalten.
1: Und warum sollte das nicht so gewesen sein, murrte Herr Heiliger.
0: Ja, warum wohl, knurrte mein Vater zurück. Doch in sachlichem Ton fuhr er fort. Noch einmal, Frau Persokeit ist fällig, wir haben keinen Pfennig, ich gehe pumpen, 9 Nachbarn leihen mir insgesamt 20 Mark. Ich zahle Frau Persokeit, die inzwischen bei mir zu Hause eingetroffen ist, die Rate, und Frau Persokeit verstirbt in aller Stille. Alles klar, sagte Herr Binder. Und weil es nicht dazu gepasst hätte, hob er diesmal nicht seine leeren Hände.
1: Sonnenklar, fuhr mein Vater fort. Auf diese Geschichte leisten wir und die neuen Nachbarn zusammen 12 Eide und alles ist gut. Nur schulde ich jetzt statt der Frau Persokeit meinen neuen Nachbarn die 20 Mark.
0: Ich fand es ungerecht, dass er das wie einen Vorwurf klingen ließ, aber meine Mutter hielt etwas anderes für wichtiger. Die 20 Mark, sagte sie, die schulden wir nicht anstatt, die schulden wir außerdem.
1: Es war zu merken, ich war nicht der Einzige, der meine Mutter nicht verstand. Und mein Vater war der Einzige, der sie zu fragen wagte. Magst du das wohl erklären?
0: Das sei sehr einfach, sagte meine Mutter. Wir hätten keine Quittung von Frau Persokeit. Und so seien die 20 Mark in Frau Persokeits Tasche irgendwelche 20 Mark. Und wir schuldeten ihr immer noch die Rate.
1: Der Tag hat sich gelohnt, sagte mein Vater. Heute Morgen waren 20 Mark fällig und daraus sind nun, wie weiß ich auch nicht ganz, 40 geworden. Nur weiß ich, dass ich mich nicht bei neuen Nachbarn verschuldet habe, um den Erben von Frau Persokeit 20 Mark zu schenken.
0: Es schien diese Mitteilung zwar nicht jedermann gleich klar zu sein, denn ich sah einige gerunzelte Stirnen, aber die Stirnen glätteten sich und Klarheit zog in die Augen, als mein Vater die Börse aus Frau Persokeits Rollstuhl nahm und ihren Inhalt an die Nachbarn verteilte. Er machte keine Fehler dabei, jeder bekam, was er gegeben hatte, nur Herr Heiliger schien beanstanden zu wollen, dass sein Zweimarkstück ein anderes gewesen war. Und Herr Binder versuchte, mit einer halbherzigen Handgebärde an der Ausschüttung beteiligt zu werden, aber es kam trotz der Anwesenheit einer toten Person fast freudige Stimmung auf, und in die hinein sagte meine Mutter, wenn Wachtmeister Lange dies sähe, das wäre was.
1: Aber Wachtmeister Lange war so freundlich, erst in unser Haus zu treten, als Frau Persokeits Börse wieder leer und bei Frau Persokeits Leiche lag, und er hatte die Freundlichkeit, die Sache für eine klare Sache zu halten.
2: Altersschwäche und Geldgier, sagte er.
1: Da geht es einmal so.
0: Er meinte, der Arzt müsse gleich kommen. Und dann sagte er und wies mit dem Kinn auf Frau Persokeit, die nun doch etwas mehr zusammengerutscht schien, hätten wir unsere Küche bald wieder für uns allein. Er unterhielt sich auf Nachbarsart mit uns und die kleine Rheinstraße kannte er auch.
2: Eine lärmige Gegend, sagte er. Da haben Sie Glück gehabt, dass Sie das hier gefunden haben.
1: Es war eine Gelegenheit, sagte mein Vater.
2: »Allein schon die Ruhe«, sagte Wachtmeister Lange.
0: Und meine Mutter meinte still, »die sei nun wirklich kaum mit Geld zu bezahlen.«

0: Hermann Kant. Der dritte Nagel. Erstveröffentlichung 1981. Die Wohnung war nicht schlecht, doch das Beste an ihr war der Bäcker. Ich hatte nicht seinetwegen den Umzug gemacht, aber seinetwegen würde ich nie wieder fortziehen. Er backte Brötchen, wie man sie lange schon nicht mehr für möglich hält. Es war, als hätte eine untergegangene Art einen der ihren zurückgelassen, um der Welt zu zeigen, was ihr verloren ging. Manchmal trifft man noch auf eine Tomate, die wie eine Tomate schmeckt. Manchmal riecht eine Gurke herb und süß, wie die Gurken einstens rochen. Manchmal sehen Erdbeeren nicht nur aus, als wären sie Erdbeeren. Das ist dann Glück. Aber Glück ist ein Wort für die Ausnahmen. Ich klinge ungerecht, wo man weiß, dass ich einen Bäcker gefunden habe, dessen Brötchen unterm Biss noch knirschen, deren Duft uns im kahlen Wintermorgen die Nase hebt, die nicht mit säuerlicher Luft gefüllt sind oder kaltem Kitt, die man hört, wenn man das Messer durch sie zieht und den goldschründigen Doppelbuckel vom porösen, halbbraunen Boden zu trennen. Natürlich hatte ich den Bäcker nicht für mich allein. Als ich zum ersten Mal die Schlange vor seiner Tür sah, hielt ich es für ausgemacht, dass ich ihr Teil niemals werden würde. So gut kann gar kein Backwerk sein, dachte ich. Aber wenn ich in die abgelebten Teigwaren vom Konsum biss, dachte ich es weniger heftig. Und eines Morgens reihte ich mich in die Kö. Der Bäcker öffnete um 7. Auch eine Nachricht, zu der man beteuern muss, sie stimme. Wirklich, er öffnete um 7. Und eine halbe Stunde vorher stand ich bei ihm an. Die Frau vor mir wusste gleich, wie neu ich in dieser Sache war. Und dafür, dass ich ihr auf ihre erstaunlich umfassenden Fragen stückweise meinen Lebenslauf lieferte, unterwies sie mich in den Techniken des Brötchenerwerbs bei Bäcker Schwind. Sie sprach etwas laut, wie es Schwerhörige tun. »Sie sind neu hier?« fragte sie. Und dann sagte sie, »Sie sind neu hier.« Und sie sagte, »Halb 7 ist gerade richtig. Man steht nicht zu lange und man kommt nicht zu spät.« »Sind Sie der neue Mieter bei Schlössers? Sie sehen nicht aus wie ein Junggeselle. Oder sind Sie geschieden?« »Also geschieden. Wenn Sie um 6:30 kommen, sind Ihnen Schrippen sicher. Wer später aufsteht, muss Knüppel nehmen. Die Knüppel von Schwind sind nicht schlecht, aber Schwind seine Schrippen sind wie beim Kaiser.« »Hatten Sie, wo Sie herkommen, auch so einen Bäcker?« »Nein, hatten Sie nicht, denn dann wären Sie nicht weggezogen.« »Zeigen Sie mal Ihr Netz.« »Ja, das geht. Aber kommen Sie bei Frau Schwind nie mit so einem Elastikding, wo sie die Brötchen mit Gewalt hineinstopfen muss. Da gibt sie Ihnen bald nur die verhutzelten Stücke. Die steifen Plastenetze mag sie auch nicht. Da ekelt sie sich vor.« »Am besten ist ein Leinenbeutel. Und ich warne Sie, Schwind hat wegen Totschlag gesessen. Er ist eifersüchtig.« Das mochte er von mir aus ruhig sein. Ich wollte nur seine Brötchen. Aber ein wenig geschmeichelt fühlte ich mich doch. Denn da die Frau mich nicht weiter kannte, hatte sie die Warnung auf den bloßen Augenschein von mir geliefert. Ich habe jedoch bald erfasst, dass der Bäcker eifersüchtig war, ohne alles Ansehen der Person. Jedermann in der Nähe der Bäckersfrau rief seinen Argwohn wach und er gab sich auch keine Mühe, das zu verdecken. Viel Sinn machte die Sache nicht, denn die Bäckerin war zwar nicht unansehnlich, aber sie war mit ganzer Hingabe einzig beim Brötchenverkauf. Wie ihr Mann als ein Meister seines Handwerks gelten konnte, war sie eine Meisterin des ihren. Sie wusste, wer helle Schrippen nahm und wer lieber scharf gebackene wollte. Sie zerschnitt die Brote so, dass die Teile wirklich Hälften waren. Sie kannte die meisten Kinder beim Namen, dankte und grüßte, gab Kindern und Alten ein Extrawort und wer krank gewesen war, durfte rasch sagen, dass es ihm nun viel besser gehe. Wie sehr sie eine Könnerin war, zeigte sich vor allem an ihren Kunden. Die sorgten selber, dass die Reibungsverluste niedrig blieben, indem sie ihre Bewegungen mit denen der Verkäuferin synchronisierten. Man hielt passendes Geld parat, Erwachsene halfen Kindern und junge Frauen achteten, dass stoppelbärtige Opas und taube Großmütter der Bewegung nichts von ihrem Schwung nahmen. Und die Erfahrenen wiesen den Neuling ein, zum Beispiel Frau Lörke, mich. Wenn Sie hier Schrippenkunde sein wollen, müssen Sie auch Kuchenkunde werden. An den Schrippen verdient Schwind nichts und sein Kuchen ist nicht besonders, aber wenn Sie keinen nehmen, merken Sie das bald. Schwind steckt nicht in seinen Brötchen drin und das, was nicht so geworden ist, kriegen Sie dann. Oder Sie kommen zu spät und müssen Knüppel nehmen. Aber wenn Sie Tortenkunde sind, greift Frau Schwind hinter den Knüppelberg, wo sie die Reserven für Tortenkunden hat. Wie Sie heißen, können Sie einmal sagen, wenn er mit im Laden ist. Am besten Sie sagen es zu ihm. Dann denkt er nicht, Sie wollten was von seiner Frau. Das ist für keinen gut, wenn Schwind das denkt. Wie heißen Sie denn?
1: Ich heiße Farsmann, sagte ich. Und ich dachte, dafür, dass es am Ende um eine Annehmlichkeit zum Frühstück geht, ist es recht aufwendig. Und manchmal klingt es fast bedrohlich. Und ich dachte, das Leben ist ein kompliziertes System. Und zwar nicht nur im Ganzen, sondern auch in allen seinen Teilen. Ich liebe es mir, solche Gedanken zu machen. Zumal, seit ich allein lebe, habe ich zunehmend Freude daran. Und meine Neugier auf Menschen ist gewachsen, was mich eigentlich wundern sollte. Denn kurz nach der Scheidung hatte ich von anderen Leuten nicht das Geringste mehr wissen wollen. Aber jetzt sah ich mit Anteilnahme zu, wie sich der Schwindsche Kundenkreis in gleichmäßig zügiger Bewegung an der behenden Bäckersfrau vorbeidrehte. Und ich hatte mein Vergnügen an dem flinken Austausch zwischen ihr und der Kundschaft. Es war ein Genuss von ausschließlich technischer Natur, mit dem ich Frau Schwind zusah und zuhörte. Aber als in einer warmen Wolke von Semmelduft der Meister in den Laden trat, um frisches Backwerk zu bringen, sah ich doch lieber nach dem Passelkuchen und den Schweineohren. Wozu sonst hatte Frau Lörke mich gewarnt? Der Bäcker grüßte und die 12 Kunden im Laden grüßten zurück. Und am Ton war zu hören, dass sich ein König seinem Volke zeigte. Der König füllte die Lücken im Weißbrotregal auf, er konnte das ohnehin zu sehen. Er musterte uns mit einem Interesse, das nicht verwundern sollte. Schließlich buk er seine raren Köstlichkeiten für uns. Und da musste es ihn schon kümmern, ob er es mit Genießern oder Banausen zu tun hatte. Schließlich stand er unseretwegen auf, in der tiefen Nacht. Da durfte er uns so prüfend betrachten. Schließlich gab er Genuss in unser Leben ein, da war er zu blicken. Berechtigt. Soweit, so gut. Nur verfuhr der Mann beim Blicken seltsam. Zwar übersah er niemanden, aber von den einen waren seine Augen rasch wieder fort und auf den anderen ruhten sie lange. Für die 8 Frauen im Laden, seine eigene nicht mitgezählt, brauchte er nicht so viel Zeit wie für einen von uns 4 Männern. Und von denen wieder bekam ich den Löwenanteil. Diese Auskunft ist nichts zu meinen Gunsten und kommt auch nicht von Eitelkeit. Ich war neu und es war eine Frage des Alters der anderen Herren. Wer weiß, welche Art Leben sie grau und krumm gepresst hatte. Sie waren aber altersgrau und alterskrumm und kein Bäcker mit einer jungen Frau musste sich ihretwegen noch hitzige Gedanken machen. Meinetwegen musste es auch keiner tun. Kein Bäcker noch Fleischer noch Tuchscherer musste das. Es war unverheilt, was eine Scheidung mir zerrissen hatte. Ich war auf frische Brötchen aus und nicht auf neue Damen, was der Bäcker nicht wissen konnte und was ihn auch nichts anging. Ich wollte lediglich Austausch von Geld gegen Ware. Und im solchen Verkehr ist Seelisches störend. Wir werden einander, dachte ich und gab ihm seinen Blick zurück, durch nichts als Zahlung verbunden sein. Und was das Sinnliche betrifft, so soll es damit beim Biss ins frische Brötchen sein Bewenden haben. Es wird Einbildung gewesen sein, aber mir schien, als beruhigte sich der argwöhnische Handwerker. Er zog zwei Leinenbeutel aus der Kitteltasche, einen weißen und einen karierten, und begann, aus dem doch schon erlesenen Gebäck allererlesenste Stücke auszulesen. In den karierten Beutel kamen 8 Schrippen von erstaunlichem Ebenmaß und von erstaunlich gleicher goldbrauner Farbe. Und der weiße Beutel wurde mit 10 sehr unterschiedlichen Proben aus dem Sortiment gefüllt. Mit hellen und dunklen Brötchen, mit flachen und hohen Knüppeln und mit 2 Hörnchen, eines knusprig und eines milchweiß-weich. Es war ersichtlich Übung von lange her, die den Meister beim Wählen und Füllen leitete, und der Vorgang schien zu den Morgenbräuchen zu gehören, denn niemand außer mir zeigte sich daran interessiert oder gar verwundert darüber. Ich war verwundert, gebe ich zu. Der Bäcker hatte meine ganze Aufmerksamkeit, und dadurch merkte ich, dass ich auch seine hatte. Man sieht es dem Rücken eines Mannes an, ob es den Mann kümmert, dass man vorhanden ist. So sah ich, wie ich

Männer vermuten dürfe. Keinesfalls hatte ich im Sinn gehabt, mein Alleinsein zu vertuschen, aber am Rücken des Herrn Schwind las ich ab, wie er meine Bestellung verstand. Mann mit Frau und Kind, und zwar solchen, die ihm etwas bedeuten, die nicht einfach zu nehmen haben, was er bringt, sondern gebracht bekommen, was sie wünschten, die ihren eigenen Geschmack haben, der berücksichtigt wird. Der neue Mann in der Kundschaft ist ein rücksichtsvoller Familienvater. Also Entwarnung, halbwegs jedenfalls. Von mir aus, guter Freund, so dachte ich, als ich des Bäckers Rückenmuskeln von ihrer Spannung verlieren sah, von mir aus können Sie aus allem Alarm. Ich bin auf keiner Schürzenjagd. Ich war erst jüngst beim Scheidungsrichter und will ihn nicht mehr sehen. Vor meinen Augen, werter Bäckermeister Schwind, hat sich meine Frau aus einer natürlichen in eine juristische Person verwandelt. Das war mir ziemlich scheußlich. So habe ich gedacht. Und so hätte ich gesprochen, wäre es schon diesmal zur Zwiesprache zwischen Herrn Schwind und mir gekommen und wären wir dabei allein gewesen. Aber wir waren nicht allein und ich war noch neu. Da habe ich die Brötchen bezahlt und bin aus dem Laden gegangen und auf dem Heimweg schalt ich mich, weil ich nun immer das Dreifache des benötigten Gebäcks würde ankaufen müssen. Denn zwei scharfe, zwei helle, zwei normale, das hatten sich zumindest Frau Schwind, Herr Schwind und die schwerhörige Frau Lörke gemerkt. Und künftige Beschränkung auf zwei Schrippen würde ganz gewiss zur Vernehmung durch Frau Lörke führen. Aber Verhör fand auch so am anderen Morgen statt. Die Nachbarin Lörke wollte wissen, ob ich tatsächlich 6 Brötchen zum Frühstück verzehrte und warum dann so verschiedene. Sie traf mich präpariert. Ich hatte ihr 2 Kolleginnen in meinem Betrieb erdacht und andeutungsweise ließ ich innige Verhältnisse zwischen denen und mir bestehen, so innig, dass ich im Grunde nicht meinetwegen, sondern im Dienste der beiden Damen so früh in der Bäckerschlange stand. Frau Lörke mochte die Geschichte. Und ich fand allmählich selber Gefallen an den Weibspersonen, die ich ersonnen hatte, um Frau Lörke die Schrippenmenge einleuchten zu machen. Sie waren von äußerstem Liebreiz beide. Sie waren in Charakter und Erscheinung unterschiedlicher nicht zu denken und nur in einem gleich, in ihrer innigen Verbindung mit mir. Und, dass ich es nur nicht vergaß, in etwas anderem glichen sie einander. Sie waren, anders würde ich ihre Nähe nicht gesucht haben, sie waren beide unverheiratet. Aber sonst herrschte der krasseste Gegensatz, was schon an den Brötchen zu sehen war. Die eine war nur auf Scharfe scharf und die andere wurde weich durch Weiche. Zu diesem Wortspiel kicherte Frau Lörke. Wer weiß, was sie verstanden hatte. Sie hörte wirklich nicht gut. Zum Beispiel war sie der Meinung, ich sei Buchhändler und gesagt hatte ich auf eine ihrer unzähligen Fragen, dass ich Buchhalter war. Das schien nicht wichtig, aber war es dann doch. Solange Frau Lörke etwas lüstern nach meinen Buchhändlerinnen fragte, war es nicht wichtig. Und am ersten Sonnabend kam mir die Verwechslung sogar gelegen, denn ich hatte etwas gedankenlos wieder die 3 Brötchenpaare bestellt und da traf es sich, dass Buchhändler auch sonnabends arbeiten, Buchhalter hingegen kaum. Wenn man aber Buchhalter ist und von einem Buchhaltergehalt lebt, gehen 2 Phantombräute spürbar ins Geld. Schon die überzähligen Schrippen belasteten meinen Etat. Aber ich konnte nicht gut Kuchen kaufen, wie Frau Lörke mir geraten hatte, ohne meine beiden Gespielinnen mit Liebesknochen und Plundertaschen zu bedenken. Das überschüssige Gebäck brachte mich nicht nur finanziell aus der Balance. Ich hatte keine Lust, unverzehrte Brötchen zu Semmelmehl zu reiben. Und ich hatte Skrupel, übrig gebliebenen Kuchen dem Müllschlucker in den Rachen zu werfen. Also nahm ich die fabelhaften Schrippen und das nicht so fabelhafte Gebäck mit in meine Buchhaltung. Und schon sah ich mich in weitere Schlingen verstrickt. Nun wollten alle im Büro so wunderbare Brötchen haben und ich musste mir mit der Erfindung helfen, bei Meister Schwind werde noch kontingentiert. Aber den Kuchen wollte außer dem fresssüchtigen Fräulein Weigel bald keiner mehr und prompt kam ich
mit Fräulein Weigel.

0: ins Gerede. Rein buchhalterisch betrachtet war die Sache unausgewogen. 5-mal in der Woche eine halbe Stunde früher aufstehen, zwischen 10 und 12 Mark monatliche Mehrkosten für nicht benötigte Bäcker- und Konditorwaren, das zehrende Interesse Frau Lörkes an meiner Doppelliebe im Büro, die Dankbarkeit von Herrn Weigels und das Gestichel der Kollegen dort und schließlich die immerhin erforderliche Mühe, es im Verkehr mit Frau Schwind beim Wohlgefallen an den knusprigen Brötchen sein Bewenden haben zu lassen und dieses dem gefährlichen Meister durch entsprechendes Betragen auch anzuzeigen. Das alles wegen 2 Stückchen Backzeugs war rechnerisch nicht ganz erlaubt. Nur schlug das Rechnerische nicht zu Buche, wenn ich in Schwindens Schöppen biss. Die waren ebenso, dass ich alles abgezähle, verbot. Sie waren das Leben. Das klingt übertrieben, aber ich empfand es so. Oder um genau zu sein, ich konnte es so empfinden, nachdem ich doch einmal abgezählt und errechnet hatte, dass der Stückpreis der von mir tatsächlich verzehrten Brötchen auf über 70 Pfennige kam. Das Frühaufstehen und die Lasten auf der Seele nicht veranschlagt. Dem Buchhalter in mir musste das als reiner Aberwitz erscheinen. Und so kam ich mir auch an einen jeden Morgen, an dem ich in mein überzahltes Frühstück biss, äußerst verwegen vor. Diese Verfassung hielt an bis ins Büro. Und einmal hieß es im Gerede dort, die Scheidung habe mir merklich gut getan. Zwar wusste ich es anders, aber ich widersprach doch nicht und ich wehrte mich auch nicht, als ich spürte, dass mir allmählich die Zunge loser ging und mir die Glieder lockerer in den Gelenken hingen. Gewiss ist es übertrieben gewesen, die Brötchen für das Leben zu nehmen, aber unbestreitbar bin ich dem Leben wieder näher gekommen, als ich an jenem Morgen in die Schlange vor Schwindens Laden trat. Und als ich eines anderen Morgens zum ersten Mal in ein Gespräch mit dem Bäckermeister kam, war ich kaum noch befangen und höchstens ein wenig dankbar. Und nicht im Mindesten überraschte es mich, dass Frau Lörke Herrn Schwind mit aller Nachricht über mich versehen hatte. Schließlich hatte sie mich auch über ihn mit allen Nachrichten versehen gehabt. Dass der Bäcker und ich alleine waren, erklärt sich aus einer Grippe, die mich bis in den Vormittag im Bette hielt. Bis in eine Stunde, von der die Kundschaft wusste, wie wenig Brötchen und selbst Knüppel da noch zu holen waren. Frau Schwind versah dann die Küche und die wenigen Gänge in den Laden tat ihr Mann. Der sagte zu mir, es ist wohl heute Ruhetag im Buchhandel. Ich brauchte eine Weile, den Satz zu entschlüsseln, aber als ich erfasst hatte, welchen Sinn er transportierte, wusste ich, dass Frau Lörke alles über mich einschließlich ihres Hörfehlers an den Meister geliefert haben musste. »Nur für mich«, sagte ich, »eine kleine Grippe.« »Ja, sehen Sie«, sagte er, »das könnte ich mir gar nicht leisten.« Wir behandelten das Problem der schweren Verantwortung, die ein selbstständiger Handwerksmeister zu tragen hat, unter verschiedenen Gesichtspunkten, aber es war Herr Schwind, der am Ende einräumte, sein Beruf habe auf freundliche Seiten. Allein wenn er bedenke, sagt er, wie vielen Mitmenschen er den Tagbeginn angenehmer mache, erfülle ihn mit Zufriedenheit. Ja, antwortete ich, und es fiel mir gar nicht schwer, etwas Neid anklingen zu lassen. Wer das von sich wissen kann, ist wohl glücklich dran. Der Meister sah mich prüfend an, schien etwas von mehreren Seiten her zu bedenken, und bei seinen nächsten Worten hatte ich den Eindruck, unser Gespräch verschöbe sich in eine höhere Phasenlage. Denn Herr Schwind äußerte die Ansicht, auch ein Buchhändler habe es wohl in der Hand, anderen Leuten Annehmlichkeiten zu bereiten. Einer solchen Vermutung wollte ich getrost beitreten, doch ehe ich es konnte, hatte Herr Schwind ihr den etwas rätselhaften Satz angefügt, allerdings denke ich mehr an den Abend als an den Morgen, denn unser eins kommt nur abends dazu, weil morgens die Brötchen dran sind. Sie verstehen? Ich verstand überhaupt nichts. Und Herr Schwind muss mein Mienenspiel für das Richtige in diesem Abschnitt unseres Handels gehalten haben und dass wir uns in einem Handel befanden, erfuhr ich aus seinen nächsten Worten. Angenommen, ich wäre Ihr Kunde, dann wäre die Sache so, dass Sie bei mir Freude am Morgen suchten und ich bei Ihnen Freude am Abend. Wenn ich nun zu Ihnen sagte, können Sie mir nicht einmal etwas Erfreuliches zum Abend mitbringen, dann würden Sie denken, der spinnt. Ich stelle mich jeden Morgen eine halbe Stunde bei ihm an und dafür soll ich ihm etwas über den Ladentisch schieben. Wo wäre denn da, müssten Sie denken, mein Nutzen? So weit war ich noch gar nicht mit meinem Denken. Ich hielt bei der Frage, was der Mann wohl mit den Annehmlichkeiten des Abends meinen und wie der Buchhandel da hineinspielen mochte, und ich rief mir zu, hier sei der Punkt, an dem ich Meister Schwind vom Hörfehler seiner Kundin Lörke sagen müsste. Der Auftritt einer betagten Frau unterbrach den dunklen Dialog zwischen dem Meister und mir, aber ich konnte ihn zu klärenden Überlegungen kaum nutzen, denn die Szene machte mir drastisch klar, wie man dran war bei Meister Schwind, wenn man nicht bei Zeiten zur Stelle sein konnte. »Aber junge Frau«, sagte der Bäcker in jenem Tonfall, der mir den Gedanken ans Älterwerden nicht angenehmer macht. »Werte Frau Kundin, wo denken Sie hin? Schrippen? Jetzt? Knüppel noch? Hörnchen um diese Stunde? Wie lange kommen Sie schon bei mir, Frau Lüderitz? Da wissen Sie doch, dass um die Zeit kein müder Krümel mehr zu haben ist.« Herr Schwind hat Frau Lüderitz ein halbes Graubrot verkauft und er war nicht der Mann, sich wortlos auf die Wirkung des Vorgangs zu verlassen. »Ja, ja, Herr Faßmann«, sagte er, »so ist das, wenn man nichts zu bieten hat. Grausame Welt, aber keiner von uns beiden hat sie gemacht. Nun muss jeder sehen.« Ich bat um die andere Hälfte des Graubrots und wollte gehen, aber er war entschlossen, uns in einen Handel zu bringen. »Herr Faßmann«, sagte er, »seit Sie mein Kunde sind, habe ich Sie im Auge. Sie sind ein Beobachter, habe ich bemerkt. Sie haben einige Male zugesehen, wenn ich die beiden Beutel mit den Brötchen füllte. Was Sie aber nicht gesehen haben, ist, wo ich mit den Beuteln bleibe. Die hänge ich in einer Hofecke an zwei bestimmte Nägel. Den einen Beutel holt mein Zahnarzt, den anderen holt der Mann, der bei meinem Wagen die Durchsicht macht. Es ist noch ein dritter Nagel da. Aber mehr, das gilt eisern, wird es niemals geben.« Herr Schwind schwieg auf eine Weise, dass mir einfallen musste, was zu sagen war. »Und Sie meinen, der dritte Nagel? Das wäre fabelhaft. Nur müsste ich nun doch genauer wissen, an welche Gegenleistung Sie denken.«
1: »Versteht sich, Herr Faßmann, sonst schleppen Sie mir was Astronomisches an oder bulgarische Kochbücher. Obwohl, ich dachte, ich hätte mich angedeutet. Für die Freuden des Abends. Sie werden verstehen?«
0: Das glaubte ich jetzt auch, aber ich sagte, soweit ich wüsste, sei das Angebot unseres Buchhandels auf diesem Gebiet weder breit gefächert noch sonderlich profiliert.
1: »Soweit Sie wissen, Herr Faßmann, Sie sind gut. Aber ich erwarte ja nichts Ausgefallenes. Ich erwarte mir nur Sachen, die es gibt und die ich sonst nicht kriege. Zum Beispiel, wenn Sie mir dieses chinesische Ding besorgen könnten. Ching, Peng, Mac. Da brauchten Sie auch nicht mehr von meinen Torten zu kaufen.«
0: Die Aussicht vom Kuchenzwangskauf ebenso loszukommen wie von Fräulein Weigels Dankbarkeit und dem dazugehörigen Getuschel im Büro, wie auch von der finanziellen Belastung, ließ mich zu allem nicken, was Herr Schwind mir vorgetragen hatte. Und als ich begriff, dass der eigentliche Hauptgewinn in arbeitstäglich zwei warmen Schrippen plus einer halben Stunde Mehrschlaf bestand, sprach ich, wie ich es aus dem Kino kannte:
1: »Der Handel gilt.
0: Und Bäckermeister Schwind hat mir gezeigt, wie sorglich er den einzuhalten gedachte, denn er hat in ein Geheimfach gegriffen, es muss ein Geheimfach gewesen sein, und hat mir 6 Brötchen ausgefolgt. 2 scharf gebackene, 2 sehr helle und 2 von normaler Beschaffenheit. Ich zahlte, dankte und ging und widerstand der Versuchung, mich bei dieser Gelegenheit auch gleich meiner Geisterbräute zu entledigen, denn ich ahnte, dass Herr Schwind in mir den Mann mit Verständnis für sein Verlangen sah, weil ich mich offen zu 2 Gefährtinnen bekannte. An diesem Punkt fuhr ich mir in die Gedanken und herrschte mich an. »Du Spinner, gingest in keinen Buchladen nicht, wenn du gingest. Wenn du gingest, gingest du in eine Buchhaltung.« Und wie du da ein Exemplar von diesem verdammten King Peng Me auftreiben willst, das wird nun deine Sorge sein. Ich entsann mich zu gut des verrückten Gebarens eines Vetters, der mir den chinesischen Roman einmal geliehen hatte. Er verlangte Pfänder von mir. Und jeden Abend kam er vorbei, um zu sehen, ob ich die Scharteke noch hatte. Und dann wollte er wissen, wie weit ich mit dem Lesen war. Und danach wurden die scharfen Stellen besprochen. Und schließlich neigte mein Vetter dazu, nunmehr nur noch von den scharfen Stellen in seinem Leben zu berichten. Da war King Peng Me aber besser. Übel fand ich, dass mich dessen Lektüre zu dem Irrtum führte, in allen dicken alten Büchern aus China gehe es so lose zu. Ich habe eine Menge Zeit auf die Suche nach eingestreuten Unanständigkeiten gewendet. Aber im Grunde bin ich nur über Speisefolgen, Schimpfreden bei Duellen und mir nicht recht einleuchtenden Ansichten philosophischer Natur unterrichtet worden. Solche Dinge zu wissen ist nicht schädlich, aber ihr praktischer Nutzen bleibt beschränkt. Was man von den Informationen, die ich King Ping Me entnahm, nicht sagen kann. Aber wenn ich das belegen wollte, hörte ich mich bald wie mein Vetter an und das möchte ich vermeiden. Ich habe es auch vermieden, mich lange bei dem Gedanken aufzuhalten, ich könnte dem Vetter die chinesische Sittenschilderei abschwatzen. Er hätte das Buch damals, als er es mir lieh, am liebsten an eine lange und unzerreißbare Schnur gebunden und an der hätte er immer gezogen, wenn ihm nach Kontrolle war. Auch hätte er mir nie geglaubt, dass es mir nur um etwas mehr Ökonomie, etwas mehr Schlaf und etwas mehr Freude am Frühstück ginge. Diesen Verwandten konnte ich getrost auslassen, wenn ich nach Wegen sann, auf denen sich zu Qin Ping Me gelangen ließe. Aber dann ist mir doch nur der Vetter geblieben, denn in meinem Bekanntenkreis hat sich niemand zum Besitz des würzigen Werkes bekennen wollen. Außer Fräulein Weigel, die ich in meiner Not auch danach gefragt hatte. Noch nie, sagte Fräulein Weigel, sei einer so direkt gekommen. Aber sie schätze das. Und wenn ich mich am Abend bei ihr einfände, wollten wir mit verteilten Rollen ausgewählte Szenen lesen. An der Art, wie sie mich in die Rippen stieß, als sie mich aufforderte, Plunderstücke und Liebesknochen nicht zu vergessen, merkte ich, dass sie nicht nur an Fresssucht litt. Es war sehr unangenehm, denn Fräulein Weigel unterrichtete das Büro von meiner Offerte. So sprach sie jedenfalls von einer Offerte, und in der Buchhaltung ging es einige Tage, wenn man mich einmal nicht zählt, recht fröhlich zu. Da habe ich Fräulein Weigel den Schwindschen Kuchen entzogen. Ich habe ihn den Tauben am Humannplatz geschenkt. Der Bäckermeister und Bücherfreund führte sich auch befremdlich auf. Wenn er sonst nur gekommen war, um neuestes Backwerk zu liefern oder die beiden Brötchenbeutel zu füllen oder festzustellen, ob ein Mann seiner Frau begehrliche Augen machte, erschien er jetzt immer dann, wenn ich im Laden war. Und von anfangs nur fragender Mimik geriet er am Ende in eine Pantomime, in der er mich mit saugendem Blick ansah, dann die Schrippenbeutel von Zahnklempner und Wagenklempner schwenkte und schließlich so an der Haut um seine Augen zerrte, dass sie sich zu zwei vielsagenden Schlitzen verengten. Natürlich blieb mir nichts übrig, als bedauernd die Schultern hochzuziehen, und natürlich blieb unser gestischer Austausch niemandem verborgen und also der Bäckerin auch nicht. Sie sah verstört nach ihrem Mann und dann nach mir, und ich zog auch für sie bedauernd die Schultern hoch. Es war mir nur darum zu tun, ihr anzudeuten, dass ich für das Gebaren ihres Mannes nichts konnte. Aber der betrachtete plötzlich in tiefer Nachdenklichkeit seine Frau und mich. Und das fehlte mir noch. Ich rief in einer Tonlage, die eine Botschaft war: »Wie immer, Frau Schwind, zwei normale für mich und dazu wie immer zwei helle und zwei scharfe.« Der Bäcker hat die Botschaft vernommen und hat sich in seine Backstube entfernt. Und ich bin besorgt nach Hause und danach immer noch besorgt zur Arbeit gegangen. Es war an der Zeit, dass ich das chinesische Ding auftrieb, denn dieser Bäcker war bekanntlich nicht ganz bei Sinnen. Wenn jemals ein Mensch Grund hatte, die Schrumpelstielchen, welche der Konsum unter der wahren Bezeichnung Brötchen feilhält, einfach für Brötchen zu nehmen und die Schwelle von Bäckermeister Schwind zu meiden, dann war ich dieser Mensch. Aber ich war auch, das merkte ich zu meinem Schrecken, den Schrippen des Meisters verfallen. Ich war süchtig, auf eine Art, von der man vielleicht noch nicht gehört hatte. Ich war brötchensüchtig. Sucht ist Sucht. Trunksucht, Fresssucht, Eifersucht, fast aussichtslos davon wegzukommen. Also ergibt man sich. Also zahlt man seinen Preis. Also musste Herr Schwind seinen Kin Ping Me erhalten. Also musste ich zum Vetter hin. Ich fragte ihn gleich, ob er mir den chinesischen Reißer verkaufen wolle, und er sagte, ohne hinzudenken, für kein Geld. Das wollte aber nichts meinen. Er hatte schließlich eine Zeit lang mit älteren Autos gehandelt. Für kein Geld hieß nur für sehr viel Geld, oder es hieß zwar für kein Geld, für Geld nicht, aber ich höre Vorschläge. Freilich hatte ich keine Vorschläge zu machen. Buchhalter ist auch in dieser Hinsicht kein Posten mit allzu vielen Möglichkeiten. Denn Waren wie Geld kommen bei uns nur in Zeichen vor, und wollte man an sie in ihrer wirklichen Gestalt, müsste man in verzweigte Bündnisse treten. Und von da an wird es kriminell. Weil es beim Handel üblich ist, an entscheidenden Punkten eher zu schweigen als zu reden, schwieg ich nach dem Ausruf meines Vetters. Ich erwog, ob wir Buchhalter nicht heutzutage die eigentlichen Proletarier seien, als mein Vetter noch einmal sagte, für kein Geld. Aber, sagte er weiter, und er machte ein Gesicht, wie ich denke, dass die Könige im Märchen es machten, wenn sie mittellosen Wanderburschen Unmögliches aufgaben. Aber, sagte mein Vetter, wenn du eine Karte für den Tierparkball besorgst, ist die chinesische Schwarte dein. Er war immerhin ein Verwandter, und so kann ich nicht sagen, dass Tücke aus seinem Antlitz leuchtete. Aber Karten für den Tierparkball, das war stark. Karten für den Tierparkball waren selbst unter märchenhaften Umständen kaum zu erlangen. Mein Vetter wusste das, und er wusste, dass ich es wusste. Den Nachrichten zufolge, welche wir beide verlässlich hatten, waren die Teilnehmer an dieser Geselligkeit von der erlauchten Art, wie sie zuletzt auf der sinkenden Titanic beobachtet werden konnte. Antiquitätenhändler, Speditionsdispatcher, Vulkaniseure, Spitzenfriseure, leitende Leiter, Annoncenannehmer, Besitzer von Lackieranstalten und Mietgaragen, Verwandte von Verwaltern, Männer vom Fahrzeughandel und Frauen von den lauten Künsten, Leute, die mit dem Tierpark wenig zu schaffen hatten, wohl aber mit dem Ball, der dessen Namen trug. Ein Wunder, dachte ich, dass Bäcker Schwind in diesem Zirkel fehlt, wo es ihm doch ein leichtes sein sollte, da hineinzugelangen. ein Beutelchen an einem Nägelchen, in einem Balken, auf einem Hof. Aber wahrscheinlich wussten sie einfach nicht voneinander. Der Mensch mit den Karten für den Tierparkball und der letzte wirkliche Schrippenbäcker. Und das war gut so. Denn wo bliebe ich, wenn die beiden einen Handel hätten? Ich bliebe draußen, weil der Verteiler so begehrter Billets wahrscheinlich auch chinesische Romane schlüpfrigen Einschlags zu beschaffen wüsste. Und warum sollte Bäcker Schwind dann mir etwas an den Nagel hängen? Ich musste weiter in die Kö um 6:30 in der Früh, müsste verbleiben beim überzogenen Budget und bei der mehr von unbalancierten Liebeshaushalt, käme nicht fort aus dem lebensgefährlichen Argwohn, den der Bäcker gegen Männer hegt, mit denen er keinen Handel hat, und vor allem müsste ich wieder und wieder in jene Wildnis, in der die warme Schrippe nur eine Gnade und niemals Gewissheit ist. So war es ein Glück, dass der Billettmann vom Brötchenmann nicht wusste. Aber das alles war aberwitzige Hypothese, und ich sagte meinem Vetter, von Geburt und Stand seien wir nicht die Leute, Eingang zu finden in jenen Ballkreis, und wie um Himmels Willen war er zu so verblasener Absicht gekommen. Ernsthaft? Er hatte ein Mädchen beim Füttern der Karakulschafe gesehen. Und, ernsthaft, er hoffte, dieses einmalig herrliche Wunderding von Schäferin im Festgepränge wiederzufinden. Dort, sagte er, und der hartgesottene Besitzer von Kinpingme errötete dabei, dort werde ich sie ansprechen. Nun ist vielleicht jemand, der wie ich bereit ist, sich zweier Brötchen wegen in umständliche Verstrickungen zu begeben, nicht so geeignet, das Gebaren seiner Mitmenschen zu beurteilen. Aber ich fand das Gebaren meines Vetters ausgefallen. Einzig die Liebe reichte als Erklärung dazu. Denn einzig in ihr gelten keine Abreden. Was erkennbar wird, wenn man sieht, dass mein Vetter bereit war, sich von Kinpingme zu trennen. Vorausgesetzt, er käme dadurch einem Mädchen nahe, welches wahrscheinlich ein wenig nach Schafen roch. Meines Vetters Verrücktheit fachte meine an. Ich fragte mich durch zum Verteiler der Parkballkarten. Natürlich war er das nicht im Hauptberuf. Im Hauptberuf war er erster persönlicher Beauftragter für die Sicherung des staatlichen Branntweinmonopols, und als solcher war er ein eisenharter Mann. Er muss mich, da ich ihn ohne Umschweife um eine Ballkarte gebeten hatte, für einen humoristischen Abenteurer gehalten haben, denn er verschwendete weder Klagen noch Argumente an mich, sondern erzählte mir zugespitzte Begebenheiten aus seinem Leben als Doppelposten. Die Anschläge auf das Branntweinmonopol waren im Vergleich mit den Vorkommnissen, bei denen es um Ballkarten ging, ganz flache Bubenstreiche. Und so stabil das Branntweinmonopol des Staates war, so labil blieb das Prinzip der gerechten Verteilung von Tierparkfestbillets. Dem Doppelwächter ging einfach nicht ein, wie es zusammenhängen mochte, dass er die Karten an redliche Abteilungsleiter, Brigadiers und Spitzensportler reichte. Und wenn es dann zur festlichen Polonaise kam, führte der zweifelhafte Eismann vom Prenzlauer Berg eine Dame zum Tanz, die an einem günstigen Punkt des Anzeigenwesens frühzeitig Einblick in trächtige Annoncen gewann. »Wie die das nur machen?« sagte der erste persönliche Beauftragte. Und weil er so gänzlich unbereit schien, faules Spiel für möglich zu halten, beschränkte ich mich auf die ungenaue Anmerkung, die Leute hätten wohl ihre Beziehungen. Und er konnte nichts damit anfangen. »Beziehungen«, sagte er, »das ist ja gerade meine Frage. Wie machen sich die Leute ihre Beziehungen? Die können doch nicht in die Zeitung setzen, biete Ballkarten, suche, oder suche Ballkarten, biete. Was wollten Sie eigentlich bieten?« »Ich wollte gar nichts bieten«, sagte ich, »ich suche nur.« Und ich hörte den seltsamen Klang der Wahrheit in meinen Worten. Die Einsicht machte mich betroffen, dass ich tatsächlich nichts zu bieten hatte. und ich war bereit, hier den Grund für meine Kühnheit zu sehen. »Was brauchen Sie denn?« sagte ich zu dem ersten persönlichen Beauftragten für die Sicherung des staatlichen Branntweinmonopols, und ganz sicher hätte er mich auf diese Frage hin verhaften lassen, wäre unsere Begegnung spirituosensteuerlicher Natur gewesen. »Und Sie haben wirklich nichts?« fragte er. »So gut wie nichts«, sagte ich. »Ich kenne einen eifersüchtigen Bäcker, der mir zwei warme Brötchen an den Nagel hängen wird, wenn ich ihm ein scharfes chinesisches Buch besorge, und ich habe einen verliebten Vetter, der mir das scharfe chinesische Buch hergeben wird auf eine Karte für den Tierparkball.« Der persönliche Beauftragte schüttelte den Kopf und sprach: »Zwei Karten.« »Nein«, sagte ich, »er braucht nur eine. Er braucht zwei. Es ist ein Prinzip meiner Verteilung, niemals Einzelkarten wegzugeben. Der Tierparkball ist etwas für Paare. Und wer da als Einzelner hin will, bringt das durcheinander. Die Karten von mir nur paarweise.« »Gut«, sagte ich, »dann geben Sie zwei.« »Es war nur theoretisch«, sagte der Beauftragte. »Ich erläuterte mein Prinzip. Sie haben nichts zu bieten, ich brauche nichts. Wir können wunderbar theoretisch bleiben.« »Es interessiert mich«, sagte ich, »brauchen Sie wirklich nichts? Ganz und gar nichts?« »Ich brauche nichts, und das allein setzt mich in den Stand, so mit Ihnen zu reden. Und die Tatsache natürlich, dass Sie nichts haben. Wenn Sie zum Beispiel Standesbeamter wären und hätten einen freien Trauungstermin für nächste Woche Freitag, dann könnte ich nicht so mit Ihnen reden, aber Sie sind ja wohl kein Standesbeamter.« »So wenig wie ich Buchhändler bin«, sagte ich. »Und Sie brauchen tatsächlich einen Trauungstermin für nächste Woche Freitag?« »Mein Sohn braucht den. Erst sollte überhaupt nicht geheiratet werden, und nun muss es am nächsten Freitag sein. Mein Sohn hat verlangt, ich soll der Standesbeamtin für einen Freitagstermin zwei von meinen Ballkarten anbieten. Wissen Sie, was ich getan habe?« »Ich habe es getan.« »Und wissen Sie, was die Kollegin vom Personenstandswesen geantwortet hat? Sie hat gefragt, ob ich weiß, wie lang die Warteliste für Freitagstermine ist. Die ist so lang wie die Warteliste für Telefone. Was sie nicht braucht, sind Ballkarten. Was sie braucht, ist ein Telefon, ein privates.«
2: »Sie haben nicht zufällig Beziehungen zu einem, der Beziehungen zu Telefonen hat?«
0: Ich aber entgegnete: »Und Sie haben nicht zufällig Beziehungen zu einem, der Beziehungen zu Tierparkballkarten hat?« Er brauchte eine Weile, um seine Frage und meine Frage in ein Verhältnis zueinander zu bringen. Und dann gingen in den Augen des ersten persönlichen Beauftragten für die Sicherung des staatlichen Branntweinmonopols alle Lichter an, und er rief ergriffen: »Ach, so machen die das!« Er hatte mich für einen Abenteurer gehalten, als ich zu ihm gekommen war. Und als ich von ihm ging, war ich einer. Denn ich ging, die zuständige Person für Telefone zu suchen. In meinen Taschen trug ich nichts. In meinem Herzen wohnte die Hoffnung. Ich war der Mann mit kommenden Beziehungen zu frischen Brötchen. Ich war der Mann mit möglichen Beziehungen zu anfeuernder Lektüre. Ich war der Mann mit denkbaren Beziehungen zu Tierparkballbillets. Ich war der Mann mit vorstellbaren Beziehungen zu einem Freitagstrautermin. Ich war der Mann mit nicht gänzlich ausgeschlossenen Beziehungen zu Telefonen. Ich steckte so voller Möglichkeiten, dass ich mich selber kaum zu glauben wagte. Und kaum zu denken wagte ich an die bald fällige Begegnung mit der zuständigen Person für Telefone. Denn was würde sie zu fordern und ich darauf zu bieten haben? Schließlich Telefon, das war ja schon ein anderer Ausdruck für Beziehungen. Telefon war Instrument und auch Symbol. Wer über die Vergabe von Telefonen zu sagen hatte, hatte das Sagen sehr. Wie sollte mit dem zu reden sein? Das war eine vertrackte Schwierigkeit. Ich sage nur kurz: Ich habe sie gemeistert. Ich habe auch das Problem gemeistert, wie an die zuständige Person heranzukommen sei. Aber vorher bin ich noch zu Bäcker Schwind gegangen und habe mich in die Schlange gestellt, wie an einem beliebigen Morgen, Und niemand, denke ich, hat mir angemerkt, dass es mein letzter Aufenthalt unter den geduldig Bedürftigen werden sollte. Ein paar Kleinigkeiten nur trennten mich vom Bäckerhof, auf dem an güldenem Nagel goldene Brötchen meiner warteten. Ein paar Formalitäten. Lediglich ein Telefon sollte es sein, freigegeben von der dafür zuständigen Person an die Beauftragte für das Personenstandswesen. Kurzer und falsch auch Standesbeamtin genannt. Lediglich ein Trautermin musste eingetragen und beglaubigt werden für einen eigentlich überfüllten Freitag. Lediglich zwei Tierparkballbillets sollten herausgerückt sein vom Wächter über diese. Lediglich musste einem Vetter ein Buch entrissen werden, das in blumigen Wendungen verwegene Andeutungen machte. Lediglich war ein Bäckermeister in die Pflicht zu nehmen, von nun an zum Beutelchen für den Dentisten und zum Beutelchen für den Mechaniker an einen dritten Nagel ein Beutelchen für mich zu hängen. Lediglich eine Schaltung war erforderlich im Netz der Beziehungen, um mich aus der Demutsfigur zu entlassen, die man Schlange heißt, so dachte ich, als ich ein letztes Mal in dieser Schlange stand. Bald danach an diesem Morgen saß ich in einem bedeutenden Wartezimmer und verstand mich nicht ganz. Alle Strudel hatte ich umschifft, alle Felsen umfahren. Eine Wand nur trennte mich noch von jener Stelle, an der es Telefone gab, und ausgerechnet hier wusste ich nicht weiter. Wenn es denn nun zum Treffen kam mit der zuständigen Person für Telefone, was konnte ich ihr sagen? Sollte ich schwindeln? Sollte ich einfach alles offenlegen? Ich wusste es nicht und schickte mich gerade an, mich aus meinen Träumen zu trollen, als eine Person durch den Warteraum schritt, die an jedem Schritt als zuständige Person zu erkennen war. So geht man, wenn man entscheidend ist. Auf selbstbestimmter Bahn, vorbei an Gleichgültigem, das man freundlich ansieht und nicht sieht. Da wusste ich ganz, dass hier für mich nichts zu holen war. Und ich machte mich bereit, aus dem Wartezimmer zu verschwinden, sobald die zuständige Person in ihrem Amtszimmer verschwunden war. Aber zwei Schritte an mir vorbei und noch dreie entfernt von ihrer Tür verhielt die zuständige Person, hob ein wenig die Nase und erkennbar wurde ein Mann in mittleren Jahren, ein hochgewachsener und trainierter Mann mit vollem Haar in Grau und Schwarz, ein gut gekleideter, vielleicht eine Spur zu modisch gekleideter Mensch, der jetzt sehr menschlich wirkte, weil er mit offenen Nüstern in der Wolke stand, die von den Brötchen in meiner Tasche ins Wartezimmer aufgestiegen war. Der mächtige Mensch sah auf die Tasche und sah, dass ich ihr Besitzer war, und er gab mir einen Wink, ihm zu folgen. Das heißt, weil ich mich der Wahrheit verpflichtet fühle, muss ich sagen, im Grunde gab er der Tasche den Wink. Und mich erreichte dieser nur, weil die Tasche ihm nicht gut alleine folgen konnte. Wir folgten ihm. Die Tasche folgte dem schönen Mann und ich sorgte dafür. Er bot uns einen Sitzplatz an und er sagte, während er meine Tasche nahm und öffnete, ich darf doch mal. Er nahm den Schrippenbeutel aus der Tasche und er sagte, während er die Schnur aufzog, ich darf doch mal. Er steckte die schöne Nase in den Beutel, verdrehte die schönen Augen im süßen Duft und er sagte, während er die Brötchen sacht auf seinen Schreibtisch gleiten ließ, ich darf doch mal. Dann saß er lange da und betrachtete, was Bäcker Schwind so gut gebacken hatte. Und in seinem schönen Mannsgesicht waren Fressgier und Sehnsucht versammelt. Demut beinahe, weil sein Auge so Vollkommenes sah, und Wildheit war in seinem Blick, vor der sich fürchten muss, wer zu verlieren hat, was ein solcher haben will. Er legte den Brötchenbeutel über die Brötchen, als gelte es einen gleißenden Glanz etwas abzudecken, und er sagte zu mir, »Wo gibt's denn die?«
2: Ich nannte den Namen meines Bäckers und aus purer Geselligkeit dachte ich einen Augenblick daran hinzuzufügen, dass Herr Schwind auf eine aktenkundige Weise eifersüchtig sei. Aber der Mann hatte jetzt wieder viel von einer zuständigen Person. Und so gab ich nur die Adresse des Meisters hinzu. Und als ich mich noch fragte, wie man einer zuständigen Person auf schickliche Art erklärt, dass es allerdings einige Umstände macht, will man an solches Gebackene kommen, hörte ich mich sagen, beim Bäcker auf dem Hof in einem Balken sind drei Nägel. An einen davon hängt man diesen Beutel mit abgezähltem Geld. Ich wollte die Prozedur noch näher erläutern, wollte auch erklären, dass ich der Beutel nicht ohne weiteres fülle, aber die schöne Mannsperson hatte kein Ohr für Beiwerk. Sie wollte nur Namen und Adresse des Bäckers notieren. Ich gab die noch einmal an und während der Mann schrieb, fragte er leichthin, und wer braucht nun das Telefon? Ich lieferte ihm die Daten der Standesbeamtin. Er nahm den Hörer von einem der vielen Apparate auf seinem Tisch, drückte einen Knopf und wartete. Und während er wartete, hängte er seine Nase noch einmal in den Semmelduft und für einen Augenblick schien alles Amt von ihm abzufallen. Aber als er seinen Anschluss bekam, war er nur noch Amt. Er las die Anschrift der Standesbeamtin ins Telefon und fügte hinzu, eine Sofortsache. Dann legte er auf und sagte zu mir, sehen Sie zu, dass die Frau heute Nachmittag zu Hause ist. Und sorgen Sie, dass ab morgen meine Brötchen an dem Nagel hängen. Ein Sortiment wie Ihres hier. Er zog den Leinenbeutel von meinem Brötchen und er betrachtete sie nicht anders als liebevoll. »Ich darf doch mal«, sagte er und nahm von den schärfer gebackenen Schrippen eine, roch an ihr, wog sie auf der Hand, betrachtete sie aus verschiedenen Entfernungen, schien gar in sie hinein zu lauschen und biss schließlich hinein. Als wisse er nun erst genau, welch vorteilhaften Handel er eingegangen war, nickte er und sprach beim Kauen, »Jawohl, die nehmen wir. Ich schicke den Fahrer.« Dann gab er sich ganz meinen Brötchen hin. Er verschlang alle sechs und mir blieb die Zeit, unser Geschäft zu überdenken. Die Frau bekam ihr Telefon, die jungen Menschen ihren Trautermin, der Vetter sein Festbillett, der Bäcker das Lustding aus China und der Mann, der vor meinen Augen meine Brötchen fraß, würde von nun an immer Brötchen bekommen. Meine Brötchen. Meine Brötchen? Wieso denn? Moment doch mal. Wo blieb da ich? Wenn der persönliche meine Brötchen, wo blieb dann ich? Wenn die Standestante telefonieren konnte, was konnte ich? Wenn die jungen Menschen einander bald amtlich addieren durften, was machte das mir? Wenn mein Vetter Eintritt fand in höhere Tierparkkreise, was sprang für mich dabei heraus? Wenn es den mörderischen Bäcker nun abends lustig anheben würde, was brachte das mir am Morgen? Mich brachte das alles nur um die Aussicht auf die Brötchen an jenem dritten Nagel. Mich brachten alle diese Geschäfte aus dem Geschäft. Irgendwo in diesem Handel war ich verloren gegangen und ich verstand es nicht. Ich mochte es nicht und ich konnte gar nichts machen. Ich konnte nur zurück in die Bäckerschlange treten. Ich konnte am Ende der Kette verstohlen ein Buch über den Bäckertisch schieben und wispern, es solle auch, wenn man mich weiterhin in der Schlange sehe, beim Brötchenbeutel am dritten Nagel bleiben. Und dann würde ich in die alte Ordnung fallen. Etwas anderes blieb mir nicht. Unmöglich, dem Bäcker meinen Handel zu erklären und zu hoffen, das werde ihn bewegen, einen weiteren Haken ins Holz zu schlagen. Ich wusste, was er mir nach meiner Geschichte sagen würde. Ja, ja, Herr Faßmann, würde er sagen, so ist das, wenn man nichts zu bieten hat. Grausame Welt, aber keiner von uns beiden hat sie gemacht. Nun muss jeder sehen. Es war schon Grimm, mit dem ich zusah, wie die zuständige Person die letzten Krümel meines letzten Brötchens aus den Mundwinkeln leckte. Aber der Grimm wandelte sich in Giftiges, als die Person Anstalten machte, unser Treffen zu beenden. Da sagte ich, nicht den Fahrer schicken, bitte. Der Bäckermeister Schwind ist eigen und stolz ist er auf seine Frau. Sie müssen die Schrippen selber vom Nagel holen und wenn Sie ab und an in den Laden gehen und Frau Schwind ein artiges Komplimentchen machen, das hat der Meister gern. Ein-, zweimal die Woche einen Scherz ins Ohr geflüstert, Sie werden sehen, wie das den Bäcker freut. Die zuständige Person schien es nicht gewohnt zu sein, beraten zu werden, und dass eine Artigkeit aus ihrem Munde offene Frauenohren fand, war ihr wohl übergeläufig. Sie erhob sich, tat einige Münzen in meinen Brötchenbeutel und gab ihn mir mit einem Blick, der eine Anweisung war. Dann schob sie mich in Richtung Tür, wobei sie nicht zu sagen vergaß, »Ich darf doch mal.« Seither stehe ich wieder beim Bäcker Schwind in der Schlange. Aber ich beschränke meinen Einkauf auf 2 Brötchen und gelegentlich ein halbes Brot. Und die etwas taube Frau Lörke bringt es fast um, dass ich ihr nicht verrate, warum diese Änderung. Herr Schwind lebt noch auf freiem Fuß und die zuständige Person steigt noch wie von hohem Ross, wenn sie aus dem Dienstwagen steigt, um durch ein Tor auf den Bäckerhof zu schreiten. 2-mal hat es sich schon ergeben, dass ich dabei war, wenn der stattliche Mann in den Laden kam, um der Frau Schwind etwas ins Ohr zu sagen, was ihr dann beide Ohren rötete. Es hat sich in beiden Fällen so gefügt, dass der Bäcker in der Nähe war, und von seinen mächtigen Rückenmuskeln habe ich abgelesen, wie sehr er lauschte. Wenn ich dann beim Frühstück sitze, beiße ich in meine Schrippen, als könnten es von dieser Art die letzten sein. Denn manchmal, so denke ich, trifft man noch auf eine Tomate, die wie eine Tomate schmeckt. Manchmal riecht eine Gurke herb und süß, wie die Gurken einstens rochen. Manchmal sehen Erdbeeren nicht nur aus, als wären sie Erdbeeren. Manchmal sind Brötchen, was Brötchen einmal waren. Und manchmal ist Eifersucht noch so mörderisch, wie es sonst nur die alten Geschichten erzählen.

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3: 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Ihr habt bei Korax gerade noch Stereo Underground gehört und seid jetzt direkt ins Morgenmagazin geleitet worden. Am Mikro ist heute Julika und wir hören erstmal einen Song von David Bowie, nämlich Kooks.

Ja, das war Kooks von David Bowie. Wenn man das übersetzt, dann heißt es einfach nur Kuchen. Den Song hat David Bowie auf jeden Fall für seinen Nachbarn mal geschrieben. Ja, ich finde, der macht auf jeden Fall gute Laune. Und ich habe euch noch gar nicht erzählt, worum es heute geht im Morgenmagazin. Wir starten gleich mit einem Rückblick auf den CSD Dresden und sprechen über die erschwerten Anmeldebedingungen. Es soll außerdem um ambulante psychotherapeutische Versorgung gehen, die ist nämlich in Gefahr. Warum das so ist, dazu gleich mehr. Wir hören außerdem was zur Global Summit Flotilla, beziehungsweise erzähle ich euch was dazu. Und in der zweiten Stunde geht es dann um einen NSU-Unterstützer, der kürzlich aus Haft entlassen wurde. Was das für eine Bedeutung für die rechtsextreme Szene hat und auch was Frauen im Rechtsterrorismus eigentlich für eine Rolle spielen. Wir hören außerdem etwas aus dem Sendeformat Platz der Republik und sprechen in der letzten Stunde auch noch über ein neues soziokulturelles Zentrum, das jetzt in Dresden entstehen soll. Und genau, bevor wir gleich zu den Nachrichten kommen, hören wir noch ganz kurz einen Track von. Ja, wo haben wir es denn? Wir hören noch schnell einen Song von Goldie. Das ist jetzt mal was ganz anderes. Hat sie nicht gemacht, heißt er.

Goalie mit Hat sie nicht gemacht und es ist kurz nach 7 und es ist der 10. Juni, deswegen hören wir jetzt Nachrichten.

Einem schwer Verletzten in der nordirischen Hauptstadt Belfast ist es zu schweren Ausschreitungen gekommen, so der Deutschlandfunk. Hunderte Menschen versammelten sich demnach am Stadtrand, errichteten Barrikaden und zündeten Fahrzeuge an, darunter auch einen Bus und einen Polizeiwagen. Zudem wurden Polizisten mit Molotow-Cocktails beworfen. Örtliche Medien berichten, es seien auch mehrere Häuser in Brand gesetzt worden, aus denen Menschen hätten gerettet werden müssen. Der BBC zufolge kam es in mehreren britischen Städten zu Protesten. Die Messerattacke ereignete sich am Montagabend. Nach Angaben der Polizei sei der Angreifer Sudanese. Er wurde festgenommen und wegen versuchten Mordes angeklagt. Zu den Protesten in Nordirland aufgerufen hatte der britische Rechtsextremist Robinson. Schon vor Beginn der Fußball-Weltmeisterschaft mehren sich Fälle über rassistische Schikanen bei der Einreise. Davon berichtet das Redaktionsnetzwerk Deutschland. Der erste Vertreter Somalias, vom Weltfußballverband eingeladen, Omar Atan, wurde auf dem Flughafen von Miami mitgeteilt, dass er, Zitat, aufgrund von Bedenken im Rahmen der Sicherheitsüberprüfung nicht einreiseberechtigt sei, Zitat Ende. Die US-Grenzschutzbehörde CBP nannte keine näheren Informationen zum Vorgang. Allerdings steht Somalia auf einer Einreiseverbotsliste der US-Regierung. Man geht von einem Zusammenhang persönlicher Abneigung Donald Trumps aus. Trump hatte Somalia und die dort lebenden Menschen während einer Kabinettssitzung im Dezember 2025 als Müll bezeichnet. Auch mit sehr persönlichen Attacken gegen eine demokratische Kongressabgeordnete, Ilhan Omar, die ursprünglich aus Somalia stammt. Seit 2018 steht Omar Atan auf der FIFA-Schiedsrichterliste. Am Turnier kann er nun nicht teilnehmen. Auch Mitglieder der senegalesischen Mannschaft haben Bilder vor der Ankunft auf dem Flughafen von San Antonio gepostet. Man sieht dort, wie Sicherheitsbeamte die Spieler noch auf dem Rollfeld schroff anweisen und sie mit ausgestreckten Armen peinlichen Überprüfungen unterziehen lassen. Auch der irakische Stürmer Ayman Hussein wurde am Flughafen Chicagos mehrere Stunden lang von der Grenzschutzbehörde befragt, als er in die USA einreisen wollte. Der Hambacher Forst soll Urwald werden, das berichtet der Deutschlandfunk. Die zuständigen Stellen hätten sich mit dem Eigentümer, dem Energiekonzern RWE, darauf verständigt. Der Wald zwischen Köln und Aachen werde spätestens 2035 in öffentliches Eigentum überführt und als sogenanntes Wildnisentwicklungsgebiet ausgewiesen. In solchen Gebieten findet keine forstwirtschaftliche Nutzung statt. Der Wald wird sich also selbst überlassen und kann so zu einem Urwald heranwachsen.

0: Ja, Incinerate heißt der Song, wenig überraschend, vom Album Rather Ripped aus dem Jahr 2006 von Sonic Youth. Und wie angekündigt, sprechen wir über den CSD in Dresden. Letzten Samstag war es nämlich endlich soweit. Der CSD Dresden zog unter dem Motto 100% Mensch ohne Wenn und Aber durch die Stadt. Tausend demonstrierten für Gleichberechtigung trotz wochenlangem Streit um die Einstufung als politische Versammlung bzw. Veranstaltung. Ronald Zenker, der Pressesprecher des CSD Dresdens, hat mit Radio Korax zusammen zurückgeblickt. Und Korax hat ihn als erstes gefragt, wie er diesen Tag erlebt hat und was dieser Richterspruch des Oberverwaltungsgerichts jetzt eigentlich für die queere Community in Sachsen bedeutet.
1: Ja, wer sich den CSD anguckt, weiß ganz genau, dass das keinesfalls kommerziell ist. Also erstens sind wir ein gemeinnütziger Verein. Wir können gar nicht kommerziell sein. Also haben ja sowieso keine Gewinnabsicht. Das haben wir auch mehrfach der Versammlungsbehörde / der Landesdirektion mitgeteilt, dass das die Einstufung also ein absoluter Fehler ist und eine absolute Fehleinschätzung ist. Man wollte da nicht auf uns hören und hat gesagt, okay, wir müssen das rechtlich auseinandersetzen. Das haben wir getan. Haben jetzt für dieses Jahr den Schutz bekommen vom OVG und gehen jetzt ins Hauptsacheverfahren und dann werden wir halt schauen, wie wir im Hauptsacheverfahren da mit der Landesdirektion / der Versammlungsbehörde Dresden klarkommen.
2: Was steht denn deiner Meinung nach dahinter, dass die Landesdirektion das Straßenfest als kommerziell einstufen wollte?
1: Das ist eine Frage, die sollte dann der Innenminister, von dem das ja ausgegangen ist, der ja auch irgendwann gegenüber der Zeitung gesagt hat, er hat das Knochentrocken juristisch entschieden, das sollte er dann noch beantworten. Also wir haben keinerlei Ahnung, mit welcher Begründung er jetzt darauf gekommen ist, das so zu machen. Aber, und das Schöne ist ja, dass er gezeigt bekommen hat, dass seine juristische Einschätzung scheinbar nicht der Gesetze entspricht.
2: Inwiefern ist es denn eine Entpolitisierung oder würdest du da auch, also jetzt mit Blick zum Beispiel auf Görlitz und Plauen, wo es ja ähnliche Konflikte gibt oder gab, würdest du da irgendwie ein Muster erkennen oder irgendwie sagen, es gibt da eine gezielte Einschränkung von Versammlungsfreiheit, die sich gegen queere Menschen richtet?
1: Ja, also die Aussage vom Innenminister dazu war ja, er möchte gerne alle CSDs gleich behandeln in Sachsen, was natürlich extrem schwierig ist, weil jeder CSD für sich gesehen ist ja einzeln. Also es gibt ja nie den CSD, sondern es sind ja einzelne Vereine, die das organisieren und jeder Verein hat für sich ein Konzept und wie er das umsetzen will. Und dann gibt es eben halt CSDs, die sagen von vornherein, okay, wir machen das als Veranstaltung, weil wir uns zum Beispiel nicht mit den Behörden rumärgern wollen und rumstreiten wollen und wir da eben halt nie bis ins Detail gehen wollen. Und wir waren halt von Anfang an und schon immer der CSD, der gesagt hat, also wir müssen uns erstmal nachweisen und beweisen, dass wir wirklich rein kommerziell sind. Und das geht ja im Endeffekt nur um den Teil der Stände, die eben halt kommerziell sind, also die Versorgungsstände, wie sie ja bei uns heißen, weil es eine Demonstration ist. Und das ist halt einfach das Problem, das wollte er gerne gelöst haben und jetzt hat er es zumindest mal für dieses Jahr gelöst bekommen, indem ihm das Gericht gesagt hat, nee, das ist schon korrekt, so wie sie das machen. Und ja, jetzt werden wir halt schauen, also das Ordnungsamt hat einen extrem großen Katalog vom Innenminister bekommen, was die alles beobachten sollen. Also wir kamen uns dieses Jahr ein bisschen vor wie Stasi 2.0. Also da waren ständig irgendwelche Menschen vom Ordnungsamt bis hin, dass die alle Stände nochmal ausgemessen haben mit Polizeischutz. Also der Straßenmeister Landeshauptstadt Dresden ist mit Polizeischutz auf den Platz gekommen und hat das alles ausgemessen. Also es war auf alle Fälle dieses Jahr etwas schräg, was dort die Versammlungsbehörde abgezogen hat.
2: Vielleicht mit Blick auf die allgemeine Sicherheitslage, was sind so eure Erfahrungen, was wurde euch so zugetragen? Wie ist denn die Situation für queere Menschen in Sachsen und wie hat sich das auf eure Versammlung ausgewirkt?
1: Ja, also prinzipiell ist es ja in Dresden, sage ich mal, immer noch und Leipzig und Chemnitz immer noch eher verhalten, was da an Gegendemonstrationen läuft. Also wir hatten dieses Jahr eine Gruppe von einem Dutzend, die dann irgendwie gegenüber vom CSD gestanden haben. Also das war überhaupt nicht störend. Anders ist natürlich, wenn ich mir die CSDs in Görlitz und in Bautzen angeschaut habe, ich war jetzt auch die letzten Jahre immer dort, das ist natürlich eine ganz andere Stimmung. Stimmung, also auch das ist auch eine ganz andere Massivität der Nazis, die da eben halt gegenüberstehen und dort den CSD bedrohen. Die Lage haben wir in Dresden zum Glück noch nie. Aber nichtsdestotrotz merken wir ja auch, gerade wenn Menschen zu uns kommen und sagen, okay, wir sind so froh, dass ihr diesen geschützten Raum hier mitten in der Stadt schafft, dass wir eben halt wirklich mal 3 Tage lang so sein können, wie wir sind und uns zeigen können und nie Angst haben müssen. Und natürlich, und das wurde ja auch immer wieder von der Polizei bestätigt, wurde natürlich von der Polizei aus Wert gelegt, dass gerade die An- und Abreise zum CSD in Dresden absolut sicher ist und dass dort extrem viel Kraft rein investiert worden ist von der Polizei, auch mit Kräften, dass eben halt rund um den CSD Richtung Hauptbahnhof, Richtung Straßenbahnhaltestellen, Richtung Neustädter Bahnhof, Bahnhof Mitte, dort eben halt auch verstärkt Polizeikräfte unterwegs sind, dass wirklich die Menschen, die daran teilnehmen wollten, sicher an- und abreisen konnten.
2: Das ist ja eine Entwicklung, die es allgemein gibt, die auch irgendwie den aktuellen Entwicklungen geschuldet ist, dass solche Großveranstaltungen sehr stark von der Polizei abgesichert werden müssen, was ja auch mit einer zunehmenden Präsenz von rechten Gruppen, wovon ihr in Dresden ja sicherlich auch schon längeres Lied singen könnt, wenn man sich anguckt, ausgehend von Pegida über jetzt aktuell die AfD. Wie würdest du denn die Sicherheitslage jetzt so in der Entwicklung einschätzen? Und wie reagiert ihr als CSD darauf? Also welche Möglichkeiten seht ihr da?
1: Wir haben ja prinzipiell erstmal keine Möglichkeiten. Also bei einer Versammlung ist ja für den Schutz die Polizei zuständig. Und da muss ich auch immer wieder betonen, also gerade die Dresdner Polizei ist da in einem ständigen Austausch mit uns, auch im Vorfeld im ständigen Austausch mit uns, dass wir dort eben halt wirklich sagen können, okay, wir können uns dort sicher fühlen, ohne dass es jetzt eine Polizeiveranstaltung wird. Also darauf legen wir auch sehr viel Wert, dass die Polizei schon im Hintergrund da ist, aber eben halt nie permanent auf dem Altmarkt vertreten ist, was es sowieso nie gehen würde, weil es eine Versammlungsfläche ist, da darf die Polizei ja gar nicht drauf. Aber nichtsdestotrotz ist es so, dass wir halt bis vor 3 Jahren eben halt wirklich Gegendemonstrationen nie wirklich irgendwas hatten. Aber nochmal, also das, was wir in Dresden haben, es waren letztes Jahr waren das 120 Menschen, die da am CSD vorbeigezogen sind. Wir haben ja auf der anderen Seite 10.000 stehen. Ist das natürlich einfach eine Lage, wo man sagt, okay, gut, da kann nicht viel passieren. Nochmal, anders ist es natürlich in kleineren Städten. Dort müsste man halt einfach auch wirklich gucken, dass die Polizei, weil dort ist eben halt meistens nicht so, dass es eben halt so eine gute Abstimmung gibt zwischen Polizei und den Veranstaltern. Dort müsste man halt wirklich schauen, dass man dort eine andere Schutzkonzepte hinbekommt und eben halt mit der Polizei dort auch intensiver spricht und dort eben halt auch den Innenminister bei seinem eigenen Wort nimmt, was er ja letztes Jahr im Landtag gesagt hat, dass eben halt die Polizei dafür da ist, die An- und Abreise und auch den CSD an sich zu schützen. Und das müsste dann auch durchgesetzt werden.
2: Dem CSD in Dresden kommt ja da vielleicht auch so ein bisschen so eine Leuchtturmfunktion zu, wenn man jetzt quasi auf Sachsen in der Fläche guckt, was du ja jetzt auch schon mehrmals betont hast, dass sozusagen die Situation im ländlichen Raum nochmal eine ganz andere ist. Aber wie wirkt sich denn so aktuell die Situation auf die Akzeptanz des CSDs in der Gesellschaft auch aus? Also wie gut gelingt es da auch, die Leute zusammenzubringen? Du hast gerade gesagt, die sichere Anreise ist zum Beispiel ein wichtiger Punkt, der ja gerade auch die Leute aus der Region Dresden drumherum betrifft. Und wie verändert sich denn die Situation oder wie würdest du einschätzen, was uns irgendwie auch bevorsteht, wenn die AfD zum Beispiel ja sagt, politische Veranstaltungen stärker kontrollieren zu wollen?
1: Ja, und das ist ja, also wenn es zu dem Punkt Veranstaltung oder Versammlung, das ist nämlich ja genau der Punkt, warum wir so kämpfen, darum, dass es eben halt eine Versammlung ist und keine Veranstaltung, weil eine Versammlung nach Grundgesetz, die melde ich an, die ist nicht bescheidspflichtig, eine Veranstaltung ist halt auch bescheidspflichtig. Und dort kann halt viel mehr reglementiert werden. Und wenn natürlich dort dann irgendwann Menschen sitzen, die uns nicht wohlgesonnen sind, wie es ja zum Teil wahrscheinlich auch in der Versammlungsbehörde in der Landeshauptstadt Dresden ist, weil warum würde man sonst sowas machen, wenn ich 32 Jahre lang eine Versammlung durchführen lasse und fange jetzt an, da irgendwas zu ändern ohne Not, weil es gab ja keinen Grund, es ist nichts vorgefallen etc. pp., dass man sagt, okay, wir müssten weiter reglementieren. Das ist natürlich genau der Punkt, warum wir eben halt darum kämpfen und sagen, okay, wir wollen hier halt auch eine Grundsatzentscheidung haben, nie bloß für den CSD Dresden, sondern wenn möglich für alle CSDs in Deutschland, um eben halt genau dieses Recht auf Versammlungen auch zu schützen und damit eben halt kein AfDler dann dort reinfunken kann und sagen kann, nee, ich verbiete das oder ich habe da keine Lust drauf und die sollen da irgendwo, was weiß ich, in der Heide gehen und ganz weit weg und bloß nie irgendwie sichtbar sein, weil das ist ja genau der Punkt. Es geht ja um diese Sichtbarkeit und das sind ja nur im Verhältnis zu 365 Tagen, die 3 Tage, ist ja dann auch wieder nicht viel. Und ich glaube, wir müssen uns den öffentlichen Raum wieder zurückholen und dürfen uns dort eben halt nie von irgendwelchen Menschen sagen lassen, das dürft ihr nie und das dürft ihr nie und hier dürft ihr nie und so geht's überhaupt nie. Also eins der schönsten Beispiele ist halt immer, wir nehmen ja für die Versorgungsstände Geld, weil wir eine gemischte Versammlung sind. Also sprich, es gibt den kommerziellen Teil und es gibt ja jetzt den reinen Versammlungsteil. Und dann hat die Versammlungsbehörde irgendwann mal gesagt, nee, Sie dürfen nicht so viel nehmen. Und da habe ich sie gefragt, okay, dann sagen Sie mir, wie viel darf ich denn nehmen, damit ich noch eine Versammlung bin, weil ich finde leider im Grundgesetz keine Preisliste dazu. Ja, also die versuchen dort mit Argumentationen zu kommen, die vom Grundgesetz überhaupt nie gedeckt sind. Und das werden wir denen jetzt nochmal erklären, das haben wir denen jetzt im Eilverfahren erklärt und das werden wir jetzt halt in der Hauptsache nochmal denen erklären. Und dann gehe ich auch davon aus, dass wir da eben halt wirklich eine Grundsatzentscheidung hinbekommen, so dass eben halt auch die kleineren CSDs sich darauf berufen können, weil die haben natürlich nie die Kraft und auch nie die Manpower und auch nie die Vernetzung wie ein CSD Dresden. Also wir sind ja sehr, sehr gut vernetzt. Also meine Person ist sehr, sehr gut vernetzt in der sächsischen Politik, in der Bundespolitik. Sophie Koch war jetzt die ganzen 3 Tage, also die Querbeauftragte der Bundesregierung war wirklich von Donnerstag bis Samstag auf dem Platz und war auch ständig mit mir auf der Bühne und haben eben dann genau dafür gesprochen, warum und deswegen es so wichtig ist, dass CSDs in der Versammlung sind und keine Veranstaltung. Wir sind kein Frühjahrsmarkt, wir sind kein Herbstmarkt, wir sind ganz klar eine Versammlung, weil wir gehen für unsere Rechte auf die Straße.
2: Ja, eure Versammlung stand in diesem Jahr unter dem Motto 100% Mensch ohne Wenn und Aber. Damit betont ihr ja irgendwie Gleichwertigkeit. Und welche konkreten Forderungen verbindet ihr denn damit und wie wurde das am Samstag sichtbar oder wie habt ihr das transportiert?
1: Das Motto ist ja im Endeffekt jetzt schon mehrere Jahre das Motto, weil wir irgendwann gesagt haben, das ist so ein starkes Motto, das müssen wir nicht jedes Jahr, müssen wir uns nicht irgendwas einfallen lassen, sondern weil das sagt ja genau das aus, was wir wollen. Wir wollen niemandem was wegnehmen, wir wollen nie mehr oder nie weniger, sondern es geht nur darum, das Gleiche. 100% Mensch, egal wer, egal was, egal wie, ist immer gleich. Und das steht so im Grundgesetz drin, die Würde des Menschen sind unantastbar. Und genau das ist das, was wir im Endeffekt fordern, was wir wollen. Und das haben wir natürlich durch den Demozug klar nach außen gebracht, mit diesem Motto, mit den verschiedenen Statements dazu. Die Infostände auf der Versammlungsfläche haben das also auch ganz klar immer wieder kommuniziert. Im Gespräch mit den Menschen, wir haben die Speakers Corner gehabt, wo eben halt Menschen im Miteinander ins Gespräch kommen, weil das ist, glaube ich, das, was zurzeit das Schlimmste ist, dass die Menschen im Übereinander reden und nie miteinander reden. Und dort müssen wir wieder hinkommen. Und das haben wir jetzt aber auch an dem Wochenende wirklich gemerkt, dass Menschen auf den Platz gekommen sind und gesagt haben, es ist total cool, was ihr hier macht und es ist total wichtig, was ihr hier macht. Es ist auch extrem wichtig, dass ihr das an die Politik adressiert. Und natürlich gibt es Menschen, also wenn ich mir Kommentare angucke, die wir dort unter unseren Posts finden etc. pp. Aber wir müssen halt einfach merken, dass sind nie viele. Das sind ja immer wieder die gleichen. Die anderen müssen wir dazu bekommen, dass die Allies sind, dass die halt genauso in ihrem Umfeld das vertreten und sagen, dagegen dafür einstehen, mit uns gemeinsam dafür einstehen. Das ist, glaube ich, einfach das Wichtige, dass die Mehrheit, die eher leise ist, jetzt doch mal sagt, okay, wir stehen als Allies an eurer Seite und wir kämpfen mit euch genau dafür, dass diese Kommentare und diese Sachen, die da eben halt auch ausgesprochen werden, auch auf dem Platz, dass die halt einfach wieder zurückgedrängt werden, dass die merken, im Netz, da können wir rummachen und da können wir schreiben und tun und lassen. Und es geht genauso weit, dass man das eben halt wirklich auch anzeigt, dass man sagt, okay, wir lassen uns das nie mehr gefallen. Das ist das Wichtige, dass wir unsere Stimme erheben und das aber eben halt mit der Mehrheitsgesellschaft, die ja auch dafür ist. Also das ist ja, das darf man ja nie verkennen. Also es ist ja immer nur, also nie mehr laut ist der am meisten ist, sondern wir müssen die Leute bewegen, dazu zu uns zu stehen.
0: Das sagt Ronald Zenker, er ist Pressesprecher des CSD Dresdens und hat mit Radio Korax zurückgeblickt auf den CSD vergangenen Samstag in Dresden. Und der hat gezeigt, queere Sichtbarkeit bleibt in Sachsen ein Kampf, aber hier zuletzt ein Erfolg. Und genau, wer darüber mehr wissen will oder sich vielleicht auch selbst beim CSD Dresden einbringen will, findet alle Infos auf csd-dresden.de. Und bevor wir hier im Morgenmagazin gleich über die Global Summit Flotilla sprechen, hören wir noch einen Song von Idols zusammen mit LCD Sound System. Dancer heißt der.

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1: So klingen die Aufnahmen der teilweise live übertragenen Mission der Global Summit Flotilla, als israelisches Militär vor anderthalb Monaten die Boote enterte. Heute sind mehrere Aktivisti der Global Summit Flotilla seit 10 Tagen im Hungerstreik. 10 Aktivisti sind das insgesamt. Die befinden sich in Libyen und wurden zuvor gekidnappt und sind dort Misshandlungen und Folter ausgesetzt. Und damit ist auch die jüngste Mission der Global Summit Flotilla gescheitert. Und wir sprechen jetzt darüber, was ist dort eigentlich genau passiert. Wird einen kleinen Abriss der Mission der Global Summit Flotilla und auch wenn das laut Aktivisti oder laut verschiedenen Medien fast konträre Motivation zu sein scheint, warum es diese Flotille überhaupt gibt, mit ihren 300 Tonnen Hilfsgütern natürlich sowieso nicht alle Menschen in Gaza versorgen könnte. Entstanden ist die Initiative 2025 und wurde von mehreren Aktivistennetzwerken organisiert. Eine Flottille, die über 40 Schiffe mit mehreren hundert Teilnehmern aus 44 Ländern umfasste. An der Aktion beteiligten sich unter anderem die schwedische Aktivistin Greta Thunberg, der Enkel von Nelson Mandela, Mandla Mandela, die deutsch-iranische Comedian Enissa Amani, verschiedene SchauspielerInnen und PolitikerInnen. Etwa 300 Tonnen lebenswichtiger Güter wie Lebensmittel, Trinkwasser und Medikamenten hatte die Flottille geladen. Mit zunächst 20 Booten stach sie am 31. August letzten Jahres von Barcelona in See. Von Italien schlossen sich weitere 17 Schiffe an und auch eine griechische sowie tunesische Flotte schlossen sich Mitte September mit der spanischen Flotte zusammen. Bereits Anfang September kam es dann im tunesischen Hafen zu einem Brand an Bord eines Schiffes, der wohl durch einen israelischen Drohnenangriff ausgelöst wurde. Am 2. Oktober vergangenen Jahres berichtet die israelische Marine, 15 Schiffe der Flottille geentert zu haben. Ein Schiff soll vor dem Abfang der 12-Meilen-Zone Gazas erreicht haben. Die 12-Meilen-Zone ist das Territorium eines Küstenstaates auf See. Nach dem Seerechtsübereinkommen übt nämlich ein Küstenstaat volle Souveränität über diese sogenannten Hoheitsgewässer aus. Insgesamt sind dabei 500 Menschen festgenommen worden. Die Mission der Flottille, die Seeblockade zu durchbrechen, ist damit gescheitert. Diese Seeblockade besteht seit der Machtübernahme durch die militante Hamas im Jahr 2007 und das ist eine anhaltende Seeblockade durch des Küstenstreifens durch Israel. Am 4. Oktober 2025 ist von Otranto dann nochmal eine weitere Flottille, die Freedom Flotilla, nach Gaza aufgebrochen. Die wurde von der IDF 4 Tage später gestoppt. Auch da haben Soldaten die Schiffe geentert und etwa 150 Menschen festgenommen. Und bevor wir jetzt aber nochmal auf die letzte Mission, die erst vor knapp 2 Monaten gestartet ist, sprechen, schauen wir jetzt erstmal darüber, warum überhaupt diese Flottillen.
2: Do not let me and other volunteers on the flotilla be a distraction. And the Global Summit Flotilla is about solidarity with Palestinians. International solidarity. And what Israel did was mainly not to illegally abduct us in international waters and abuse us in prison, but it was that it stopped a humanitarian mission and violating international law by preventing humanitarian aid from entering Gaza, a population that are being systematically starved by Israel. And this is a blatant violation of international humanitarian and maritime law. No human being is worth more than any other, and that also applies to Israelis. It's absurd that this even has to be said. And just to have it said once again, of course we are not running errands for Hamas, nor are we terrorists. Israel think they can get away with only recycling their old arguments and smear campaigns to justify their atrocities without addressing the evidence of them committing a genocide. But the world sees through their desperate lies.
1: Das sagte Greta Thunberg im Oktober vergangenen Jahres auf Instagram und erlangte damit einiges an Aufmerksamkeit. Und erklärt aus Sicht der Global Summit Flotilla, warum machen die Aktivisten das. Amad Iraki, das ist ein Beobachter für israelische-palästinensische Beziehungen bei der International Crisis Group, sagte der Deutschen Welle im Interview, Zitat, die Aktivisten wollen die wichtige Botschaft vermitteln, dass es sich um eine dringende humanitäre Notlage handele. Diese Situation erfordere Widerstand gegen Israels politische Entscheidungen, diese Belagerung und Hungersnot zuzulassen. Das gilt unabhängig davon, ob es dieser Flottille gelingt, Gaza zu erreichen. Zitat Ende. Nathan Brown, ein Politologe der George Washington University, sagte auch der Deutschen Welle, Zitat, die Güter dieser Flottille decken zwar nicht den Bedarf der Palästinenser in Gaza, lenken aber die internationale Aufmerksamkeit auf die Geschehnisse vor Ort. Ein weiterer, wenn auch vielleicht etwas weniger bedeutender Effekt ist, dass der palästinensischen Bevölkerung vermittelt wird, dass man sie nicht vergisst. Unter den Palästinensern herrscht eine enorme Frustration, so Brown. Sie hätten den Eindruck, die auf internationalen Regeln basierende Ordnung nach dem Zweiten Weltkrieg gelte zwar für andere, nicht aber für sie. Flotillas mit Hilfsgütern nach Gaza gab es auch schon vor der Global Summit Flotilla. Alle vergleichbaren Versuche seit 2010 wurden von den israelischen Streitkräften allerdings vereitelt. Israel argumentiert, die 2007 nach der Machtübernahme der Hamas im Gazastreifen verhängte Seeblockade sei notwendig, um die Hamas am Import von Waffen zu hindern. Nach Ansicht vieler Menschenrechtsorganisationen und NGOs stellt die Blockade jedoch eine Kollektivstrafe dar, die nach internationalem Recht illegal wäre. Unterdessen wächst in verschiedenen Ländern in Europa die Kritik an Israels anhaltender Seeblockade. Vertreter Spaniens, Frankreichs, Sloweniens und anderer Länder warfen Israel eine, Zitat, unerträgliche humanitäre Blockade vor.
0: I have several things to say to Prime Minister Netanyahu. The first is that Spain always will protect its citizens. Second, we will always uphold international law. And this is yet another violation of international law.
1: Das sagte Spaniens Premierminister Pedro Sanchez dazu. Israel weist die Kritik zurück. Zitat, die israelische Regierung argumentiert, sie lasse genügend Lebensmittel herein, was durchkomme, werde aber von der Hamas gestohlen. Zitat Ende. Und der Konflikt in Gaza sei der einzige aktuelle Konflikt, in dem von einer Partei erwartet werde, die andere zu ernähren. So resümiert Brown die israelische Position gegenüber der Deutschen Welle. Im April diesen Jahres hat die Global Summit Flotilla dann eine weitere Mission gestartet. Diesmal mit 51 Booten von der Türkei aus. Israels Außenministerium hatte dann in der Nacht auf den 20. Mai offiziell mitgeteilt, die israelischen Streitkräfte hätten die Gaza-Hilfsflotte von Zypern vollständig gestoppt. Alle 430 Aktivisten kämen nach Israel, wo sie Kontakt zu ihren jeweiligen Konsulaten aufnehmen könnten. Viele der über 20 Boote wurden von israelischen Soldaten handlungsunfähig gemacht und durch Zerstörung von Motoren und Kommunikationsgeräten. Mittlerweile sind alle GSF, also Global Summit Flotilla-Aktivisten aus verschiedenen Ländern aus Israel ausgeflogen worden. Die Berichte reichen von roher Gewalt bis hin zu schwerer sexueller Gewalt. Soldaten hätten mit elektrischen Teasern in die Gesichter von festgenommenen Aktivisten und auf deren Oberkörper gezielt. Es sei muslimischen Aktivistinnen gewaltsam die Kopftücher abgenommen worden. Ferner hätten die israelischen Soldaten verschiedene Formen sexueller Gewalt ausgeübt, darunter wohl 15 Fälle von Gewaltigung. 67 Personen hätten so schwere Verletzungen erlitten, dass sie weiterhin einer Behandlung im Krankenhaus bedürften, so die GSF-Organisatoren. Für weltweite Empörung und Disput auf diplomatischer Ebene, unter anderem zwischen Berlin und Tel Aviv, hatte zudem ein Video von Israels rechtsradikalem Polizeiminister Itamar Ben-Gvir gesorgt. Das hat er selber auf X gepostet. Das Video aus Ashdod, einem Hafen, zeigt Ben-Gvir, wie er eine israelische Flagge schwenkend zwischen gefesselten und knienden GSF-Aktivisten läuft.
3: Viele Menschen knien vor ihm auf dem Boden, Kopf nach unten, teilweise Hände auf dem Rücken gefesselt. Und er läuft zwischen diesen Menschen durch und man sieht eben, wie er sie vor laufender Kamera verspottet. Die israelische Flagge schwingt und als Caption über diesem Video hat er selber geschrieben, Willkommen in Israel.
1: Das Video sorgt zwar für Entsetzen, aber vor allem liest man immer wieder, Zitat, was Israel den Flotilla-Aktivisten, die angetan hat, hat es PalästinenserInnen seit Jahrzehnten angetan. Ob daraus Konsequenzen gezogen werden, bleibt fraglich. Adis Ahmetovic, außenpolitischer Sprecher der SPD-Bundesfraktion, hat Folgendes dazu gesagt.
4: Es hängt davon ab, wie wir politisch damit umgehen, es hängt davon ab, wie wir medial damit umgehen und es hängt davon ab, wie wir zivilgesellschaftlich damit umgehen. Ich glaube, der Kurs, der jetzt gefahren wird, der schadet nicht nur den Menschen vor Ort, nicht nur in der gesamten Region, sondern uns auch in Europa. Und ich will nicht, dass diese Methoden dort, sei es die Methoden von Hisbollah und Hamas auf der einen Seite, wie gesagt, ich lehne mit allem, was ich habe, diese zwei Gruppierungen ab. Wir bekommen nur alternative Kräfte hin, die bereit sind, für eine Zwei-Staaten-Lösung zu kämpfen, die bereit sind, für Frieden und Freiheit zu kämpfen, wenn wir auch gewillt sind, alternative Kräfte aufzubauen. Das, was ich aktuell aber sehe, was wir aktuell sehen, ist Vertreibung und Mord.
1: Lynn Boyland ist Mitglied des Europäischen Parlaments für Dublin, für die Partei Sinn Féin und Vorsitzende der Delegation des Europäischen Parlaments für die Beziehung zu Palästina. Für sie sind die notwendigen Sanktionen der EU offensichtlich.
5: The EU has an enormous amount of leverage, probably second only to the US in terms of the leverage it has with the Israeli state. 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
1: Das hat Lynn Boylan dazu gesagt. Sie ist Mitglied des Europäischen Parlaments dazu, wie die EU nun reagieren sollte. Ihr habt gerade eine kleine Zusammenfassung von mir zu Global Summit Flotilla gehört. Wirklich auseinandernehmen kann man verschiedene Positionen zu diesem Aktivismus natürlich nicht. Aber vielleicht hat es dem einen oder anderen etwas mehr Überblick verschafft. Wir hören jetzt auf jeden Fall noch etwas Musik und schwenken dann auch wieder zu einem ganz anderen Thema zurück nach Deutschland. Im Bundestag wird nämlich am kommenden Freitag in erster Lesung über einen Gesetzesentwurf diskutiert, zu der Begrenzung der Kassenbeiträge nämlich. Und darüber, was dieses Gesetz für ambulante Psychotherapie bedeuten würde, darum geht's gleich. Davor aber noch Bambi von God Street Park und Kochacke?
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0: Die gesetzlichen Krankenkassen haben zu wenig Geld. Vor etwas mehr als einem Monat hat die Bundesregierung mit Nina Wagen als Gesundheitsministerin darum die Finanzkommission Gesundheit beauftragt, Vorschläge zu erarbeiten, um dieses Finanzierungsloch der gesetzlichen Krankenkassen zu stopfen. Auf der Grundlage dieser Vorschläge wurde dann ein Gesetzentwurf aufgestellt, auch Referentenentwurf genannt, über den nun am Freitag im Bundestag abgestimmt werden soll. Dieser Gesetzentwurf ist mit den Worten des Bundestags ein, Zitat, breit angelegtes Maßnahmenpaket zur Stabilisierung der GKV-Finanzen durch Senkung des hohen Ausgabenwachstums ohne Einschränkung der Versorgungsqualität. Zitat Ende. In anderen Worten, ein Maßnahmenpaket zum Sparen, das sehr wohl und dramatisch die Versorgungsqualität einschränkt. Ganz besonders akut in der kassenärztlichen Psychotherapie. Radio Blau hat über diese Sparmaßnahmen und wie sie die Psychotherapie einschränken, mit Vinja Buss gesprochen. Sie ist Psychotherapeutin und Teil eines Aktionsbündnisses Psychotherapie. Die haben nicht nur eine Petition gegen das GKV-Beitragsstabilisierungsgesetz, so heißt das nämlich, ins Leben gerufen, sondern gleich eine ganze Aktionswoche in Leipzig organisiert. Auch darum geht es gleich. Erstmal hat Radio Blau Vinja Buss aber gefragt, inwiefern Psychotherapie von diesem Gesetz betroffen ist.
1: Dinge geplant in diesem Gesetz, die uns ganz akut betreffen würden. Und zwar zum ersten zwei Kürzungen von Zuschlägen, einmal für die Kurzzeittherapie und einmal für die Sprechstunden über die Terminservicestelle. Das sind beides Zuschläge, die gestrichen werden sollen. Aber am schlimmsten, muss man ganz klar sagen, ist die geplante Deckelung der Leistung, also der Gesamtleistung der psychotherapeutischen. Das heißt, es wird darauf hinauslaufen, dass nur noch ein bestimmter Satz an Stunden in der Woche, Sitzungen in der Woche voll vergütet werden.
2: Und das ist ja auch nicht der erste Schritt im Zuge dieser Kürzungen und Einsparmaßnahmen. Im April schon, da wurden 4,5% weniger Vergütung für ambulante Psychotherapie. Das wurde im April beschlossen. Was sind denn da die Folgen für so eine psychotherapeutische Praxis? Du hast ja selber quasi auch bist Psychotherapeutin und hast eine. Was sind das für Folgen?
1: Ja, also ich arbeite mit einem halben Kassensitz, so wird es ja genannt. Und dieses minus 4,5% des allgemeinen Honorars über alle Leistungen hinweg gelten seit 1. April. Und da gab es jetzt eine Umfrage vom Aktionsbündnis Psychotherapie, wo festgestellt wurde, dass auch jetzt schon PsychotherapeutInnen durchschnittlich 2 Sitzungen pro Woche nicht mehr an gesetzlich Versicherte vergeben. Das heißt, wir sprechen hier von ungefähr 84.000 Sitzungen. Das heißt, auch jetzt hat das schon Auswirkungen. Und was ich aber viel schlimmer finde, ist, dass vor der derzeitigen Verunsicherung mit dem Gesetz, was jetzt beschlossen werden soll, dass eigentlich alle KollegInnen, die ich kenne, einen generellen Aufnahmestopp ausgesprochen haben in ihren Praxen, ich auch, weil sie Patienten einfach keine Versorgungssicherheit mehr über das Jahr 2026 hinaus anbieten können oder zusichern können. Also ich habe geplant, 2 weitere Gruppentherapien aufzubauen. Das mache ich jetzt nicht, weil ich kann ja nicht mit denen eine Gruppentherapie anfangen und dann am 01.01.2027 sagen, okay, tschüss, so weiter kann ich sie nicht behandeln jetzt. Deswegen mache ich das nicht und das heißt, es sind nochmal 18 Plätze, 18 PatientInnen, die nicht versorgt werden. Und da bin ich nicht alleine mit, das ist bei fast allen so.
2: Jetzt wird auch immer so ein bisschen suggeriert, dass es schon zu viel gäbe, dass da gespart werden muss und das auch ganz gut möglich ist. Wie sind denn deine Erfahrungen? Wie einfach ist es denn für Menschen, an der psychotherapeutischen Versorgung teilhaben zu können, also so eine Psychotherapie zu machen zu können? Und wo siehst du auch Lücken im Versorgungssystem?
1: Also es ist generell sehr schwer, einen Psychotherapieplatz zu bekommen. Da können alle, die suchen, ein Lied von singen und es ist kein freudiges Lied. Ich persönlich kriege mindestens 3 Anfragen pro Tag und es ist ein Durchschnitt. Keine Maximalzahl. Und es sind meistens Menschen, die schon lange und verzweifelt suchen. Und das, obwohl Psychotherapie ganz enorme Folgekosten spart. Also in der Forschung nennt sich das Return of Investment. Das heißt, jeder Euro, den man in Psychotherapie investiert, den das kostet, spart man mittel- und langfristig, spart man 2 bis 5 Euro an Folgekosten. Und wenn wir das ernst nehmen würden, dann würden wir einen massiven Ausbau an psychotherapeutischen Leistungen verfolgen und nicht eine Kürzung und einen Abbau. Und das würde bedeuten, dass einfach deutlich mehr Kassensitze geschaffen werden müssten, damit KollegInnen an der kassenärztlichen Versorgung teilnehmen können. Und es gab auch ein Gutachten 2018 vom IGES-Institut, die haben einen Bedarf festgestellt von zusätzlichen 2400 Kassensitzen. Und seitdem sind aber nur 776 weitere Kassensitze freigegeben worden. Also da ist ein ganz eklatanter Mangel einfach in dem, was die Krankenkassen bereitstellen.
2: So eine Psychotherapie erfordert Geduld und Zeit und die sollte vielleicht auch da sein, um schlimmere gesellschaftliche Folgen zu verhindern. Denkst du, dass es auch eine Gefahr ist, dass dann Menschen eher in so eine psychiatrische oder rein medikamentöse Versorgung reingeraten, weil das eben dann schneller geht und nicht so aufwendig ist wie eine Therapie? Oder eben dazu greifen, dass sie eben selber sich mit KI-Computeranwendungen einfach nur noch helfen, dass, weil sie das eben nicht gar nicht mehr schaffen, sich eine Therapie zu bekommen, dass sie dann irgendwie sagen, das machen ja jetzt Leute heutzutage schon, da gibt es ja künstliche Intelligenz, ja. Die kann auch schon meine Sorgen verhandeln.
1: Ja, die Gefahr besteht, glaube ich, ganz eklatant. Und auch über die Krankenkassen werden ja die sogenannten DIGAs, also die digitalen Gesundheitsanwendungen, gerade sehr gefördert. Aber die Forschung, die zeigt ganz klar und auch die klinische Realität, dass weder DIGAs noch künstliche Intelligenzen echte Psychotherapie ersetzen können, weil einfach der Hauptwirkfaktor die therapeutische Beziehung ist. Und man bekommt nie die gleiche Wirksamkeit, weder über eine KI noch über eine digitale Gesundheitsanwendung, wie über eine echte Psychotherapie. Und die KI, die jetzt selber gesucht wird im Internet von PatientInnen, das passiert durchaus auch jetzt schon, die kann auch durchaus schädlich sein. Nicht? Muss sie nicht, aber kann sie. So. Und da wird ja im Moment viel gesteuert, auch in Amerika gibt es dazu Gerichtsverfahren, weil es schon Jugendliche gab, die dann die KI ein bisschen auch ausgetrickst haben, dass die ihnen erklärt haben, wie sie sich am besten suizidieren können. Also da bestehen schon echte Gefahren, weil da eben kein echter Mensch sitzt, sondern ein Algorithmus, der das Ganze dann beantwortet.
2: Welche Auswirkungen hätten also so geplante Kürzungen auf die Versorgungssituation? Und was mir auch noch dazu eingefallen ist, auch die Weiterbildung von angehenden PsychotherapeutInnen, die ist ja auch von diesen ganzen Kürzungen wahrscheinlich dann betroffen, oder?
1: Ja, sehr. Also wenn das Beitragsstabilisierungsgesetz ohne Anpassung so umgesetzt werden würde, dann müssten wir uns auf einen Verlust von mindestens 25% der psychotherapeutischen Leistungen einstellen. Und zwar deshalb, weil im Moment über 70% aller PsychotherapeutInnen auf halbem Kassensitz arbeiten. Und dieses Gesetz würde mit sehr hoher Wahrscheinlichkeit dazu führen, dass PsychotherapeutInnen mit einem halben Sitz nur noch maximal 18 Sitzungen in der Woche vergütet bekommen würden. Und derzeit führen wir aber alle im Durchschnitt 26 Sitzungen in der Woche durch. Und das kann man sich dann schön ausrechnen. Ne? Wenn wir sagen, wir sind 40.000 PsychotherapeutInnen mal 26 Sitzungen in der Woche, das wären dann 8 Sitzungen in der Woche weniger. Und dann wären halben Sitze außerdem kaum noch wirtschaftlich tragbar und würden unter Umständen abgegeben werden. Und dass dann nur noch volle Sitze bedient werden und dann würde sich das noch viel drastischer reduzieren. Dann wären wir nämlich bei einem Verlust von fast 40% am Ende. Das ist schon, das kann man sich alles durchrechnen. Es ist komplex, aber es ist gar nicht so kompliziert. Und das, obwohl im Moment von 18 Millionen psychisch Erkrankten ausgegangen wird, von denen nur jeder 10. psychotherapeutisch behandelt wird. Und die Bundespsychotherapeutenkammer hat auch schon mal prognostiziert aufgrund demografischer Entwicklungen, dass bis zum Jahr 2030 mit einem Anstieg des Behandlungsbedarfs von 23% gerechnet werden kann. Genau. Und eine Anstellung von KollegInnen in Weiterbildung, die wäre in dem Fall, wenn das Gesetz so umgesetzt wird, finanziell überhaupt nicht mehr möglich. Die ist ja jetzt schon finanziell nicht abgesichert. Also die haben die Reform gemacht, die war auch wichtig und gut, aber sie haben die nicht zu Ende gemacht. So, sie haben einfach gesagt, wie das Studium verändert wird in ein Direktstudium mit Approbation am Ende, sodass die KollegInnen dann in der Weiterbildung bezahlt werden müssen. Aber wer das dann bezahlt, wurde nicht entschieden. Und jetzt ist also gar keine Finanzierung gesichert. Und wenn wir alle so viel weniger verdienen mit den minus 4,5%, mit den Kürzungen der Zuschläge, dann noch mit einer Deckelung, dann kann niemand mehr irgendeine Kollegin in Weiterbildung anstellen. Und dann haben wir mittelfristig auch einen Therapeutinnenmangel irgendwann.
2: Dann wird es also da auch vielleicht eine Lücke geben bald. Ja, der Dachverband der gesetzlichen Krankenkassen hat das natürlich auch begründet, wieso er diese Kürzungen gut findet. Die Kürzungspläne, die werden damit begründet, dass seit dem Jahr 2013 die durchschnittlichen Honorare für psychotherapeutische Leistungen um 52% gestiegen seien, im Vergleich zu 33% nur bei den übrigen ärztlichen Fachgruppen. Inwiefern wird das der Realität der Versorgungssituation dann vielleicht doch nicht gerecht, diese einfache Rechnung?
1: Naja, weil die aus dem Kontext gegriffen ist. Das ist das Problem. Die Honorare für PsychotherapeutInnen sind tatsächlich um 52 gestiegen, aber deshalb, weil PsychotherapeutInnen jahrelang untervergütet wurden. Und diese illegale Minderfinanzierung gegenüber anderen Facharztgruppen, die wurde über die Jahre mit Hilfe mehrerer Gerichtsentscheide durch das Bundessozialgericht korrigiert. Und deswegen kommt es zu diesen 52%. Hätte die Kasse ihre PsychotherapeutInnen von Anfang an korrekt bezahlt, dann hätte es gar nicht über den Zeitraum diese 52% geben müssen.
2: Ja, jetzt ja auch eine Aktionswoche. Du warst heute gerade bei einer Demo in Berlin und das ist auch ein großer PsychotherapeutInnen-Kongress, glaube ich, der da jetzt beginnt. Und der, außerdem ist ja noch eine Demo am Samstag in Leipzig geplant. Vielleicht kannst du noch ein bisschen von beiden Dingen erzählen, von heute in Berlin und was am Samstag hier in Leipzig geplant ist.
1: Ja, heute war die große bundesweite Demonstration in Berlin, parallel zur Anhörung unserer Petition im Bundestag. Das ist auch nochmal wichtig, weil diese Bundestagspetition, die kann man noch bis morgen unterschreiben, obwohl heute schon die Anhörung war. Und es wäre auch trotzdem immer noch toll, je mehr Leute noch unterschreiben, desto besser. Die hat die Nummer 196912, findet man online, Bundestagspetition Nummer einfach eingeben, dann findet man das. Genau, so wer da noch unterschreiben mag für die psychotherapeutische Versorgung, das hat auf jeden Fall noch Wirkung, je mehr das tun. Und die Demonstration in Leipzig, die ist jetzt für Samstag, 13. Juni geplant. Da ist der Start um 15 Uhr auf dem Willy-Brandt-Platz. Da gibt es eine Kundgebung und dann einen Demozug bis zum Augustusplatz. Und auf dem Augustusplatz wird es auch nochmal eine Stühleaktion geben, mit der wir die fehlenden Versorgungsplätze darstellen werden und wo wir für Gespräche und Fragen zur Verfügung stehen. Und wir freuen uns natürlich über alle UnterstützerInnen, die dort irgendwie hinkommen mögen. Völlig egal, auf welche Art, wer wie betroffen ist, sie sind alle willkommen.
2: Ja, gibt es noch eine Internetpräsenz, wo man sich vielleicht weiter informieren kann über alles?
1: Ja, unbedingt. Beim Aktionsbündnis Psychotherapie, das ist unter www.aktionsbündnis-psychotherapie.info. Da findet man alle Demonstrationen, da findet man auch Pressemitteilungen und Hintergrundinformationen. Und alles mögliche Material zu dem ganzen Thema.
2: Ja, dann bedanke ich mich auch sehr bei Vinja Bus, Psychotherapeutin und eben auch Teil dieser Aktionswoche und auch am Samstag wahrscheinlich mit dabei. Wünschst du dir, dass auch vielleicht viele Betroffene, also auch viele Patientinnen und Patienten, betrifft das denn ja auch wahrscheinlich, dass die auch mit demonstrieren kommen?
1: Die sind mir sehr willkommen, aber ich möchte es nicht fordern oder erwarten, weil ich finde, das muss wirklich jeder und jeder auch mit der eigenen Kapazität für sich entscheiden, was geht für mich, was kann ich. Weil ich meine, wir reden ja hier, wenn ich von meinen PatientInnen rede, auch von PatientInnen, die zum Teil schwer belastet sind. Und für manche ist es auch gar nicht so einfach auf so einer Großaktion wie so eine Demo mit ganz vielen Leuten und viel Lärm und so. Deswegen tue ich mich da ein bisschen schwer, aber willkommen sind alle.
0: Das sagt Vinja Bus zum sogenannten GKV-Beitragsstabilisierungsgesetz, ein Maßnahmenpaket, das unter anderem in der kassenärztlichen Psychotherapie ganz drastische Kürzungen vorsieht. Als Teil des Aktionsbündnis Psychotherapie setzt sich Vinja Bus gegen dieses Gesetz ein. Am 13. Juni, also kommenden Samstag, ruft dieses Bündnis auch auf zum Protest. 15 Uhr beginnt eine Kundgebung mit anschließendem Demozug in Leipzig am Willy-Brandt-Platz. Im Internet auf der Seite des Aktionsbündnisses finden sich aber auch noch andere Demo-Termine.
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0: Ja, ihr hört immer noch das Morgenmagazin der Freien Radios und es gibt nochmal Nachrichten für den 10. Juli, die wir jetzt auch hören.

Nach einem Hubschrauberabsturz haben die USA erneut den Iran angegriffen. Das berichtet die Tagesschau. Es handele sich um Vergeltungsschläge und Angriffe zur Selbstverteidigung auf Anweisung von US-Präsident Donald Trump, wie das für den Nahen Osten zuständige Regionalkommando CENTCOM mitteilte. Trump warf dem Iran vor, den abgestürzten US-Militärhubschrauber abgeschossen zu haben. Iranische Medien berichten unter anderem über Explosionen in der Stadt Sirik, an der Straße von Hormuz sowie auf der Insel Qasem. Auch aus dem Bereich der Großstadt Bandar Abbas gab es Berichte über Einschläge. Nach einer Messerattacke mit einem Schwerverletzten in der nordirischen Hauptstadt Belfast ist es zu schweren Ausschreitungen gekommen, so der Deutschlandfunk. Hunderte Menschen versammelten sich demnach am Stadtrand, errichteten Barrikaden und zündeten Fahrzeuge an, darunter einen Bus und einen Polizeiwagen. Zudem wurden Polizisten mit Molotow-Cocktails beworfen. Örtliche Medien berichten, es seien auch mehrere Häuser in Brand gesetzt geworden, aus denen Menschen hätten gerettet werden müssen. Der BBC zufolge kam es in mehreren britischen Städten zu Protesten. Die Messerattacke ereignete sich am Montagabend. Nach Angaben der Polizei stammte der Angreifer aus dem Sudan. Er wurde festgenommen und wegen versuchten Mordes angeklagt. Zu den Protesten in Nordirland aufgerufen hatte der britische Rechtsextremist Robinson. Schon vor Beginn der Fußball-Weltmeisterschaft mehren sich Fälle über rassistische Schikanen bei der Einreise. Davon berichtet das Redaktionsnetzwerk Deutschland. Der erste Vertreter Somalias, vom Weltfußballverband eingeladen, Omar Atan, wurde auf dem Flughafen von Miami mitgeteilt, dass er, Zitat, aufgrund von Bedenken im Rahmen der Sicherheitsprüfung nicht einreiseberechtigt sei, Zitat Ende. Die US-Grenzschutzbehörde CBP nannte

hat außerdem Bilder von der Ankunft auf dem Flughafen von San Antonio gepostet. Man sieht dort, wie Sicherheitsbeamte die Spieler noch auf dem Rollfeld schroff anweisen und sie mit ausgestreckten Armen Überprüfungen unterziehen lassen. Auch der irakische Stürmer Ayman Hussein wurde am Flughafen Chicagos mehrere Stunden lang von der Grenzschutzbehörde befragt, als er in die USA einreisen wollte. Die Finanzlücke der gesetzlichen Krankenkassen ist nach Presseinformationen größer als bisher angenommen, das berichtet der Deutschlandfunk. Das Bundesgesundheitsministerium rechne im laufenden Jahr mit 3,5 Milliarden Euro höheren Ausgaben als erwartet. Das schreibt die Bild-Zeitung unter Berufung auf Koalitionskreise. So seien die Aufwendungen der Kassen für Ärzte, Arzneimittel und Kliniken von Januar bis März um 7,8% gestiegen. Demnach war das Ministerium zunächst von 5,6% für das gesamte laufende Jahr ausgegangen. Die schwarz-rote Koalition will mit einer Gesundheitsreform einen weiteren Anstieg der Kassenbeiträge verhindern. Am Freitag berät der Bundestag in erster Lesung über den Entwurf von Gesundheitsministerin Waken. Die Zahl der Rentner in Deutschland hat einen neuen Rekordwert erreicht. Das schreibt die Rheinische Post nach einem Bericht der Deutschen Rentenversicherung. Demnach wurden Ende des vergangenen Jahres rund fast 20 Millionen Altersrenten gezahlt. Dies sei ein neuer Höchststand. Die Ausgaben für die Renten beliefen sich damit auf etwa 300 Milliarden Euro. Fast jeder Dritte geht den Angaben zufolge mit Abschlägen vorzeitig in den Ruhestand. Das waren die Nachrichten für den 10. Juni hier im Morgenmagazin der Freien Radios um kurz nach 8. Und wir hören jetzt einen Song, I Stand on the Line von Kay Tempest, bevor es gleich weitergeht mit Veranstaltungshinweisen.

Kay Tempest mit I Stand on the Line. Ich hoffe, das war euch nicht zu episch, zu früh am Morgen. Jetzt geht's ohnehin weiter mit Veranstaltungshinweisen und wir schauen zuerst nach Leipzig. Heute ab 16 Uhr eröffnet dort die Club Fusion auf der AOK-Wiese im Clara-Zetkin-Park. 2 Wochen Theater vom Schauspiel Leipzig, der Oper Leipzig und dem Theater der Jungen Welt gibt's dort. Mit Premieren, Experimenten und ganz viel Live-Theater. Und das Highlight ist, das Gewandhaus zu Leipzig ist erstmals mit einer Performance am 16. Juni dabei. Ab 19 Uhr lädt das Linksnet heute zu einem Vortrag mit Diskussionen zu rechten Strukturen in und um Dresden ein. Grundlage ist die Arbeit des Recherchenetzwerks Chronik LE. Themen sind unter anderem Neonazismus, Diskriminierung, rechte Parteien, Subkulturen sowie rechtsterroristische Strukturen in der Region. Im Anschluss gibt es Raum für Fragen und Austausch. Das findet ihr alles in der Brandstraße 15 in Leipzig. Und in Dresden findet heute im Deutschen Hygienemuseum ein offenes Treffen im Rahmen des Utopietheaters statt. Ab 15 Uhr richtet sich das Angebot an alle ab 16 Jahren, die Theater als Möglichkeit nutzen wollen, gesellschaftliche Fragen und Konflikte zu bearbeiten. Im Mittelpunkt stehen körperliche und spielerische Übungen sowie die gemeinsame Erkundung von Themen wie Macht, Körper und gesellschaftlicher Veränderung. Und außerdem in Dresden heute um 19 Uhr im Gewerkschaftshaus. Dort gibt es eine Veranstaltung zur Wohnungs- und Mietenpolitik. Im Mittelpunkt stehen dabei steigende Mieten, der Rückgang bezahlbaren Wohnraums und wachsende Wohnungslosigkeit. Diskutiert wird über mögliche Gegenmaßnahmen, darunter die Kampagne Mietendeckel jetzt. Und in Bitterfeld-Wolfen, dort findet heute der Reporter-Slam im Saal 063 im städtischen Kulturhaus statt. Da treten Reporterinnen und Reporter gegeneinander an, um mit ihren besten, schrägsten und spannendsten Geschichten aus dem echten Leben einander zum Lachen zu bringen. Außerdem gibt es in Berlin eine Infoveranstaltung, heute mit 2 AnwältInnen. Ab 18 Uhr gibt es in der bunten Kuh Input zu aktuellen Gesetzeslagen rund um Versammlungsfreiheit, Polizeigesetze und weitere Themen aus dem Versammlungsrecht. Im Anschluss gibt es Raum für Fragen und Diskussion, all das in der Bern-Kasteler Straße 78 in Berlin. Und zum Abschluss noch ein Blick auf Halle mit etwas Vorlauf noch. Dort findet nämlich am Wochenende das Reilfest statt. Das Motto ist Protz und Prunk, also man soll sich was Schickes anziehen. Freitag geht das 19 Uhr los und Samstag bereits ab 13.30 Uhr mit einem Kinderfest. Und da erwartet euch ganz viel Musik, Akrobatik, Spiele, Essensstände, Cocktails, Karaoke, Radio Korax, eine Mini-Playback-Show, eine Losbude und natürlich das Kinderfest mit einer Zaubershow, Kinderschmecken, Kisten klettern und einem Kuchenstand. Also wirklich alles, was man sich vorstellen kann. Und das waren die Veranstaltungshinweise erstmal für euch. Und wir hören jetzt gleich noch einen Song von Kay Tempest. Warum auch nicht? Nämlich Europe is Lost.

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2: Wir haben es 8.24 Uhr. Ihr hört immer noch das Morgenmagazin der Freien Radios und gerade haben wir den Track Europe is Lost von Kay Tempest gehört. Und kleine Warnung, jetzt wird es ein ganz kleines bisschen poppig. Wir hören Ray mit Environmental Anxiety. Das ist von ihrem Live-Album aus dem Jahr 2023, My First Century Blues heißt es natürlich. Ja, viel Spaß.

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3: Der NSU hat 10 Menschen ermordet. Weitere Menschen wurden bei 3 Anschlägen verletzt, traumatisiert und leiden immer noch an den Spätfolgen. Einer der Hauptunterstützer, Kader der NPD und des thüringischen Heimatschutzes, wurde am 20. Mai diesen Jahres aus der Haft entlassen. Er hatte seine Haft zuvor verbüßt, zu der er 2018 vom Oberlandesgericht München verurteilt wurde. Anlässlich der Haftentlassung des NSU-Unterstützers Ralf Wohlleben hat das Freie Sendekombinat Hamburg mit Rechtsterrorismus-Experte Danilo Starosta darüber gesprochen, welche Wirkung dieses Ereignis auf die rechte Szene hat und ob vom laufenden Prozess gegen Susanne Emminger neue Erkenntnisse zu erwarten sind. Deren Rolle im NSU-Komplex eröffnet eine Diskussion über die Funktion von Frauen im Rechtsextremismus von den 1990er Jahren bis heute. Auch darüber hat das FSK mit Danilo gesprochen. Als erstes haben sie ihn gefragt, was das Haftende von Ralf Wohlleben für die rechtsextreme Szene eigentlich bedeutet.
4: Also formal juristisch ist das wahrscheinlich alles in Ordnung. Aber ja, es wird eine symbolische Wirkung geben, davon ist auszugehen.
5: Er ist ja ungebrochen eine Ikone gewesen. Es gab ja ganz viele Veranstaltungen oder Kampagnen auch und genau.
4: Absolut. Also es ist immer so, also Geschichte verläuft eigentlich so nicht solistisch und so. Ne? Die ist immer gleichzeitig. Und wenn wir da mal reingucken und sagen, gut, also Ralf Wohlleben ist jetzt entlassen, ist alles soweit in Ordnung, aber die symbolischen Wirkung oder Netzwerkrelevanz oder gesellschaftlichen Dynamiken außer Acht lassen, ist das, glaube ich, gefährlich. Ne? 1990 zum Beispiel wurde Manfred Röder vorzeitig entlassen, also damals der Redelsführerschaft verurteilt, der deutschen Aktionsgruppen. Und 1990 war eben auch der Zeitpunkt, als viele rechte Jugendgruppen sich damals in so einer Uniform bis Ballschlägerjahre, manche gesagt, also in dieser gewissen Weise uniformiert mit Bomberjacke und Springerstiefeln um eine Restauration von faschistischer Bewegung bemühten. Da waren eben Röder 1990 mit seiner frühzeitigen Haftentlassung tatsächlich auch ein Signal zur Mobilisierung. Der hatte Autorität und Kontakte, der hatte ein Märtyrer-Narrativ und kannte also alle möglichen europäischen Neonazis und so war dann relativ schnell ja auch zu so einer Führungsfigur wieder geworden. Ralf Wohlleben kommt in eine ähnliche Zeit.
5: Ja, also, ja, das hatte ich mich auch gefragt, ne, wie das insbesondere auch auf die junge Szene wirkt, wo ja auch rechtsterroristische Gruppen aktiv sind.
4: Ja, also wir haben letzte Woche erst gehört, dass deutschlandweit immer mehr solche rechten Jugendgruppen bekannt werden, eben auch in Hamburg. Und wenn da ein Signal zur Mobilisierung von eben so einer Haftentlassung, diesmal zumindest nicht vorzeitig, also 23 wurde ja sein Antrag auf Bewährung abgelehnt, also Reststrafe auf Bewährung abgelehnt. Und der hat tatsächlich die volle Zeit abgesessen. Immerhin so viel ist gelernt worden. Ja. Aber ja, also ich bin auch alarmiert, würde ich sagen. Und das sollten alle, die sich mit diesen Thema auseinandersetzen und da an verschiedenen Stellen, ob pädagogisch, politisch oder antifaschistisch, manchmal geht das gar nicht auch alles zusammen, wirken, ins Bewusstsein rufen. Hier ist jemand raus, der in der Lage ist, anzuführen, zu vernetzen und gleichzeitig als Märtyrer zu dienen. Das ist gefährlich.
5: In der Tat, genau. Und andere Expertinnen gehen ja auch davon aus, dass er sich betätigen wird. Wie gehen denn die Angehörigen der Ermordeten und Geschädigten infolge des Terrors Verstorbenen mit diesen Ereignissen um, also mit diesem Ereignis um?
4: Das hat in Kontinuität Empörung hervorgerufen und Was bleibt dir denn als Angehöriger, außer empört zu sein? Enttäuscht vielleicht auch oder wachsam zu werden und zu sagen, wie ist der Bejarano uns immer gewarnt hat, in der antifaschistischen Arbeit können wir uns auf den Staat nicht verlassen. Und wir können uns eben auch nicht auf den Staat verlassen in antirassistischer Arbeit, in Arbeit für politisches wahrgenommen werden. Das ist halt eine eigene Sache. Da hoffe ich sehr, dass über die Empörung hinaus ein Mobilitätsschub auch da erfolgt und mit der bevorstehenden Haftentlassungsprüfung im November für Beate Zschäpe verbunden eine deutliche Signalwirkung Richtung Staat von den Betroffenen ausgeht, wachsam zu bleiben und Unterstützung zu leisten für diese politische Arbeit der Betroffenen.
5: Genau, ein wichtiges Stichwort ist ja hier Aufklärung, die immer noch gefordert wird. Es ist immer noch nicht alles aufgeklärt. Viele Fragen der Angehörigen sind nicht beantwortet. Und von Beate Zschäpe ist dies auch nicht mehr wirklich zu erwarten. Du hast gemeinsam mit dem Journalist Markus Mohr einen Podcast, in dem ihr auf solch aktuelle Ereignisse auch näher eingeht. All Upstate heißt der. Und in dieser zweiten Staffel liegt euer Schwerpunkt auf der letzten noch in Haft sich befindlichen Mittäterin Susanne Eminger. Also Beate Zschäpe als Haupttäterin, sie als letzte noch in Haft sitzende Mittäterin und Unterstützerin. Ist von ihr oder ist aus diesem Prozess noch Aufklärung zu erwarten?
4: Also Susanne Eminger ist nicht in Haft, aber sie ist dort angeklagt in Dresden als aktive Unterstützerin, na klar, und sie gehörte auch in Haft, also da bin ich ganz bei dir.
5: Okay, dann habe ich das falsch gelesen.
4: Sie ist die Bundesstaatsanwaltschaft, der Generalbundesanwalt meinte, es wäre vielleicht der letzte Prozess, das kann eigentlich nicht sein, weil, wie gesagt, Mord verjährt nicht und wenn sich da neue Erkenntnisse ergeben würden zur Mittäterschaft oder Beihilfe, dann würden da auch neue Verfahren zu erwarten sein. Es ist allerdings der Prozess, in dem wir sehen können, wie hilflos und wie ohnmächtig dort weiterhin operiert wird mit dieser Trio-These und ganz viele Dinge passieren, auf die wir dann eben im Podcast aufmerksam machen. Also auf die doppelte Unsichtbarkeit. Keine Erfindung von uns. Wir weisen da auch extra darauf hin, dass da Wissenschaftlerinnen und Journalistinnen schon frühzeitig darauf hingewiesen haben, auf diese Entpolitisierung von neonazistischen Täterinnen. Wir versuchen eben auch in der Staffel eine Kontinuität zu zeigen, also sind dann auch wieder bei den Ereignissen der 70er und 80er Jahre und 90er Jahre und hatten uns dann als Beispiel eben auch Sibylle Vorderbrücke gewählt, die ja als hochneurotische und autoritätsabhängige Person eigentlich zu lebenslanger Haft wegen der Ermordung der zwei vietnamesischen Flüchtlinge verurteilt wurde.
5: Hier in Hamburg, richtig?
4: Hier in Hamburg, richtig. Und dann sozusagen begnadigt wurde vom Bundesgerichtshof oder revidiert wurde zu 12 Jahren Haft, von denen sie, glaube ich, 8 verbüßt hat, eben weil sie eben entpolitisiert wurde. Das ist tatsächlich eine Sache, die wir in Kontinuität darstellen wollen, wie wichtig sind eigentlich das Wahrnehmen von diesen Täterinnen als politische Akteurinnen und auch als ideologisch überzeugte Täterinnen, die dann tatsächlich erst dadurch in der Szene in der Lage sind, zu steuern, zu führen, mitzuwirken, also überhaupt gar keine besondere Genderrolle einnehmen.
5: Kannst du erörtern, wodurch sie das tun?
4: Das ist halt die ganze Bandbreite. Jetzt, wenn man da auf die Männer gucken würde und sagen, ja, das sind immer die da vorne irgendwie jemanden körperlich agieren oder in Aktion agieren, so ist das überhaupt nicht. Also die Frauen leisten von Bindungswirkung nach innen, Verharmlosung nach außen, so wie die Darstellung ist. Da gibt es aber auch Männer, die verharmlosen nach außen und nach innen wirken. Da gibt es Sozialleistungen, da gibt es Unterstützungsleistungen, ja. Konkret muss man dann eben sagen, bei Susanne Eminger ist es die Freundschaft zu Zschäpe, die wir herausstellen, einerseits und andererseits eben ihre tatsächliche bereits festzustellende Unterstützung eben durch das Bereitstellen von Ausweisen zum Beispiel und vor allen Dingen der Weitergabe von Daten und Sie wird sozusagen ja eigentlich schon wieder in diesem Trio-These so ein bisschen hin und her geschoben als Unwissende. Und wir dürfen uns da fragen, ob das so richtig ist. Also wenn sie die beste Freundin war, wird sie mehr gewusst haben. Wenn sie mehr, also zumindest alles das, was Beate Zschäpe wusste, die ja so tatsächlich als Haupttäterin mit zu lebenslanger Haft verurteilt wurde und der auch nachgewiesen werden konnte, halt auch von diesen Ermordungen zu wissen. Letztendlich hat Susanne Ebinger wissentlich dann, wenn das so wäre, diese Taten unterstützt. Sie ist dann also die Erweiterung dieses Trios, zumindest um ihre Person. Bei André Ebinger, bei Ralf Wohlleben sind wir, bei Carsten sind wir uns, Carsten Schulze, sind wir uns ja alle einig, dass das Teil dieses Netzwerks war, auch wenn die Bundesstaatsanwaltschaft das einfach nicht sehen will. Das scheint eine politische Entscheidung zu sein. Auch dazu nehmen wir Stellung in diesem Podcast Anabs.de.
5: Ja. Ja, da, das ist auf jeden Fall eine Empfehlung, sich das anzuhören. Ihr findet den Podcast überall, wo es Podcasts gibt und ab August auch nochmal bei FSK. Das ist noch nicht der Abschluss des Gesprächs, auch wenn es so klingt. Denn mich interessiert nochmal die Rolle von Rechtsterroristinnen, hatten wir jetzt besprochen, oder Helferinnen, aber allgemein rechtsextremen Frauen in der nächsten Generation. Wir haben da ja jetzt eine Generation, die durchaus sichtbar ist, auch in den sozialen Medien und agitiert. Trotzdem, diese Rolle dieser Selbstverharmlosung findet gleichzeitig natürlich statt. Ja, sind irgendwie so, ja, meist normschöne Frauen, die dann irgendwie als Familienmensch auftreten oder so. Ist das vergleichbar? Also sind diese Feststellungen über die doppelte Unsichtbarkeit und auch die Funktion in der Szene in dieser neuen Generation ähnlich? Oder ist das einfach, gibt es da noch weitere Frauen, die wir halt nicht auf Social Media sehen, die aber quasi auch diese Funktion übernehmen, wie zum Beispiel Susanne Ebinger?
4: Ich habe eine Zeit lang auch sehr nah an dieser Szene recherchiert. Also mit sozusagen versuchter Fotodokumentation oder auch gelungener Fotodokumentation, Videografie. Wir haben Demonstrationen, Konzerte, Ereignisse der Szene, große Ereignisse beobachtet und analysiert. Und was fällt denn da auf? Also da sind doch nicht nur Männer. Das ist, wie die Gesellschaft auch organisiert ist, pari pari, kann man sagen. Und jetzt könnte man fragen, gut, sind die Frauen da mit, um den Männern sozusagen die Thermoskanette herzutragen oder was ist los? Nein, wir sehen Frauen am Frontbanner, wir sehen Organisatorinnen, wir sehen wichtige Rollen eingenommene Frauen. Bei einer der wichtigen Ereignisse vor der Selbstentragung des NSU 2008, Fest der Völker in Altenburg, sind deutlich Männer und Frauen gleichberechtigt in Funktionen.
5: Ja.
4: Also das ist eine furchtbare Mär, die sich immer und immer wieder vorträgt, dass es in irgendeiner Art und Weise eine Zurücksetzung, nicht ganz so wichtige oder möglicherweise auch noch überzeugungsfähige Frauenschaft gäbe. Das ist Quatsch. Die sind so weit politisch überzeugt wie ihre männlichen Kameraden.
5: Wenn die Handlungen tatsächlich nur insofern nachweisbar sind, dass es sich um Ehefrauen handelt, Freundinnen, so egal jetzt, ob, also auch beste Freundinnen, ist das was, wo sich so eine Mitwisserschaft, ideologische Überzeugung nachweisen lässt?
4: Also bei Susanne Ebinger und André Ebinger, das haben, versuchen wir auch da so ein bisschen plastisch zu machen, es ist ja eher so, dass Susanne Ebinger die weitaus überzeugtere Kameradin ist und ideologisch gefestigt. Da ist André Ebinger sozusagen die Frau im Haus in dem Bild, wenn es sozusagen so um Soziales geht. Ich glaube, das ist auch schon wieder so eine Sache, sind denn das immer Freunde und Ehefrauen? Können Frauen nicht ohne jede so eine enge partnerschaftliche Bindung in der Szene agieren? Ja, können sie. Und es ist auch wirklich dann generell zu kritisieren. Also dann wären ja alle CDU-Frauen zum Beispiel auch nur in der CDU, weil ja man eben in der CDU ist. Oder? Das ist von vornherein auch Quatsch. Und genauso ist in der rechten Szene Quatsch. Die Frauen sind dort, weil sie eine politische Heimat finden, eine Möglichkeit politischer Mitwirkung und sich dort auch gerieren können als Oppositionelle, als Retterinnen oder was immer die für Bilder da im Kopf haben. Es geht um ihre eigene Biografie, um ihre eigene politische Wirkung.
3: Der Appell, wachsam zu sein, bedeutet also auch, Frauen wahrzunehmen als Gefahr und ideologisch gefestigte Personen. Mit Rechtsextremismus-Experte Danilo Starosta hat das Freie Sendekombinat aus Hamburg anlässlich der Haftentlassung des NSU-Unterstützers Ralf Wohlleben gesprochen. Darüber, welche Wirkung dieses Ereignis auf die rechte Szene hat und ob vom laufenden Prozess gegen Susanne Emminger neue Erkenntnisse zu erwarten sind, und in diesem Zusammenhang über die Funktion und Rolle von Frauen im Rechtsextremismus seit den 1990er Jahren bis heute. Noch mehr Informationen gibt es bei Danilos Podcast All Up State zu hören. Das ist Plattdeutsch für Alles in Ordnung. Zu finden ist der auf YouTube und den einschlägigen Podcast-Plattformen. Genau, und wir hören erstmal einen Song, nämlich God's Country von den Lambrini Girls.

Die Lambrini Girls, eine britische Punkband mit dem Song God's Country, eine Single aus dem Jahr 2024. Und es geht weiter mit dem Huba Buba Club mit Muppet Bart.

Moped Bart vom Huba Buba Club, ursprünglich aus Norwegen, aber unter australischem Label. Und ja, von dort aus gehen wir wieder zurück zum Punk. Wir haben nämlich noch kurz Zeit, bis wir gleich einen Beitrag vom Platz der Republik hören. Und darum hören wir jetzt noch Hysterical Woman von den Red Flags.

Amel and the Sniffers war das. Huch, mit Chewing Gum. Und ja, noch einen letzten Song, bevor es weitergeht mit dem Platz der Republik. Und zwar The Man Who Sold the World. Natürlich von David Bowie und nicht Nirvana.

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6: 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Wir haben es 8:01 und hören jetzt einen Beitrag vom Platz der Republik aus Wittenberg ist der.

0: Ja, ein Platz der Republik, nicht nur an jedem Mittwochmorgen hier auf Radio Korax, zeichnet ein Bild des Landes Sachsen-Anhalt, in dem das Wir sind mehr nicht nur die Anzahl der Wählenden meint, sondern natürlich auch die Anzahl der vielen Aktivitäten im Land zu Demokratiestärkung, zu Bildung, zu Aufklärung. Heute hören wir eine Position aus Wittenberg von Paul F. Martin, aufgewachsen in Leipzig, Studienleiter in der Evangelischen Akademie Sachsen-Anhalt, und seine Sicht auf die Entwicklung in diesem Land.
1: Ich arbeite an der Evangelischen Akademie als Studienleiter für Theologie, Gesellschaft und Kultur, alles außer Wirtschaft. Als Studienleiter bin ich sozusagen nicht als Privatperson hier, sondern als Vertreter einer Institution, die eine Aufgabe hat. Die Evangelischen Akademien sind entstanden nach der Erfahrung des Zweiten Weltkriegs, als die Kirchen selbstkritisch eingestehen mussten, dass sie versagt haben im Blick auf den Faschismus. Und deshalb haben die Kirchen die Evangelischen Akademien gegründet, um politische Bildungsarbeit zu machen und für Kirche und Gesellschaft Diskursräume zu öffnen. In der Art verstehe ich auch meine Arbeit. Also das eine ist das Theologische. Ich reflektiere Theologie im Blick auf die Geschichte, im Blick auf Fragen, was Religion bedeutet, im Blick auf die Geschichte der Kirchen und dogmatische Entscheidungen. Im Moment arbeite ich gerade an einem Blog, der sich mit dem Verhältnis von Kirche und Macht beschäftigt und mache eine Betrachtung der biblischen Beziehungen zur Macht, die viel vielfältiger sind, als wir glauben. Von einer Königsideologie bis zu einer massiven Königskritik und Machtkritik ist da alles zu finden. Und diese Ströme stehen relativ unversöhnlich nebeneinander. Und es ist spannend zu sehen, welche Strömungen in der Geschichte der Kirchen natürlich die Oberhand gewonnen haben und aus welchen Gründen. Das ist dahingehend spannend, als dass von einigen politischen Akteurinnen, und das ist nicht nur die AfD, den Kirchen immer gesagt wird, bleibt mal schön bei euren Sachen, macht ein bisschen Moral und ein bisschen Beerdigung. Und dem gilt es natürlich zu widersprechen. Und das eben nicht mit einer Ideologie, sondern mit dem Verweis auf die Texte, die uns prägen. Der zweite Bereich, Gesellschaft, da mache ich verschiedene Projekte. Wir haben mit der Heldinnenwerkstatt zusammengearbeitet an einem Kafka-Projekt, Kafka zum 100. Todestag. Wir haben mit der Schule hier Restlicht eine Aktion gemacht. Wir hatten ja eine Installation mit einem Baldachin, in dem die Zahlen, ich glaube 36 bis 45 eingefräst waren, die dann als Licht im Schatten wanderten. Und wir haben mit Schülerinnen des Gymnasiums mal geschaut, was passiert eigentlich, wenn eine totalitäre Ideologie an die Macht kommt, wenn also Faschisten an die Macht kommen, wie von 32 zu 33 sich Dinge verändert haben. Und vieles beobachten wir ja jetzt schon wieder, die vorauseilenden, stillschweigenden Haltungen von Menschen, die Ängste, die Sorgen, obwohl die Partei, die für diese Ideologie nach meiner Überzeugung steht, ja noch nicht mal an der Macht ist. Und das andere ist, ich führe und initiiere demokratietheoretische Diskurse, auch demokratiekritische Diskurse. Du hast gerade gesagt, großes Wort, Demokratie. Wenn wir Demokratie sagen, wissen wir gar nicht, was wir meinen. Das ist ein Plastikwort, wie Uwe Pürksen das mal gesagt hat. Es hat ja bei der letzten Bundestagswahl die AfD geworben, Demokratie schützen, wählen gehen, was für manche sicher ein bisschen irritierend war, aber das zeigt eben, dass dieses Wort ein Allgemeinbegriff ist wie Lebewesen. Man weiß gar nicht, was damit gemeint ist. Ne? Dem mal nachzugehen, was meinen wir, wenn wir von Demokratie reden? Was wollen wir eigentlich schützen? Worauf geht es uns in diesem speziellen Fall? Ich bin dann immer der Meinung, wir müssen den Rechtsstaat schützen und nicht die Demokratie. Das können wir dann vielleicht nachher noch ein bisschen ausführen. Und solche Diskurse anzuleiten bzw. zu initiieren durch Tagungen, aber eben auch durch Blogbeiträge, das ist so ein wesentlicher Teil, der mich jetzt gerade im Moment beschäftigt, weil wir ein gemeinsames gesellschaftliches Selbstverständnis finden müssen, was wir eigentlich wollen. Der dritte Bereich ist eigentlich der, der mir am liebsten innerlich ist, Kultur. Ich mache Ausstellungen, Lesungen, Veranstaltungen in diese Richtung und lebe da, wie auch das freie Radio, immer von den Brosamen, die vom Tisch fallen. Also das ist etwas, was am schlechtesten finanziert wird. Aber was ich sehr, sehr wichtig finde, wir müssen etwas Schönes haben, was uns erfreut, für das es auch lohnt, sich zu engagieren. Wenn uns das verloren geht, dann müssen wir aufpassen, dass wir nicht selbst auch grau werden und uns verlieren.

Ja, das ist schon natürlich ein prinzipielles Problem. Ne? Wir sind eine Gesellschaft, die ganz stark auf Städte fokussiert ist. Wir haben nicht so sehr viele große Städte in Deutschland. In Ostdeutschland haben wir eigentlich neben Berlin vielleicht noch Leipzig als eine wirklich große Stadt. Dresden, da würden die Leipzig jetzt schon sagen nein, aber die Dresden natürlich ja. Und ansonsten sind es alles doch eher kleinere Städte, die jetzt nicht so im Fokus der Presse, also der nicht regionalen Presse stehen. Was mich im Blick auf dieses queere Leben noch viel mehr beunruhigt, ist, dass wir jetzt in einer Stadt wie Berlin Angriffe auf queere Personen erleben. Also das heißt, es ist kein Problem von Wittenberg, dass die hier nicht wahrgenommen werden. Dort, wo sie wahrgenommen werden, werden sie dann teilweise sehr aggressiv wird ihnen begegnet. Und das ist natürlich ein gesellschaftliches Problem. Und dann ist es natürlich jetzt so, wir werden jetzt gehört, weil es gibt so einen wohligen Grusel am Faschismus im Bürgerlichen. Und jetzt, man guckt auf Sachsen-Anhalt, auf Mecklenburg-Vorpommern, kann mal zeigen, da ist es so schlimm. Das halte ich also schon medial auch für ein Problem. Was mir oftmals fehlt, ist eine wirkliche Analyse dessen, was gerade umtreibt. Es gibt eine Dysfunktionalität unserer Demokratie im Blick auf das, was Menschen an Erwartungen haben. Woran das liegt, das müsste man einfach mal anschauen. Dass die AfD keine Lösung hat, das müsste eigentlich auch denen, die sie wählen wollen, klar sein. Aber sie verweisen auf etwas, was wirklich ein Problem ist. Es gibt Ungerechtigkeiten, es gibt strukturelle Ungerechtigkeiten. Es gibt das Gefühl, abgehängt zu sein, und das ist nicht nur gedacht, ja, die Städte sind schön, das ist ganz witzig. Ich habe auf der Homepage mal geschrieben, dass ich das Privateigentum problematisieren möchte. Und da haben sich viele Leute drüber aufgeregt, weil sie vielleicht den Unterschied zwischen Privateigentum und persönlichem Besitz nicht so richtig verstehen. Also niemand will von irgendjemandem die Unterhose haben. Es geht bei Privateigentum um das, was mir strukturell Macht gibt. Wohnraum, Produktionsmittel und so weiter. Das ist einfach ungerecht verteilt. Menschen erleben sich hier abgehängt, obwohl es ihnen eigentlich gut geht. Ich habe schon im Vergleich mit Leipzig 1988 und jetzt gesagt. Aber es gibt so ein Gefühl, und das ist nicht nur falsch. Und es gibt meines Erachtens keine adäquaten Antworten darauf. Wenn man sich jetzt auch anguckt, was in der Bundesregierung an Kürzungsplänen kommt, dann sind das immer die

gesehen, das BSW war erfolgreich, weil die Stress versprochen haben. Die AfD ist nachhaltig erfolgreich, weil sie nachhaltig Stress verspricht. Wir wissen alle, dass die keine Lösung haben. Sachsen-Anhalt, die wollen Menschen abschieben. Wir sind angewiesen auf Zuwanderung in einem Maße, wie wir es die meisten Leute sich gar nicht vorstellen. Und wenn dann 5 Wochen kein Amazon-Paket mehr kommt, dann werden das auch die Letzten gemerkt haben, worum es geht. Wobei das kein Grund ist, Leute hierher reinzulassen. Es geht nicht um ihren Nutzen. Aber das ist etwas, was man bedenken muss. Und trotzdem bekommen die Zulauf, weil da ein Gefühl da ist. Und es ist uns, glaube ich, die ganze Zeit nicht gelungen, erstens eine Gegenerzählung zu liefern, die wirklich Hoffnungen weckt. Und zweitens diese Gefühle wirklich ernst zu nehmen. Und das ist ein Problem, was uns wahrscheinlich noch eine Weile beschäftigen wird. Was mir Sorgen macht, ist, die AfD wird nicht liefern können, selbst wenn sie sehr erfolgreich diese Wahl gewinnt. Was kommt danach? Also die Radikalisierung wird dann weitergehen und das ist etwas, was uns wirklich im Blick auf unser demokratisches Gemeinwesen dringend dazu nötigen sollte, eine sehr gründliche Analyse durchzuführen und dann zu überlegen, wie wir uns eigentlich aufstellen wollen. Was heißt dieses Demokratie, von dem wir vorhin schon gesprochen haben? Ich finde es ganz wichtig, dass man bestimmte Narrative nicht akzeptiert und nicht respektiert. Ich habe aus diesem Grund einen Text auf die Homepage gestellt, danke Antifa, ich bin Antifa, ich stehe dazu. Ich habe in Leipzig diese ganzen antifaschistischen Demonstrationen mitgemacht, mit Platz nehmen. Ich habe das hier unterstützt, ich werde das auch unterstützen. Natürlich bin ich Antifaschist, was denn sonst? Wenn die CDU sich selbst ernst nimmt, wenn man Wahlplakate aus den 50er Jahren anguckt, da sind die so antifaschistisch, da kriegt man ja richtig Angst vor denen. Und das betrifft alle Parteien. Ja? Und das Grundgesetz ist antifaschistisch. Ich fand es bei Jan Böhmermann letztens so schön, wo er sagt, ja, dieses antifaschistische Bundesverfassungsgericht und so weiter. Natürlich, was sollen wir denn sonst sein, nach unserer Geschichte? Und dass es jetzt ein paar gibt, die Adolf Hitler gar nicht nur schlimm finden oder die 1000 Jahre Geschichte gegen einen vorgeschützt stellen oder was auch immer da kommt, was sollen wir denn da anders machen? Also deutlich sagen, nein, mit uns nicht, wir sind die Brandmauer. Und wir als Institutionen haben da vielleicht noch den Vorteil, dass wir dafür ja stehen. Aber wir müssen auch das deutlich sagen, damit Menschen sich ermutigt fühlen. Und wir sind solidarisch miteinander. Ich glaube, das ist das, was oft fehlt. Ich habe in Bitterfeld eine Raderfahrung gemacht. Raderfahrung heißt, wir sind wirklich mit dem Fahrrad durch die Gegend gefahren, mit VertreterInnen der Parteien aus dem Landtag. FDP war nicht dabei und die CDU musste absagen, kurzfristig wegen einer OP, aber die anderen waren dabei. Und dann waren aber auch Parteimitglieder vor Ort dabei. Und das hat mich sehr bewegt, als eine Frau, die bei der CDU war, gesagt hat, wir müssen miteinander solidarisch sein. Das war wirklich wohltuend, weil man das nicht immer von VertreterInnen dieser Partei hört. Aber genau darum geht's. Wir haben eine gemeinsame Verpflichtung, die sicher irgendwo Grenzen findet, wir müssen uns nicht lieben. Aber es muss ganz klar sein, dass wir aus der Geschichte eine Lehre gezogen haben, wir sind Antifa. Und wer das skandalisiert, ja, was soll ich sagen? Okay, danke, dann weiß ich doch schon, wer du bist. Aber ich mache mir nicht das Narrativ zu eigen, Antifa-Terroreinheit. Also wenn wir Terror in der deutschen Geschichte sehen, dann ist ganz klar, wo der verortet war.

Ja, wir haben da Akademie ein Projekt, das heißt Sprechen und Zuhören. Das ist mit Mehr Demokratie e.V. Wird das gemacht. Menschen kommen zusammen zu einem bestimmten Thema, das ist ganz beliebig. Und dann sind das Vierergruppen, die miteinander reden. Und jede Person hat 4 Minuten Zeit zu sagen, wie sie das fühlt und denkt und findet. Und die anderen hören nur zu. Und dann redet die nächste Person auch 4 Minuten. Es wird keine Replik gemacht, sondern die Person redet von sich. Bis alle einmal 4 Minuten geredet haben und dann fängt die erste Person wieder an und das Ganze 3-mal. Das ist ein sehr, sehr spannendes Einüben dieser uralten Kulturtechnik des Zuhörens. Und dann aber auch zu reden, denn wenn ich 3-mal hintereinander nur die gleichen Parolen erzähle, wird es irgendwann auch für mich selbst langweilig. Das heißt, meine eigene Haltung wird sich vielleicht verändern. Das ist so ein Versuch, das im Kleinen zu machen, dass wir erstmal als Menschen uns begegnen und uns wieder zuhören, auch wenn wir uns vielleicht nicht einigen können. Aber ich habe dir zugehört und dich ernst genommen. Das zweite, auch so eine Kritik, die ich geäußert habe an der parlamentarischen Demokratie. Ich glaube, wir haben ein wirklich erschreckendes Repräsentationsproblem in unserer Demokratie, das durch Wahlen bedingt ist. Wahlen sind eine Möglichkeit. Aristoteles sagt, Wahlen führen zur Korruption. Und ich denke jetzt nicht an bestimmte Politikerinnen dabei, sondern als ein Phänomen, was schon in der Antike so beschrieben worden ist. Und es gibt sehr gute Erfahrungen mit Bürgerinnenräten.

In Deutschland leider nicht, weil die Bürgerinnenräte, die wir in Deutschland gemacht haben, die durften Empfehlungen abgeben und dann war das irgendwie erledigt. Es gibt Länder wie Irland zum Beispiel, die sehr weitgehend damit dann gearbeitet haben. Und das hat gezeigt, dass zufällig ausgewählte BürgerInnen ein Problem bearbeitet haben, und zwar aus den unterschiedlichen gesellschaftlichen Perspektiven, und dass das dann in ein Gesetzgebungsverfahren überführt wurde und dann auch zum Gesetz geworden ist. In Irland die Ehe für alle. Und das ist sehr spannend, weil Irland ein katholisches Land ist. Da ist die Ehe für alle ohne Aufregung eingeführt worden. In Frankreich ist die Ehe für alle eingeführt worden und es gab Straßenschlachten mit den, das erste Mal, dass die Konservativen, die Rechten sozusagen, die Straße als Aktionsort wiederentdeckt haben. Und das fand ich schon ziemlich verblüffend, weil ich Frankreich eigentlich für sehr liberal gehalten habe. In Frankreich ist es aber nicht als Beteiligungsprojekt gemacht worden. Da musste vorher niemand von den einen den anderen zuhören. Vielleicht kann ich als queere Person auch Ressentiments verstehen, wenn ich vielleicht erfahre, was die Person dazu bringt, diese zu haben. Das heißt nicht, dass ich sie akzeptiere, aber das heißt, dass ich sie erstmal höre, wahrnehme und in Recht setze, dass eine Person so denkt, weil wir eine gemeinsame Gesellschaft uns teilen müssen. Und diese Formen der Repräsentation, wo ich erstens erlebe, dass ich mit dem, was mich umtreibt, gehört werde und wo ich dann aber auch merke, dass meine Stimme etwas bewegt im Ganzen, weil ich werde mich bewegen müssen, die anderen werden sich vielleicht bewegen müssen, einen Konsens oder einen Konsent finden, in dem wir gemeinsam Dinge bewegen. Und ich finde, dass wir solche Formen ganz dringend brauchten. Und die müssten dann aber auch ökonomisch unterlegt sein. Im Moment haben wir eine Demokratie, die von der Ökonomie vollkommen entkoppelt ist. Und das ist ein Problem, was keine Partei lösen kann. Wieder Hinweis auf das Privateigentum. Wenn einigen wenigen das meiste des gesellschaftlichen Vermögens gehört und die von der Demokratie entkoppelt sind, brauchen die sich an keine Regeln halten. Müssen sie auch nicht, sie sind transnational aufgestellt. Und das schafft ein Unbehagen, das wir nicht auflösen können. Und da müssten wir ganz dringend überlegen als Gesellschaft, wie wir damit umgehen wollen. Ich würde aber gerne nochmal den Gedanken mit den sehr erschreckenden Zustimmungswerten bei jungen Menschen aufgreifen. Wenn ich mir angucke, was wir jungen Menschen zumuten, der Generation, die jetzt sozusagen die Schule verlässt. Wir haben eine vollkommen ungeklärte Klimakrise. Wir haben eine Politik, die sagt, naja, wir müssen unsere Freunde retten, was in 50 Jahren, das könnt ihr dann klären. Wir haben vollkommen unklar den Blick auf Versorgungssysteme, Rente und so weiter. Welche Chance haben die eigentlich? Und da sind wir wieder bei der Repräsentation. Jugendliche werden in der Politik nicht repräsentiert oder wenn, dann haben sie nur sehr, sehr wenige Stimmen und sie erleben, dass wir ihnen eine Welt hinterlassen, da ist die AfD dann auch nicht mehr so schlimm. Und das ist wirklich ein großes Problem. Wenn wir als Gesellschaft hier nicht ansetzen, Beteiligungsmöglichkeiten für Jugendliche schaffen, die wirklich etwas verändern, sie ernst nehmen, ihre Perspektiven, ihre Zukunftsperspektiven ernst nehmen, dann werden wir eine Generation verlieren. Die hat dann nichts mehr zu verlieren. Und ich sehe es bei meinen Kindern, die nun garantiert sehr unempfänglich für alles sind, was aus dieser Ecke der deutschen Geschichte kommt. Aber ich frage mich trotzdem, wie die das veratmen, was sie für eine Perspektive haben. Und da müssen wir unbedingt als unsere Generation, als die, die jetzt Verantwortung tragen, endlich anfangen, was zu verändern oder sie so zu beteiligen, dass sie sich einbringen können. Weil sonst würde ich auch gar keinen Grund sehen, denen zu sagen, mach das lieber nicht.

Bei der Raderfahrung in Bitterfeld waren wir auch in einem Jugendclub und das war für mich sehr bewegend, weil die Jugendlichen dann da waren. Wir haben gefragt, was das für sie bedeutet. Und die haben wirklich von zu Hause geredet. Ne? Das ist ihr Zuhause, ihr zweites. Und dort machen sie Hausaufgaben, dort reden sie mit dem Jugendmitarbeiter. Und die erleben dort wieder eine Wertschätzung, die unglaublich ist. Ne? Da ist also in der Küche ein großes Loch entstanden, das kostet 5.000 Euro. Die stehen nicht zur Verfügung. Also das ist die Erfahrung, die die machen, ne? Um mal einzudenken. Aber mir ist dort wichtig, deutlich geworden, wie wichtig solche Räume sind. Wenn es die nicht gibt, dann verlieren wir wirklich einen Diskursraum, einen Raum, wo wir wirklich noch miteinander reden. Und Wittenberg ist da, glaube ich, noch ein bisschen privilegiert, aber das ist etwas, was wir wirklich schützen müssen. Und ich verstehe auch nicht so richtig, warum die Politik, die PolitikerInnen da nicht einen großen Wert drauf legen. Wenn man sich jetzt wieder anguckt, was mit Demokratie leben passieren soll, dann frage ich mich immer, wer berät die eigentlich? Oder ist das gewollt? Das macht mich eigentlich fassungslos. Also wir haben einen Jugendbildungsreferenten, der sehr, sehr aktiv ist und der Jugendbeteiligungsformate macht, die wirklich, also auch nach Gräfenhainichen zum Beispiel gehen. Ich kann mir gut vorstellen, dass er dort auch beteiligt ist, der sehr, sehr gut vernetzt ist. Das ist jetzt nicht mein Arbeitsbereich, aber die treffen sich bei uns, können dort Dinge planen, können dort Dinge besprechen. Die Akademie ist halt ein Tagungshaus. Das ist kein Jugendclub. Das ist ein bisschen schwierig. Das können wir nicht leisten. Das ist nicht unsere, das sind wir nicht die richtige Stelle dafür. Aber es ist ein Ort, wo sie hinkommen können und wo sie auch wissen, also, dass sie mit uns Ansprechpartnerinnen haben, die sie ernst nehmen und die gerne mit ihnen arbeiten. Und das, was eben mein Kollege macht, wie gesagt, das ist eben nicht mein Arbeitsbereich. Ich stehe dann immer sehr staunend davor, wie intensiv der das betreibt. Ich bin da auch sehr beeindruckt. Und ich glaube, das wird auch gesehen. Weil diese Jugendbeteiligung, das ist wirklich die Erfahrung, die Jugendliche machen. Sie kriegen eine bestimmte Summe Geldes, mit der sie dann wirklich machen können, was ihnen wichtig ist. Die sie verteilen können und wo sie diese demokratischen Grundprozesse, wir müssen aushandeln, wir müssen reden, wir müssen Kompromisse finden oder wir müssen einen Konsens finden, wo sie das erleben können. Und das passiert zum Teil in der Akademie, aber es ist eben nicht so ein Begegnungsort wie beispielsweise das Stadtwohnzimmer. Das können wir einfach nicht leisten. Also erstmal möchte ich euch beglückwünschen, dass ihr da so markiert worden seid. Es ist ja peinlich, wenn man das nicht ist. Die Evangelische Akademie ist auch mit einem Kapitel versehen worden und auch uns sollen die Förderung gestrichen werden. Und ich könnte mir gar nichts anderes vorstellen, als dass die AfD mit uns unzufrieden ist. Wir sind für Menschenwürde, wir sind für die vorteilsfreie Betrachtung von Menschen. Wir wollen, dass alle Menschen gleich behandelt werden. Deshalb werden wir in die woke Ecke gestellt. Was sollen wir denn sonst wollen? Also herzlichen Glückwunsch, liebe Freundinnen und Freunde. Was ich mir wünsche, ist so eine Orte wie hier, das, was wir jetzt gerade machen. Respublika, öffentliche Orte der Begegnung. Das ist sozusagen prägend gewesen für die griechische Demokratie, dass alle, die dazu gehörten, das war natürlich eine kleine Auswahl, nur Männer, die besitzend waren und so weiter, das muss man alles diskutieren, aber die Grundidee war klar, man traf sich auf dem Marktplatz, um die öffentlichen Angelegenheiten zu besprechen. In Italien dann genauso in diesen kleinen Stadtstaaten, in Brechungen, wir wollen es nicht romantisieren. Aber wir brauchen solche öffentlichen Begegnungsorte, wo wir miteinander reden, wo ich merke, dass das Anliegen, was sich für mich in eine sehr, sehr komische Form gießt, weil man eine rechtsextreme Partei zu wählen bereit ist, vielleicht trotzdem ein berechtigtes Anliegen ist. Oder eins, was ich zumindest diskutieren sollte. Und ich möchte auch gerne meine Stimme einbringen und zu Gehör bringen bei den Menschen, die das vielleicht anders sehen, einfach damit wir eine gesellschaftliche Verständigung haben. Deshalb finde ich diese Idee, dass ihr jetzt wirklich den öffentlichen Raum bespielt, wirklich ziemlich großartig. Genau das müsste passieren. Das ist auch eine Art von Selbstermächtigung der Zivilgesellschaft, aber eben auch ein Angebot. Und ich würde mir wünschen, dass es viele solche Orte gibt. Man hat nicht jedes Mal so einen schönen Marktplatz und so schönes Wetter. Aber wir brauchen diese öffentliche Auseinandersetzung, weil sonst, du hast gesagt, wir sitzen vor unserem kleinen oder großen Bildschirm als Solitäre, denken unsere eigenen Gedanken, kommen da nicht raus. Was soll da passieren? Nee, wir brauchen wirklich das öffentliche Aufeinandertreffen, den öffentlichen Diskurs, gepflegt, nicht mit Fäusten, sondern mit Argumenten. Oder vielleicht auch nicht mit Argumenten, sondern mit Gefühlen, aber trotzdem so, dass man das dann diskursiv einholen kann. Deshalb herzlichen Dank, dass ihr das gemacht habt, dass ihr euch sozusagen aus Halle wegbewegt in die Fläche. Und ich wünsche euch dafür wirklich noch ganz, ganz viel Erfolg und viele gute Gespräche, weil das ist, glaube ich, ganz wichtig.

0: Samba Temperado, komponiert von Yui Ono und gespielt von You and Explosion Band. Und genau, der wurde komponiert für die Anime-Serie Lupin the Third und ist aus dem Jahr 2015. Und ich habe die Serie gar nicht geguckt, aber ich finde den Song, der geht trotzdem immer sehr gut. Und wir hören jetzt gleich noch einen Beitrag über ein neues soziokulturelles Zentrum. Wenn es um Dresden geht, dann geht es nämlich fast immer um die Neustadt. Ein Blick über das Elbeufer herüber lohnt sich aber. In Johannstadt in Dresden, da entsteht das nämlich, dieses soziokulturelle Zentrum. Und genau, in Johannstadt, da leben vor allem Menschen aller Generationen und aus allen Ecken der Welt nebeneinander in Gründerzeitbauten, sanierten DDR-Plattenbauten, Hausprojekten oder Neubauten. Viele Menschen sind schon älter, viele sprechen Deutsch nicht als Muttersprache. Ab Freitag bekommen sie alle ein neues Stadtteilhaus als gemeinsamen Anlaufpunkt. Und Jens Steiner vom Koloradio hat schon vor der Eröffnung mit Maike Weidt gesprochen. Sie ist Geschäftsführerin des Johannstädter Kulturtreffs und voller Optimismus, was die Zukunft des neuen Kulturhauses und dessen Strahlkraft auf das Stadtteil angeht.
1: Es ist an der Zeit, mal eine Lanze zu brechen für die andere Elbseite. Alle reden immer nur von der Neustadt, Neustadt, Neustadt, Neustadt, Pieschen, Neustadt. Aber wenn man mal auf die andere Elbseite geht und in die Johannstadt geht, wird man merken, dass es genauso gut eine lebendige Gegend ist mit viel Straßenleben, viel Sub- und Soziokultur. Und der lebende Beweis dafür ist das Stadtteilhaus Johannstadt, was jetzt am Freitag neu eröffnet. Bei mir zu Gast ist heute Maike, sie ist Geschäftsführerin des Johannstädter Kulturtreffs. Hallo.
2: Hallo.
1: Was steht uns da bevor?
2: Ja, mit dem neuen Stadtteilhaus Johannstadt ist tatsächlich ein Meilenstein erreicht, für die nördliche Johannstadt zumindest. Es wurde in den letzten 10 Jahren ein Haus für die Soziokultur in Johannstadt, zumindest in der nördlichen Johannstadt, geplant. Mit ganz viel Herz und Hirn wurde da rangegangen. Letztendlich ist es ein Haus für verschiedene Vereine, die sich für soziale und kulturelle Themen in der Johannstadt einsetzen. Und das findet bald ab Freitag auf 3000 Quadratmeter Fläche statt.
1: Das ist kein Pappenstiel. Wo verläuft denn die Linie nördliche Johannstadt, restliche Johannstadt? Das würde mich mal interessieren. Ab wann gehört man nicht mehr zur nördlichen Johannstadt?
2: Das ist eine gute Frage, die ich jetzt gar nicht so richtig gut beantworten kann. Aber die nördliche Johannstadt grenzt sich ab, weil das ein Fördergebiet tatsächlich ist. Also über so ein Stadtentwicklungsprogramm Sozialer Zusammenhalt heißt das. Das lief jetzt über 10 Jahre und das ist halt der Teil ungefähr so Pfotenhauer Straße entlang bis Hertelstraße ungefähr. Der Teil an der Elbe, also quasi begrenzt Pfotenhauer Straße, Elbe, Hertelstraße, Sachsenplatz. Dieser Teil. Da wurde ganz viel umgesetzt in den letzten 10 Jahren, also an Neubauten für soziale Arbeit, für Kinder, für Jugendliche. Plätze wurden neu gestaltet, Straßen wurden neu gestaltet, neu benannt. Unter Beteiligung hat da ganz viel stattgefunden. Und das Schlüsselprojekt ist jetzt das Stadtteilhaus Johannstadt als Ersatzbau für das alte Vereinshaus des Johannstädter Kulturtreffs mit seinen Untermietern in der Elisenstraße 35, was ein alter, also wirklich sehr alter Kindergarten war, ein ehemaliger.
1: Das ist doch so ein 2-etagiger Plattenbau, ne? Richtig. So aus den frühen 80er Jahren wahrscheinlich,
2: ich
1: oder so,
2: sogar
1: ne?
2: Sogar also, noch älter, ja.
1: Da kann man den Vibe dieser Zeit auf jeden Fall noch gut an der Architektur ablesen.
2: Richtig.
1: Und das neue Gebäude, wie kann man sich das vorstellen im Radio?
2: Das neue Gebäude ist super hochwertig. Wenn man an Farben denken möchte, muss man sich so eine ganz helle Klinkerfassade vorstellen. Der Boden innen ist grün, also olivgrün mit goldenen Sprenkeln, also es ist sehr feudal. Es ist viel Sichtbeton im Inneren, aber es ist auch sehr weitläufig, sehr lange, also schöne große Flächen, hohe Aufenthaltsqualität. Die Farbe Brombeer zieht sich so ein bisschen durch, also es ist irgendwie schon so eine ganz tolle Farbkombination, die sich auch gut einfügt in diese Umgebung da. Wir sind ja inmitten von Plattenbauten, die gerade auch saniert werden, also das ist so eine ganz interessante architektonische Mischung, die da entstanden ist.
1: Was kann man da zukünftig drinnen machen?
2: Also, das Stadtteilhaus Johannstadt ist quasi Heimat des Johannstädter Kulturtreffs. Wir sind quasi ein soziokulturelles Zentrum. Wir machen gelebte Soziokultur, sind dafür die Nachbarschaft, fördern eine lebendige Nachbarschaft, fördern Kunst und Kultur im Stadtteil über verschiedene Formate. Wir verfügen über verschiedene Werkstätten. Schon im alten Haus war die Töpferwerkstatt das Herzstück. Da sind ganz viele Objekte auch entstanden, die sich auch so in den Stadtteil rein, die da auch so reinwirken. Genau, wir haben andere Werkstätten, Siebdruck, Malen, Grafik, einfach ganz viel Raum, um so kulturelle und künstlerische Techniken dem nachzugehen. Und wir verfügen über einen Veranstaltungsraum, einen großen, wo Konzerte, Konferenzen, Vorträge, Lesungen, ja, kulturelle Formate zu aktuellen, auch gesellschaftspolitischen Themen stattfinden. Ich sage immer, der Kulturtreff ist so ein bisschen so ein Seismograph dessen, was so in der Welt passiert. Also wir reagieren halt sehr viel auf das, was aktuell umtreibt und greifen diese Themen auf, bringen die in den Diskurs und in den Dialog. Und das ist quasi das, was den Kulturtreff ausmacht. Wir sind aber ja nicht alleine, sondern unsere Untermieter / Kooperationspartner sind der Ausländerrat Dresden, der auch schon lange in der Johannstadt vertreten ist mit einer Stelle für Frauen- und Familienarbeit. Die sind mit verschiedenen Projekten, auch mehr Projekten als am alten Standort jetzt vertreten. Dann ist der Kinderschutzbund mit dem Kindertreff Jojo dort mit dabei. Die öffnen mehrmals die Woche mit einem offenen Konzept für Kinder und Jugendliche zwischen 8 und 14 Jahren ihre Räume. Als neuer Verein im Bunde ist die Lebenshilfe noch mit am Start, die ein Assistenzprojekt für Menschen mit Behinderungen dort umsetzen. Also es geht darum, Menschen mit Behinderungen ins eigenständige Wohnen zu bringen, und sie kooperieren mit der WGJ, die ja in Johannstadt sehr stark vertreten ist. Und genau, die Lebenshilfe hat verschiedene Freizeitclubs, die dann wiederum unsere Angebote nutzen. Und so vermischt sich das quasi noch viel stärker als am alten Standort an verschiedenen Lebensrealitäten und Hintergründen, was unser Ziel ist. Wer auch noch mit dabei ist und nicht zu vergessen ist, ist der Stadtteilverein Johannstadt, die zum Beispiel die Stadtteilredaktion johannstadt.de leiten und bespielen und ganz wichtig, den Stadtteilfonds der Johannstadt verwalten. Es gibt einen Stadtteilbeirat und der entscheidet mehrmals jährlich über diesen Stadtteilfonds, also die Vergabe der Gelder für bürgerschaftliche Projekte. Also jeder in der Johannstadt kann dort Geld beantragen für ein Nachbarschaftsfest, für ein Hochbeet, für irgendwas, was der Gemeinschaft und dem Stadtteil dient und ja, da mitgestalten will. Und genau, das wird alles jetzt im Stadtteilhaus Johannstadt vertreten sein. Und was neu sein wird, wird das Café sein. Wir haben eine richtige Gastrofläche. Die wird bespielt werden ab Sommer von Cross River Coffee. Die gibt's bereits in Löbtau und in der Altstadt neben der Kreuzkirche. Es wird geleitet von Wilson, der ist Kameruner und bezieht den Kaffee direkt aus Kamerun und sorgt quasi im Gegenzug für faire Arbeits- und Lebensbedingungen dort vor Ort. Und der gestaltet jetzt das neue Café in Johannstadt so aus, dass sich jeder auch dort willkommen fühlt und dort mal eine gute Zeit haben kann.
1: Viele tolle Organisationen unter einem Dach. Wie schafft ihr es, zukünftig an einem Strang zu ziehen?
2: Das ist eine sehr gute und wichtige Frage. Tatsächlich werden wir in dem Prozess gefördert durch die Flübo-Stiftung. Das ist eine Stiftung eines Wohnungsbauunternehmens, das halt auch in Johannstadt ziemlich viel gebaut hat. Die machen aber tatsächlich tolle Projekte. Also die fördern uns quasi wie so eine Art Entwicklungsprozess, in dem wir gucken, wie können wir gut zusammenarbeiten, wie können wir auch gemeinsam Verantwortung für dieses riesige Haus übernehmen. Wie können wir uns ergänzen? Wie können wir Doppelungen vermeiden? Wie können wir das alles effizient gestalten? Und wie können wir vor allem gut mit Konflikten umgehen? Und das wird sehr spannend. Das geht jetzt auch im Juni los. Für ein halbes Jahr werden wir da begleitet von einer Prozessbegleiterin und genau arbeiten an allen Themen, die uns halt als Gemeinschaft betreffen, und arbeiten an der Vision, was das Stadtteilhaus eigentlich sein kann, soll und wird.
1: Lass uns die Schrauben der Geschichte noch ein bisschen zurückdrehen. Wie hat das mit dem Johannstädter Kulturtreff mal angefangen und vor allem wann?
2: Ich hoffe, ich kriege das jetzt gut zusammen. Dieses Vereinsgründungsdatum ist nämlich tatsächlich etwas, was irgendwie nirgendwo so richtig geschrieben steht. Also den Verein oder den Johannstädter Kulturtreff als Konstrukt gibt es schon seit DDR-Zeiten. Eigentlich in der Zeit, als die Plattenbauten dort gebaut wurden, sind viele junge Familien da eingezogen. Der Traum des Wohnens ist endlich wahr geworden und suchten nach Verknüpfung, Gemeinschaft und haben damals noch in der Dürerstraße, ich glaube, einen kleinen Kapuff oder einen kleinen Ort gefunden, wo sie zusammenkommen konnten. Da gab es dann eine Krabbelgruppe, also ganz selbstorganisiert, nachbarschaftlich organisiert. English Clubs, ich weiß nicht, ob sie damals schon gab, vielleicht auch nicht. Auf jeden Fall so Dinge, wo man zusammen spielen, zusammen sprechen, zusammen lernen konnte. Und Skat Club gab es, Romy, also so ein kleiner Nachbarschaftstreff einfach. Das war dann irgendwann zu DDR-Zeiten noch an die Stadt angegliedert, also quasi Teil des Kulturamts. Nach der Wende wurden diese Sachen ausgegliedert und in Vereine überführt. Und tatsächlich Herr Dr. Werner Ballmeier war damals Kulturamtsleiter und der war in einem diesen Verein Vorstand, unter anderem bei uns bis letztes Jahr tatsächlich, und hat das versucht auf stabile Beine zu stellen, was ihm tatsächlich gelungen ist, weil seit 1999 war der Verein dann eben in der Liesenstraße 35 in diesem ehemaligen Kita-Gebäude. Ist seitdem stabil dort genutzt worden. Das Angebot wurde immer weiter ausgebaut. Andere Vereine kamen eben hinzu als feste Partner. Und es ist schon schon eine kleine Oase in der nördlichen Johannstadt gewesen und die jetzt hoffentlich weiterlebt im neuen Stadtteilhaus mit einem ganz neuen Interieur, aber auch mit einem ganz neuen Leben.
1: Ich habe ja am Anfang gesagt, dass wir eine Lanze brechen wollen für die Johannstadt. Was macht aus deiner Perspektive diesen Stadtteil Dresdens so besonders und lebenswert?
2: Also die Johannstadt ist für mich eigentlich wie so ein kleiner Melting Pot verschiedener Lebenswelten, die auf engem Raum da aufeinandertreffen. Ja, da steckt irgendwie so viel Stadt und aber auch Stadtteilgeschichte drin über die Zerstörung im Zweiten Weltkrieg, dann Wiederaufbau Plattenbauten, dann jetzt eben diese Stadtentwicklungskonzepte, die dem Ganzen irgendwie neues Leben einhauchen sollen. Und also die Johannstadt ist der Stadtteil mit dem höchsten Seniorenanteil in Dresden und der Stadtteil oder einer der Stadtteile mit dem höchsten Anteil an Menschen mit Migrationshintergrund. Jetzt ziehen immer mehr junge Familien auch hinzu. Es ist überhaupt von Zuzug geprägt. Wir haben ja auf der einen Seite architektonisch auch diese Plattenbauten ganz stark und wir haben aber auch diese Altbauten in der Hertelstraße, Böhnischplatz, Bundschuhstraße, die einfach verschiedene Lebenswelten beheimaten. Gleichzeitig ist der Stadtteil ja auch sehr zentral gelegen. Also es ist jetzt ja kein Satellitenstadtteil, der irgendwo außerhalb der Stadt liegt, sondern man ist gut angebunden. Also es ist super lebenswert, direkt nah an der Elbe. Man hat alles vor Ort und es gibt tatsächlich sehr viele Vereine, die versuchen halt mit diesen verschiedenen Lebenswelten auch umzugehen, offen zu sein, miteinander zu arbeiten, Dinge da auf die Beine zu stellen. Und es ist sehr viel selbstorganisiert. Also wirklich auch das Böhnischplatzfest gibt es seit vielen Jahren. Es wurde früher zuerst vom Johannstädter Kulturtreff organisiert, jetzt macht es der Stadtteilverein. Und das ist zum Beispiel so ein zentrales Event jedes Jahr. Das ist auch wirklich man denkt das gar nicht, aber es sind wirklich sehr viele Initiativen und Vereine da in diesen ganzen, zwischen den Plattenbauten zugange. Und das macht den Stadtteil halt wirklich sehr bunt.
1: Es gibt auch so Sachen in der Johannstadt, die erwartet man da nicht. Zum Beispiel diesen vietnamesischen Garten oder die Schokoladenfabrik. Man kommt erstmal hin und denkt so, fühle ich mich hier jetzt wohl oder nicht? Und dann merkt man so, irgendwas ist hier anders, ja? Also auch diese Mischung aus noch erhaltenen Altbauten und DDR-Plattenbauten, teilweise sanierten Plattenbauten. Ja, dieses Interkulturelle, das ist schon was Besonderes, was man nicht überall so in der Form findet, ne? Und das fließt bei euch dann alles zusammen im zukünftigen Johannstädter Kulturtreff. Wie viele Leute sind es, die sich bei euch im Verein und dann insgesamt in dem Haus engagieren? Etwa?
2: Also am alten Standort hatten wir zwischen 25.000 und 30.000 Besuchern pro Jahr zusammen mit mit den anderen Vereinen. In dem neuen Haus wird das hoffentlich noch mehr werden. Eben die Räume, die wir haben, also wir haben Tanzraum, Veranstaltungsräume, dann auch Begegnungsraum mit Küche, die werden auch vermietet an andere, also so temporär, an andere Gruppen, Initiativen, Angebote und künftig ab nächstem Jahr wahrscheinlich auch für Privatveranstaltungen. Also wenn man unseren Geburtstag da feiern möchte, wäre das bald möglich. Und durch das Café erhoffen wir uns natürlich auch nochmal einen anderen Türöffner zu unseren Angeboten, weil die Johannstadt ist auch kein einfaches Pflaster, was die Erreichung von Menschen angeht. Also wir haben auch in der Vergangenheit sehr viele aufsuchende Formate gemacht. Das heißt, wir sind sehr viel in den Stadtraum rausgegangen, haben zum Beispiel den Plattenchor gegründet, der quasi im Stadtteil an verschiedenen Orten, du hast gerade osteuropäischer Supermarkt gesagt, im Supermarkt gesungen hat, vorm Konsum, in den Plattenbau-Innenhöfen, um halt quasi Aufmerksamkeit zu erzeugen. Und man kann einfach mitmachen, also super niedrigschwellig, wie alle unsere Angebote. Wir versuchen, den Großteil kostenfrei beziehungsweise mit niedrigen Teilnahmegebühren zu halten. Ja, so zu gestalten, dass jeder sich willkommen fühlt und daran teilnehmen kann.
1: Das alles geht los am Freitag um 15 Uhr. Was steht da auf dem Programm? Was erwartet mich, wenn ich da hinkomme?
2: Am Freitag wird das Haus eröffnet von Baubürgermeister Stefan Kühn. Gemeinsam mit Frau Ostermeier vom Stadtplanungsamt, die verantwortlich für das Fördergebiet nördliche Johannstadt war jetzt die ganzen letzten 10 Jahre. Mit mir zusammen, wir schneiden eine Blumengirlande durch, quasi als Akt der Eröffnung. Und dann wird das Haus erobert von der Fiatelle Blaskapelle, die einmal eine Polonaise durchs Haus macht und das quasi in Besitz nimmt, zusammen mit der Besucherschaft. Und genau, wir haben verschiedene musikalische Beiträge. Das Duo Midas spielt bei Kaffee und Kuchen. Wir haben natürlich, ich sag mal, formelle Beiträge. Also es gibt eine Podiumsdiskussion mit dem Architekten. Das ist auch super spannend, also wie das Haus eigentlich entstanden ist. Mit den Bauplanern, mit der Quartiersmanager moderiert die Podiumsdiskussion auch mit uns als Vereine, also Vertreter verschiedener Vereine sitzen auf dem Podium, erzählen, was dann da tatsächlich zu erwarten ist. Und eine Besonderheit, jetzt auch nochmal in puncto Stadtteilgeschichte, findet auch am Freitag statt. Und zwar wurde das Stadtteilhaus auf den ehemaligen Blumensälen erbaut. Die Blumensäle waren quasi der Festsaal vor 1945 sozusagen, bevor das zerstört wurde. Also eigentlich war das so eine richtige Genuss- und Flaniermeile und das war so ein richtig Erlebe-Stadtteil. Genau, wurde ja alles zerstört. Also es liegt ja direkt neben Aldi Konsum und der Aldi wurde vor ein paar Jahren neu gebaut. Da war so ein Dienstleistungsgebäude. Und in der Baugrube hat ein Anwohner Porzellanscherben von dieser Blumensäle eben gefunden. Und die werden jetzt feierlich quasi während der Eröffnung übergeben an das Stadtteilhaus, quasi in ja, Erinnerung an das, was da früher mal war und was da hoffentlich jetzt wieder auflebt. Also an einfach kulturellem Leben und an Genuss.
1: Ah, das ist aber wirklich ein schöner Brückenschlag, oder?
2: Ja, total. Und wir versuchen das darzustellen, auch in den Aktionen, also jeder Verein stellt sich vor, es gibt verschiedene Mitmachaktionen für alle, für Familien sind auch herzlich willkommen. Die Werkstätten werden geöffnet, KünstlerInnen, die dort tätig sein werden, machen kleine Aktionen, Angebote. Am Abend legt noch ein DJ der Lebenshilfe auf der Dachterrasse auf, die wir nämlich eine fast 800 Quadratmeter große Dachterrasse, also mit krass viel Fläche für Dinge, die da hoffentlich mal stattfinden werden. Konzerte, Theater, was auch immer.
1: Ja, bei allem Kulturpessimismus, der die Stadt momentan beherrscht, aus nicht unberechtigten Gründen, klingt es super spannend und aufregend und mutmachend, was ihr da vorhabt und bereits in die Wege geleitet habt. Ich sprach mit Maike, sie ist Geschäftsführerin des Johannstädter Kulturtreffs und der öffnet als neues Stadtteilhaus Johannstadt am Freitag ab 15 Uhr seine neuen Pforten. Ja, danke für deinen Besuch und viel Erfolg für die Zukunft und natürlich für den Eröffnungstag am Freitag.
2: Vielen Dank, auch vielen Dank, dass ich hier sein durfte.

0: Das war Mia mit Tanz der Moleküle aus dem Jahr 2006 und für mich auf jeden Fall ein Song, der vor dem Vergessen bewahrt werden muss. Und genau, wir neigen uns dem Ende des Morgenmagazins zu. Wir haben noch 9 Minuten, dann ist es um 10 und genau, ich habe noch ein paar Veranstaltungshinweise für euch. Wir blicken wieder als erstes nach Leipzig. Die Recht auf Stadt AG der interventionistischen Linken Leipzig möchte heute in einer öffentlichen Preisverleihung den schlimmsten Miethai Leipzigs küren und braucht dafür eure Mithilfe. Sie wollen Mietkämpfe sichtbar machen, MieterInnen untereinander vernetzen und Widerstand gegen VermieterInnen bündeln. Dazu gibt es eine Umfrage, mit der will die IL einen ersten Schritt machen, um einen besseren Überblick über die zahlreichen bereits laufenden Miethaus-Auseinandersetzungen zu bekommen. Zur feierlichen Preisverleihung des schlimmsten Vermieters müsst ihr heute um 17 Uhr auf den Augustusplatz kommen. Außerdem in Leipzig, jüdischer Sport, das ist seit jeher ein Feld, in dem antisemitische Fremdzuschreibungen und Selbstbehauptungen aufeinandertreffen. Da gibt es heute einen Vortrag von Monty Ott zu Politik und das ist ein Politik- und Religionswissenschaftler sowie politischer Schriftsteller. Und in seinen Arbeiten setzt er sich mit Antisemitismus, Erinnerungskultur, Intersektionalität und Queerness auseinander und bringt neue Perspektiven in gesellschaftliche Debatten. Genau, das findet heute Abend im Haus A in der HTWK statt. 17.15 Uhr geht es los. Genau, und in Dresden findet heute im Deutschen Hygienemuseum ein offenes Treffen im Rahmen des Utopietheaters statt. Ab 15 Uhr richtet sich das Angebot an alle ab 16 Jahren, die Theater als Möglichkeit nutzen wollen, gesellschaftliche Fragen und Konflikte zu bearbeiten. Im Mittelpunkt stehen körperliche und spielerische Übungen sowie die gemeinsame Erkundung von Themen wie Macht, Körper und gesellschaftlicher Veränderung. Außerdem in Dresden heute 19 Uhr im Gewerkschaftshaus eine Veranstaltung zur Wohnungs- und Mietenpolitik. Da stehen im Mittelpunkt steigende Mieten, der Rückgang bezahlbaren Wohnraums, wachsende Wohnungslosigkeit und diskutiert wird über mögliche Gegenmaßnahmen, darunter die Kampagne Mietendeckel jetzt. Auch 19 Uhr heute in Bitterfeld-Wolfen findet der Reporter-Slam im Saal 063 im Städtischen Kulturhaus statt. Da treten Reporterinnen und Reporter gegeneinander an mit ihren besten, schrägsten und spannendsten Geschichten aus dem echten Leben. Und dann habe ich noch einen Veranstaltungshinweis für Berlin. Dort gibt es heute Abend eine Infoveranstaltung mit 2 AnwältInnen. Ab 18 Uhr geht es in der bunten Kuh geht's los. Da gibt es Input zu aktuellen Gesetzeslagen rund um Versammlungsfreiheit, Polizeigesetze und weitere Themen aus dem Versammlungsrecht. Im Anschluss gibt es Raum für Fragen und Diskussionen und es findet statt in der Bernkasteller Straße 78 in Berlin, in der bunten Kuh. Außerdem in Halle, da findet nämlich am Wochenende das Reilfest statt unter dem Motto Protz und Prunk. Man kann sich also was Schickes anziehen. Da geht's Freitag los ab 19 Uhr und Samstag bereits ab 13.30 Uhr mit einem Kinderfest. Da gibt's eine Zaubershow, Kinderschminken, Kistenklettern und einen Kuchenstand. Und außerdem aufs ganze Reihfest verteilt Musik, Akrobatik, Spiele, Essensstände, Cocktails, Karaoke, Radio Korax natürlich auch mit dabei, eine Mini-Playback-Show und eine Losbude. Und genau, das war's mit den Veranstaltungshinweisen von mir.
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0: So viel dazu, was am 4. Juli in den Freien Radios passiert. Jetzt erstmal weiter geht's bei Radio Korax. nach dem Morgenmagazin gleich mit Korax Intim. Da blicken wir zurück auf eine Redaktionsreise nach Rostock. Bei Radio Blau geht's weiter mit Extra Blau. Bei Radio Unerhört in Marburg könnt ihr gleich die Kranschinats hören. Da geht's um aktuelle Rockmusik mit Festivalberichten. Bei den Freien Radios Berlin-Brandenburg ist gleich das Ohrsichtradio mit dem Klang der Inklusion zu hören. Und beim Freien Radio Stuttgart hört ihr gleich das Radio DARC. Genau. Und wir sind gleich am Ende des Morgenmagazins. Ich habe noch einen Song für euch, nämlich The Manifesto von den Gorillaz. Und genau, das war's für heute von mir. Am Mikro war heute Julika. Und viel Spaß noch mit dem letzten Song.
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Liebe Hörerinnen und Hörer, hallo und herzlich willkommen zum spannenden Technikmagazin von Radio DARC, der Stimme des Deutschen Amateurradioclubs e.V. Heute präsentieren wir Ihnen Sendung Nummer 581. Das Datum der Erstveröffentlichung ist Freitag, der 5. Juni 2026. Ich bin Cody Farren und werde Sie durch das Programm der folgenden Stunde führen. Wenn Sie uns auf Kurzwelle hören, heute findet ein wichtiger Versuch statt. Wir sind von unserem Sendestandort in Wooferton, England, erstmals parallel auf zwei verschiedenen Frequenzen zu hören. Das ist die gewohnte 9670 kHz und zusätzlich testweise die 7380 kHz im 41 Meter Band. Es werden gleiche Sendeleistung und gleiche Antennen eingesetzt. Wir sind sehr gespannt, wie die Rapporte laufen. Super, kann man da nur sagen. Super Trooper, um genau zu sein. Und das kommt zum Start in diese Sendung erstmal von den großen vier aus Schweden. Und das sind natürlich ABBA.

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1: Heute mit diesen Themen. Radio DARC macht heute Doppelfrequenztest. Neues Highlight auf der Ham Radio, Exkursion zur Insel Mainau. Aus für den SDR-Dongle RTL und jetzt bewerben für den MINT-Stern Niedersachsen. Am Mikrofon Conny Farren. Heute ist Radio DARC aus Wuferten auf zwei parallelen Frequenzen zu hören. Das ist die gewohnte 9670 kHz im 31 Meter Band und zusätzlich parallel die 7380 kHz im 41 Meter Band. Zum Einsatz kommen jeweils 125 kW Sendeleistung an zwei identische Antennen, das sind 4-4-1 Vorhänge. Damit wird ein direkter 1:1 Vergleich der Empfangsqualität möglich. Hintergrund dieses Versuchs sind die im Sommer veränderten Ausbreitungsbedingungen. In den letzten Wochen kam es vor allem im Westen und Norden Deutschlands zu Problemen mit dem Empfang, da sich die tote Zone saisonal bedingt vergrößert hat. Ein zeitweiser Wechsel der Radio DARC Hauptsendung aus Wuferten auf 6070 kHz hat entgegen der Erwartungen nicht zu einer Abhilfe geführt. Der heutige Test ist der Versuch, mit dem 41 Meter Band einen Kompromiss zu finden. Wir bitten alle Hörerinnen und Hörer, beide Frequenzen zu beobachten und uns Bericht zu erstatten, damit wir eine Entscheidung für die Zukunft treffen können. Nochmal die zusätzliche Frequenz, das ist 7380 kHz. Erreichbar ist das Radio DARC Redaktionsteam unter der E-Mail-Adresse radio@darc.de. Das bunte Programm der Ham Radio, die in diesem Jahr vom 26. bis 28. Juni in Friedrichshafen stattfindet, ist um eine Attraktion reicher. Die Besucher Europas größter Amateurfunkfachmesse können die Gunst der Stunde nutzen und einen Tagesausflug auf die Insel Mainau buchen. Dieser wird angeboten am Samstag, dem 27. Juni. Es erwartet Sie eine perfekte Mischung aus entspannter Schifffahrt, kulturellen Einblicken, botanischer Pracht und kulinarischen Köstlichkeiten. Zur Teilnahme ist eine vorherige Buchung über die DARC-Webseite erforderlich. Der bei Funkamateuren sehr beliebte SDR-Dongle mit der Typenbezeichnung RTL-SDR-V4 wird nicht weiter produziert. Das haben die Entwickler für Software Defined Radio offiziell bestätigt. Einen entsprechenden Bericht darüber veröffentlichte heise.de auf seiner Webseite. Grund dafür sei das Ende der verfügbaren Bestände des verwendeten Tuner-Chips Raphael R828D, der schon seit längerer Zeit nicht mehr hergestellt wird. Betroffen sind Maker und Funkenthusiasten. Der RTL-Dongle ist bei vielen Bastlern eine beliebte und vor allem sehr preisgünstige Lösung, um SDR-Signale auf einem Rechner zu erzeugen. Der SDR-Stick konnte an eine USB-Schnittstelle am Computer angesteckt werden. Er digitalisierte die Empfangssignale der Antenne und übergab sie als Bitstrom an den Rechner. Mit passender Software ließen sich dann unterschiedlichste Funksignale empfangen, Amateurfunk, aber auch See- und Flugfunk, Wettersonden, ADS-B-Flugzeugdaten etc. etc. Das persönliche Engagement von pädagogischen Fach- und Lehrkräften ist der zentrale Faktor,

Bern ist mit 3.500 Euro für Sachmittel dotiert. Die Verwendung des Preisgeldes muss im schulischen Bereich und projektgebunden erfolgen. Die Auszeichnung kann geteilt werden. Die Bewertung der Jury ordnet sich vornehmlich an folgenden Kriterien. Erstens, Motivation für MINT und Beitrag zur Nachwuchsförderung. Zweitens, Förderung bestimmter Zielgruppen. Drittens, außerschulisches Engagement. Und schließlich viertens, Nachhaltigkeit und Kontinuität des Engagements. Bewerben kann man sich für den MINT-Stern Niedersachsen im Internet. Der Bewerbungsschluss ist der 15. August 2026. Die Bekanntgabe der Preisträger ist für Ende September 2026 vorgesehen. Die Auszeichnung findet im November 2026 statt. Das waren unsere heutigen Meldungen aus der Funkwelt für Sie. Der nächste Musiktitel ist ein Wunsch unseres Hörers Michael, Delta Lima 8, Sierra Delta Juliet. Er schreibt uns wie folgt. Macht bitte weiter so. Radio DARC ist mittlerweile ein fester Teil meines Sonntagmorgens nach dem Joggen. Vielleicht habt ihr ja mal Lust, Magic Man von der Gruppe Heart für mich zu spielen. Nun, Michael, das machen wir gerne. Dein Wunsch sei uns Befehl und vielleicht geht mit diesem Titel deine nächste Joggingrunde noch etwas besser und schneller.

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1: Sechs Jahrzehnte lang Bastlertradition. Schubladen voller Bauteile, Regale voller Geräte, kompetente Fachberater für Halbleiter an der Theke, ein Jahrbuch von bis zu 600 Seiten, Schaltpläne aus dem eigenen Labor. Das alles gab es in der Bayerstraße Nummer 25 in München, gleich gegenüber dem Hauptbahnhof. Eine Pflichtadresse für jeden Ingenieur, jeden Elektronikfan und jeden Funkamateur. Die Rede ist von Radio RIM. Hier kauften Studenten der TU München ein, hier reisten Bastler aus ganz Süddeutschland an. Der Katalog galt als das heimliche Lehrbuch der deutschen Elektronikbranche. Doch im Jahr 1991 verschwand die Münchner Radioindustrie GmbH, später firmierend unter Radio RIM, für immer. Sie ging in die Insolvenz. Konkurrent Konrad Elektronik aus Hirschau übernahm die Konkursmasse, schloss das Stammhaus und ließ 64 Jahrgänge Schaltpläne vernichten. Wie konnte ein Elektronikhaus, das einst Generationen von Ingenieuren ausbildete, so einfach untergehen? Welche Rolle spielte die Bayerische Vereinsbank, der

0: langjährige Vermieter. Und warum lebt der Name Rim heute auf einigen Konrad-Verpackungen weiter? Dieser Frage gehen wir heute einmal in einem etwas wehmütigen Rückblick auf diejenigen Zeiten zurück, in denen man in München noch Elektronik wie in einem Supermarkt einkaufen konnte. Ein Beitrag aus Frankies Nostalgie TV.
1: Die Geschichte beginnt im Juni 1922. Zwei Techniker aus Starnberg gründen in München eine kleine Firma. Die Namen der beiden Männer sind bis heute nicht bekannt. Ein Jahr später taucht im Adressbuch der Stadt München ein nüchterner Eintrag auf. EZK GmbH, Fabrikation und Vertrieb von Erfindungen. Sitz Löwengrube 8. Was die EZK GmbH verkaufte, ist heute kaum noch zu rekonstruieren. Belegt ist ein einziges Produkt. Es trug den Namen EZK-Schalter. Schon zwei Jahre später firmiert die kleine Gesellschaft anders. Sie heißt nun Radiola Industrie GmbH und sitzt in der Arnulfstraße 16. Und hier geschieht etwas, das die nächsten 6 Jahrzehnte prägen wird. Die Firma druckt erste Kataloge. Doch es sind keine Preislisten für Fertiggeräte. Es sind Baupläne zum Selbstbau von Radioempfängern, ergänzt um Preislisten für die benötigten Bauteile. Am 21. Juni 1924 erfolgt die nächste Umfirmierung. Aus der Radiola-Industrie wird die Radioindustrie GmbH München. Im Frühjahr 1925 übernimmt dann ein gelernter Bankkaufmann das Ruder. Sein Name? Eugen Letzkus. Mit ihm beginnt die eigentliche Geschichte des Hauses, das wenige Jahre später nur noch unter 3 Buchstaben bekannt sein wird. RIM. Im selben Jahr erscheint zum ersten Mal ein Heft, das in den kommenden Jahrzehnten zum heimlichen Lehrbuch der deutschen Elektroniker werden soll. Es heißt RIM-Jahrbuch, Jahrgang 1925. 2 Jahre später eröffnet die Firma ihre erste richtige Filiale. Sie liegt im Tal 54 im Gasthof Sterneckerbräu. Im November 1928 zieht die Radioindustrie GmbH in ein Gebäude, das bis heute mit dem Namen RIM verbunden ist. Es ist das Haus der Bayerischen Vereinsbank in der Bayerstraße 25, direkt gegenüber dem Münchner Hauptbahnhof. Hier richtet Letzkus die neue Zentrale ein. Die alten Adressen werden zu Filialen. Die Expansion geht weiter. 1931 eröffnet die Radioindustrie eine Niederlassung in Augsburg. Doch dieser Schritt führt zu einem jahrelangen Konflikt. Die ortsansässigen Radiogeschäfte fühlen sich übergangen. Sie werfen der Firma vor, der Name Radioindustrie sei kundentäuschend. Er suggeriere Fabrikpreise, obwohl das Münchner Haus gar keinen Fabrikscharakter habe. Es folgt ein regelrechter Handelskrieg um den Firmennamen. Eugen Letzkus wird mehrfach in die Wirtschaftskammer zitiert. Er bittet wiederholt um Aufschub, weil er eine Verunsicherung seiner Kunden befürchtet. Am 28. Mai 1937 ist der Streit dann beendet. Notariell wird der Firmenname geändert. Aus der Radioindustrie wird Radio RIM. Im Jahr 1929 listet ein Protokoll der Münchner Industrie- und Handelskammer den Personalstand auf. Ein Geschäftsführer, 43 technische und kaufmännische Angestellte. Dazu 12 Handelsvertreter im Außendienst. Eine respektable mittelständische Firma, die längst nicht mehr nur Bauteile verkauft, sondern eigene Geräte entwickelt. Doch dann kam der Krieg. Die Kriegsjahre treffen Radio RIM hart. In der Nacht vom 25. auf den 26. Februar 1944 zerstört ein Luftangriff die Augsburger Niederlassung in der Karolinenstraße vollständig. Der Betrieb wird nie wieder aufgenommen. Er wird 1948 offiziell abgemeldet. Wenige Monate später folgt der große Schlag. Beim Bombenangriff Anfang 1945 wird auch das Stammhaus in der Bayerstraße 25 schwer getroffen und zerstört. Das Außenlager im oberbayerischen Eltling teilt das Schicksal. Der Warenbestand der Firma ist zum Großteil vernichtet. Letzkus weicht aus. Die Verwaltung bezieht Räume in der äußeren Prinzregentstraße 7. Provisorische Verkaufslokale entstehen in der inneren Wiener Straße 40 und in der Dachauer Straße 23. Ende 1948 öffnet das alte Stammhaus in der Bayerstraße wieder. Bayerische Vereinsbank und Radio RIM beziehen erneut den ebenerdigen Bau gegenüber dem Hauptbahnhof. 1949 erscheint das erste Nachkriegsheft. Es ist dünn, kaum mehr als ein Katalog. Es enthält nur Bauteile, keine Chassis, keine Gehäuse, doch im Jahr darauf ändert sich das Bild. Das Basteljahrbuch 1950 bietet wieder vollständige Radiochassis zum Selbstbau. Dazu ein Koffergerät und etwas, das die Bastlerwelt elektrisiert, ein Tonbandgerät. Allerdings darf RIM es nicht Magnetof. Ein Jahr später bietet RIM gleich 2 UKW-Radiobausitze an. Und 1954 erscheint der erste Bausatz zum Selbstbau.

Ausbau eines Fernsehempfängers in Deutschland. Radio Rimm ist zurück, größer als jemals zuvor. 1956 fasst die Bayerische Vereinsbank einen Beschluss, der Radio Rimm zur eigentlichen Großhandlung machen wird. Sie reißt das ebenerdige Gebäude in der Bayerstraße ab und errichtet einen sechsgeschossigen Neubau. Radio Rimm bezieht in dem Haus eine Adresse, wie sie kein anderer Elektronikladen in Deutschland besitzt. Das Erdgeschoss beherbergt Elektro-Großhandel und Schallplattenabteilung. Den gesamten ersten Stock belegt die HiFi-Abteilung. Im fünften Stock liegt die Kantine, im sechsten das hauseigene Labor. Die Firma expandiert in weitere Städte. 1960 entsteht eine Filiale in Stuttgart, Marktstraße 11. In München kommen Niederlassungen in der Theatinerstraße und am Stachus hinzu. 1973 eröffnet Rimm einen Laden in Schwabing im legendären Barbarella Village in der Feilitzstraße. 1958 tritt ein Mann in die Firma ein, der das nächste Vierteljahrhundert prägen wird. Sein Name Siegfried Wirsum. Diplom-Volkswirt von Beruf, Hobby-Elektroniker aus Leidenschaft. Wirsum beginnt als Einkäufer, doch durch den Kontakt zu Siemens, Valvo und Telefunken wird sein Hobby zum Beruf. Wenig später leitet er das hauseigene Labor. Bis 1988 ist Siegfried Wirsum für die Rimm-Jahrbücher verantwortlich. Die Schaltpläne in den Heften wurden über Jahrzehnte ohne Namensnennung gedruckt. Die Bastler nannten den unbekannten Konstrukteur dahinter nur den Bastelonkel. 1968 wird zum ersten Mal verraten, wer dieser Bastelonkel eigentlich ist. In diesen Jahren entstehen die Gerätelegenden, die heute noch bei Sammlern gehandelt. Dieses Gerät, das schon 1973 als veraltet gilt, wird in der Musikszene zum Renner. Die Kombination aus hoher Leistung und gutem Klang spricht sich herum. Der Gigant ist einfach nicht zuzukriegen. Da ist der Rimavox, ein Tonbandgerät zum Selbstbau, das ab 1956 in einer verbesserten Version als Rimavox 55 verkauft wird. Da ist die Fernsteuerung Boss mit dem dazugehörigen Empfänger Miniking. Im Jahr 1957 kostet der Sender als Fertiggerät 249 D-Mark, der Empfänger 126 D-Mark. Wer den Bausatz nimmt, spart deutlich. Für Modellbauer und Funkamateure ist das Boss Miniking-System eine kleine Sensation. Es sind die Jahre, in denen das Haus zur Pflichtadresse wird. Das Rimm-Jahrbuch erreicht in den 70er und 80er Jahren einen Umfang, der seinesgleichen sucht. Bis zu 600 Seiten stark. Manche Jahrgänge sogar über 1000 Seiten. Es ist kein gewöhnlicher Versandhauskatalog. Im Geleitwort zum Jahrbuch 1989 formuliert die Firma ihren Anspruch selbst. Das Heft solle auf solide, fachkompetente Art den Lesern zeitgemäße Elektronik vermitteln. Mit jedem Bausatz werden die kompletten Schaltpläne aus dem Rimm-eigenen Labor abgedruckt. Wer in den 70er Jahren Ingenieur werden will, lernt aus diesen Heften. Für Generationen ist das Jahrbuch Pflichtlektüre. Und dann gibt's da noch die Theke. Wer die Bayerstraße 25 betritt, steht zunächst vor einer Warenausgabe mit ein oder zwei Fachberatern. Im Rücken haben sie eine größere Anzahl an Schränken mit tausenden verschiedenen Bauteilen. Widerstände, Transistoren, Kondensatoren. Wer ein Bauteil sucht, sagt es. Der Fachberater zieht eine Schublade und legt es vor. Die

0: 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Elektronikbastlern wird es heute noch ganz feucht in den Augen, wenn sie mit Wehmut auf einen großen Namen zurückblicken. Das war die legendäre Firma Radio RIM in München. Weit über die bayerische Landeshauptstadt hinaus war sie bekannt. Man konnte dort jahrzehntelang alles finden, was das Bastlerherz höher schlagen ließ. Und Radio RIM hat eine ganz eigene Dynamik weit über das eigene Geschäft hinaus entfacht.
1: Rund um die Bayerstraße entsteht in jenen Jahren ein ganzes Viertel der Elektronik. Bis in die späten 90er Jahre ist die benachbarte Schillerstraße in München als Elektronikstraße bekannt. Hier kauft, wer sein Studium an der TU München mit eigenen Versuchen begleitet. Hier kauft, wer aus Niederbayern oder Schwaben anreist, weil es daheim nichts Vergleichbares gibt. Wer von Ihnen war selbst einmal in der Bayerstraße 25 und hat dort eingekauft? Doch genau in diesen goldenen Jahren beginnt im Verborgenen ein Wandel, der das Geschäftsmodell der Firma in Frage stellt. Die goldenen Jahre dauern an, das Haus floriert, das Jahrbuch erscheint, die Theke ist umlagert. Doch unter der Oberfläche wirkt eine technische Entwicklung, die niemand so richtig als Bedrohung wahrnimmt. Es ist die fortschreitende Integration der Elektronik. Ab Mitte der 60er Jahre kommt der Transistor in die breite Anwendung. Aus mehreren Bauteilen werden ganze Schaltungen, die auf einem einzigen Stück Silizium Platz finden. Wenig später folgt der integrierte Schaltkreis. Auf einem Chip sitzen plötzlich Dutzende Funktionen. Der Bastler kann nicht mehr nachvollziehen, was in diesem schwarzen Gehäuse vor sich geht. Zur selben Zeit erweitern Grundig, Telefunken, Nordmende und Philips ihre Programme. Sie bieten Fertiggeräte in jeder Preisklasse an. Wer ein Kofferradio braucht, muss es nicht mehr zusammenlöten. Er kauft es ganz einfach im Kaufhaus. Hinzu kommt ein weiterer Faktor. Aus Fernost beginnen Billiggeräte den deutschen Markt zu fluten. Japanische Hersteller liefern bereits in den 70er Jahren komplette Tonbandgeräte und Stereoanlagen zu Preisen, die der Selbstbau nicht unterbieten kann. Später kommen Geräte aus Taiwan und Südkorea dazu. Das Ex- und Top-Prinzip zu niedrigsten Preisen wird zur neuen Normalität. Radio RIM reagiert. Das Jahrbuch wird dicker, das Sortiment professioneller. Die Firma richtet sich nicht mehr an Anfänger, sondern an semi-professionelle Anwender. Diskothekenbetreiber, Alleinunterhalter, Musikergruppen oder Werkstätten. Die Werbung wird mehrsprachig. Das Programm wird international. 1977 erscheint die Übersicht erstmals in Deutsch, Englisch und Französisch. Doch zwischen den Zeilen zeigt sich eine andere Bewegung. Die Stammkundschaft, die Bastler der ersten Generation, wird älter. Die jüngere Generation kauft fertig. Im Jahr 1985 beginnen die finanziellen Probleme. Sie zeigen sich zunächst nur in den internen Bilanzen. Nach außen wirkt Radio RIM unverändert. Die Theke ist besetzt, das Jahrbuch erscheint, der Versand läuft. Doch im Hintergrund spitzt sich die Lage zu. 1986 und 87 erfolgt ein Wechsel im Management. Nach Angaben des Münchner Wirtschaftsarchivs und Berichten ehemaliger Mitarbeiter war er ein Bekannter der Familie Letzkus, der aufgrund dieses Naheverhältnisses in die Firmenspitze berufen wurde. Mit Bühler beginnt eine interne Umstrukturierung. Sie geht einher mit einer großzügigen Lohnerhöhung für die Geschäftsleitung. Gleichzeitig fließt viel Geld in die Entwicklung neuer Bausätze. Diese werden in überteuerten Kleinserien gefertigt. Der Verkaufserfolg bleibt mäßig. Es ist die Konstellation, die kleine Traditionsunternehmen häufig in den Abgrund führt. Steigende Fixkosten, sinkende Margen, fehlgeleitete Investitionen. Im Katalog von 1987 ist ein Gottfried Döbel noch Prokurist und Elektronikverkaufsleiter. Zwei Jahre später, im Katalog 89, wird er als Geschäftsführer geführt. Die Geschäftsleitung wechselt mehrfach. Ein Zeichen, das in der Branche bemerkt wird. Dann kommt der entscheidende Bruch. Im Jahr 87 oder 88 fasst die Bayerische Vereinsbank einen Beschluss, der Radio RIM die Existenz kosten wird. Die Bank will das Gebäude in der Bayerstraße 25 verkaufen. Sie bietet es Eugen Letzkus selbst an. Der Preis? 1 Million D-Mark. Es wäre die Chance gewesen, das Stammhaus zu retten. Doch Letzkus benötigt für den Kauf eine Bankgarantie. Diese Bankgarantie verweigert ihm ausgerechnet die Bayerische Vereinsbank, sein langjähriger Vermieter. Die genauen Gründe dafür sind nicht öffentlich dokumentiert. Was niemand ahnte, mit dieser einen Entscheidung ist das Schicksal der Firma besiegelt. Radio RIM muss raus aus der Bayerstraße 25. Ende 1988 erfolgt der Umzug. Die neue Adresse liegt in der Adolf-Kolping-Straße 10. Sie ist nur wenige Gehminuten vom alten Standort entfernt. Doch sie liegt abseits, schwer zu finden, ohne Laufkundschaft. Die alte Telefonnummer wird geändert. Ein Detail, das damals kaum jemand bemerkte, auch das Labor verbleibt nicht mehr am alten Standort. Die Verwaltung wandert in die Hermann-Linkstraße 13. Für die Bastler der alten Generation ist das ein Schock. Wer jahrzehntelang gegenüber dem Hauptbahnhof eingekauft hat, findet den neuen Laden nicht mehr ohne Stadtplan. Wer aus Augsburg, Regensburg oder Ingolstadt anreist, kommt nicht mehr mit dem Zug einfach um die Ecke. Er muss suchen. Die Umsätze brechen ein. Die Stammkundschaft bleibt aus und im Lager wartet ein Bausatzprogramm, das niemand mehr bestellen will. 1989 erscheint das letzte vollständige RIM-Elektronikjahrbuch. Es ist das Ende einer Tradition, die im Jahr 1925 begonnen hat. 64 Jahrgänge des Hefts, das für Generationen von Bastlern und Ingenieuren Pflichtlektüre war. Ab dem Jahr 1990 gibt es kein Jahrbuch mehr. An seine Stelle treten dünne Produktgruppenhefte. Sie sind nach Sortiment geordnet und enthalten nur noch Fertigprodukte. Der Grund dafür, das hauseigene Labor, existiert nicht mehr. Die Entwicklung ist aufgelöst. Es gibt nichts mehr zu beschreiben, was im Haus selbst entstanden wäre. Die Halbleiterpreisliste vom Januar 1990 hat den Charakter eines Abverkaufs. Restbestände werden gelistet. Es sind die letzten Lebenszeichen der Firma. Im selben Jahr 1990 wird der Ladenverkauf endgültig eingestellt. Radio RIM versucht als reiner Versandhandel zu überleben. Doch die Stammkundschaft, die einst vor der Theke in der Bayerstraße stand, bestellt nicht in der Adolf-Kolbig-Straße. Sie bestellt bei der Konkurrenz. Die finanziellen Probleme, die seit 1985 bestanden, lassen sich nicht mehr eindämmen. Im Laufe des Jahres 1991 gleitet RIM Elektronik in die Insolvenz. Die Alt-RWD Radioindustrie GmbH München, gegründet vor 69 Jahren, gibt ihre Geschäftstätigkeit auf. Die Konkursmasse wird verwertet. Pläne, Layouts, Druckvorlagen, Lager, alles, was 6,5 Jahrzehnte Bastler-Tradition hinterlassen haben, muss zu Geld gemacht werden. Und in diesem Moment tritt ein Käufer auf, dessen Name auf jeder Bauteilverpackung in Deutschland zu finden ist. Der Käufer kommt aus der Oberpfalz, besser gesagt aus Hirschau. Konrad ist zu diesem Zeitpunkt längst kein kleiner Versender mehr. Seit Anfang der 80er Jahre wächst die Firma rasant. Das Sortiment umfasst alles, was mit Elektronik zu tun hat. Bauteile, Werkzeuge, HiFi-Geräte, Modellbau, Werkstattbedarf. Konrad ist der erste deutsche Elektronikversender, der konsequent auf Massenmarkt setzt. Ein Jahr vor der RIM-Übernahme, im Juli 1990, kauft Konrad bereits den norddeutschen Wettbewerber Völkner Elektronik aus Braunschweig vom Kaufhof-Konzern. Die Strategie ist klar. Konrad konsolidiert den deutschen Elektronikversandhandel. 1991 folgt der zweite große Schlag. Konrad Elektronik übernimmt die Konkursmasse von Radio RIM. Mit der Übernahme erwirbt das Unternehmen aus Hirschau das gesamte verbliebene RIM-Sortiment. Die Lagerbestände, die Bausatz- und Baumappenbestände sowie die Rechte am Markennamen. Was Konrad nicht übernimmt, ist die Tradition. Das verwinkelte Stammhaus am Hauptbahnhof, das über mehrere Etagen verteilte Münchner Erlebnisgeschäft, wird geschlossen. Die Theke wird abgebaut. Die Schubladen mit den tausenden Bauteilen wandern auf den Markt. Die Verwertung der Restbestände erfolgt über eine eigens dafür gegründete Verwertungsfirma. Über diese Firma werden Geräte, Bausätze, Bauteile und Lagerware abverkauft. Ehemalige RIM-Mitarbeiter sprechen rückblickend nicht von einem Verkauf, sondern eher von einer Verschleuderung. Doch das ist nicht das Bitterste an dieser Übernahme. Ein ehemaliger Mitarbeiter hat im Jahr 2010 bei Konrad in Hirschau angefragt, was aus den technischen Unterlagen geworden ist. Die Antwort fiel knapp aus. Sämtliche Pläne, Layouts und Druckvorlagen seien vernichtet worden. 64 Jahre Schaltpläne aus dem RIM-Labor. 64 Jahrgänge eines Jahrbuchs, das für Generationen von Ingenieuren Pflichtlektüre war. Alles weg. Einfach vernichtet. Was bleibt, sind die alten Jahrbücher in den Regalen privater Sammler. Sie tauchen heute auf eBay auf, bei Auktionen und auf Flohmärkten. Eine kleine Gruppe von Liebhabern hat Bauanleitungen und Schaltpläne auf privaten Internetseiten archiviert. Die Gesellschaft der Freunde der Geschichte des Funkwesens in Düsseldorf führt eine eigene RIM-Datenbank. Was die Firma selbst nicht für aufbewahrenswert hielt, retten heute Privatpersonen.

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1: Glasfaseranschluss ist das Optimale für Internet. Man hat hohe Datenraten, muss sich nicht wie bei Kabelanschluss die Downloadrate mit den Nachbarn teilen und hat nicht wie bei DSL Funkstörungen. Allerdings war man bislang auf alternative Netzanbieter angewiesen, entweder lokale Netzanbieter oder zum Beispiel Vodafone. Die Telekom selber hatte es bisher nicht nötig, Glasfaser zu verlegen. Sie hat auf die bereits verlegten Kupferanschlussleitungen gesetzt und diese halt mit VDSL immer höher belastet. Das funktioniert auch durchaus bis zu 100 Megabit pro Sekunde und wenn es sein muss, sogar noch ein kleines bisschen höher. Hat aber natürlich den Nachteil, dass es funktechnisch Probleme macht. Einerseits strahlen diese Leitungen durchaus schon etwas ab. Das ist ja nur verdrillter Kupferdraht, keine Koaxleitung. Das Ganze verursacht also Funkstörungen. Andererseits steigt es selber auch schon mal aus, wenn man auf Kurzwelle sendet, weil das gleichzeitig auch die Arbeitsfrequenzen von VDSL sind. Doch bietet die Telekom auch selber Glasfasertarife an. Die sind nicht einmal teurer. Die einfachste Geschwindigkeit hat bereits 150 Megabit pro Sekunde im Downstream und 75 Megabit pro Sekunde im Upstream. Der Upstream ist also nur halb so schnell wie der Downstream, während es bei VDSL und anderen DSL-Lösungen meistens nur ein Zehntel oder ein Fünftel ist. Das ist für alle angenehm, die nicht bloß saugen wollen, sondern selber Daten anzubieten haben. Das war bisher immer eine ziemlich zähe Angelegenheit. Es wird auch keine Anschlussgebühr verlangt, man kann einfach umsteigen. Es gibt natürlich ein kleines Problem, das ist dasselbe Problem, was es die ganze Zeit schon gab. Wenn im eigenen Gebiet bloß Kupferleitungen verlegt sind und keine Glasfaser, dann kriegt man auch diesen Tarif nicht. Das kann man unter der Adresse www.telekom.de/netz/glasfasernetz überprüfen. Meistens weiß man es aber schon, denn sonst hätte man bereits ein Glasfaserangebot bekommen. Man kann sich dort auch registrieren lassen, was dann angeblich die Wahrscheinlichkeit erhöht, dass vielleicht doch Glasfaser verlegt wird. Das wird aber halt stadtteilweise gemacht. In einem Neubaugebiet sind deswegen die Chancen größer, weil da ohnehin Kabel verlegt werden müssen, als in einem bereits bestehenden Gebiet. Wenn man es kriegt, ist es aber sehr interessant, einerseits eben wegen der Geschichte mit den Funkstörungen, was für Funkamateure natürlich sehr wichtig ist, andererseits wegen dem Geschwindigkeitsvorteil und man kann dann übrigens bis zu 2000 Megabit pro Sekunde hochgehen, dann allerdings steigt der Preis auf etwa 140 Euro monatlich, während er normal so bei 45 Euro im Monat liegt. Und man kann dann auch noch für 5 Euro mehr Geschäftskundentarif nehmen. Wenn man tatsächlich von zu Hause arbeitet, egal ob freiberuflich oder nur als Homeoffice, ist das durchaus sinnvoll, denn dann werden Probleme schnell behoben, wenn man sonst schon einmal einen Monat warten kann. Und bei den Glasfasertarifen kriegt man sogar noch einen 5G-Mobilfunk-Backup dazu. Das heißt, wenn die Leitung ausfällt, steigt das Ganze automatisch auf Funk um. Setzt allerdings voraus, dass an dem Standort 5G ist, was übrigens auch davon abhängt, ob dort Glasfaser verlegt ist. Die 5G-Basisstationen werden nämlich üblicherweise über Glasfaser angeschlossen und wo keine Glasfaser ist, da ist auch kein 5G, weil die sonst die Datenraten gar nicht zustande kriegen, die gebraucht werden. Also alles noch mit einem großen Ja, aber immerhin. Nach über 20 Jahren lässt sich also nun auch die Telekom auf die neue Glasfasertechnik ein. Ein Beitrag von Wolf-Dieter, Delta Lima 2, Mike Charlie Delta.

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1: Heute sind wir auf zwei Frequenzen zu hören, wenn Sie uns auf Kurzwelle empfangen. Da wäre einmal die gewohnte 9670 kHz und parallel dazu 7380 kHz, jeweils mit gleichen Sendeleistungen und mit gleichen Antennen. Warum wir das machen? Weil wir herausfinden wollen, auf welchem Band mittelfristig der beste Empfang in möglichst großen Teilen des Zielgebiets zu erwarten ist. Durch die Ausbreitungsverhältnisse im Sommer und immer weiter abnehmender Sonnenaktivität wird bald die 9670 kHz nicht mehr zu halten sein. Die Veränderungen in der Ionosphäre beschäftigen jede Woche auch unseren Spezialisten Christian Reiber, Delta Lima 8 Mike, Delta Whiskey vom HF-Referat des DARC. Und wir sind gespannt, zu welchen Schlüssen er in dieser Woche gekommen ist.
2: Diese Sonne macht dieser Tage wieder mal viel Spaß, denn wir stecken in einer der Aktivitätsphasen, die durchaus typisch sind für diesen Abschnitt des solaren Aktivitätszyklus. Das ist so ein bisschen wie das Stottern eines Benzinmotors, wenn ihm so langsam der Kraftstoff ausgeht. Aber mittelfristig ist klar, dass die Sonnenaktivität weiter abnimmt. Der 90-Tage-Durchschnitt des solaren Flux hat seit Jahresbeginn 25 Einheiten verloren und liegt aktuell zwischen 120 und 130. Dort hält er sich aber nun schon einige Wochen, weil der Motor eben wieder mal angesprungen ist. Letzte Woche stieg der Flux daher auf knapp 150 Einheiten. Verursacht hat das vor allem die größte aktuell auf der Sonne sichtbare aktive Region mit der schönen Nummer 4455. Die produzierte am Dienstag an ihrer Vorderflanke 3 M-Flares und am Mittwoch 3 weitere Flares, von denen 2 gerade noch nicht die X-Klasse erreichten und eines gerade soeben. Auch wenn das die Grenzfrequenz nicht massiv in die Höhe trieb, so sorgte es tagsüber für ein gut einsatzfähiges 15 Meter Band, 20 Meter war fast rund um die Uhr nutzbar. Allerdings lösten diese Flares auch 3 koronale Masseauswürfe aus und das in einer Situation, wo die Lage der aktiven Region diese Plasmawolken Richtung Erde schickt. Die dritte Plasmawolke holte dabei wahrscheinlich die vor ihr laufende ein, ein Ereignis, das gerne mit dem ebenso bildhaften wie unpassenden Begriff eines Cannibal-CME beschrieben wird. Plasmawolken fressen sich nicht gegenseitig auf, sie können sich vielmehr verstärken. Deswegen führen genau solche Kombinationen bei uns auf der Erde zu den ganz großen Magnetstürmen. Zum Redaktionsschluss dieses Berichts am Freitagvormittag war die Ankunft dieses Gebildes allerdings überfällig. Freitag früh traf die Stoßwelle des ersten Ereignisses ein, die blieb aber ohne Folgen. Noch stehen nun die Ankunft der anderen beiden Plasmawolken aus, mit der Möglichkeit eines starken Magnetstroms am Freitag und Samstag, der dann auch das Polarlicht wieder weit nach Süden tragen würde. Die Aktivität der Region 4455 hat inzwischen deutlich abgenommen. Am Montag wandert sie auf die Sonnenrückseite. Just an diesem Tag wird eine andere, größere aktive Region auf die Vorderseite drehen. 3 weitere Regionen entwickeln sich aktuell. Der solare Flux wird daher weiter erhöht bleiben in einem Bereich zwischen 130 und 160 Einheiten. Für den Wochenbeginn werden keine weiteren erdgerichteten Plasmawolken erwartet und auch bei den koronalen Löchern ist frühestens zum Ende der Woche hin mit neuen Störungen zu rechnen. In der Woche dürfen wir daher mit einem ruhigen bis leicht aktiven Magnetfeld rechnen. Sollte eine der sich gerade entwickelnden Regionen explosiv werden, kann es ab der Wochenmitte allerdings ruppiger werden. An den ruhigen Tagen setzen sich die typischen Sommerbedingungen fort. 20 und 17 Meter sind die zuverlässigsten Bänder. 15 Meter dürfte die meiste Zeit funktionieren. Bei Sporadik E geht es im Moment so richtig ab, insbesondere auch auf dem 6-Meter-Band. Da lohnt definitiv mal ein Blick. Good DX!

Das war's nun für heute. Wir sind leider schon wieder am Ende von Radio DARC angelangt. Die Sendung der vergangenen Stunde war ein Programmbeitrag des gemeinnützigen Deutschen Amateur-Radio-Clubs im Rahmen der Sendefolgen unserer Übernahmepartner. Redaktion und Musikauswahl hatte Rainer Englert, Delta Foxtrot 2, November Uniform. Wir hoffen, die Sendung hat Spaß gemacht. Wenn ja, sagen Sie es doch einfach weiter. Wenn Sie wollen, hören wir uns nächste Woche wieder. Gleiche Zeit, gleiche Frequenz. 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Auf Wiederhören. Moin, tschüss, servus und 73, gut DX. Bis zum nächsten Mal.

So, lang, lang ist her die letzte Sendung mit mir, die letzte Live-Sendung, deswegen heute auf jeden Fall mal wieder ein bisschen Action hier mit dem Besten aus den 80er, 90ern, 2000ern und von heute. Und das Ganze hier live auf Radio Z.

Ich hoffe, ihr habt alle ein bisschen gute Laune auch mitgebracht. Für diesen wunderschönen Donnerstagabend ist ein richtig schönes Wetter heute. Wir hatten heute, glaube ich, so um die 20 Grad. Ja, das war schon recht angenehm.

0: So, und wir gehen mal zurück ins Jahr 1997. Da gab es eine Gruppe namens Sasch und die haben gespielt Ecuador. Und das Ganze hier für euch bei Border Beats jetzt auf Radio Z. Viel Spaß.
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1: Ja, erlauben Sie mir.
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1: Okay.

Radio Z mit Border Beats mit eurem East Puls. Noch eine gute Stunde. Habt ihr mich auf den Ohren. An diesem, wie gesagt, heute wunderschönen Donnerstagabend.

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Und jetzt sind wir völlig losgelöst hier mit dem Major Tom. Und ich möchte noch grüßen an die Mixdog. Claudia hat geschrieben, sie hört jetzt zu, das ist wunderbar. Und jetzt machen wir weiter.

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3: So, jetzt kommt für euch der Luis Fonsi mit Despacito. Die letzte halbe Stunde ist angebrochen, meine lieben Freunde. Gleich ist Schluss hier im Bus. Ende im Gelände.

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So, liebe Freunde, es ist jetzt fast 10 vor 9. Der vorletzte Titel, dann kommt nochmal ein bisschen ein Outro, ein längeres in die Nacht hinein. Damit ihr alle gut schlafen könnt.

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Und dann will ich immer wieder reinhören, über die Woche Sendeplan schauen. Da gibt's immer ein paar lustige Sendungen, ja, ein paar lustige, schöne, interessante Sendungen.

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1: So, liebe Freunde, das war der letzte Titel. Jetzt kommt noch mein Outro für heute. Das ist Reinvention mit Nova, Shine a Light on Me. Gleich kommt noch eine Wiederholung für euch von Border Beats aus, glaube ich, dem Februar. Und da könnt ihr auch noch ein bisschen zuhören. Genau, ich wünsche euch viel Spaß jetzt mit dem Outro. Bye, bye, bis zum nächsten Mal.

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1: Hallo, mein Name ist Julius und ich bin 14 Jahre alt. Ich engagiere mich hier im Jungen Radio von Coloradio. Das Thema unserer heutigen Sendung ist der Sport American Football. Ich denke, der Sport sollte euch allen bekannt sein. Jedoch verrate ich euch in dieser Sendung interessante Fakten und spannende Details, die ihr vielleicht bis jetzt noch nicht kanntet. Wir starten mit einem Interview mit Lane Ashiampong. Was er arbeitet und was er mit dem Sport American Football zu tun hat, verrät er euch jetzt aber am besten selbst.
2: Ja, also mein Name ist Lane Ashiampong. Ich bin 30 Jahre alt inzwischen. Ist schon sehr alt. Ich arbeite bei RTL, dem Fernsehsender, als Social Media Manager und wir arbeiten journalistisch bei der RTL News GmbH auf dem Thema American Football, da wir die Vermarktungsrechte jetzt für noch weitere 4 Jahre haben und ja, mein ganzer Alltag dreht sich um das Thema Football.
1: Du hast den Sport ja gerade schon ein bisschen angerissen. Was sind denn die wichtigsten Regeln im Football?
2: Ja, die wichtigste Regel, also das Spiel besteht aus 4 Vierteln, jeweils 15 Minuten und am Ende gewinnt die Mannschaft mit den meisten Punkten.
1: Okay, wie läuft denn so ein Footballspiel ab?
2: Ja, ganz klassisch wie beim Fußball mit einem Münzwurf, davon ist dann abhängig, beim Fußball ist es ja, die eine Mannschaft entscheidet sich dann auf das Tor zu spielen, beim Football ist es eher so, wer zuerst den Ball bekommt. Und ganz klassisch kann man sagen, man hat immer 4 Versuche, um 10 Meter zu machen. Also im Football sagt man auch Yards. Und wenn man das schafft, dann kriegt man neue 4 Versuche. Und das große Ziel ist es am Ende des Tages, einen Touchdown zu erzielen. Und der gibt 6 Punkte. Und dann, viele haben die ja schon mal gesehen, diese Torstangen, durch die man schießen kann. Wenn man das nach einem Touchdown macht, dann kriegt man nochmal einen Punkt.
1: Wie ist denn so ein Footballteam aufgebaut? Gibt es da Besonderheiten bzw. Unterschiede, zum Beispiel im Vergleich zum Fußball?
2: Ich glaube, der mit Abstand größte Unterschied im Fußball und also vom Fußball und zum Football ist die Größe des Kaders. Denn im Football hat so ein Kader auch mal guten Gerde 65 Mann. Ich glaube, beim Fußball in Deutschland ist, glaube ich, so der generelle Kader um die 18 Spieler groß, heißt die Kabinen sind exponentiell größer als die Fußballkabinen und an so einem Spieltag sind einfach auch exponentiell mehr Menschen involviert als jetzt beim Fußball, obwohl gleichzeitig auch immer nur 11 auf dem Feld stehen. Also von jeder Mannschaft stehen immer 11 Spieler gleichzeitig auf dem Feld, trotzdem hat so eine Footballmannschaft einfach mal gut und gerne 40 Spieler mehr als eine Fußballmannschaft.
1: Ich habe mal gehört, dass es da 3 unterschiedliche, ich sag mal, Unterteams gibt. Ist da was dran oder ist das richtig?
2: Das ist sehr gut recherchiert. Also es gibt die Offense in jedem Team, es gibt eine Defense in jedem Team und dann alles, was nicht Offense und nicht Defense ist, nennt man Special Teams. Also du hast mehr oder weniger in einer Mannschaft 3 verschiedene Abteilungen, die für unterschiedliche Dinge zuständig sind, so ein bisschen wie beim, ja, wenn du zur Post gehst, da gibt es verschiedene Abteilungen, die einen, die man versenden, die anderen nehmen Retouren und die anderen verschicken Briefe. Und du kannst es ungefähr vergleichen im Football. Man braucht alle 3, um ein Spiel am Ende zu gewinnen, aber miteinander zu tun haben diese Einheiten eigentlich gar nichts, außer dass man halt im Training die eigene Offense gegen die eigene Defense spielt. Also Spieler, die in der Offense spielen, die spielen nicht in der Defense und andersrum. Aber Spieler, die in der Offense und in der Defense spielen, können rein theoretisch bei den Special Teams mitspielen. Ist ein bisschen kompliziert, aber ich hoffe, das ist ein bisschen verständlich.
1: Ich glaube, mit dem Beispiel hat man es jetzt deutlich besser verstanden. Footballspieler haben ja nicht nur ein Trikot und eine Hose, wie zum Beispiel im Fußball, sondern noch weit viel mehr. Wie würdest du denn eine Ausrüstung beschreiben, die ein Footballspieler braucht?
2: Kommt immer drauf an, was man für eine Art von Football spielt. Es gibt ja natürlich auch noch den Flag Football, da braucht man nicht ganz so viel. Beim Flag Football braucht man im Grunde Schuhe und diese Flaggen an der Seite. Und wenn man den Tackle Football, also den, der auch in der NFL gespielt wird, nimmt, da braucht man schon ein bisschen mehr. Also das Wichtigste ist natürlich der Helm, der auf dem Kopf sitzt, dann die Schulterpolstern, die auf den Schultern sind. Und was man auch nicht vergessen darf, ist ein Mundschutz. Der Mundschutz ist mehr oder weniger dafür da, dass man seine Zähne schützt und auch, dass man sich nicht auf die Zunge beißt zum Beispiel. Der ist auch sehr, sehr wichtig. Und was braucht man sonst so beim Football? Man hat noch ein paar Polster in der Hose. Die sind aber in der NFL mehr optional. Also es gibt sehr, sehr viele, die gefühlt keine Polsterung in der Hose haben. Aber so viel Polsterung, wie man immer denkt, ist es eigentlich gar nicht. Die Schulterpolster, die werden gefühlt immer kleiner und besser. Und die Helme, das ist das Wichtigste, weil am Ende des Tages versucht man natürlich seinen Kopf zu beschützen. Davon hat man nur einen und ja, der wächst auch nicht nach.
1: Du hast ja gerade schon erwähnt, die NFL, das ist die Liga aus der USA. Wie ist diese denn aufgebaut?
2: Die ist, wenn man das mit den Bildern, die wir im Kopf haben, mit unserem, sagen wir, mit der Bundesliga oder generell mit dem deutschen Sport vergleicht, sehr komplex aufgebaut. Es sind 32 Mannschaften, die in Divisionen unterteilt sind, A4 Teams. Also in diesen Divisionen gibt es dann jeweils 4 Teams, die ein Hin- und Rückspiel gegeneinander haben. Und darüber hinaus hat man noch andere Spiele gegen andere Teams aus anderen Divisionen. Also man hat am Ende des Tages besteht die NFL aus 18 Wochen. Jedes Team hat eine Woche Pause. Also man hat 17 reguläre Saisonspiele. Und von diesen ganzen Divisionen, die es gibt, kommt immer automatisch der Erste in die Playoffs. Das ist dann die mehr oder weniger K.O.-Phase. Das kann man so ein bisschen vergleichen mit dem Europapokal oder der Champions League. Da gibt es erst die Gruppenphase, wo ein Gruppensieger bestimmt wird. Und dann in der K.O.-Phase spielen dann die Besten gegeneinander. Und der Super Bowl ist das komplett große Endspiel in der NFL. Und man darf nicht, also das Wichtigste ist, es gibt 2 Conferences, also es gibt so, ich würde sagen Osten und Westen, aber das ist nicht geografisch aufgeteilt in der NFL, aber so kann man sich das gut vorstellen. Es gibt 2 Gruppen und beide Gruppen erspielen ihren Meister über die Playoffs und das Endspiel ist dann der Sieger der AFC, so heißt die eine Conference, und die NFC, das ist die andere Conference, die spielen dann gegeneinander und das ist dann das große Endspiel, das von dem, glaube ich, jeder schon mal gehört hat, der Super Bowl.
1: Der Super Bowl war dieses Jahr am 11. Februar, da warst du auch vor Ort in Las Vegas. Abgesehen vom Super Bowl gab es natürlich auch sehr viele Highlights in dieser Saison. Aber was war denn für dich das größte Highlight dieser abgelaufenen Saison?
2: Also es wäre, glaube ich, komplett gelogen, wenn ich auch nur irgendetwas anderes nenne als den Super Bowl. Denn ich glaube, das ist für jeden Menschen ein Highlight, für mich persönlich ein extrem großes Highlight, vor allem, weil ich halt selbst 17 Jahre Football gespielt habe und seit Kindesalter den Sport liebe und lebe. Und also ich glaube, also mein größtes Highlight ist wirklich einfach vor Ort gewesen zu sein. Und ich glaube, da gibt es auch kein größeres Highlight, das nur ansatzweise daran kommen könnte für mich.
1: In Las Vegas gewann ja dieses Jahr das zweite Mal in Folge die Kansas City Chiefs. Wurde dir schnell im Verlauf der Playoffs klar, dass sie den Super Bowl gewinnen werden, oder hattest du mit einem anderen Team gerechnet?
2: Also die Frage würde ich ein bisschen aufteilen. Vor der Saison oder beziehungsweise vor der Saison waren die Chiefs ein relativ großer Favorit, wieder in den Super Bowl zu kommen, weil sie ein sehr, sehr starkes Team hatten. Aber in der Saison sah es lange gar nicht danach aus, dass sie es schaffen würden. Also die waren, wenn man die reguläre Saison genommen hätte, waren sie vielleicht das viert, vielleicht fünft beste Team in der NFL. Also schon nicht Favorit mehr auf den Titel. Man muss aber auch sagen, dass die Chiefs den besten Quarterback in der NFL haben, das ist Patrick Mahomes. Und in den Playoffs exponentiell besser gespielt haben. Also man muss wirklich, das kann man kaum vergleichen. Also die haben ungefähr die ganze Saison so durchschnittlich, ein bisschen überdurchschnittlich gespielt und dann in den Playoffs haben sie so gut gespielt, dass es war unglaublich und das Spiel am Ende war ja sehr, sehr knapp. Das wurde ja in der Verlängerung gewonnen und ich glaube, in der Mitte der Saison hat da keiner mit gerechnet und zu Beginn der Playoffs hat da auch erstmal keiner mit gerechnet, aber dann am Ende, als es dann das Finale gab, dann war es, glaube ich, relativ offen. Also dann, ja, dann haben schon bestimmt schon einige geglaubt, dass die Kansas City Chiefs das gewinnen können.
1: Die NFL wird ja immer in den USA ausgetragen. Mittlerweile werden jetzt immer mehr Spiele in Europa ausgetragen. Wie findest du das denn?
2: Also ich finde es natürlich großartig, wenn man jetzt mal darüber nachdenkt, wann hat man denn die Möglichkeit, also wenn man jetzt nicht wirklich echt viel Geld hat, dann besteht, glaube ich, jetzt nicht unbedingt die Möglichkeit, dass man sich ein NFL-Spiel anguckt, weil man ja auch erstmal in die USA reisen müsste. Aber ja, es ist wunderschön. Ich war ja jetzt auch vor Ort, ich war in London bei NFL-Spielen, ich war in Deutschland bei NFL-Spielen und es macht einfach super viel Spaß. Die Leute haben richtig große Lust drauf und die Spiele waren auch cool, es waren wirklich sehr gute Spiele. Also ich finde es großartig. Dieses Jahr ist ja wieder ein Spiel in München und da freue ich mich auch schon sehr drauf.
1: Kommen wir jetzt mal vom Football weg. Und mal zu dir. Wie bist du denn zum RTL gekommen und generell Reporter oder Social Media Verantwortlicher geworden?
2: Es ist ganz witzig und ich bin auf sehr, sehr vielen Umwegen tatsächlich dort gelandet, wo ich jetzt bin. Ich habe angefangen natürlich Football zu spielen, als ich ein ganz kleiner Junge war, als ich 11 war und habe dann das auch relativ lange hauptberuflich gemacht. Tatsächlich bis ich so 26 war, habe parallel immer die Social-Media-Kanäle dieser Vereine geleitet, also den Content, der dort ausgespielt wird, den habe ich veröffentlicht und habe dann kurz bevor Corona angefangen hat, bei Audi angefangen als Social-Media-Manager. Dann, wie gesagt, fing Corona an, dann habe ich meinen Job gewechselt, ich wurde zum Influencer-Manager bei einer Firma in Berlin. Und dann kam im letzten Jahr die Möglichkeit, beziehungsweise ich habe gesehen, dass RTL einen Social Media Manager zum Thema NFL sucht. Und dann habe ich mich beworben, weil ich das natürlich schon, also Social Media Management sehr, sehr lange gemacht habe. Und ja, dann habe ich die Stelle bekommen und jetzt bin ich der Hauptansprechpartner bei RTL, wenn es um Social Media zum Thema Football geht und arbeite mit meinen Kollegen und Kolleginnen, ja, den ganzen Tag auf dem Thema Football und ja, wir arbeiten journalistisch darauf, also wir sind ja auch, wie gesagt, bei RTL News GmbH und das ist eine große Ehre und da freue ich mich sehr darüber, dass ich das machen darf.
1: Du hast ja gerade erwähnt, dass du Football damals hauptberuflich gemacht hast. Wo hast du denn gespielt und was war deine Aufgabe bzw. deine Position?
2: Also wenn ich jetzt alle Teams aufzähle, in denen ich gespielt habe, dann brauchen wir auf jeden Fall noch ein bisschen länger. Aber ich habe in mehreren Ländern gespielt, ich habe in Deutschland gespielt, ich habe in Finnland gespielt, ich habe in Frankreich gespielt und das sind so die Stationen, in denen ich untergekommen bin. Und was war die zweite Frage?
1: Was war deine Position bzw. deine Aufgabe?
2: Genau, ich habe in der Offensive Line gespielt. Offensive Line, falls ihr nicht wisst, was das ist, es gibt im Football, vielleicht habt ihr mal den Film Blindside gesehen mit Sandra Bullock. Und zwar gibt es immer 5 Jungs, die den Quarterback beschützen. Also die sorgen dafür, dass der Quarterback, das ist der den Ball wirft, dass der nicht umgehauen wird. Und davon war ich einer. Ich habe Center gespielt, das ist der genau in der Mitte von diesen 5 Spielern.

0: 1,88 Meter groß für alle, die das hören, auf meiner Position, um damit in der NFL erfolgreich sein zu können. Weshalb dieser Traum hätte sich nie irgendwie, also es hat sich nie manifestiert, weil das sind einfach Dinge, die man nicht beeinflussen kann. Also bei vielen Jobs, die man ja machen möchte, da kann man natürlich darauf hinarbeiten und dann hat man auch eine gute Chance, dass man das schafft. Aber beim Sport ist es manchmal relativ schwer. Dementsprechend würde ich sagen, ich hatte nie den Traum, jetzt diesen Job, den ich jetzt gerade auszuführen. Aber es ist absolut unfassbar gut und schön, dass ich diesen Job jetzt habe. Aber als ich ein Kind war, da gab es Social Media ja noch gar nicht. Das vergisst man immer relativ schnell. Als ich 10 war, da gab es diesen Job, den ich jetzt gerade habe, noch gar nicht. Und wer weiß, was es vielleicht in 10 Jahren für Jobs gibt, von denen wir jetzt keine Ahnung haben.
1: Was sind denn deine Ziele in deiner Karriere?
0: Ja, also natürlich ist das Ziel, dass wir uns jedes Jahr verbessern. Also wir haben jetzt im letzten Jahr ein extrem positives Jahr gehabt. Also wir haben echt alles, was wir gemacht haben, hat sehr, sehr gut performt, sodass alle im Unternehmen glücklich sind. Das ist natürlich das Wichtigste erst einmal, dass man jedes Jahr ein paar Schritte nach vorne macht und nicht stagniert oder gar einen Schritt zurück macht. Aber für mich persönlich, ich glaube, ich fände es ganz cool, vielleicht auch mal selbst zu moderieren im Fernsehen. Aber das ist alles, das hat noch Zeit für mich.
1: Da drücken wir dir hoffentlich die Daumen, dass du das irgendwann mal schaffst.
0: Danke dir.
1: Was war denn bis jetzt deine lustigste bzw. emotionalste Szene als Social-Media-Experte oder auch als Footballspieler?
0: Also ich glaube, das Emotionalste als Spieler war, dass ich, als ich das erste Mal mit der Nationalmannschaft gespielt habe, also als ich das erste Mal für die deutsche Nationalmannschaft aufgelaufen bin, im Jugendbereich war das besonders, dann bin ich in der Herren-Nationalmannschaft gewesen. Das war dann nochmal irgendwie ein Stück größer, weil es dann noch irgendwie ein bisschen offizieller war. Das war im Sportlichen, würde ich sagen, mein emotionalster Moment. Und im Beruflichen, das war, glaube ich, als dann der Super Bowl vorbei war, da ist eine große Last dann von mir abgefallen, weil mehr oder weniger klar war, dass mein Job jetzt für das erste Jahr erfolgreich beendet war. Und dann ist einfach sehr, sehr viel Last abgefallen, weil man einfach wusste, okay, jetzt wir haben es geschafft, so nach dem Motto.
1: Sehr cool. Gut.
0: Mir auch sehr gefallen, du hast es großartig gemacht. Vielen Dank für deine Einladung und ich wünsche dir natürlich auch nur das Beste auf deinem Weg.
1: Ihr habt ja gerade gehört, das war das Interview mit Lane. Als nächstes hören wir das Lied Diamonds von Rihanna. Sie hat dieses Lied im Jahr 2023 in der Halftime Show des Super Bowls aufgeführt, also dem Finale der NFL. Übrigens, jedes Lied, was wir in dieser Sendung hören werden, wurde von den Künstlern in einer der Halftime-Show der vergangenen Super Bowls aufgeführt. Viel Spaß!

0: American Football wird aber natürlich nicht nur in den USA gespielt, sondern auch in Deutschland. Konkret hier in Dresden. Der Topverein unserer Stadt heißt Dresden Monarchs. Aber wie es sich anfühlt, den German Bowl zu gewinnen, also Deutsche Football-Meisterschaft, verrät uns jetzt Jörg Dressler, der Geschäftsführer der Dresden Monarchs.
1: 2021 habt ihr ja mit den Monarchs den German Bowl gewonnen. Herzlichen Glückwunsch dazu nochmal. Erinnerst du dich bitte für uns nochmal, was war denn das für ein Gefühl?
2: Naja, jetzt haben wir ja im Vorgespräch schon kurz festgestellt, dass ich ein bisschen älter bin als du, also meine Erinnerungen, die schwinden schnell. Aber es war natürlich ein unglaubliches Gefühl, dort auf dem Spielfeld zu stehen, und auf einmal war das Spiel zu Ende und wir haben tatsächlich gewonnen. Also das war ja nun, weil das Spiel, wenn man das erlebt hat selber, oder wer sich noch erinnern kann an den Verlauf, war es ja, es war ja quasi wie immer. Heißt, wir sind gut hochmotiviert ins Spiel gegangen und lagen zur Halbzeit deutlich hinten. Leider war das wie immer gegen Schwäbisch Hall, doch an dem Tag war es eben dann eben zum Schluss ganz anders. Wir haben es tatsächlich geschafft, haben den Bock umgestoßen und haben nicht nur Schwäbisch Hall geschlagen, sondern sind auch Deutscher Meister geworden zum ersten Mal in der Vereinsgeschichte, und das war einfach ein tolles Erlebnis.
1: Was sind denn jetzt deine Ziele noch mit dem Monarchs?
2: Ja, das war nun eins, ich bin nun sehr lange schon dabei, ne? Schon über gefühlte 30 Jahre bin ich schon hier, nicht ganz, aber fast. Und das war nur das große Ziel, mal Deutscher Meister werden, das haben wir geschafft. Danach hatte ich auch schon tatsächlich das Gefühl, oder hatte ein bisschen Angst davor auch, ne? Weil man ja gedacht hatte, naja, was ist, wenn man dann so ein großes Ziel dann doch geschafft hat, ne? Weil man durch alle Ligen gegangen ist, dann ist man wirklich Deutscher Meister geworden. Aber die Spannung hat nicht nachgelassen, also man ist gierig, man will es wieder haben. Also das nächste Ziel ist tatsächlich wieder der nächste Deutsche Meister.
1: Der German Bowl ist ja das Endspiel der German Football League. Viele kennen diese Liga nicht. Könntest du uns darüber vielleicht ein bisschen was berichten? Ist es vielleicht vergleichbar mit anderen deutschen Ligen, wie zum Beispiel der Bundesliga im Fußball?
2: Das ist im Prinzip vergleichbar, ja. Das ist genau das, im Prinzip genau dasselbe, nur ein anderes Spiel, ne? Also wir machen nichts anderes. Es ist vielleicht ein bisschen eher zu vergleichen aufgrund des Spielsystems mit Eishockey, weil wir auch Playoffs spielen. Ne? Viele kennen, sagen wir mal, Eishockey hat ein Stückchen mehr Tradition noch in Deutschland als der Football. Und aber ansonsten ist es dasselbe. Ne? Wir spielen, das Ganze ist alles unter dem Mantel des Deutschen Olympischen Sportbundes. Darunter ist gegliedert der American Football Verband Deutschland. Darunter sind die Landesverbände. Da gibt es auch einen sächsischen Footballverband. Und dann kommen die Dresden Monarchs. Und das Ganze gibt es natürlich auch im Ligasystem. Und da gibt es genauso eine Aufbauliga. Es gibt eine Oberliga, eine Verbandsliga, eine Regionalliga. Es gibt eine zweite Bundesliga und eine erste Bundesliga. Und so ist das genauso in die Strukturen. Wir sind dann quasi wie im Fußball. Und so kann man sich tippeltappeltun von ganz unten bis nach ganz oben arbeiten. Und dementsprechend ist die German Football League, ne, klingt vielleicht cooler, ist die erste Bundesliga im American Football.
1: Du hast ja gerade schon erwähnt, wie lange hat es denn gedauert, bis ihr von ganz unten nach ganz oben gekommen seid?
2: Na, wir sind eigentlich ziemlich gut durchgestartet. Wir sind hier ein total verrückter Haufen, gerade am Anfang gewesen, die da wirklich mit wildem Kampfgeist, ich habe immer gesagt, für Ruhm und Ehre gekämpft haben. Und wir sind dort, wir haben angefangen, ich bin ja erst im Winter, also wir gegründet sind, haben sich die Monarchs 92, ich bin selber im Winter 93, 94 dazugekommen, und wir haben dann angefangen, das erste Punktspiel war dann auch in der Zeit gewesen, und haben in der Aufbauliga angefangen und sind dann Jahr für Jahr aufgestiegen, haben dann in der Regionalliga, ich müsste lügen, deshalb habe ich mich natürlich jetzt wirklich ein Stück weit vielleicht nicht gut genug vorbereitet, aber in der Regionalliga haben wir, glaube ich, 2 oder 3 Jahre gebraucht, um den Aufstieg in die zweite Liga zu schaffen, die zweite Bundesliga, und in der zweiten Bundesliga ebenfalls haben wir keinen Durchmarsch gemacht, sondern auch noch, glaube ich, 2 Jahre gebraucht, um dann aufzusteigen, und sind dann 2003 beziehungsweise in der Saison 2002 aufgestiegen, haben dort die Relegation gegen Kiel damals gewonnen mit in Summe 100-0, also in Addition beide Spiele, und und sind dann quasi unsere erste Saison in der ersten Bundesliga 2003, ich gucke ein bisschen dahinter, weil damit ich die Jahreszahl richtig lese, und sind im Prinzip jetzt schon dieses Jahr, das 21. Jahr in der ersten Bundesliga. Und deswegen war es ja auch so ein langer Wunsch, weil es natürlich ewig gedauert hat, wenn wir dann wirklich mal dann in der ersten Bundesliga uns dann quasi etabliert haben, ne, und dann wirklich dann eben oben angreifen konnten.
1: Ja. Im Fußball ist es ja beispielsweise so, dass die Profis ab der dritten Liga davon leben können. Wie sieht es denn dann im Football aus?
2: Bei uns ist es ein Amateursport, ich sage mal ein bisschen semi-professionell. Ne? Es gibt natürlich auch einige Jungs, die, ich will nicht sagen, davon leben können, aber gerade wenn wir uns jetzt die so ein bisschen internationale Verstärkung dazu holen, die kriegen natürlich, die werden natürlich ein bisschen unterstützt, die haben ja, die kriegen ein Geld, sodass sie da auch davon leben können, ne? Aber das ist natürlich alles in einem kleinen Rahmen, ne? Das kann man nicht mit Fußball in der dritten.
1: Gibt es denn von der GFL auch Vorgaben an Vereine wie eben die Dresden Monarchs?
2: Natürlich, die Bundesliga ist eine, die German Football League ist eine Lizenzliga, und um eine Lizenz zu bekommen, muss man sich drum bewerben und dann muss man natürlich auch Lizenzauflagen erfüllen. Und das sind ganz profane Auflagen, wie zum Beispiel, dass man zu einem Footballfeld, also so um ganz einfache Sachen zu sagen, da gehört auch ein Footballtor hin, ne? Das sieht halt ein bisschen anders aus, ne? ist eben kein Fußballtor, sondern ist eben, sagen wir mal, wie eine Pommesgabel, sind das eben zwei Stangen, die in den Himmel ragen. Und oder dass es eine Spieluhr gibt, ne? Das sind so ganz immer ganz banale Geschichten. Oder was uns ganz deutlich unterscheidet, wenn du auf dem Footballfeld guckst, sind natürlich viel mehr Linien drauf als auf dem Fußballfeld. Ne? Das ist so eine Auflage, die man hat, die man erfüllen muss, wenn man in der ersten Bundesliga spielen will.
1: Ihre Mannschaft ist ja sehr erfolgreich und vom Alter her gemischt. Worauf legst du den Mehrwert? Auf die Verpflichtung eher jüngerer oder eher älterer Spieler?
2: Naja, sagen wir mal, das ist ja auch wieder, das ist jetzt zu platt, zu einfach, können wir das gar nicht beantworten, weil der Mix macht es ja. Ne? Zum Schluss brauchst du die alten Hasen, ne? die sind vielleicht nicht mehr ganz so schnell, immer noch sehr schnell, aber nicht mehr ganz so schnell, aber bringt die Erfahrungen mit, die du brauchst. Und auf der anderen Seite gibt es eben die jungen Wilden, die brauchst du, die natürlich quasi auch ein bisschen von hinten drücken und ein bisschen Competition geben den Älteren, damit sich da keiner auf seine Leistungen ausruhen kann, sondern immer ein bisschen nachschieben will.
1: Wo bekommst du denn die Spieler für die erste Mannschaft? Gibt es im Football auch beispielsweise ein Transferfenster?
2: Das sind zwei Fragen in einem, wie du gerade kombiniert hast. Weil was du meinst, gibt es einen Transfermarkt und Transferfenster, gibt es beides. Zum einen das Transferfenster, ne? du kannst quasi in der Zeit nach dem Finalspiel, ne, was aktuell ist, ist ja der GFL Bowl, nicht der German Bowl, hat einfach nur rechtliche Hintergründe, aber wir meinen dasselbe. Und ab dem Zeitpunkt bis zum 28. Februar kannst du frei wechseln. Und danach gibt es quasi, kann man immer noch wechseln, aber dann gibt es Wechselsperren. Und ab dem 30.07. darfst du gar nicht mehr wechseln und bis zum Finale. Ne? Das sind so die Transferfenster. Und der Transfermarkt ist natürlich im Amateursport nicht ganz so, wie man sich das im Fußball vorstellt, ne? Weil die meisten junge Leute, die bei uns spielen, kommen natürlich aus der Region. Ne? Das sind unser eigener Nachwuchs oder die kommen aus Leipzig zu uns, aus Chemnitz. Wir haben auch ganz was nahe liegt, ist auch selbst aus Prag. Ne? Das sind so diese, was quasi in der Umgebung ist. Das sind unsere regionaler Kader. Und dann gibt es natürlich die jetzt, auf was du vielleicht hinausziehst, ist natürlich die internationalen Spieler, die uns ein bisschen helfen, gerade die Amerikaner, die mal herkommen. Und da gibt es schon ganz normale Internetseiten, Plattformen, wo man dort quasi sich selber als Spieler eintragen kann, wo man sich als Verein eintragen kann und so findet man miteinander Kontakt.
1: Neben euren Männermannschaften habt ihr auch eine Frauenmannschaft. Seit wann gibt es denn diese?
2: Na, die Frauen, das ist ein quasi ein neues Projekt, was entstanden ist im letzten Herbst. Ne, da gab es ein paar Mädels, die haben da wieder mal Presse angemeldet und das haben sie auch quasi untermauert und die sind am Ball geblieben und die haben das wirklich die haben wirklich gezeigt, wir wollen das neu starten und probieren. Wir sind ja der Sache offen, stehen da sehr offen gegenüber. Wir hatten ja schon mal eine Frauenmannschaft vor 10 Jahren. Das ist dann irgendwann eingeschlafen. Klassisch, als ich würde sagen, es gibt, sagen wir mal, Frauen haben andere Sorgen als Männer und dann irgendwann ist die Gruppe halt so klein geworden, dass die Mannschaft eben dann eben nicht mehr gab und jetzt haben wir gesagt, nach 10 Jahren lang genug die Pause, ne? Und ist das Interesse so angewachsen über die Zeit, dass wir gesagt haben, jetzt probieren wir es einfach nochmal, starten nochmal durch und dann haben wir eben mit der Gabi und mit der Christiane auch zwei verrückte Mädels, die dort sich da vorne hingestellt haben und der Sache vorangehen, weil du brauchst ja immer jemanden, der das quasi das Team führt und der auch sich darum kümmert, dass ringsherum alles passt. Und dann haben wir einfach mal gesagt, los, jetzt starten wir das, machen wir ein Probetraining für Frauen und dann schnickschnack, dann waren auf einmal 50 Mädels da, die gesagt haben, wir wollen Football spielen. Und zurzeit trainieren die fleißig, das wächst und die wollen jetzt schon mal im zweiten Quartal, im Frühjahr oder Anfang Sommer mal eine Scrimmage machen und dann ist eigentlich unser Plan, dass wir Richtung Herbst, dass wir dann das erste Freundschaftsspiel machen mit der Frauenmannschaft und wenn das alles gut läuft und alle quasi gewillt sind weiterzumachen, dann werden wir uns nächstes Jahr sicherlich für den Spielbetrieb anmelden.
1: Kommen wir mal zum Nachwuchs. Ich habe auf der Website gesehen, dass ihr auch eine Mannschaft ab der U11 habt. Ab wann und wie kann man denn mit dem Football bei euch anfangen?
2: Na, zurzeit ist es, dass du ab 7 Jahren anfangen kannst. Kommt mal ein bisschen auf die Voraussetzung an. Also es gibt auch, aber grundsätzlich ab 7, 8 Jahre kann man bei uns anfangen mit Flag Football. Flag Football ist so die kontaktlose Form des American Footballs. Und dann spielt die U11-Mannschaft und die U15-Mannschaft, die spielen beide Flag Football und das erst ab der U17 kann man bei uns Tackle Football spielen. Also erst wenn du 14, 15 Jahre alt wirst, kannst du dein Tackle Football spielen. Und da ist natürlich unser Ziel, das wollen wir ein bisschen weiter runterziehen noch, aber da fehlen uns natürlich, wie gesagt, man braucht einen Trainer auch, ne? Und da fehlt es uns ein Stück weit, sodass wir dann irgendwann, ist natürlich der Wunsch, dass wir irgendwann U15 Tackle haben, dass du dann schon mit 12, 13 Jahren anfangen kannst mit Tackle Football spielen. Die meisten Jungs in dem Alter wollen natürlich richtig, dass es richtig knallt und rappelt im Karton, ne? Und die wollen natürlich nicht immer nur Flag Football spielen.
1: Und sind die Mannschaften in den Jugendmannschaften gemischt oder gibt es da nur Jungs?
2: Dürfen die gemischt sein. Ne? Also die U11, U15, die U17, die dürfen gemischt sein. Und danach erst ab dem, also quasi ab der U20, ab dann muss man, ist es Geschlechter getrennt. Dann gibt es eben die Frauenmannschaft, die dürfen dafür, damit es auch keine Lücke entsteht, die dürfen dafür in der Frauenmannschaft ab 16 Jahren schon spielen. In der Männermannschaft darf man erst ab 18 Jahren spielen. Und generell im Flag-Football-Bereich, da gibt's ja auch, dann haben wir auch eine Senior-Mannschaft und eine Flag-5-Mannschaft, dort dürfen sie auch generell gemischt spielen.
1: Könnte man jetzt beispielsweise auch mit 16 Jahren noch bei den Monarchs einsteigen?
2: Ja klar, ich denke alles, was sage mal unterhalb der, alles unter 18 kann man durchaus anfangen. Danach wird es schon natürlich, kann man auch noch Football neu erlernen, wenn man schon sportlich vorbelastet ist. Ne? Wenn man so, ich sag mal, wenn man, und dann gibt es vielleicht so ein Fenster, würde ich sagen, müsste man den Trainer nachher fragen. Ne? Da bin ich so als der Büromensch vielleicht der schlechte Ansprecher, aber ich denke so, bis 25 ist vielleicht noch eine Möglichkeit so für so einen Quereinstieg, wenn man sportlich vorbelastet ist. Danach ist es einfach schwer, grundsätzlich schwer für alle Sportarten. Ne? Ich ist es unwahrscheinlich, dass ich ab mit 26 Jahren, wenn ich dort anfange mit Kugelstoßen oder mit Leichtathletik, dass ich dort noch, oder ist dasselbe, aber mit Sprint, dass ich dann nochmal Olympiasieger werde, sind die Chancen sehr gering, weil es einfach natürlich viel, viel Technik dazu gehört.
1: Wo könnten sich denn jetzt zum Beispiel Kinder und Jugendliche hinwenden, wenn sie eben am Football Interesse hätten?
2: Na, das Einfachste ist tatsächlich, man geht auf unsere Homepage und nimmt das Kontaktformular oder schreibt uns direkt einfach an info@dresden-monos.de eine E-Mail. Zurzeit ist natürlich so, dass tatsächlich unsere U11 und U15-Mannschaft rappelvoll sind. Also da nehmen wir aktuell keine Kids auf, muss man leider sagen. Das tut mir Seele weh, weil wir haben natürlich viele Jahre gekämpft, dass es so gut läuft, wie es läuft. Jetzt sind wir so schnell gewachsen, sind schon über 1000 Mitglieder. Haben vor 2 Jahren unser Nachwuchszentrum drüben gebaut, sind jetzt auch schon wieder fast an der Grenze angekommen. Das ist schon verrückt. Und das ist aber der einfachste Weg, ist natürlich wirklich, dass man einfach an uns eine E-Mail schreibt und dann leiten wir das an die jeweiligen Mannschaft und Trainer weiter und dann geht's los. Und der Traum-Footballspieler ist, ne, ist natürlich, gibt ja große Jungs, kleine Jungs, große Mädchen, kleine Mädchen, dicke Jungs, dicke Mädchen. Ne? Also das ist ja alles recht unproblematisch. Ne? Wichtig ist natürlich, dass man gerade die Kinder erreicht und Jugendliche, die vielleicht sonst auch zu schüchtern sind, ne? Die eigentlich Bock haben auf Sport, die zum Schluss, sage ich immer, manchmal, die auf dem Schulhof sind und wenn auf dem Schulhof immer gebäbbelt wird, ne, zwei Mannschaften gewählt sind, dass der zum Schluss gewählt wird, den suchen wir, weil der ist vermutlich 1,85 und wiegt schon 110 Kilo, den wollen wir haben. Und das heißt nicht, dass du bei uns unsportlich sein musst, aber gerade die großen Schweren, das sind bei uns die Helden. Ne, die suchen wir. aber auch die kleinen Schnellen dann gebracht. Guck mich an, ich habe auch lange gespielt und ich bin, ich sage immer kleinwüchsig.
1: Was war denn die lustigste bzw. emotionalste Situation, die dir im Football je passiert ist?
2: Naja, das hast du mich eingangs ja schon gefragt. Das war tatsächlich nur ein sehr emotionaler Moment, muss ich zugeben, das festzustellen oder das zu verinnerlichen oder zu realisieren, dass man jetzt tatsächlich, nachdem man so lange dafür schon gekämpft, gearbeitet hat, dass man jetzt Deutscher Meister geworden ist. Das war schon einer der emotionalsten Momente im Football für mich. Naja, die schrägste Situation ist sicherlich, die kann man erzählen jetzt, das sind so viele Jahre her, ist natürlich sicherlich die... wenn du dich mit dem Footballspiel Spielregeln ein bisschen auskennst, ne? Es gibt ja den, du musst ja immer mit 4 Versuchen, musst du immer 10 Yards den Ball vorwärts tragen und du kannst den wie Ballaufspieler, Passspieler machen. Und meistens ist es so, wenn man klassisch Football spielt, ist ja so, dass man, wenn man 3 Versuche spielt, wenn man die 10 Yards nicht geschafft hat, nimmt man seinen 4. Versuch und pantet den Ball, um den möglichst weit in die gegnerische Hälfte zu kicken. Der darf dann dort retourniert werden, von dort aus greift dann die andere Mannschaft an. Und da hatten wir eine Situation, ich würde sagen, es war 95, da haben wir in Gera noch gespielt, ein Auswärtsspiel, und da hat unser Kicker damals, der Patrick, das merkt man sich dann halt, hat tatsächlich geschafft, den Punt, den er ausführen sollte, wo ich dir gerade erklärt hatte, in welche Richtung der gehen sollte, einen Fallrückzieher zu machen. Also es war der einzige Punt, den ich jemals erlebt hatte, als das ist so eine Kurse, der hat Minusjahrs gemacht. Der ist quasi ausgerutscht versehentlich und hat den Ball ist nach hinten gekickt, ne, weil er eben so über den Kopf ging. Ne, das war ein bisschen Pech gewesen. Aber das war eine kuriose Szene. Und man muss aber dazu sagen, wir haben das Spiel dennoch haushoch gewonnen. Also ich müsste lügen, aber ich würde behaupten, wir haben es trotzdem dann schon gewonnen.
0: Super. Vielen Dank für die tollen Antworten und natürlich auch vielen Dank für das Interview.
2: Gerne. Viel Spaß.

0: Ihr habt es bestimmt alle erkannt. Das war das Lied Blinding Lights von The Weeknd. Er hat dieses Lied im Jahr 2021 im Super Bowl performt. Nun erfahren wir von Robert Kuso, dem Offensivtrainer der Dresden Monarchs, wie er Footballtrainer geworden ist und wie es sich anfühlt, mit sage und schreibe 7 Trainern in einem Trainerteam zusammenzuarbeiten.
1: Wie bist du denn Footballtrainer geworden?
2: Ursprünglich war ich Spieler, habe dann parallel zu meiner Spielerkarriere sozusagen angefangen, im Jugendbereich zu helfen und zu coachen, habe dann meine Trainerlizenzen gemacht, Trainerscheine, meine Trainerausbildung und hatte dann irgendwann die Möglichkeit, als Positionstrainer bei den Monarchs anzufangen, habe als Positionstrainer einige Jahre gearbeitet und dann bin ich irgendwann zum Offenskoordinator angeboten.
1: Du hast ja gesagt, du warst früher Spieler, da du jetzt Offense-Coordinator bist, denke ich mal, du warst Offensivspieler oder was war deine Position?
2: Ich habe Fullback gespielt, was also Fullblocker ist für die Running Backs.
1: Wie viele Personen seid ihr denn in eurem Trainerteam und was sind die Aufgaben der einzelnen Personen?
2: Football ist ja eine Mannschaftssportart, wo sehr, sehr viele verschiedene Positionen gespielt werden und dabei sind. Und deswegen gibt es für jede Position im Idealfall einen Trainer. Und momentan haben wir 7 verschiedene Trainer in der ersten Männermannschaft. Man könnte noch den einen oder anderen hinzufügen. Da sind wir auch immer auf der Suche. Also wer da Interesse hat, Footballtrainer bzw. da reinzuschnuppern in das Geschäft, ist immer herzlich eingeladen, seine Trainerscheine hier zu machen, im Jugendbereich anzufangen und dann vielleicht irgendwann im Männerbereich zu coachen.
1: Wie oft trainiert ihr denn in der Woche?
2: Und wir unterteilen das in ein reines Football-Training mit Kontakt. Das sind also 2-mal die Woche. Und die Athletik-3-Einheiten sind dann nochmal etwa 3 Einheiten, was wir von den Spielern abverlangen. Also wir haben so zwischen 5 und 6 Trainingseinheiten pro Woche.
1: Und wie ist denn so ein Training aufgebaut?
2: Das ist vergleichbar mit anderen Sportarten, ganz klar. Bei uns im Football läuft halt sehr viel über Theorie und Videoanalyse. Das bedeutet, wir haben in der Saison immer längere Team-Meetings, dann individuelle Meetings mit den einzelnen Positionen. Das zieht sich über 1 Stunde und dann geht es mit einem ganz normalen Erwärmungsprogramm los. Und bei uns ist es aufgebaut, dass man von Einzelübungen, also mit den einzelnen Sportlern, das aufbaut im Training bis zur Mannschaft, bis das ganze Team zusammen trainiert und wir trainieren dann ca. 2 Stunden pro Football-Einheit.
1: Gibt es in eurer Mannschaft denn eine Altersbegrenzung?
2: Von unserer Seite nein, aber das regelt sich etwas über das Alter selber. Und zwar, wir haben einen Vollkontaktsportort und das bedeutet, wenn man also jedes Wochenende ein Spiel hat, was sehr lang ist von der Belastung, ist die Regenerationszeit von älteren Spielern dann einfach länger, sodass sie es dann irgendwann nicht mehr schaffen zu regenerieren in den Wochenenden und dann entscheiden sie dann meistens so spätestens mit 36 etwa dann ihre Karriere zu beenden. Also ich denke, der Durchschnitt, je nachdem welche Position man spielt, ist so bei bis 30, 32 etwa.
1: Was muss man denn machen, um so wie du Footballtrainer zu werden?
2: Na, es bietet sich natürlich an, wenn man selber gespielt hat, wenn man aus der Praxis sozusagen kommt. Wir haben aber auch Quereinsteiger, die selber nie wirklich Football gespielt haben, die aber vielleicht aus anderen Sportarten kommen, aus anderen Mannschaftssportarten und die sich mit dem Sport intensiv beschäftigen. Denn wichtig ist, dass man vielleicht auf einem etwas niedrigeren Level anfängt, dass man im Jugendbereich coacht. Wir haben ja also die Jugendabteilung, die kontaktlose Variante ist unter 14, geht dann Richtung Kontaktsport mit 15, 16, 17. Dann haben wir eine Jugend-Bundesliga-Mannschaft, die U19. Und wenn man da eine Weile dabei ist, denke ich, kann man sich sehr gut qualifizieren. Es gibt genügend Qualifikationsmöglichkeiten über die Verbände. Und das ist, denke ich, der beste Weg, um Trainer zu werden.
1: Was war denn bis jetzt deine lustigste bzw. emotionalste Situation, die du im Football erlebt hast?
2: Lustigste, das ist eine gute Frage. Ich finde, jedes Training ist bei uns irgendwie doch mit viel Spaß verbunden und insofern gibt es jetzt keine einzelne Situation, die super lustig war. Emotionalste war natürlich der Gewinn der deutschen Meisterschaft 2021, wo wir zur Halbzeit hinten lagen, als Offense speziell Fehler gemacht hatten in der ersten Halbzeit und es dann geschafft haben, das Spiel zu drehen und nach vielen, vielen Jahren dann doch mal die deutsche Meisterschaft nach Dresden zu holen.
0: Super, vielen, vielen Dank für die tollen Antworten und natürlich auch vielen Dank für das Interview.

0: Wir haben gerade das Lied Viva la Vida von Coldplay gehört. Sie haben das Lied 2016 im Super Bowl gesungen. Im Football ist es ja wie in jeder Sportart auch. Selbst der größte Star hat mal klein angefangen. So habe ich mit Nachwuchsspieler Philipp von den Dresden Monarchs gesprochen. Du bist ja Spieler bei den Monarchs. Seit wann spielst du denn Football?
1: Football spiele ich seit meinem 8. Lebensjahr. Ich mache den Sport 6 Jahre lang und habe vor, den weiter zu betreiben.
0: Wie bist du denn auf den Sport Football gekommen?
1: Also das ist eine ziemlich kurze und einfache Geschichte. Und zwar hatten wir mal am Wochenende nichts vor und dann sind wir ins Heinz-Steyer-Stadion gekommen, also das Dynamo-Stadion. Haben dort dann halt mal geguckt bei den großen Dresden Monarchs beim Sparkassen-Bowl und da hat mir der Sport sehr zugesagt, weil ich hatte damals keine sportlichen Betätigungen und habe dann damit angefangen.
0: Okay, das klingt ja schon mal sehr interessant. Welche Position spielst du denn und was ist deine Aufgabe?
1: Also momentan spiele ich am liebsten Cornerback. Das ist eine Position in der Verteidigung und der Name sagt ja aus dem Englischen Ecke. Und zwar muss ich halt die Ecke verteidigen, beziehungsweise einfach die Außenwände. Es gibt halt immer so verschiedene Verteidigungsarten und je nach Verteidigungsart habe ich halt einen Offenspieler, also einen aus dem Angriff, den ich decken muss oder halt eine bestimmte Zone, die mir obliegt und dann muss ich halt auf die aufpassen, dass da kein Ball gefangen wird oder jemand durchrennt, der einen Ball trägt.
0: Okay, super. Wie oft trainierst du bzw. ihr in der Woche?
1: Reguläres Training ist immer zweimal, also zweimal auf dem Platz. Dann haben wir noch zweimal Krafttraining, das findet dann Montag und Donnerstag statt. Zu Hause dürfen wir auch trainieren, wenn wir wollen und das mache ich auch. Also trainiere ich 4-mal richtig und 1-mal zu Hause. Also 5-mal.
0: Ist es denn bei dir schon Leistungssport?
1: Also anhand des Krafttrainings würde ich sagen, ja, es ist schon eine Richtung Leistungssport, aber es ist halt immer noch so Teamsport und deswegen sehe das immer noch als Spaß und Hobby und es ist so an der Grenze zum Leistungssport, weil es halt einfach mehr um das Spielspaß geht und um die Technik und nicht so sehr um das, ich gewinnen muss, sondern um das, ich mit meinen Kameraden zusammen halt den Sport genieße.
0: Was gehört denn bei einem normalen Training so dazu?
1: Natürlich erstmal wie bei fast allen Sportarten das Warm-up, eine Runde einlaufen und dann gemeinsam uns warm machen auf dem Platz. Dann folgen erstmal Indies. In den Indies geht jede Positionsgruppe zusammen und trainiert halt speziell das, was sie können muss. In meinem Fall ist das halt Bälle abwehren oder generell an jemanden dranbleiben, den zu decken. Genau, und das machen wir dann erstmal am Anfang, so 20 Minuten. Danach folgt so eine Runde gemeinsam agieren. Also dann kommt dann halt die ganze Verteidigung zusammen und die ganze Offense und dann versucht man gegeneinander, beziehungsweise zusammen, die Defense zusammen und die Offense zusammen, den Sport zu betreiben, also Football zu spielen. Das ist dann schon sehr nah an dem echten Sport dran, aber es bleibt halt immer noch Training und die Coaches sagen dann einem, was man besser machen kann. Es ist halt einfach, um zu schauen, wie weit man so ist. Und danach kommt man dann meistens in so eine Competition-Phase, wo dann wirklich ein bisschen gilt, ich zeige, was ich kann. Und das macht dann auch meistens am meisten Spaß, finde ich so für mich, weil man dann einfach so mit den anderen ein bisschen wettstreitet und dann halt zusammenarbeiten muss, um zu gewinnen. So. Aber es bleibt halt immer noch so ein Mannschaftssport. Und das ist so dann meistens der Abschluss des Trainings. Dann kommt manchmal noch mal so was Athletisches, so ein paar Runden Rennen oder so oder ein paar Liegestütze, aber das ist für gewöhnlich nicht so viel. Vor allem jetzt, weil wir jetzt aus dem Winter rauskommen und da wird das Training immer mehr so auf das eigentliche Spiel fokussiert.
0: Okay, das klingt sehr, sehr interessant. Wie viel Freizeit hast du denn neben dem Sport?
1: Also die Möglichkeit, viel Freizeit mitzunehmen, hätte ich natürlich. Aber da ich jetzt den Sport so sehr liebe, konzentriere ich mich halt schon wirklich auf ihn und habe dann halt noch so 2 Tage Freizeit, wenn keine Spiele sind. Wenn ich wollte, könnte ich mir natürlich ein paar Tage mehr nehmen, aber ich lebe den Sport einfach, weshalb ich gar keine Lust habe, mehr Freizeit zu nehmen, weil ich empfinde diesen Sport als Freizeit. Trainings sind sowieso nur maximal 2 Stunden lang, deswegen geht das eigentlich auch in der so gewöhnlich, dass ich da vorher und nachher noch Schule oder sowas erledigen kann oder halt mit meiner Familie Zeit verbringen. Genau.
0: Musst du denn auf deine Ernährung achten? Wenn ja, wie?
1: Also mein Fall ist es so andersrum, was man sich so unter Ernährung achten vorstellt, ist ja meistens, dass man weniger essen sollte. Aber die meisten Footballer haben die Aufgabe, mehr zu essen, vor allem Leute in der Line, wo wir gerade echt viele Leute suchen. Also die dicken Jungs und auch Mädchen suchen wir natürlich, um stärker zu werden. Und in meinem Fall, ich bin relativ dünn, würde ich sagen. Ich muss einfach mehr essen und natürlich immer noch darauf achten, dass es gesund bleibt. Aber es geht halt oft um die Kalorien. Genau, meistens viel Proteinhaltiges für den Muskelaufbau. Genau, das ist so meine Art, mich jetzt mittlerweile zu ernähren.
0: Was war denn dein größter Erfolg bzw. deine größten Erfolge in deiner bisherigen Football-Karriere?
1: Also wir haben gerade die jetzige Saison abgeschlossen gehabt im Winter und da hatte ich meinen größten Erfolg ist erstmal schon mal für mich persönlich abgeschlossen und zwar war das der mitteldeutsche Meister, an dem haben wir vorher noch nie teilgenommen und daneben haben wir zum ersten Mal teilgenommen und direkt gewonnen, was für mich sehr bedeutsam war und ich fand das auch ziemlich cool. Und danach, das war jetzt gerade vor kurzem, da durfte ich beim Nationalmannschafts-Tryout teilnehmen und ich hoffe, dass ich da vielleicht auch weiterkomme, weil das wäre ja schon cool, so für Deutschland Football zu spielen. Da würde dann viel folgen, aber das weiß ich noch nicht so genau. Wobei aber auch einfach so, dass die Teilnahme für mich schon ein Erfolg war, weil da waren viele gute Spieler und ich konnte mich gut beweisen, finde ich so für mich selber. Genau.
0: Okay, super. Erstmal nochmal herzlichen Glückwunsch zum Gewinn der mitteldeutschen Meisterschaften.
1: Dankeschön. Das geht natürlich an das ganze Team Dresden Monarchs, weil das haben wir natürlich gemeinsam erarbeitet. Natürlich noch, dass ich in der Saison Captain sein durfte. Dafür bin ich auch sehr dankbar und das war für mich persönlich ein großer Erfolg, weil ich darauf schon lange hingearbeitet habe.
0: Super. Du hast es ja gerade schon erwähnt, dass du beim Sichtungstraining der Nationalmannschaft dabei warst. Wie ist es denn überhaupt dazu gekommen?
1: Das Nationalsichtungsprogramm, also erstmal dieses Programm, ist relativ neu für mein Alter. Ich glaube, das ist erst dieses Jahr eingeführt worden. Deswegen war das auch ganz glücklich, dass ich dorthin konnte. Ein Freund von mir hatte schon immer den Traum, zur Nationalmannschaft hinzukommen. Deswegen hat er gefragt, ob ich vielleicht mitkommen will, weil alleine nach Berlin fahren fand er nicht so toll. Und dann bin ich dann mit ihm dorthin gefahren und dann haben wir dort einen tollen Tag zusammen gehabt. Genau, meine Coaches haben uns das auch empfohlen, dass wir da hingehen, weil sie halt in uns gute Spieler sehen. Und das war einfach ein schöner Tag.
0: Okay, sehr schön. Was war denn bisher die lustigste bzw. emotionalste Situation im Football?
1: Also wahrscheinlich die emotionalste Situation in meiner Football-Karriere hatte ich bis jetzt in den unteren Jahrgängen. Und zwar haben wir da ab und zu noch ordentlich auf die Mütze gekriegt. Und zwar war das ein ziemlich knappes Spiel, genau kann ich mich nicht mehr erinnern, aber ich weiß nur, dass ich versucht habe, einen Ball zu fangen, den dann auch gekriegt habe, mich dann aber einer der anderen Mannschaft ungeschützt hat und die Strafe dann aber gegen mich ging, weil es gibt so eine Strafe, die nennt man Jumping for Yards, das heißt, wenn man springt und für den Ref, natürlich nichts gegen die Refs, also für den Schiedsrichter sah es so aus, als wäre ich gesprungen und deswegen hat dann mein Touchdown, also so dass ich Punkte im Football erziele, nicht gezählt und deswegen haben wir dann das Spiel auch verloren mit nur einem Touchdown Rückstand. Das war für mich am emotionalsten bis jetzt, weil das war halt ziemlich treffend und ich habe mich danach auch echt geärgert, weil wir das Spiel hätten gewinnen können. Genau.
0: Okay, es ist sehr schade natürlich. Kommen wir jetzt schon zur letzten Frage. Was sind denn deine Ziele im Football?
1: Allgemein ist jetzt erstmal ein großes Ziel, was ich Ostern wahrscheinlich erfahren werde, dass ich an der Nationalmannschaft teilnehmen darf. Ich würde mich natürlich riesig freuen, wenn ich in das Camp dort komme und dann in dieser Auswahl weiter. Dann, das ist jetzt so mein aktuell größtes Ziel. Und die anderen Ziele sind natürlich jetzt erstmal mit der Saisonvorbereitung, die gerade beginnt, da gut dabei zu sein und dann die Saison gut zu spielen, weil ich spiele jetzt zum ersten Mal dieses Jahr richtig Tackle und da freue ich mich drauf, mit der U17 Dresden Monarchs ordentlich abzusahnen und hoffentlich weiterzukommen und vielleicht auch zu gewinnen, so das ganze Turnier und die ganze Saison. Das wäre so mein größtes Ziel für dieses Jahr.
0: Okay, sehr spannend. Da drücken wir dir natürlich bei beiden Zielen fest die Daumen Und ja, das war's schon mit unserem Interview. Vielen Dank, Philipp. Es hat uns sehr gefreut.
1: Mich auch. Und vor allem hat es mich gefreut, den Sport mal wieder ein bisschen populärer zu machen. Aber wie gesagt, wir suchen Nachwuchs, vor allem auf den Liner, also auf Positionen, also die, die schwer sind und natürlich auch auf den Athletenpositionen immer.
0: Ihr habt es ja gerade von Philipp gehört. Wer Bock hat, meldet sich einfach gerne bei den Monarchs, falls ihr denn Interesse habt, Football zu spielen. Die Trainings der U17-Mannschaft der Dresden Monarchs wären vom Mittwochs 17 Uhr bis 19 Uhr sowie freitags ebenso 17 Uhr bis 19 Uhr. Wir haben ja gerade die Ziele von Philipp gehört. Er möchte ja unbedingt Nationalspieler werden. Über Ostern kam dann die Entscheidung. Und ja, wir dürfen ihm tatsächlich gratulieren. Er ist von nun an Nationalspieler. Wir werden bestimmt noch ganz viel von ihm hören. Bleibt also interessiert und neugierig. Ich hoffe, euch hat die Sendung gefallen, denn die Stunde ist leider schon rum. Bis bald und einen schönen Tag noch. Euer Julius.
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3: Willkommen zum Magazin am Mittwoch. Heute begrüßt euch Olaf. Tim Thaler wird dann nach 19 Uhr auch nochmal kommen und er hat einen längeren Beitrag mitgebracht, den er noch anmoderieren möchte. Was gibt es dann um 20 Uhr? Wie gewohnt die älteste Musiksendung Coloradios, die Schlagseite, wie an jedem zweiten Mittwoch des Monats. Und dann gibt es noch den Audio-Podcast bis 23 Uhr. Im Magazin habe ich vorbereitet. Jens und Ansgar waren wieder sehr fleißig. Sie haben Beiträge vorbereitet, die gesendet werden wollen. Zum einen geht es um einen Audio-Walk für Gewalt in Partnerschaften. Aber der ist natürlich nicht für Gewalt in Partnerschaften, sondern der sensibilisiert für Gewalt in Partnerschaften. Dann gibt es einen, damit beginne ich auch, einen kurzen Rückblick über den CSD in Dresden am 6. Juni. Da hat Radio Korax einen Beitrag in das freie Radionetz gestellt. Die Johannstadt in Dresden erhält ein neues soziokulturelles Zentrum am Freitag. Dazu hat Jens ein Interview geführt, das wird gesendet. Ich habe wieder die wunderbare Heike mit ihrem Piepvogel der Woche und den Sprosser aus Halle. Um 19 Uhr gibt es den Abendgruß und danach Tim Thaler mit einem Beitrag. Natürlich geht es ums Theater. So, was ist heute für ein besonderer Tag? Heute ist ein lustiger Tag, weil ein Land, dessen Nationalfeiertag heute begangen wird, dieselbe Telefonvorwahl hat wie Dresden. 0351 oder sozusagen als Landestelefonvorwahl 351. In Dresden hat ja im Land dann die Stadtvorwahl 0351. Die Rede ist von Portugal. Portugal feiert heute den Dias. Und zwar ist das ein besonderer Tag, weil, also Dia de Portugal, ich spreche aber das wahrscheinlich ganz falsch aus, weil dieser Tag sich auf den Todestag des Nationaldichters Luís de Camões beruft oder bezieht. Also Portugal hat einen Namen, einen Landesfeiertag, einen Nationalfeiertag, der sich auf einen Dichter bezieht. Stellt euch das mal vor. Deutschland hätte am 28. Juli, nee, am 28. August oder am 10. November, also Goethe oder Schiller Geburtstage, Nationalfeiertag und nicht am 3. Oktober. Und deswegen habe ich heute sehr viel portugiesische Musik ausgesucht. Ich beginne natürlich mit dem Fado und dann wird es aber auch andere Stilarten portugiesischer Musik gehen. Und ich möchte alle Hörerinnen und Hörer, die mich und Coloradio damit hören, begrüßen und besonders die reichlich 1000 Einwohner Dresdens, die noch einen portugiesischen Pass haben. Das war zumindest 2024 laut Statistikamt so. Und natürlich grüße ich alle Zuhörerinnen und Zuhörer in Ostsachsen und wo auch immer ihr uns hört. Fado von Vespa, ein Musiker aus Oporto, aus Portugal. Ja.

0: Am 6. 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Der CSD Dresden blickt heute zurück. 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
1: Erst kurz vor dem CSD entschied das Oberverwaltungsgericht, dass der gesamte CSD inklusive Straßenfest als Versammlung gilt. Die Landesdirektion wollte das Straßenfest als kommerzielle Veranstaltung einstufen. Wie reagieren Sie denn auf diese Vorwürfe, der CSD sei kommerziell?
2: Ja, wer sich den CSD anguckt, weiß ganz genau, dass das keinesfalls kommerziell ist. Also erstens sind wir ein gemeinnütziger Verein. Wir können gar nicht kommerziell sein. Also haben ja sowieso keine Gewinnabsicht. Das haben wir auch mehrfach der Versammlungsbehörde Schrägstrich der Landesdirektion mitgeteilt, dass das die Einstufung also ein absoluter Fehler ist und eine absolute Fehleinschätzung ist. Man wollte da nicht auf uns hören und hat gesagt, okay, wir müssen das rechtlich auseinandersetzen. Das haben wir getan. Haben jetzt für dieses Jahr den Schutz bekommen vom OVG und gehen jetzt ins Hauptsacheverfahren und dann werden wir halt schauen, wie wir im Hauptsacheverfahren da mit der Landesdirektion Schrägstrich der Versammlungsbehörde Dresden klarkommen.
1: Was steht denn deiner Meinung nach dahinter, dass die Landesdirektion das Straßenfest als kommerziell einstufen wollte?
2: Das ist eine Frage, die sollte dann der Innenminister von dem, das ja ausgegangen ist, der ja auch irgendwann gegenüber der Zeitung gesagt hat, er hat das knochentrocken juristisch entschieden, das sollte er dann noch beantworten. Also wir haben keinerlei Ahnung, mit welcher Begründung er jetzt darauf gekommen ist, das so zu machen. Aber, und das Schöne ist ja, dass er gezeigt bekommen hat, dass seine juristische Einschätzung scheinbar nicht der Gesetze entspricht.
1: Inwiefern ist es denn eine Entpolitisierung oder würdest du da auch, also jetzt mit Blick zum Beispiel auf Görlitz und Plauen, wo es ja ähnliche Konflikte gibt oder gab, würdest du da irgendwie ein Muster erkennen oder irgendwie sagen, es gibt da eine gezielte Einschränkung von Versammlungsfreiheit, die sich gegen queere Menschen richtet?
2: Ja, also die Aussage vom Innenminister dazu war ja, er möchte gerne alle CSDs gleich behandeln in Sachsen, was natürlich extrem schwierig ist, weil jeder CSD für sich gesehen ist ja einzeln. Also es gibt ja nie den CSD, sondern es sind ja einzelne Vereine, die das organisieren und jeder Verein hat für sich ein Konzept und wie er das umsetzen will. Und dann gibt es eben halt CSDs, die sagen von vornherein, okay, wir machen das als Veranstaltung, weil wir uns zum Beispiel nicht mit den Behörden rumärgern wollen und rumstreiten wollen und wir da eben halt nie bis ins Detail gehen wollen. Und wir waren halt von Anfang an und schon immer der CSD, der gesagt hat, also wir müssen uns erstmal nachweisen und beweisen, dass wir wirklich rein kommerziell sind. Und das geht ja im Endeffekt nur um den Teil der Stände, die eben halt kommerziell sind, also die Versorgungsstände, wie sie ja bei uns heißen, weil es eine Demonstration ist. Und das ist halt einfach das Problem, das wollte er gerne gelöst haben und jetzt hat er es zumindest mal für dieses Jahr gelöst bekommen, indem ihm das Gericht gesagt hat, nee, nee, das ist schon korrekt, so wie sie das machen und ja, jetzt werden wir halt schauen. Also das Ordnungsamt hat einen extrem großen Katalog vom Innenminister bekommen, was die alles beobachten sollen. Also wir kamen uns dieses Jahr ein bisschen vor wie Stasi 2.0. Also da waren ständig irgendwelche Menschen vom Ordnungsamt bis hin, dass die alle Stände nochmal ausgemessen haben mit Polizeischutz. Also der Straßenmeister der Landeshauptstadt Dresden ist mit Polizeischutz auf den Platz gekommen und hat dort das alles ausgemessen. Also es war auf alle Fälle dieses Jahr etwas schräg, was dort die Versammlungsbehörde abgezogen hat.
1: Vielleicht mit Blick auf die allgemeine Sicherheitslage, was sind so eure Erfahrungen, was wurde euch so zugetragen? Wie ist denn die Situation für queere Menschen in Sachsen und wie hat sich das auf eure Versammlung ausgewirkt?
2: Ja, also prinzipiell ist es ja in Dresden, sage ich mal, immer noch und Leipzig und Chemnitz immer noch eher verhalten, was da an Gegendemonstrationen läuft. Also wir hatten dieses Jahr eine Gruppe von einem Dutzend, die dann irgendwie gegenüber vom CSD gestanden haben. Also das war überhaupt nicht störend. Anders ist natürlich, wenn ich mir die CSDs in Görlitz und in Bautzen angeschaut habe, ich war jetzt auch die letzten Jahre immer dort, das ist natürlich eine ganz andere Stimmung, also auch das ist eine ganz andere Massivität der Nazis, die da eben halt gegenüberstehen und dort den CSD bedrohen. Die Lage haben wir in Dresden zum Glück noch nie. Aber nichtsdestotrotz merken wir ja auch, gerade wenn Menschen zu uns kommen und sagen, okay, wir sind so froh, dass ihr diesen geschützten Raum hier mitten in der Stadt schafft, dass wir eben halt wirklich mal 3 Tage lang so sein können, wie wir sind und uns zeigen können und nie Angst haben müssen. Und natürlich, und das wurde ja auch immer wieder von der Polizei bestätigt, wurde natürlich von der Polizei aus Wert gelegt, dass gerade die An- und Abreise zum CSD in Dresden absolut

0: schon längeres Lied singen könnt, wenn man sich anguckt, ausgehend von Pegida über jetzt aktuell die AfD. Wie würdest du denn die Sicherheitslage jetzt so in der Entwicklung einschätzen und wie reagiert ihr als CSD darauf? Also welche Möglichkeiten seht ihr da?
1: Wir haben ja prinzipiell erstmal keine Möglichkeiten. Also bei einer Versammlung ist ja für den Schutz die Polizei zuständig. Und da muss ich auch immer wieder betonen, also gerade die Dresdner Polizei ist da in einem ständigen Austausch mit uns, auch im Vorfeld im ständigen Austausch mit uns, dass wir dort eben halt wirklich sagen können, okay, wir können uns dort sicher fühlen, ohne dass es jetzt eine Polizeiveranstaltung wird. Also darauf legen wir auch sehr viel Wert, dass die Polizei schon im Hintergrund da ist, aber eben halt nie permanent auf dem Altmarkt vertreten ist, was ich sowieso nicht gehen würde, weil es eine Versammlungsfläche ist, da darf die Polizei ja gar nicht drauf. Aber nichtsdestotrotz ist es so, dass wir halt bis vor 3 Jahren eben halt wirklich Gegendemonstrationen nicht wirklich irgendwas hatten. Aber nochmal, also das, was wir in Dresden haben, es waren letztes Jahr waren das 120 Menschen, die da am CSD vorbeigezogen sind. Wir haben ja auf der anderen Seite 10.000 stehen, ist das natürlich einfach eine Lage, wo man sagt, okay, gut, da kann nicht viel passieren. Nochmal, anders ist es natürlich in kleineren Städten. Dort müsste man halt einfach auch wirklich gucken, dass die Polizei, weil dort ist eben halt meistens nicht so, dass es eben halt so eine gute Abstimmung gibt zwischen Polizei und den Veranstaltern. Dort müsste man halt wirklich schauen, dass man dort eine andere Schutzkonzepte hinbekommt und eben halt mit der Polizei dort auch intensiver spricht und dort eben halt auch den Innenminister bei seinem eigenen Wort nimmt, was er ja letztes Jahr im Landtag gesagt hat, dass eben halt die Polizei dafür da ist, die An- und Abreise und auch den CSD an sich zu schützen. Und das müsste dann auch durchgesetzt werden.
0: Dem CSD in Dresden kommt ja da vielleicht auch so ein bisschen so eine Leuchtturmfunktion zu, wenn man jetzt quasi auf Sachsen in der Fläche guckt, was du ja jetzt auch schon mehrmals betont hast, dass sozusagen die Situation im ländlichen Raum nochmal eine ganz andere ist. Aber wie wirkt sich denn so aktuell die Situation auf die Akzeptanz des CSDs in der Gesellschaft auch aus? Also wie gut gelingt es da auch, die Leute zusammenzubringen? Du hast gerade gesagt, die sichere Anreise ist zum Beispiel ein wichtiger Punkt, der ja gerade auch die Leute aus der Region Dresden drumherum betrifft. Und wie verändert sich denn die Situation oder wie würdest du einschätzen, was uns irgendwie auch bevorsteht, wenn die AfD zum Beispiel ja sagt, politische Veranstaltungen stärker kontrollieren zu wollen?
1: Ja, das ist ja, also wenn es zu dem Punkt Veranstaltung oder Versammlung, das ist nämlich ja genau der Punkt, warum wir so kämpfen, darum, dass es eben halt eine Versammlung ist und keine Veranstaltung, weil eine Versammlung nach Grundgesetz, die melde ich an, die ist nicht bescheidspflichtig, eine Veranstaltung ist halt auch bescheidspflichtig. Und dort kann halt viel mehr reglementiert werden. Und wenn natürlich dort dann irgendwann Menschen sitzen, die uns nicht wohlgesonnen sind, wie es ja zum Teil wahrscheinlich auch in der Versammlungsbehörde in der Landeshauptstadt Dresden ist, weil warum würde man sonst sowas machen, wenn ich 32 Jahre lang eine Versammlung durchführen lasse und fange jetzt an, da irgendwas zu ändern ohne Not, weil es gab ja keinen Grund, es ist nicht vorgefallen etc. pp., dass man sagt, okay, wir müssten weiter reglementieren. Das ist natürlich genau der Punkt, warum wir eben halt darum kämpfen und sagen, okay, wir wollen halt auch eine Grundsatzentscheidung haben, nie bloß für den CSD Dresden, sondern wenn möglich für alle CSDs in Deutschland, um eben halt genau dieses Recht auf Versammlungen auch zu schützen und damit eben halt kein AfDler dann dort reinfunken kann und sagen kann, nee, ich verbiete das oder ich habe da keine Lust drauf und die sollen da irgendwo, was weiß ich, in der Heide gehen und ganz weit weg und bloß nie irgendwie sichtbar sein, weil das ist ja genau der Punkt, es geht ja um diese Sichtbarkeit und das sind ja nur im Verhältnis zu 365 Tagen, die 3 Tage ist ja dann auch wieder nicht viel. Und ich glaube, wir müssen uns den öffentlichen Raum wieder zurückholen und dürfen uns dort eben halt nie von irgendwelchen Menschen sagen lassen, das dürft ihr nie und das dürft ihr nie und hier dürft ihr nie und so geht's überhaupt nie. Also eines der schönsten Beispiele ist halt immer, wir nehmen ja für die Versorgungsstände Geld, weil wir eine gemischte Versammlung sind. Also sprich, es gibt den kommerziellen Teil und es gibt ja halt den reinen Versammlungsteil. Und dann hat die Versammlungsbehörde irgendwann mal gesagt, nee, sie dürfen nicht so viel nehmen. Und da habe ich sie gefragt, okay, dann sagen Sie mir, wie viel darf ich denn nehmen, damit ich noch eine Versammlung bin, weil ich finde leider im Grundgesetz keine Preisliste dazu. Ja, also die versuchen dort mit Argumentationen zu kommen, die vom Grundgesetz überhaupt nie gedeckt sind. Und das werden wir denen jetzt nochmal erklären, das haben wir denen jetzt im Eilverfahren erklärt und das werden wir jetzt halt in der Hauptsache nochmal denen erklären. Und dann gehe ich auch davon aus, dass wir da eben halt wirklich eine Grundsatzentscheidung hinbekommen so dass eben halt auch die kleineren CSDs sich darauf berufen können, weil die haben natürlich nie die Kraft und auch nie die Manpower und auch nie die Vernetzung wie ein CSD Dresden. Also wir sind ja sehr, sehr gut vernetzt. Also meine Person ist sehr, sehr gut vernetzt in der sächsischen Politik, in der Bundespolitik.

0: Sophie Koch war als die ganzen drei Tage, also die Querbeauftragte der Bundesregierung war wirklich von Donnerstag bis Samstag auf dem Platz und war auch ständig mit mir auf der Bühne und haben eben dann genau dafür gesprochen, warum und deswegen es so wichtig ist, dass CSDs in der Versammlung sind und keine Veranstaltung. Wir sind kein Frühjahrsmarkt, wir sind kein Herbstmarkt, wir sind ganz klar eine Versammlung, weil wir gehen für unsere Rechte auf die Straße.
1: Ja, eure Versammlung stand in diesem Jahr unter dem Motto 100% Mensch ohne Wenn und Aber. Damit betont ihr ja irgendwie Gleichwertigkeit. Und welche konkreten Forderungen verbindet ihr denn damit und wie wurde das am Samstag sichtbar oder wie habt ihr das transportiert?
0: Das Motto ist ja im Endeffekt jetzt schon mehrere Jahre das Motto, weil wir irgendwann gesagt haben, das ist so ein starkes Motto, das müssen wir nicht jedes Jahr, müssen wir uns nicht irgendwas einfallen lassen, sondern weil das sagt ja genau das aus, was wir wollen. Wir wollen niemandem was wegnehmen, wir wollen nie mehr oder nie weniger, sondern es geht nur darum, das Gleiche. 100% Mensch, egal wer, egal was, egal wie, ist immer gleich. Und das steht so im Grundgesetz drin, die Würde des Menschen ist unantastbar. Und genau das ist das, was wir im Endeffekt fordern, was wir wollen. Und das haben wir natürlich durch den Demozug klar nach außen gebracht, mit diesem Motto, mit den verschiedenen Statements dazu. Die Infostände auf der Versammlungsfläche haben das also auch ganz klar immer wieder kommuniziert. Im Gespräch mit den Menschen, wir haben die Speakers Corner gehabt, wo eben halt Menschen im Miteinander ins Gespräch kommen, weil das ist, glaube ich, das, was zurzeit das Schlimmste ist, dass die Menschen im Übereinander reden und nie miteinander reden. Und dort müssen wir wieder hinkommen. Und das haben wir jetzt aber auch an dem Wochenende wirklich gemerkt, dass Menschen auf den Platz gekommen sind und gesagt haben, es ist total cool, was ihr hier macht und es ist total wichtig, was ihr hier macht. Es ist auch extrem wichtig, dass ihr das an die Politik adressiert. Und natürlich gibt es Menschen, also wenn ich mir Kommentare angucke, die wir dort unter unseren Posts finden etc. pp. Aber wir müssen halt einfach merken, dass sind nie viele, das sind ja immer wieder die gleichen. Die anderen müssen wir dazu bekommen, dass die Allies sind, dass die halt genauso in ihrem Umfeld das vertreten und sagen, dagegen dafür einstehen, mit uns gemeinsam dafür einstehen. Das ist, glaube ich, einfach das Wichtige, dass die Mehrheit, die eher leise ist, jetzt doch mal sagt, okay, wir stehen als Allies an eurer Seite und wir kämpfen mit euch genau dafür, dass diese Kommentare und diese Sachen, die dahinter halt auch ausgesprochen werden, auch auf dem Platz, dass die halt einfach wieder zurückgedrängt werden, dass die merken, im Netz, da können wir rummachen und da können wir schreiben und tun und lassen. Und es geht genauso weit, dass man das eben halt wirklich auch anzeigt, dass man sagt, okay, wir lassen uns das nie mehr gefallen. Das ist das Wichtige, dass wir unsere Stimme erheben und das aber eben halt mit der Mehrheitsgesellschaft, die ja auch dafür ist. Also das ist ja, das darf man ja nie verkennen. Also es ist ja immer nur, also nie mehr laut ist der am meisten ist, sondern wir müssen die Leute bewegen, dazu zu uns zu stehen.
2: Radio Korax hat sich unterhalten mit dem CSD aus Dresden und hat eine kleine Rückschau gehalten zum 6. Juni, als Tausende hier in Dresden für Gleichberechtigung demonstriert haben. Weiter geht es mit portugiesischer Musik. Buraca von Buraca som Sistema.

0: Ja, das war Burakas Som Sistema, eine 22 Jahre alte Veröffentlichung aus Portugal. In der Dresdner Johannstadt ist vieles anders als in anderen Stadtteilen. Hier leben Menschen aller Generationen und aus allen Ecken der Welt nebeneinander in Gründerzeitbauten, sanierten DDR-Plattenbauten, Hausprojekten oder Neubauten. Viele Menschen sind schon älter, viele sprechen Deutsch nicht als Muttersprache. Ab Freitag bekommen Sie alle ein neues Stadtteilhaus als gemeinsamen Anlaufpunkt. Jens hat schon vor der Eröffnung mit Maike Weidt gesprochen. Sie ist Geschäftsführerin des Johannstädter Kulturtreffs und voller Optimismus, was die Zukunft des neuen Kulturhauses und dessen Strahlkraft auf den Stadtteil angeht. Vielen Dank an Jens für diesen Beitrag.
1: Es ist an der Zeit, meine Lanze zu brechen für die andere Elbseite. Alle reden immer nur von der Neustadt, Neustadt, Neustadt, Neustadt, Pieschen, Neustadt. Aber wenn man mal auf die andere Elbseite geht und in die Johannstadt geht, wird man merken, dass das genauso gut eine lebendige Gegend ist mit viel Straßenleben, viel Sub- und Soziokultur. Und der lebende Beweis dafür ist das Stadtteilhaus Johannstadt, was jetzt am Freitag neu eröffnet. Bei mir zu Gast ist heute Maike, sie ist Geschäftsführerin des Johannstädter Kulturtreffs. Hallo.
2: Hallo.
1: Was steht uns da bevor?
2: Ja, mit dem neuen Stadtteilhaus Johannstadt ist tatsächlich ein Meilenstein erreicht für die nördliche Johannstadt zumindest. Es wurde in den letzten 10 Jahren ein Haus für die Soziokultur in Johannstadt, zumindest in der nördlichen Johannstadt, geplant. Mit ganz viel Herz und Hirn wurde da rangegangen. Letztendlich ist es ein Haus für verschiedene Vereine, die sich für soziale und kulturelle Themen in der Johannstadt einsetzen. Und das findet bald ab Freitag auf 3000 Quadratmeter Fläche statt.
1: Das ist kein Pappenstiel. Wo verläuft denn die Linie nördliche Johannstadt, restliche Johannstadt? Das würde mich mal interessieren. Ab wann gehört man nicht mehr zur nördlichen Johannstadt?
2: Das ist eine gute Frage, die ich jetzt gar nicht so richtig gut beantworten kann. Aber die nördliche Johannstadt grenzt sich ab, weil das ein Fördergebiet tatsächlich ist. Also über so ein Stadtentwicklungsprogramm Sozialer Zusammenhalt heißt das. Das lief jetzt über 10 Jahre und das ist halt der Teil ungefähr so Pfodenhauer Straße entlang bis Hertelstraße ungefähr, der Teil an der Elbe, also quasi begrenzt Pfodenhauer Straße, Elbe, Hertelstraße, Sachsenplatz. Dieser Teil. Da wurde ganz viel umgesetzt in den letzten 10 Jahren, also an Neubauten für soziale Arbeit, für Kinder, für Jugendliche. Plätze wurden neu gestaltet, Straßen wurden neu gestaltet, neu benannt. Unter Beteiligung hat da ganz viel stattgefunden. Und das Schlüsselprojekt ist jetzt das Stadtteilhaus Johannstadt als Ersatzbau für das alte Vereinshaus des Johannstädter Kulturtreffs mit seinen Untermietern in der Elisenstraße 35, was ein alter, also wirklich sehr alter Kindergarten war, ein ehemaliger.
1: Das ist doch so ein zweitagiger Plattenbau, ne? So aus
2: Richtig.
1: den frühen 80er Jahren wahrscheinlich
2: Ich
1: oder
2: glaube
1: so, ne?
2: sogar noch
1: Also
2: älter, ja.
1: da kann man den Vibe dieser Zeit auf jeden Fall noch gut an der Architektur ablesen.
2: Richtig.
1: Und das neue Gebäude, wie kann man sich das vorstellen im Radio?
2: Das neue Gebäude ist super hochwertig. Wenn man an Farben denken möchte, muss man sich so eine ganz helle Klinkerfassade vorstellen. Der Boden innen ist grün, also olivgrün mit goldenen Sprenkeln, also es ist sehr feudal. Es ist viel Sichtbeton im Inneren, aber es ist auch sehr weitläufig, sehr lange, also schöne große Flächen, hohe Aufenthaltsqualität. Die Farbe Brombeer zieht sich so ein bisschen durch, also es ist irgendwie schon so eine ganz tolle Farbkombination, die sich auch gut einfügt in diese Umgebung da. Wir sind ja inmitten von Plattenbauten, die gerade auch saniert werden, also das ist so eine ganz interessante architektonische Mischung, die da entstanden ist.
1: Was kann man da zukünftig drinnen machen?
2: Also, das Stadtteilhaus Johannstadt ist quasi Heimat des Johannstädter Kulturtreffs. Wir sind quasi ein soziokulturelles Zentrum. Wir machen gelebte Soziokultur, sind dafür die Nachbarschaft, fördern eine lebendige Nachbarschaft, fördern Kunst und Kultur im Stadtteil über verschiedene Formate. Wir verfügen über verschiedene Werkstätten. Schon im alten Haus war die Töpferwerkstatt das Herzstück. Da sind ganz viele Objekte auch entstanden, die sich auch so in den Stadtteil die da auch so reinwirken. Genau, wir haben andere Werkstätten, Siebdruck, Malen, Grafik, einfach ganz viel Raum, um so kulturelle und künstlerische Techniken, dem nachzugehen. Und wir verfügen über einen Veranstaltungsraum, einen großen, wo Konzerte, Konferenzen, Vorträge, Lesungen, ja, kulturelle Formate zu aktuellen, auch gesellschaftspolitischen Themen stattfinden. Ich sage mal, der Kulturtreff ist so ein bisschen so ein Seismograph dessen, was so in der Welt passiert. Also wir reagieren halt sehr viel auf das, was aktuell umtreibt und greifen diese Themen auf, bringen die in den Diskurs und in den Dialog. Und das ist quasi das, was den Kulturtreff ausmacht. Wir sind aber ja nicht alleine, sondern unsere Untermieter / Kooperationspartner sind der Ausländerrat Dresden, der auch schon lange in der Johannstadt vertreten ist mit einer Stelle für Frauen- und Familienarbeit. Die sind mit verschiedenen Projekten, auch mehr Projekten als am alten Standort jetzt vertreten. Dann ist der Kinderschutzbund mit dem Kindertreff Jojo dort mit dabei. Die öffnen mehrmals die Woche mit einem offenen Konzept für Kinder und Jugendliche zwischen 8 und 14 Jahren ihre Räume. Als neuer Verein im Bunde ist die Lebenshilfe noch mit am Start, die ein Assistenzprojekt für Menschen mit Behinderungen dort umsetzen. Also es geht darum, Menschen mit Behinderungen ins eigenständige Wohnen zu bringen, und sie kooperieren mit der WGJ, die ja in Johannstadt sehr stark vertreten ist. Und genau, die Lebenshilfe hat verschiedene Freizeitclubs, die dann wiederum unsere Angebote nutzen. Und so vermischt sich das quasi noch viel stärker als am alten Standort an verschiedenen Lebensrealitäten und Hintergründen, was unser Ziel ist. Wer auch noch mit dabei ist und nicht zu vergessen ist, ist der Stadtteilverein Johannstadt, die zum Beispiel die Stadtteilredaktion johannstadt.de leiten und bespielen und ganz wichtig, den Stadtteilfonds der Johannstadt verwalten. Es gibt einen Stadtteilbeirat und der entscheidet mehrmals jährlich über diesen Stadtteilfonds, also die Vergabe der Gelder für bürgerschaftliche Projekte. Also jeder in der Johannstadt kann dort Geld beantragen für ein Nachbarschaftsfest, für ein Hochbeet, für irgendwas, was der Gemeinschaft und dem Stadtteil dient und ja, da mitgestalten will. Und genau, das wird alles jetzt im Stadtteilhaus Johannstadt vertreten sein. Und was neu sein wird, wird das Café sein. Wir haben eine richtige Gastrofläche. Die wird bespielt werden ab Sommer von Cross River Coffee. Die gibt's bereits in Löbtau und in der Altstadt neben der Kreuzkirche. Es wird geleitet von Wilson, der ist Kameruner und bezieht den Kaffee direkt aus Kamerun und sorgt quasi im Gegenzug für faire Arbeits- und Lebensbedingungen dort vor Ort. Und der gestaltet jetzt das neue Café in Johannstadt so aus, dass sich jeder auch dort willkommen fühlt und dort mal eine gute Zeit haben kann.
1: Viele tolle Organisationen unter einem Dach. Wie schafft ihr es zukünftig, an einem Strang zu ziehen?
2: Das ist eine sehr gute und wichtige Frage. Tatsächlich werden wir in dem Prozess gefördert durch die Flübo-Stiftung. Das ist eine Stiftung eines Wohnungsbauunternehmens, das halt auch in Johannstadt ziemlich viel gebaut hat. Die machen aber tatsächlich tolle Projekte. Also die fördern uns quasi wie so eine Art Entwicklungsprozess, in dem wir gucken, wie können wir gut zusammenarbeiten, wie können wir auch gemeinsam Verantwortung für dieses riesige Haus übernehmen, wie können wir uns ergänzen, wie können wir Doppelungen vermeiden, wie können wir das alles effizient gestalten und wie können wir vor allem gut mit Konflikten umgehen. Und das wird sehr spannend, das geht jetzt auch im Juni los. Für ein halbes Jahr werden wir da begleitet von einer Prozessbegleiterin und genau arbeiten an allen Themen, die uns halt als Gemeinschaft betreffen und arbeiten an der Vision, was das Stadtteilhaus eigentlich sein kann, soll und wird.
1: Lass uns die Schrauben der Geschichte noch ein bisschen zurückdrehen. Wie hat das mit dem Johannstädter Kulturtreff mal angefangen und vor allem wann?
2: Ich hoffe, ich kriege das jetzt gut zusammen. Dieses Vereinsgründungsdatum ist nämlich tatsächlich etwas, was irgendwie nirgendwo so richtig geschrieben steht. Also den Verein oder den Johannstädter Kulturtreff als Konstrukt gibt es schon seit DDR-Zeiten. Eigentlich in der Zeit, als die Plattenbauten dort gebaut wurden, sind viele junge Familien da eingezogen. Der Traum des Wohnens ist endlich wahr geworden und suchten nach Verknüpfung, Gemeinschaft und haben damals noch in der Dürerstraße, ich glaube, einen kleinen Kapuff oder einen kleinen Ort gefunden, wo sie zusammenkommen konnten. Da gab es dann eine Krabbelgruppe, also ganz selbstorganisiert, nachbarschaftlich organisiert. English Clubs, ich weiß nicht, ob sie damals schon gab, vielleicht auch nicht. Auf jeden Fall so Dinge, wo man zusammen spielen, zusammen sprechen, zusammen lernen konnte. Und Skat Club gab es, Romy, also so ein kleiner Nachbarschaftstreff einfach. Das war dann irgendwann zu DDR-Zeiten noch an die Stadt angegliedert, also quasi Teil des Kulturamts. Nach der Wende wurden diese Sachen ausgegliedert und in Vereine überführt. Und tatsächlich, Herr Dr. Werner Ballmeier war damals Kulturamtsleiter und der war in allen diesen Vereinen Vorstand, unter anderem bei uns bis letztes Jahr tatsächlich, und hat das versucht auf stabile Beine zu stellen, was ihm tatsächlich gelungen ist, weil seit 1999 war der Verein dann eben in der Liesenstraße 35 in diesem ehemaligen Kita-Gebäude, ist seitdem stabil dort genutzt worden. Das Angebot wurde immer weiter ausgebaut. Andere Vereine kamen eben hinzu als feste Partner und es ist schon so eine kleine Oase in der nördlichen Johannstadt gewesen und die jetzt hoffentlich weiterlebt im neuen Stadtteilhaus mit einem ganz neuen Interieur, aber auch mit einem ganz neuen Leben.
1: Ich habe ja am Anfang gesagt, dass wir eine Lanze brechen wollen für die Johannstadt. Was macht aus deiner Perspektive diesen Stadtteil Dresdens so besonders und lebenswert?
2: Also die Johannstadt ist für mich eigentlich wie so ein kleiner Melting Pot verschiedener Lebenswelten, die auf engem Raum da aufeinandertreffen. Ja, da steckt irgendwie so viel Stadt und aber auch Stadtteilgeschichte drin über die Zerstörung im Zweiten Weltkrieg, dann Wiederaufbau Plattenbauten, dann jetzt eben diese Stadtentwicklungskonzepte, die dem Ganzen irgendwie neues Leben einhauchen sollen. Und also die Johannstadt ist der Stadtteil mit dem höchsten Seniorenanteil in Dresden und der Stadtteil oder einer der Stadtteile mit dem höchsten Anteil an Menschen mit Migrationshintergrund. Jetzt ziehen immer mehr junge Familien auch hinzu. Es ist überhaupt von Zuzug geprägt. Wir haben ja auf der einen Seite architektonisch auch diese Plattenbauten ganz stark und wir haben aber auch diese Altbauten in der Hertelstraße, Böhnischplatz, Bundschuhstraße, die einfach verschiedene Lebenswelten beheimaten. Gleichzeitig ist der Stadtteil ja auch sehr zentral gelegen. Also es ist jetzt ja kein Satellitenstadtteil, der irgendwo außerhalb der Stadt liegt, sondern man ist gut angebunden. Also es ist super lebenswert, direkt nah an der Elbe. Man hat alles vor Ort und es gibt tatsächlich sehr viele Vereine, die versuchen halt mit diesen verschiedenen Lebenswelten auch umzugehen, offen zu sein, miteinander zu arbeiten, Dinge da auf die Beine zu stellen. Und es ist sehr viel selbst organisiert. Also wirklich auch das Böhnischplatzfest gibt es seit vielen Jahren. Es wurde früher zuerst vom Johannstädter Kulturtreff organisiert, jetzt macht es der Stadtteilverein. Und das ist zum Beispiel so ein zentrales Event jedes Jahr, das auch wirklich man denkt das gar nicht, aber es sind wirklich sehr viele Initiativen und Vereine da in diesen ganzen, zwischen den Plattenbauten zugange. Und das macht den Stadtteil halt wirklich sehr bunt.
1: Es gibt auch so Sachen in der Johannstadt, die erwartet man da nicht. Zum Beispiel diesen vietnamesischen Garten oder die Schokoladenfabrik. Man kommt erstmal hin und denkt so, fühle ich mich hier jetzt wohl oder nicht? Und dann merkt man so, irgendwas ist hier anders, ja? Also auch diese Mischung aus noch erhaltenen Altbauten und DDR-Plattenbauten, teilweise sanierten Plattenbauten. Ja, dieses Interkulturelle, das ist schon was Besonderes, was man nicht überall so in der Form findet, ne? Und das fließt bei euch dann alles zusammen im zukünftigen Johannstädter Kulturtreff. Wie viele Leute sind es, die sich bei euch im Verein und dann insgesamt in dem Haus engagieren? Etwa.
2: Also am alten Standort hatten wir zwischen 25.000 und 30.000 Besuchern pro Jahr zusammen mit mit den anderen Vereinen. In dem neuen Haus wird das hoffentlich noch mehr werden. Eben die Räume, die wir haben, also wir haben Tanzraum, Veranstaltungsräume, dann auch Begegnungsraum mit Küche, die werden auch vermietet an andere, also so temporär, an andere Gruppen, Initiativen, Angebote und künftig ab nächsten Jahr wahrscheinlich auch für Privatveranstaltungen. Also wenn man unseren Geburtstag da feiern möchte, wäre das bald möglich. Und durch das Café erhoffen wir uns natürlich auch nochmal einen anderen Türöffner zu unseren Angeboten, weil die Johannstadt ist auch kein einfaches Pflaster, was die Erreichung von Menschen angeht. Also wir haben auch in der Vergangenheit sehr viele aufsuchende Formate gemacht. Das heißt, wir sind sehr viel in den Stadtraum rausgegangen, haben zum Beispiel den Plattenchor gegründet, der quasi im Stadtteil an verschiedenen Orten, du hast gerade osteuropäischer Supermarkt gesagt, im Supermarkt gesungen hat, vorm Konsum, in den Plattenbau-Innenhöfen, um halt quasi Aufmerksamkeit zu erzeugen. Und man kann einfach mitmachen, also super niedrigschwellig, wie alle unsere Angebote. Wir versuchen, den Großteil kostenfrei beziehungsweise mit niedrigen Teilnahmegebühren zu halten. Ja, so zu gestalten, dass jeder sich willkommen fühlt und daran teilnehmen kann.
1: Und das alles geht los am Freitag um 15 Uhr. Was steht da auf dem Programm? Was erwartet mich, wenn ich da hinkomme?
2: Am Freitag wird das Haus eröffnet von Baubürgermeister Stefan Kühn. gemeinsam mit den Frau Ostermeier vom Stadtplanungsamt, die verantwortlich für das Fördergebiet nördliche Johannstadt war, jetzt die ganzen letzten 10 Jahre, mit mir zusammen. Wir schneiden eine Blumengirlande durch, quasi als Akt der Eröffnung. Und dann wird das Haus erobert von der Fiatelle Blaskapelle, die einmal eine Polonaise durchs Haus macht und das quasi in Besitz nimmt, zusammen mit der Besucherschaft. Und genau, wir haben verschiedene musikalische Beiträge. Das Duo Midas spielt bei Kaffee und Kuchen. Wir haben natürlich, ich sag mal, formelle Beiträge. Also es gibt eine Podiumsdiskussion mit dem Architekten. Das ist auch super spannend, also wie das Haus eigentlich entstanden ist. Mit den Bauplanern, mit der Quartiersmanager moderiert die Podiumsdiskussion auch mit uns als Vereine. Also Vertreter verschiedener Vereine sitzen auf dem Podium, erzählen, was dann da tatsächlich zu erwarten ist. Und eine Besonderheit, jetzt auch nochmal in puncto Stadtteilgeschichte, findet auch am Freitag statt. Und zwar wurde das Stadtteilhaus auf den ehemaligen Blumensälen erbaut. Die Blumensäle waren quasi der Festsaal vor 1945 sozusagen, bevor das zerstört wurde. Also eigentlich war das so eine richtige Genuss- und Flaniermeile und das war so ein richtiger Lebe-Stadtteil. Genau, wurde ja alles zerstört. Also es liegt ja direkt neben Aldi Konsum und der Aldi wurde vor ein paar Jahren neu gebaut. Da war so ein Dienstleistungsgebäude. Und in der Baugrube hatten Anwohner Porzellanscherben von dieser Blumensäle eben gefunden. Und die werden jetzt feierlich quasi während der Eröffnung übergeben an das Stadtteilhaus, quasi in ja, Erinnerung an das, was da früher mal war und was da hoffentlich jetzt wieder auflebt, also an einfach kulturellem Leben und an Genuss.
1: Ah, das ist aber wirklich ein schöner Brückenschlag, oder?
2: Ja, total. Und wir versuchen das darzustellen, auch in den Aktionen, also jeder Verein stellt sich vor, es gibt verschiedene Mitmachaktionen für alle, für Familien sind auch herzlich willkommen. Die Werkstätten werden geöffnet, KünstlerInnen, die dort tätig sein werden, machen kleine Aktionen, Angebote. Am Abend legt noch ein DJ der Lebenshilfe auf der Dachterrasse auf, die wir nämlich auch haben. Eine fast 800 Quadratmeter große Dachterrasse, also mit krass viel Fläche für Dinge, die da hoffentlich mal stattfinden werden. Konzerte, Theater, was auch immer.
1: Ja, bei allem Kulturpessimismus, der die Stadt momentan beherrscht, aus nicht unberechtigten Gründen, klingt es super spannend und aufregend und mutmachend, was ihr da vorhabt und bereits in die Wege geleitet habt. Ich sprach mit Maike, sie ist Geschäftsführerin des Johannstädter Kulturtreffs und der öffnet als neues Stadtteilhaus Johannstadt am Freitag ab 15 Uhr seine neuen Pforten. Ja, danke für deinen Besuch und viel Erfolg für die Zukunft und natürlich für den Eröffnungstag am Freitag.
2: Vielen Dank, auch vielen Dank, dass ich hier sein durfte.
0: Ja, vielen Dank an Jens für das Interview. Und wenn ihr nochmal nachschauen wollt, wo das ist, wie man was erreicht, wie das Programm am 12. Juni, das war früher zu DDR-Zeiten ja noch der Lehrertag, wie das ist, schaut auf die Internetpräsentation johannstädterkulturtreff.de und das Städter mit AE und alles zusammengeschrieben. Da findet ihr dann die weiteren Informationen. Und ich habe jetzt wieder Musik ausgewählt aus Portugal. Da Wiesel spielt das Stück Da Wiesel.

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1: Am 12. Juni treten die schon vor Jahren verabschiedete Reform des gemeinsamen europäischen Asylsystems in Kraft. Ansgar hat sich mit der Abschiebehaft e.V. unterhalten und hat die Perspektive erfragt. Hört ein Beitrag von Ansgar.
2: Auch anlässlich der Verschärfungen des gemeinsamen europäischen Asylsystems haben wir mit dem Kontaktgruppe Asyl und Abschiebehaft e.V. aus Dresden gesprochen. Die setzen sich seit mehreren Jahren für Geflüchtete ein. Hier sind sie für euch mit ihrer Perspektive auf die Situation.
3: Neben mir sitzen Lisa und Christina. Wer seid ihr denn und was macht ihr denn?
4: Wir sind von der Abschiebehaft Kontaktgruppe Dresden und wir gehen in den Abschiebeknast auf der Hamburger Straße, um Leute, die dort inhaftiert sind, zu beraten auf rechtlicher und auf sozialpsychologischer Ebene. Genau, weil Menschen in Abschiebehaft sitzen aufgrund von abgelehnten Asylbescheiden und einer Unterstellung von Fluchtgefahr und die Leute dort irgendwie oft vergessen werden und deshalb das wichtig ist, dass da eine Beratung auch am Start ist. Ist, weil da rechtlich ganz viel schief läuft.
3: Was ändert sich denn gerade im gemeinsamen europäischen Asylsystem, speziell auch da auf eurem Kenntnisgebiet?
5: Also ab Juni gibt es dann 9 verschiedene Abschiebehaftarten, wenn ich mich nicht verzählt habe. Genau, und dazu kommt dann noch eine Ausweitung von de facto Haft, also diese geschlossenen Zentren. Und wenn die Menschen dort gegen so Tages- und Nachtzeitverfügung verstoßen, kommen sie auch direkt in Abschiebehaft. Das heißt, wir müssen auch davon ausgehen, dass es theoretisch viel mehr Menschen betrifft. Aus unserer Sicht könnte es theoretisch alle schutzsuchenden Menschen betreffen, die in Abschiebehaft genommen werden, weil die rechtlichen Begriffe so vage sind, aber auch die Umsetzung bei Behörden und Gerichten extrem schwammig ist. Deshalb könnte es theoretisch viel, viel mehr schutzsuchende Menschen betreffen. Wir müssen gucken, was die Behörden organisiert bekommen.
3: Was ändert sich da speziell auch für Kinder?
5: Naja, theoretisch ist jetzt auch schon Abschiebehaft für Kinder möglich, in Sachsen aber nicht. Sachsen kann Frauen und Kinder aktuell aus organisatorischen Gründen nicht aufnehmen. Sie haben aber schon beim Bau den traurigsten Spielplätze der Welt gebaut. Also da gibt es so einen umzäunten Spielplatz mit Stacheldraht. Also vielleicht kommt es noch. Und es gibt jetzt die Asylverfahrenshaft, die war früher eigentlich ausgeschlossen, dass Menschen im Asylverfahren in Haft genommen werden können. Und dort können auch Kinder in Haft genommen werden, wenn es das Kindeswohl gebietet. Wo ich mich frage, wie soll das gehen? Es können begleitete Kinder in Haft genommen werden mit ihren Eltern, aber auch unbegleitete, aber immer nur als letztes Mittel. Und dieses letzte Mittel, das beruhigt mich eben gar nicht, weil wir das halt seit 7,5 Jahren sehr so als Formel in Haftanträgen sehen. Ja, Haft ist ja das letzte Mittel, alles andere wurde geprüft und es wurde eben aber nicht geprüft. Auch wenn Kinder nicht in Dresden in Haft genommen werden würden, sind ja sehr viele Väter von Kindern in Haft. Und das haben wir immer wieder. Manchmal besuchen die auch und sind sehr eingeschüchtert von diesen Hafteinrichtungen. Und manchmal möchten das die Väter aber auch nicht, weil sie nicht möchten, dass ihre Kinder denken, sie sind Straftäter. Und dann sitzen die da wochenlang in Haft und vermissen ihre Kinder und werden abgeschoben und wissen nicht, wie viele Jahre sie nicht wiedersehen können.
3: Warum sitzen denn Leute in Abschiebehaft?
5: Leute sitzen in Abschiebehaft, damit die Verwaltungsakt bezogen werden kann. Also der Verwaltungsakt heißt, der Asylantrag wird abgelehnt, diese Person sollte ausreisen und wenn der Person Fluchtgefahr unterstellt wird, dann kommt sie in Abschiebehaft. Das heißt, es ist keine Strafhaft. Es geht hier überhaupt nicht um Bestrafung und Straftäter. Wir haben zwar, also quasi frühere begangene Straftaten können ein Indiz für Fluchtgefahr sein. Das heißt, wir haben auch immer wieder Straftäter in der Abschiebehaft, aber sie sitzen dort nicht als Strafhaft. Und was wir auch haben ist, dass Menschen in JVA sitzen wegen einer Straftat. Die haben sie begangen, die wurden vom Gericht verurteilt, deshalb sitzen sie in Haft. Und dann kommen sie wegen dem gleichen Grund danach nochmal in Haft. Das heißt, wir haben eigentlich eine Doppelbestrafung und die verstößt eigentlich gegen die Grundsätze unseres Rechtsstaates.
3: Wie wirken denn die Gesetze anlässlich der aktuellen politischen Lage auf euch?
4: Also es wurde ja vorhin auch schon gesagt, dass das Gegröle der extremen Rechten mittlerweile in Gesetzestexte gegossen wird und ich würde sagen, das ist genau das, wie das auch auf uns wirkt, nämlich extrem rechte Politik, die irgendwie vor vielen Jahren angefangen hat, hat es jetzt so in diese immer viel besagte Mitte der Gesellschaft geschafft, also zum Normalitätszustand gemacht und das ist einfach ja genau, ein Abbild der aktuellen, des aktuellen Zeitgeistes und ich würde sagen, extrem bedenklich, extrem gefährlich auch, auch lebensgefährlich für Menschen. Und die Diskursverschiebung und der auch die Diskursverschiebung in dem Ausmaß der realpolitischen Entscheidungen, die getroffen wurden, ist einfach mittlerweile total angekommen. Und ja, das geht einfach zu Lasten von Menschen und Menschenrechte und Grundrechte werden absolut mit Füßen getreten und Standards werden nicht mehr eingehalten. Ja.
5: Und ich glaube eben, dass was von rechten und konservativen Politikern behauptet wird, dass sie irgendeinen Volkswillen umsetzen, das glaube ich halt nicht. Beziehungsweise der Volkswillen kommt nicht von ungefähr. Wir haben hier Anfeindungen und Schuldzuweisungen und Hetze in Medien und Politik. Und wir telefonieren ja immer wieder mit Angehörigen von Menschen in Haft. Also mit Familie, aber auch mit Fahrschullehrer, mit ArbeitgeberInnen, mit privaten VermieterInnen von Menschen in Haft. Und da hören wir regelmäßig, hä, wieso ist denn der in Haft? Da muss doch irgendwas falsch gelaufen sein. Und wir sagen dann, nee, das ist jetzt ganz systematisch so. Und dann regen die sich auf und sagen, das ist ja ungerecht. Und oft genug erzählen die uns auch ungefragt, ja, ich bin ja eigentlich gegen Migranten, weil da ist es ja ganz schlimm so. Aber der war ja, der Kollege von mir, der war ja in Ordnung. Aber man liest in den Medien immer nur, was schlimm ist. Das heißt, die Leute, die sie privat kennen, die finden sie in Ordnung und die sollten hier bleiben. Und nur von denen, was sie in den Medien hören, die sollen ja weggehen. Ne? Die gibt's nicht. So. Und ich glaube, wenn man mit dieser Hetze aufhören würde, mit dieser Schuldzuweisung aufhören würde und jetzt auch einfach alle wieder ein bisschen positiver framen würde, dann hätte man einen ganz anderen Volkswillen.
3: Wie blickt ihr auf die Umsetzung der Gesetze hier? Werden die Zahlen steigen von Leuten in Haft?
5: Theoretisch ja, aber sie sind ja bisher immer noch sehr schlecht organisiert. Darauf bauen wir.
4: Was man vielleicht auch sagen kann, ist, dass es ja gar nicht nur bei dieser ganzen Umsetzung nicht nur um Haft an sich geht, sondern eben auch um so eine de facto Haft, dass eben auch ganz viele neue Institutionen eingebracht werden, die eben nicht offiziell als Haft bezeichnet werden, aber de facto eigentlich eine Haft sind. Da können wir von diesen ganzen Sekundärmigrationszentren sprechen, die jetzt irgendwie auch in Dresden, das wird ist jetzt gerade noch Landesausreisezentrum genannt, oben an der Stauffenbergallee, das wird zum Sekundärmigrationszentrum und das ist nicht offiziell eine Haft, aber Menschen sind da auch freiheitsbeschränkt und dürfen nur unter Auflagen rausgehen und wenn die Auflagen oder wenn diese Regeln gegen die Regeln verstoßen wird, dann gibt es wieder Strafen und Sanktionen im Hinblick auf die aufenthaltsrechtlichen Prozesse. Also es ist keine offizielle Haft, aber es ist eigentlich de facto eine Haft und eine Freiheitsbeschränkung.
3: Inwieweit kann man denn da rechtlich gegen vorgehen? Gab es da Fälle in der Vergangenheit?
4: Also ja, es wird halt immer wieder eine Haftbeschwerde eingelegt für Leute, die wo man auch sieht, dass da vielleicht rechtliche oder schon amtliche Fehler gemacht wurden. Und es gibt eine offizielle Statistik von einem Anwalt, der in Deutschland ganz viele Abschiebehaftfälle durchklagt. Und der ist auf die Prozentzahl gekommen, dass über 50%, ich glaube 52% der Abschiebehaftfälle rechtswidrig inhaftiert sind und die Beschlüsse einfach rechtswidrig gefällt wurden. Und gibt dann auch noch eine zweite Zahl von einer ehemaligen Bundesverfassungsrichterin, die quasi BGH, Bundesgerichtshof, Entschuldigung, die hat gesagt, wenn alle Fälle, die durchgeklagt werden, bis zum BGH vorkommen, dann sind das quasi 90% der Haftbeschlüsse, die rechtswidrig sind. Und das ist schon eine krasse Zahl für einen sogenannten Rechtsstaat.
3: Was kann man denn tun, um euch zu unterstützen in eurer Arbeit?
5: Wir haben eine Seite, die heißt www.abschiebehaftkontaktgruppe.de. Da findet man die Infos zum Spenden. Also Geld brauchen wir immer. Wir führen regelmäßig Verfahren. Leute können oft ihren Anwälte nicht bezahlen und wir müssen die dann finanzieren. Aber auch wir brauchen regelmäßig DolmetscherInnen, denen wir eine gute Aufwandsentschädigung zahlen wollen. Und dann haben wir auch mal so Druckkosten und so. Das ist so, genau. Aber Sprachmittlungskosten und Verfahrenskosten sind unsere Hauptkosten. Das wäre auf alle Fälle Unterstützung. Und wir wünschen uns einfach mehr Aufmerksamkeit für das Thema. Wir finden, Abschiebehaft geht alle an, weil es eben was mit unserem Rechtsstaat zu tun hat, wie ich mit Menschen umgehe, die niemand haben will. Und einfach allgemein mehr Aufmerksamkeit um das Thema. Unser Hobby ist sehr hochschwellig, das wissen wir. Diese Beratung ist sehr kompliziert und wir kommen auch immer wieder neue Interessierte. Die sind herzlich eingeladen, aber es ist schon ein sehr langfristiges Amt, was man eingeht, wo man sich einarbeiten muss. Man kann Demos und Soli-Partys oder egal was für uns organisieren und mit uns gemeinsam organisieren, da sind wir sehr offen, einfach das Thema Abschiebehaft präsenter zu machen in der Gesellschaft. Und wer aber bei uns ganz konkret mitmachen möchte, kann uns gerne schreiben. Die Kontaktdaten sind auch auf der Webseite und dann treffen wir uns gerne mit neuen Menschen.
2: Das waren Lisa und Christina vom Kontaktgruppe Asyl und Abschiebehaft e.V. Weitere Infos zu ihrem Schaffen findet ihr unter abschiebehaftkontaktgruppe.de.
1: Ja, und vielen Dank an Ansgar für den Beitrag. Jetzt gibt es noch einen Jingle und dann gibt es den Abendgruß.

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1: Gute Nacht und schlaf fein, du.
0: Ich möchte doch aber noch meinen Teddy kämmen und meine Puppe auch.
2: Und ich muss noch das Level zu Ende spielen, sonst falle ich aus dem Spiel.
0: Ich möchte meinen Lego-Bot zu Ende bauen und sie dann noch kaputt machen.
3: Guten Abend, liebe Kinder. Jetzt kommt euer Märchen. Das Märchen vom Bären, der nicht schlafen konnte. Es lebte ein Bär in dem schönen, fernen Land Sibirien. Er war groß und stark, aber sehr gutmütig, und die Tiere der Tiger liebten ihn sehr. Jeden Morgen, wenn das Sonnenlicht grün und golden durch die Baumwipfel brach, wanderte der Bär hinunter an den Fluss. Dort saß er still auf seinem Uferstein, spähte in die Tiefe und haschte blitzschnell nach den Fischen, die arglos vorüberschwammen. Hatte er genug gefangen und gefressen, streckte der Bär seine Pfoten aus, schniefte wohlig und schlief ein. So lebte er glücklich und zufrieden viele Jahre. Eines Morgens aber, als der Bär zum Fluss hinunterkam, lugte von seinem Uferstein nur noch ein winziges Häubchen hervor, kaum größer als die eigene Tatze. Der Bär stand regungslos und ratlos. Er brummte laut und schnüffelte über den Fluss. Wie sollte er nur zu seinen Fischen kommen? Aber das Wasser fragte nicht danach. Es stieg und stieg, Tag für Tag, Nacht für Nacht. Und der Bär verlor nicht nur seinen Uferstein, er verlor auch den Strauch mit den süßesten Beeren, den Busch mit den schönsten Ebereschen und schließlich die Honigkammer in der alten Birke. Das Wasser drang unerbittlich vor, und der Bär, na, der wurde zornig und traurig. Es begegnete ihm der Hirsch Maral. »Sag mir«, rief der Bär, »was tut der Fluss? Das Wasser steigt und steigt. Ich finde nirgendwo ein sicheres Fleckchen mehr.« Maral, von weit her gekommen, der sprach, »das Wasser wird noch lange steigen, denn die Menschen, die haben einen Damm gebaut, quer durch den Fluss.«
4: »Einen Damm?« rief der Bär, »quer durch den Fluss? Was soll das bedeuten? Ich habe keinen Uferstein mehr, keine süßen Beeren und den herrlichen Honig auch nicht mehr.« Und plötzlich brüllte der Bär, »Ich werde den Damm besiegen.«
3: Der Hirsch Maral aber sprach, »Es ist weit bis dorthin, 100-mal weiter, als du an einem Tag laufen kannst. Und kämst du auch hin? Der Damm, der ist hart wie ein Felsen und hoch wie ein Berg. Und man rühmt seine Wunderkraft. Der Damm, der gibt den Menschen Licht und Wärme.«
4: »Puh, wer soll dir das glauben?« rief der Bär und trabte los.
3: Dem Lauf des Flusses folgend trabte er durch die Tiger, trabte und trabte neben dem steigenden Wasser einher. Der Sommer verging, mit nächtlichen Nebeln kam der Herbst. Der Bär trabte immer noch durch die Tiger. Er traf den Rehbock braun und sanft und traf den Vielfraß, der auf weichen Sohlen seines Weges zog. Er sah das Wiesel flink von Busch zu Busch und sah den Zobel flink von Baum zu Baum und sah den Auerhahn im Schmuck seiner Federn. Und alle fragten,
5: »Wohin, lieber Mischka, wohin? Komm, sei unser Gefährte.«
4: Der Bär aber grollte, »Ich habe keinen Uferstein mehr, keine süßen Früchte und den herrlichen Honig habe ich auch nicht mehr. Ich kann nicht euer Gefährte sein. Ich muss den Damm besiegen. Folgt mir!«
3: Die Tiere aber folgten dem Bären nicht. Sie zogen tiefer in die Taiga. Rehbock und Vielfraß, Wiesel, Zobel, Auerhahn, die Tiere des Waldes, ob groß, ob klein, suchten sich Höhlen und bauten sich Nester, ferner und ferner dem Damm. Der Bär blieb allein, Der Winter war nah, und als der erste Schnee fiel, sah der Bär die letzte Haselmaus.
5: »Wohin, lieber Mischka?«
3: piepste die Haselmaus.
5: »Du begibst dich in Gefahr. Die Menschen haben einen Damm gebaut, Häuser und Straßen. Eine neue Stadt steht mitten im Wald. Autos fahren dort und Kinder spielen. Und nachts, da sind die Straßen hell wie am Tag.«
4: »Ich fürchte mich nicht«, erwiderte der Bär. »Ich werde den Damm besiegen.«
5: »Den Damm besiegen?«
3: piepste die Haselmaus, und stumm vor Schreck äugte sie dem Bären nach. Der Schnee fiel sanft und weich, die Taiga wurde weiß, und die Sträucher mit ihren Früchten schlummerten tief verborgen unter einer dicken Decke. Der Bär fand keine Nahrung mehr, Hunger begann ihn zu quälen, die Füße wurden ihm schwer. Er war müde, so unendlich müde, und er dachte gar nicht mehr an den Damm, suchte sich eine Höhle, steckte den Kopf zwischen die Tatzen und schlief ein. Das Wasser, das aber stieg weiter. Tag für Tag, Nacht für Nacht. Es erreichte die Höhle und leckte den Bären über die Tatzen, leckte ihm über die Nase, und der Bär musste niesen und wurde wach. Nicht weit entfernt lag eine zweite Höhle, warm und geborgen unter einem Felsen. Der Bär kroch hinein, rollte sich rund und schlief 3 Tage. Am 4. Tag war das Wasser auch hier. Und der Bär musste abermals weichen, geplagt von seiner Müdigkeit und böse auf die ganze Welt. Einsam irrte er durch den Wald, fand keine Höhle mehr und keinen Unterschlupf, fand nur das Dach eines umgestürzten Baumes. Hier schlief er ein, zu Tode matt, schlief und schlief. Wie lange? Donnergetöse riss ihn hoch, ein Motor dröhnte, Ketten klirrten. Ein Raupenschlepper zog den Baumstamm fort. Der Bär lag wie erstarrt. Und die Arbeiter neben dem Raupenschlepper, dick vermummt in Windjacken, selber tapsig wie Bären, die Arbeiter schrien einander zu, »Ein Mischka, ein Mischka! Ist er tot?« Der Bär sprang auf, den Arbeitern durch die Beine, warf sie mit ihren Wattejacken in den Schnee, rannte davon und kugelte sich, braun der Pelz im stiebenden Schnee. Weit durch den Wald war er gerannt, da klaffte verborgen ein schwarzer Spalt. Der Bär fiel hinein und sauste bergab, rutschte und sauste die ganze Schlucht hinab, bis an den Rand einer Straße aus Schotter. Hier saß der Bär erschrocken still. An seiner Nase dabei rollten die riesigen Reifen schwerer Kipper, und jenseits der Straße schäumte ein Fluss. Doch der Bär erkannte den Fluss nicht wieder, so weiß, wild und tosend wie er war. Vorsichtig lugte er endlich ins Freie, einmal nach links den Fluss hinunter und einmal nach rechts den Fluss hinunter. Nach links den Fluss hinunter wurde das Wasser wieder ruhig, nach rechts aber, da stand der Damm, hart wie ein Felsen, hoch wie ein Berg, grau, glatt und mächtig. Zu Füßen des Dammes kochte die Wasserflut, zu seinen Häupten schwieg der Himmel, und der Bär, der hierher gekommen war, den Damm zu besiegen, der fühlte sich klein und schwach. Er suchte seinen Weg zurück, ging über rotes Steingeröll bergauf, stieg weiter durch weißen Schnee, der blau im Schatten des Abends lag, und kam nach vielen Stunden zu der neuen Stadt. Es war Nacht und es war sehr still, und die Stadt sah feierlich aus im Licht ihrer weißen Laternen. Am Rande der Taiga stand der Bär. Die nächtliche Stadt hatte ihn verzaubert. Er streifte stumm durch die Straßen zwischen den hohen Häusern unter den weißen Laternen, stumm und ganz für sich, weil ringsum die Menschen schliefen. Auch die Autos schliefen und die blauen Telefonhäuschen und die roten Kioske, an denen tagsüber heißer Tee verkauft wurde. Die Laternen nur, leuchtend wie kleine Monde, wachten über den Schlaf der Stadt. Der Bär lief hierhin und dorthin, betatzte die Autos, die Telefonhäuschen und schnupperte rund um die Teebodenplätze, verlockt von dem Duft nach Süßigkeit. Je länger der Bär aber lief, fremd in der Stadt, in den stillen Straßen, desto häufiger dachte er an die Tiger. Dachte an Rehbock und Vielfraß, Wiesel, Zobel, Auerhahn, an den Hirschmarall und die kleine ängstliche Haselmaus. Dachte an Bäume und Sträucher, an die süßen Beeren des Sommers und die warmen Höhlen des Winters. Die Sehnsucht des Bären wuchs grenzenlos. Nichts hielt ihn mehr in der Stadt. In der Frühe des nächsten Morgens, als alle Laternen längst erloschen waren, fanden Kinder seine Spuren. Den Bären selber aber, den sahen sie nicht. Er war weitergezogen zu den Tieren, Tage und Nächte durch die Taiga, zu den warmen Höhlen des Winters, in denen er Ruhe und Schlaf fand.
1: Die kleinen Käfer krabbeln in ihr Bettchen rauf und die großen Käfer bleiben noch ein halbes Stündlein auf. Gute Nacht, schlaft schön.
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0: Ja, es geht gleich ohne Musik weiter. Du bist jung und motiviert, wohnst auf dem sächsischen Dorf und willst ein eigenes Kulturevent auf die Beine stellen? Kein Problem. Das meint zumindest Anja Stopp aus Leipzig. Sie gehört zum Team der Impuls Sächsischen Nacht der Jugendkulturen. Das ist ein Projekt der Landesvereinigung Kulturelle Kinder- und Jugendbildung Sachsen e.V., kurz LKJ Sachsen. Und die unterstützt deine Projektidee. Wie das funktioniert, darüber sprach Jens mit ihr und ihr hört einen Beitrag von Jens.
1: Es ist ein großes Klischee, dass auf dem Land der Hund begraben sei und da einfach nichts los ist und auch nicht für junge Menschen. Und der beste Beweis dafür ist die Sächsische Nacht der Jugendkulturen. Und ich spreche jetzt mit Anja vom Impulsteam und du kannst uns sicher gleich mehr darüber erzählen, was diese Sächsische Nacht der Jugendkulturen überhaupt ist und was die zutage bringt mitten in der Nacht. Hallo erstmal.
2: Hallo. Ja, das Projekt Impuls Sächsische Nacht der Jugendkulturen möchte das Klischee vom begrabenen Hund auf dem Land beenden und aus dem Weg räumen, indem das Projekt jungen Menschen im ländlichen Sachsen ermöglicht, ihre eigenen kulturellen Veranstaltungen umzusetzen.
1: Was kann das sein?
2: Zur Impulsnacht können sämtliche Ideen umgesetzt werden, die junge Menschen im ländlichen Sachsen haben, rund um Kunst und Kultur. Das können Workshops sein zu Musik, Theater, Film, Fotografie. Das können Konzerte, kleine Festivals sein.
1: Also wenn ich jetzt zum Beispiel die Fotos oder Bilder, die ich mit meinen Freundinnen gemalt oder fotografiert habe, im örtlichen Kulturhaus zeigen möchte oder eine Disco für Jugendliche machen möchte oder eine Skate-Nacht, das wäre alles im Rahmen möglich?
2: Genau, 14 bis 27 Jahre sollen die jungen Leute sein, die ihre Ideen bei uns einreichen. Und die Veranstaltungen werden dann am 18. und 19. September diesen Jahres in ganz Sachsen stattfinden. Das ist nämlich die Sächsische Nacht der Jugendkulturen oder auch kurz die Impulsnacht. Das ist dann ein Freitag auf Samstag und da können von Freitagmittag bis Samstagabend Veranstaltungen stattfinden und zwar in Orten mit maximal 40.000 Einwohnenden.
1: Wenn ich jetzt 14, 15 Jahre alt bin und sowas noch nie gemacht habe, ist es große Raketenwissenschaft, diesen Antrag da einzureichen? Was muss ich dafür können und drauf haben und liefern?
2: Nee, das ist ganz einfach. Und zwar kann man auf unsere Website gehen, www.ndjk.de, steht für Nacht der Jugendkulturen. Und unter Mitmachen kommt man dann zu dem Online-Bewerbungsformular. Und da werden ganz

0: mit jeweils 500 Euro fördern. Und unter allen Bewerbungen, die eingegangen sind, werden dann eben 30 Aktionen ausgewählt, und zwar von einer Jugendjury. Also das sind dann auch junge Leute zwischen 14 und 27 Jahren, die sich alle Bewerbungen anschauen und dann entscheiden, welche Aktionen finden sie am besten. So würde ich das auch sagen. Die Bewerbung ist bis zum 12. Juli möglich über unsere Website www.ndjk.de. Und wir suchen zudem auch noch junge Menschen für die Jugendjury, die dann die Aktion auswählen.
1: Seit wann gibt es denn diese Impuls Sächsische Nacht der Jugendkulturen schon und warum?
0: Die Sächsische Nacht der Jugendkulturen gibt es seit 2019. Das ist dieses Jahr also die 8. Ausgabe der Sächsischen Nacht der Jugendkulturen. Und wir haben seit Anfang an den Fokus auf dem ländlichen Sachsen, weil wir hier bei der Landesvereinigung Kulturelle Kinder- und Jugendbildung mitbekommen haben, oder ja, ist ja kein Geheimnis, dass einfach in den drei großen Städten in Sachsen, Leipzig, Dresden, Chemnitz, sehr viel los ist, sehr viel Angebote für Kinder und Jugendliche sind, aber eben im ländlichen Bereich, in den kleineren Orten, da einfach häufig die Infrastruktur fehlt. Und ja, da aufgrund von wenig Geldern in der Kommune oder einfach wenig Kultureinrichtungen nicht so viel angeboten wird. Und dann die Angebote oft weit weg sind und es dann schwierig ist, für junge Leute dahin zu kommen. Deswegen wollen wir mit der Impulsnacht einfach die Möglichkeit eröffnen, dass junge Menschen eben gucken, worauf haben wir Lust, und das könnt ihr dann direkt bei sich vor Ort umsetzen.
1: Und es ist natürlich auch eine Chance, mal so im Großen sichtbar zu machen, was sonst in einem kleinen Ort eh schon passiert, glaube ich, in vielen Fällen, oder?
0: Genau, also die Ideen sind vielerorts ja vorhanden und das Engagement auch. Nur häufig fehlt es dann eben an der Finanzierung. Und mit der Sächsischen Nacht der Jugendkulturen wollen wir eben das Engagement junger Menschen im ländlichen Raum fördern, würdigen und sichtbar machen. Und gerade durch die Öffentlichkeitsarbeit, die wir bei der Landesvereinigung Kulturelle Kinder- und Jugendbildung dann für das Projekt machen, machen wir eben sichtbar, was da in den vielen kleinen Orten in Sachsen passiert.
1: So, ich fasse noch mal kurz zusammen. Die 8. Sächsische Nacht der Jugendkulturen steht nicht unmittelbar, aber auf jeden Fall vor der Tür. Am 18. und 19. September 2026 findet sie statt. Und ihr könnt euch mit eurer Idee für eine Veranstaltung eurer Wahl mit einbringen, wenn ihr zwischen 14 und 27 Jahren alt seid, indem ihr einfach auf die Webseite ndjk.de geht und dort eure Aktionsidee einreicht. Und ihr könnt eine Förderung von bis zu 500 Euro mitnehmen. Und in erster Linie richtet sich's an Leute aus Orten mit maximal 40.000 EinwohnerInnen. Wenn es mehr sind, unterstützt euch die lange Nacht der sächsischen Jugendkulturen auch in Form von Pressearbeit und Vermittlung von Dozierenden. Ich sprach vor der Sendung mit Anja. Sie gehört zum Team der Sächsischen Nacht der Jugendkulturen. Und das Gespräch führten wir vor der Sendung. Danke für das Gespräch und viel Erfolg und viele Bewerbungen.
0: Dankeschön.
2: Und danke an Jens. Und ich möchte noch eine zweite Adresse durchgeben. lkj-sachsen.de. Dort findet ihr dann auch weitere Informationen. Und jetzt spiele ich noch mal 2-3 Minuten Musik. Und zwar von Moonspell, Far From God.

0: Ja, ich muss hier schon rausgehen, weil wir haben noch viele Beiträge. Gewalt in der Partnerschaft beschränkt sich nicht nur auf sogenannte Brennpunktviertel. Sie ist alters- und einkommensunabhängig. Eindämmen lässt sich diese Form von Gewalt, indem man für sie sensibilisiert. Ein Projekt in Dresden hat nun einen großen Schritt in diese Richtung gemacht und einen Audiowalk zum Thema Partnerschaftsgewalt durch die Dresdner Neustadt erstellt. Mit einer App auf dem Handy kann man die einzelnen Stationen ablaufen und von Fachleuten erfahren, wie man Hilfe erhalten und Betroffene unterstützen kann. Jens sprach am Telefon mit Meli vom Projekt Stopp-Stadtteile ohne Partnergewalt über den Entstehungsprozess des Audiowalks.
1: Wenn man die Stadt, in der man lebt, irgendwie besser entdecken will, tiefer, tiefgründiger entdecken will, sind Audiowalks da ein adäquates Mittel. Und es gibt jetzt einen neuen Audiowalk hier aus Dresden von Menschen aus Dresden. Und ich spreche jetzt mit Melli. Sie ist Mitarbeiterin im Projekt Stadtteile ohne Partnergewalt. Und da sind wir schon mitten im Thema. Hallo.
2: Hallo.
1: Was habt ihr auf die Beine gestellt?
2: Wir, das sind ich als Mitarbeiterin vom Projekt Stopp Stadtteile ohne Partnergewalt und unsere Ehrenamtlichen aus dem Projekt. Wir haben ein Audiowalk konzipiert zum Thema Partnerschaftsgewalt. Konkret heißt der Nachbarschaft kann helfen, ein Audiowalk zum Thema Partnerschaftsgewalt. Der geht durch die Dresdner Neustadt und beschäftigt sich auf unterschiedlichen Stationen mit dem Thema Partnerschaftsgewalt. Und legt vor allem den Fokus darauf, wie kann ein Umfeld, also eine Nachbarschaft, Familie, FreundInnen, wie können diese Menschen Betroffenen helfen, also Betroffenen von Partnerschaftsgewalt helfen?
1: Wie seid ihr da vorgegangen?
2: Wir haben dafür unterschiedliche Personen interviewt, die im Gewalthilfebereich arbeiten oder sich auf anderen Wegen mit dem Thema Partnerschaftsgewalt beschäftigen und haben so unterschiedliche Stationen konzipiert.
1: Wie lange habt ihr gebraucht, um dieses Projekt umzusetzen?
2: Das hat jetzt eine ganze Weile gedauert. Also wir haben letztes Jahr, also 2025, Interviews geführt über mehrere Monate hinweg. Also ich kann auch kurz die Projekte erwähnen, mit denen wir Interviews geführt haben. Also einmal waren das Mitarbeiterinnen vom Frauenschutzhaus, die von ihrer Arbeit erzählt haben. Wir haben mit einer Person von der Täterberatung Escape gesprochen, der von seiner Arbeit erzählt hat und was überhaupt Täterarbeit ist. Wir haben mit zwei Aktivistinnen von dem Projekt Kollum, das steht für kollektive Umgänge mit sexualisierter Gewalt, gesprochen und welche kollektiven, gemeinschaftlichen Ansätze es gibt, Betroffenen zu helfen. Wir haben mit einer Ehrenamtlichen aus unserem Projekt ein Interview geführt. Und mit SafeDD, die so Straßenarbeit für Erwachsene machen und was eigentlich ja Partnerschaftsgewalt für Menschen bedeutet, die wohnungslos sind. Also ich würde sagen, wir haben ja insgesamt, glaube ich, ein gutes Jahr dran gesessen. Die Idee finden, ein Konzept entwickeln, die Leute anschreiben, die Interviews führen, die Interviews schneiden, alles zusammensetzen, ja, genau.
1: Wenn du jetzt mal diesen Entstehungsprozess Revue passieren lässt, wie ist diese Idee dafür damals entstanden? Kannst du das noch nachvollziehen?
2: Das war auf jeden Fall also meine Idee und mein Wunsch, das umzusetzen, weil, also ich habe überlegt, wie können wir, weil unser Projekt ja sehr auf so Stadtteilarbeit und Gemeinwesenarbeit aufbaut, also das Ziel von unserem Projekt ist ja, die Nachbarschaft zum Thema Partnerschaftsgewalt zu sensibilisieren, damit Betroffenen besser geholfen werden kann. Und ich habe überlegt, wie können wir noch mehr den Stadtraum nutzen und auf welche Art und Weise. Und da erschien mir dann so ein Audiowalk irgendwie eine ganz gute Idee. Und ich hatte das Gefühl, dass man dadurch vielleicht auch niedrigschwelliger Leute mit dem Thema erreichen kann.
1: Und wenn ich jetzt diesen Audiowalk nutzen möchte, wie gehe ich da vor?
2: Es gibt diese ganz tolle Webseite GuideMate. Also da können alle möglichen Leute Audiowalks hochstellen und also auf der Seite GuideMate oder beziehungsweise man kann es als App auf sein Handy laden und da kann man den im Audiowalk suchen. Also in Dresden dann, Nachbarschaft kann helfen. Da müsste man ihn eigentlich schon finden oder über den Namen von unserem Projekt. Und dann kann man sich den runterladen und loslaufen. Das ist eigentlich jederzeit möglich. man müsste so ungefähr 1,5 Stunden dafür einplanen. Wenn das Wetter mitspielt, kann man es eigentlich jederzeit machen.
1: An wen richtet sich dieses Angebot jetzt konkret?
2: Also eigentlich an alle interessierten Personen, aber auch sehr besonders an die Bewohner in der Dresdner Neustadt. Aber vor allen Dingen halt an erwachsene, interessierte Personen auch, ja.
1: Okay, schön. Dann würde ich sagen, wenn ich wieder in der Neustadt unterwegs bin, höre ich da einfach mal rein und laufe diese Strecke ab. Und ich sprach mit Melli. Sie ist Mitarbeiterin im Projekt Stadtteile ohne Partnergewalt und hat mit ihrem Team ein Audio-Walk erstellt. Und alle Informationen dazu findet ihr unter treberhilfe-dresden.de oder verlinkt auf unserer Webseite coloradio.org. Danke für das Gespräch, das wir vor der Sendung aufgezeichnet haben.
2: Vielen Dank.
0: Und ich danke Jens für das Interview und möchte jetzt nochmal eine Band aus Portugal vorstellen. Sie heißt Raging Planet und ich habe das Stück ausgesucht, Last Piss Before Death.

0: Das war das Stück Echoes von der Platte Last Piece Before Death, Resistance von Raging Planet. Unser letzter portugiesischer Musikgast heute zum portugiesischen Nationalfeiertag. Jetzt kommen drei kurze Stücke und danach wird Tim Thaler, der im Studio ist, seinen Beitrag kurz anmoderieren. Aber vorher erstmal die wunderbare Heike und danach die zwei kurzen Teile.
1: Das Leerzeichen. Ein modernes Mörchen von Roger X. Es war einmal, liebe Kinders, ein Leerzeichen. Das befand sich auf einer Tastatur. Ja, ihr habt euch nicht verlesen. Die Tastatur gehörte nämlich einem Professor. Das Leerzeichen war so breit, dass es die Stelle des Leerzeichens einnahm. Wenn der Professor auf seiner Tastatur tippte, dann führte das dazu, dass es in seinem Text absolut keine Leerzeichen gab, weil jede Lücke mit einer Leere vollsaß. Egal was er schrieb, in den Löchern zwischen den Worten saß eine Leere bereit. Und die stürzte sich erbarmungslos auf jede lesende Person, die es wagte, die allzu neugierige Nase in das dicke Buch reinzustecken, das der Professor auf dieser Supertastatur getippt hatte. Egal, wo man das Buch aufschlug, sofort tönte es aus allen Löchern.
2: »Hab ich's dir nicht gesagt? Und die Moral von der Geschichte?« Wenn du das nicht so machst, wie ich das sag, dann... Selbst schuld, du hättest nur auf mich hören müssen.
1: Und das in einem Fort, bis Mensch das Buch wieder zuschlug. Der Professor war ganz erstaunt, dass sein tolles Buch bei den Leuten gar nicht so gut ankam. Und weil das ein modernes Mörchen ist, hört das einfach jetzt hier mal so auf. Ein Tipp noch. Bitte nicht zu nah mit dem Ohr an die Stellen zwischen den Wörtern rangehen.
0: Herrlich. Jede Woche Heike und das Leben macht wieder Spaß. Jetzt noch zwei kurze Nachrichten von Ansgar, eine gute Nachricht und eine lustige Nachricht.
3: Die Abwärtsspirale für das sächsische Handwerk nimmt weiter ihren Lauf. Seit guten 5 Jahren schwinden die Aufträge weiter und jetzt auch langsam die Hoffnung nach einer Trendwende. Nur noch ein Drittel der Betriebe bewerten ihre Lage als gut. Fast jeder zweite Betrieb musste Umsatzrückgänge verzeichnen. Das liegt vor allem aber auch an einem Rücklauf der Bauindustrie. Gebaut wird so wenig wie in den letzten 10 Jahren nicht mehr. Aber was tun? Das Gefühl der Stagnation wächst. Forderungen wurden laut zuletzt stattgefundenem sächsischen Handwerkstag oft formuliert, aber wenig beachtet. Eine Reform der Sozialabgaben soll laut Handwerkstag her. Ob das wirklich die Lösung aller Probleme sein wird, schwer zu beurteilen. Fakt ist, privat gebuchtes Handwerk ist schon länger nichts mehr für die Mittelschicht. Bewahrt werden soll es in jedem Fall und der Druck auf die Unternehmen wächst weiter und weiter. Mal die Angel in den Zwingerteich halten, mal sehen, was man da so rausholen kann. Das hat sich ein Mann aus Dresden gedacht. Der Wildangler hat am Sonntag seine Rute eingepackt und ist zum Zwingerteich angeln gefahren und wurde daraufhin von einer Passantin verpfiffen. Der Wilderer wurde von der Polizei daraufhin in Gewahrsam genommen und das, wie man sich denken kann, nicht nüchtern. Den Fisch, den er gefangen hat, warf er wieder ins Wasser. Eine Geldstrafe erwartet ihn jetzt. Also eher eine kurze, aber abenteuerliche Reise an einem der eher ungewöhnlicheren Dresdner Angelspots.
0: Ja, vielen Dank an Ansgar. Und jetzt Tim.
4: 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Hört es euch einfach an, vielleicht sehen wir uns trotzdem bei Taiwan Moves. Vom 12. bis zum 15. Es gibt dann weitere Folgen im September und Oktober in der nächsten Spielzeit.
5: Einen wunderschönen guten Tag. Ich bin jetzt im Festspiel aus Hellerau, dem Europäischen Zentrum der Künste. Und vor mir sitzt André Schallenberg. Hallo erstmal.
6: Hallo.
5: Wir haben öfters schon miteinander gesprochen. Dieses Wochenende fängt ein fantastisches Festival an, was dann noch ein bisschen weitergeht. Taiwan Moves. Und von Gartenfest bis Spaziergang und Deutschlandpremiere ist alles dabei. Vielleicht können wir mal bei der Deutschlandpremiere anfangen.
6: Genau. Diese Deutschlandpremiere ist von der Gruppe Timor Dance Theater. Das Stück heißt Xaiwan Utopia oder Xaiwan Utopia. Und Timor ist eine sehr besondere Gruppe aus Taiwan. Die gibt es schon eine Weile. Es ist aber eine Gruppe, die aus einem indigenen Volk stammt. Das heißt, es gibt in Taiwan, das wissen viele nicht, es gibt eine Urbevölkerung, so ähnlich wie in Neuseeland auch, mit den Maori. Und diese Urbevölkerung, die ist in den letzten Jahrzehnten, Jahren, haben die es geschafft, diese Kultur wieder ein bisschen mehr in die Öffentlichkeit zu rücken. Und in Taiwan leben viele von ihnen, nicht alle, aber viele tatsächlich noch in eigenen Dörfern, eher in den Bergen. So auch diese Gruppe, Timor Dance, die leben in einem Dorf im Süden Taiwans und haben dort auch ein Studio. Und eben zwei aus dieser Gemeinschaft sind ganz herausragende Künstler geworden, nämlich die Geschwister Lucien Madelchen und Baro Madelchen. Die haben dann diese Gruppe gegründet. Er ist der Choreograf und sie ist Tänzerin und die allgemeine künstlerische Leiterin. Und die beiden haben diese Gruppe Timor Dance eigentlich zu einer internationalen großen Tanzkompanie gemacht, die wirklich sehr anerkannt ist. Und das Stück Xaiwan Utopia beschäftigt sich ein bisschen mit diesem Zwiespalt zwischen dem Bewahren von Traditionen und auch alten Ritualen, Bräuchen und gleichzeitig aber auch dem modernen Leben, weil das sind ja die leben ja nicht im Museum, sondern das sind ja ganz normale, heutige, zeitgenössische Menschen, die alle ihre Handys haben und die eben Künstler sind oder Handwerker oder was auch immer. Und dieser Zwiespalt, damit beschäftigt sich dieses Stück. Deswegen heißt es auch Xaiwan Utopia, weil das X steht eben für das T wie Taiwan oder auch P wie Taiwan, so heißt nämlich dieser Stamm, aus dem sie kommen. Und es geht um eine Utopie, wie wir zusammen leben wollen. Und es ist ein tolles Stück, es ist kein reiner Tanz, sondern schon eher Tanztheater. Also es gibt auch so eine Art Schauspielszenen ohne Text. Es gibt eine ganz disparate Musik, ein bisschen europäische, klassische Musik, ein bisschen taiwanische, aber eben indigene Musik. Und ich glaube, das wird das Taiwan-Bild von vielen auch noch sehr bereichern.
5: Wie wird das Ganze auf der Bühne eingeebnet, wenn du jetzt sprachst von verschiedenen Stilen verwoben? Wie muss ich mir oder die Hörerin sich das vorstellen? Also wird auch mit Videos oder mit anderen Animationen gearbeitet oder wie müssen wir uns das vorstellen?
6: Na, ich will jetzt nicht zu viel verraten.
5: Okay, dann
6: ich will nicht zu viel verraten. Also ich kann nur sagen, es ist eine sehr vielgestaltige Bühne. Es gibt jetzt kein Bühnenbild wie am Startschauspiel. Es gibt keine Kulisse in dem Sinne, aber es gibt durchaus Requisiten. Es gibt einen Tisch und Stühle. Das sieht man auf den Fotos ja zum Teil auch auf der Website. Und es gibt sehr avancierte Lichtstimmungen. Die Grids fahren mal hin und her. Also es ist schon, die haben den Bühnenraum schon gut benutzt. Und es ist ein sehr buntes, sehr lebendiges Stück, aber auch eben sehr komplex, weil es eben von einem bestimmten Thema erzählt.
5: Gut, dann werden die Hörerinnen und Hörer sich überraschen lassen. Noch eine Frage zu diesem Stück. Wir haben ja eine andere Kultur. Und das ist eher eine asiatische Kultur, sage ich jetzt mal. Und die ist ja mit der europäischen Kultur zwar verschmolzen, aber nicht identisch. Kommt das dort irgendwie zur Sprache?
6: Ja, klar. Also es geht auch sehr stark um das, was man heute auch so Postkolonialismus nennt, also weil, das weiß man ja, in Asien, Ostasien, auch in dem Dorf der Taiwan, in den Bergen von Taiwan, sind sie alle sehr vertraut mit der europäischen Kultur, auch mit der klassischen. europäischen Kultur, das heißt mit Musik, Chopin etc., das kennen alle. Umgekehrt aber natürlich überhaupt nicht. Also niemand in Europa kennt alle möglichen kulturellen Erzeugnisse Ostasiens und der Paiwan schon gar nicht. Und das kommt natürlich ein bisschen zur, auch in diesem Stück zur Sprache, aber eher aus ihrer Sicht. Also es ist kein Stück über Neokolonialismus oder Postkolonialismus oder so, sondern es ist eher ein Stück über das eigene Bedürfnis, mit seinen Wurzeln verbunden zu sein und gleichzeitig in die Zukunft zu blicken. Und das verbindet es, finde ich, auch mit uns hier und mit eigentlich allen Menschen auf der Welt, dass man sozusagen so den Bogen spannt von dem Althergebrachten, was man pflegt, Gebräuche, Rituale, das Maifeuer etc. hier in Sachsen oder so. Und gleichzeitig aber das Globaldenken und das Modernsein und so, wie kriegt man das zusammen? Darüber spricht das Stück an ihrem Beispiel, aber das ist eigentlich ja ein Thema, was uns alle interessiert, denke ich.
5: Dann strömt er am 12. und 13.06. abends um 20 Uhr ist das Stück. Dann gibt es an diesem Tag noch ein anderes, als ich in deinem Alter war. Es geht wahrscheinlich um Jugendliche, schätze ich mal. Auch am 12. und 13.06. Ich weiß leider die Uhrzeit nicht. Mit was behandelt das Stück?
6: Genau, also das ist eigentlich eher am 13. Am 12. gibt es eine Schulvorstellung, die ist geschlossen, die ist sozusagen nicht im öffentlichen Verkauf. Das heißt, das findet am Samstag statt, den 13. tagsüber, und zwar 14 Uhr und 17 Uhr, weil es ist, wie du schon sagtest, ein Stück, was sich an junges Publikum richtet, und zwar ganz spezifisch an Kinder und ihre Großeltern. Nicht nur, aber das ist so eigentlich so die Zielgruppe, weil damit haben die Künstlerinnen gearbeitet. Polymer DMT, Fang Yun Lo, ist vielleicht in Dresden bekannt. Die lebt in Dresden, Fang Yun Lo, taiwanische Künstlerin, hat hier in Hellerau schon viele Stücke gemacht, die sehr politisch waren in der Vergangenheit. Sie macht aber nebenher auch Stücke für junges Publikum. Und das ist eben eins von denen. Das ist eine Kooperation auch mit dem TJG, also der TJG Akademie vielmehr, weil die haben im Vorfeld Kinder gefragt, Kinder, bitte interviewt eure Großeltern oder Urgroßeltern und fragt sie, wie deren Leben war, als sie so alt waren wie ihr jetzt. Deswegen heißt das Stück auch, als ich in deinem Alter war. Und das ist natürlich total faszinierend. Einerseits haben sie die Kinder sozusagen zu Interviewen gemacht, also ganz, also die sind auch sehr selbstbewusst, weiß man ja, dann so Kinder, die dann mit dem Handy so die Oma aufgenommen haben. Und gleichzeitig haben sie natürlich Geschichten gesammelt. Wie sah denn das Leben in den 60er Jahren, 70er Jahren aus? Oder wenn sie die Urgroßeltern interviewt haben, dann vielleicht sogar in den 40er Jahren, was ja noch in Deutschland noch eine ganz andere Zeit war. Und aus diesen Geschichten hat dann das Team von Fang Yun Lo ein Tanztheaterstück gemacht. Das heißt, es ist kein Stück, wo Kinder auftreten, sondern es sind zwei Tänzer. Ganz viel gebastelte Requisiten und viel Text, der aber fast ausschließlich von diesen Kindern aus der Recherche stammt. Und deswegen ist es ein tolles Stück für die ganze Familie oder auch für Erwachsene natürlich, aber ganz besonders richtet es sich an Kinder und ihre Großeltern. Es ist ein tolles Stück, wenn man mal als Oma oder Opa mit seinen Enkeln ins Theater gehen möchte, dann ist das genau das Stück, was man sehen sollte. Weil da hat man hinterher total viel zu sprechen.
5: Dann an alle Omas und Opas, genau. Und an Kinder kommt und strömt. Dann gibt es noch einen Spaziergang Open Air. Muss ich das mir so vorstellen wie einen Audio-Walk oder wie muss ich mir das vorstellen?
6: Nee, das ist tatsächlich ein Tanzspaziergang. Oder auch ein ritueller Spaziergang vielleicht. Also die Künstlerin Liu Sam Madiljin ist gleichzeitig die Gründerin von Chimor Dance Theater. Das heißt, das ist sozusagen eigentlich eine Doppel, also es sind nicht dasselbe Stück, aber es ist dieselbe Künstlerin. Und das ist ein Solo, was sie macht. Und das sieht so aus, wir treffen uns hier am Festspielhaus zu der angegebenen Zeit. Das ist Sonntag. 14. um 15 Uhr Und es gibt noch am Montag, den 15., so eine After-Work-Show um 17 Uhr. Und man trifft sich dann hier am Festspielhaus. Die Tänzerin kommt in einem 7 Kilo schweren traditionellen Ornat von dieser Paiwan-Kultur. Also sieht ganz toll aus. Es ist so ein ganz schweres, handgeknüpftes Kleid, barfuß. Und sie läuft dann einen bestimmten Weg durch die Gartenstadt. Wohin genau, möchte ich nicht verraten. Es ist aber nicht sehr weit. Also es führt so 10 Minuten, Viertelstunde in die Gartenstadt rein. Und dann wird es an einem bestimmten magischen Ort eine kleine, eine Art Ritual geben, ein Tanzritual oder eine Vorstellung. Und dann läuft man gemeinsam wieder zurück. Und das Ganze ist ein Tanzstück, aber es ist auch eine Performance irgendwie. Es ist aber auch ein Ritual. Es geht ihr selber ein bisschen um die Energie von Orten. Also sie macht das an verschiedenen Orten immer wieder neu. Und sie hat hier jetzt ein paar Tage in der Gartenstadt verbracht und hat sozusagen ein bisschen erspürt, wo sie denkt, wo das am interessantesten wäre. Und ich glaube, das ist für alle, die Hellerau vielleicht kennen, also Hellerau, die Gartenstadt, ist das ein ganz tolles Erlebnis, dass diese Architektur und diese tolle Gegend auch mal aus einer anderen Sicht zu sehen, auch mal aus so einer Sicht einer eigentlich völlig fremden Künstlerin. Und dann vielleicht nimmt man da auch was anderes wahr oder so. Das bin ich sehr gespannt.
5: Da bin ich ja auch gespannt. Man nimmt bestimmt was anderes wahr, weil sie aus auch, dann kommt ja noch dazu, sie kommt aus einem anderen Kulturkreis.
6: Genau.
5: Dann gibt es noch am 13.06. den taiwanesischen Markt. Das ist ein Gartenfest, steht zumindest hier. Was passiert bei diesem Gartenfest? Unter anderem Bohnenrennen.
6: Ja, genau. Also das ist dieser Samstag, der 13. Juni. Das ist einfach hier so ein ganz bunter Tag. Da ist ja abends die Bühnenshow von Timor Dance, tagsüber zweimal dieses Kinderstück und den ganzen Nachmittag ab etwa 15 Uhr ist bei uns hinten im Garten hinter dem Festspielhaus ist ein taiwanischer Markt aufgebaut. Das heißt, da kommen Menschen aus der taiwanischen Community, es gibt ja da einige Kulturvereine hier in Dresden, die da aktiv sind, und bringen Spiele mit, die man in Taiwan gerne auf solchen Märkten spielt, und auch Essen, also so Spezialitäten, Marktspezialitäten. Es ist wichtig zu betonen, dass das trotzdem auch ein Vereinsfest ist, das heißt, es sind keine professionellen Caterer oder so oder keine professionellen Gastronomen, die das anbieten, sondern es sind Privatpersonen, die das quasi auf Spendenbasis zum Kosten darbringen, und man kann da einfach mit denen natürlich auch ein bisschen drüber philosophieren und Rückmeldung geben, das schmeckt aber gut oder oh Gott, was ist das denn? Und einfach einen schönen Nachmittag haben. Wir hoffen natürlich auf gutes Wetter, und wenn das so schön sommerlich ist, dann ist es einfach ein ganz schöner Nachmittag bei uns im Garten, da kann man auch schön sitzen, es gibt einen kleinen Spielplatz. Es gibt auch noch ein paar Workshops im Rahmen dieses Marktes, also nicht nur die Spiele wie das Bohnenrennen zum Beispiel, sondern auch andere, also Workshops wie Kalligrafie, Siegelschnitzerei, Origami etc. Das gibt es auch. Das heißt, man kann auch noch so ein paar Minuten so ein bisschen Aktivitäten verbringen. Und einfach, wenn man möchte, ab 14 Uhr bis abends hier seinen Tag verbringen.
5: Dann ist, was mir jetzt noch wichtig ist zu erwähnen, wird bei diesem Festival auch die China, tut ja Ansprüche auf Taiwan gerade erheben, wird sowas thematisiert, weil ich finde das ziemlich schwierig, was da gerade passiert.
6: Also das ist ja kein neues Thema, das ist ja einfach ein Thema, was Taiwan schon seit 70 Jahren begleitet.
5: Also zur Zeit aber wahrscheinlich intensiver.
6: Ja, naja, das ist immer so in Wellen. Also ich will das nicht relativieren, aber also ich kenne Taiwan selber sehr gut. Ich war schon oft dort und es ist ein Thema, mit dem die Menschen leben. Das ist in diesem Programm jetzt nicht direkt thematisiert, aber Beispielsweise Fang Yun Lo mit ihrer Gruppe Polymer-DMT, das letzte Stück, was sie gemacht haben, das heißt The Seas Between Us, das haben wir hier in Hellerau vor einem halben Jahr gezeigt. Das thematisiert beispielsweise genau dieses Thema. Wie geht man als Taiwaner mit diesem Widerspruch um, dass man selber Chinesisch spricht und die Vorfahren vor 300 Jahren mal aus einem Kaiserreich China auf die Insel Taiwan übergesetzt haben und man möchte auch gerne mit Chinesen befreundet sein, aber gleichzeitig bedroht der Staat Volksrepublik China das eigene Land. Das ist ein großer Widerspruch und es war ein ganz tolles Stück, weil es ohne Feindbilder ausgekommen ist und sozusagen das Komplex aufgearbeitet hat. Und ich erwähne das deswegen so ausführlich, weil eben Fang Yun Lo hier bei diesem Stück für die Kinder arbeitet sie mit einer chinesischen Dramaturgin, die sozusagen, ja, die kommt aus China und die arbeiten einfach als Künstlerin zusammen an einem ganz anderen Thema. Da geht es um Großeltern und es geht um Kinder. So, aber man sieht, es geht und man kann miteinander auch arbeiten als Menschen und als Künstlerin. Und das ist, glaube ich, genau die Botschaft, die wir natürlich auch mit diesem Festival oder mit dieser Reihe senden wollen. Es geht nicht um Anti-China oder Anti-Taiwan, sondern es geht um um Künstlerinnen, um Kultur, um Teilhabe und dass das ganz tolle Sachen sind.
5: Und um respektvollen Umgang mit den anderen. Also genau. Das kann ich da. Dann ist das dieses Wochenende, dann ist es ja eine ganze Reihe. Cloud Gate Dance Theater kommt mal wieder. Vom 3. bis zum 5.9. Und dann gibt es noch verschiedene andere Veranstaltungen, zum Beispiel vom 8. bis zum 10.10. Vielleicht kannst du das noch ein bisschen kurz andeuten.
6: Ja, einfach nur ganz kurz zu diesen Taiwan Moves, auch weil das jetzt, weil wir relativ viel Werbung dafür machen gerade. Das ist eine, also ich würde es Reihe nennen, die uns hoffentlich einfach die nächsten Jahre begleiten wird in unterschiedlicher Intensität. Also es ist jetzt kein einmaliges Festival, sondern wir würden gern in den nächsten Jahren immer mal wieder taiwanische Kunst am Haus zeigen, in verschiedenen Ausprägungen, aber primär aus dem Tanzbereich auf der Bühne. Und da starten wir eben mit diesem sehr reichhaltigen Wochenende. Es geht dann im Herbst weiter, wie du schon sagtest, also das berühmte Cloudgate Dance Theater wird wiederkommen. Das ist dann quasi zur Eröffnung der Saison. Das ist nicht ganz das Eröffnungsstück, sondern das zweite Stück Anfang September, was wir hier in unserer Saison zeigen werden. Und dann gibt es im Herbst unter anderem noch ein Gastspiel von C-Lab aus Taipei. Das ist so ein, das ist ähnlich wie das ZKM in Karlsruhe, eigentlich so ein großes, sehr bekanntes Medienlabor in Taipei, die so audiovisuelle Experimente machen, sehr, sehr renommiert sind. Und die kommen im Rahmen von Hybrid hier zu uns und zeigen so ein Showcase. Und noch später im November kommt eine weitere zeitgenössische Tanzcompany, nämlich Barefeet Dance Company, die auch toll sind, die wieder eine ganz andere Sprache haben. Also das ist ein bisschen die Idee von Taiwan Moves, dass wir verschiedene Aspekte taiwanischer Kunst zeigen, die ästhetisch auch ganz unterschiedlich sind, so wie es ja in Deutschland und in anderen Ländern auch ist. Aber von Taiwan kannte man oft bisher, wenn überhaupt, Cloudgate und dann vielleicht noch Kriegsgefahr und Chips.
5: Und das war's dann.
6: Und das war's dann, genau. Und das ist ein bisschen die Idee von diesem Schwerpunkt oder dieser Reihe, dass wir einfach ein bisschen die Vielfältigkeit präsentieren. Und da ist uns auch die Zusammenarbeit mit der taiwanischen Community ganz wichtig, weswegen dieses Gartenfest auch so uns so Spaß macht und so, weil wir uns darauf freuen, weil das eben von der taiwanischen Community in Dresden ausgerichtet wird. Von der Mandarin School Dresden, das ist einfach mal eine Schule für Kinder, binationale Kinder, die hier die Muttersprache ihrer Eltern lernen in Deutschland und das ist sehr schön.
5: Das Ganze hat ja bestimmt auch was mit der Ansiedlung der Chip-Industrie zu tun, um das so reich, also das Programm reichhaltig zu gestalten. Die Chip-Industrie ist wahrscheinlich auch ein Geldgeber, schätze ich mal. Wie sieht es damit aus?
6: Genau, also diese Idee, sozusagen die taiwanische Kultur so ein bisschen in ihrer ganzen Bandbreite mal darzustellen, hat natürlich einen bestimmten Hintergrund. Man könnte ja auch andere Regionen der Welt so darstellen, man braucht ja immer irgendeine Art von Anlass. Und unser Anlass war in dem Fall tatsächlich die Ansiedlung von ISMC in Dresden, was ja erstmal wirtschaftlich ein großer Wurf ist und eine große Nummer. Aber auch, es wird auch Dresden verändern, weil da einfach tatsächlich, zumindest in den nächsten Jahren, ganz viele Fachkräfte aus Taiwan und aus Ostasien nach Dresden kommen und hier auch zumindest temporär leben werden. Und ja, es war uns tatsächlich ein Bedürfnis dieser Diskussion auch über Wirtschaft, über Finanzströme, über Fördergelder etc. auch eine kulturelle Komponente hinzuzufügen, um eben das Bild ein bisschen abzurunden, weil man hier eben ja über Menschen spricht, über eine, jetzt nicht ein Land, was nur Chips herstellt, sondern über eine ganze Kultur, die auch sehr komplex ist, ne, die auch Ecken und Kanten hat und auch dunkle Seiten. Und das in dieser ganzen Komplexität mal herzuholen und damit einerseits natürlich in Dresden lebende Taiwaner anzulocken ans Haus, aber eigentlich primär alle Dresdnerinnen zu begeistern, das mal zu entdecken und ins Gespräch zu kommen, weil es gibt ja auch wieder Publikumsgespräche, es gibt Workshops etc.
5: Gut, dann kann ich dir erstmal nur danken für die Information. Kommt alle zu Taiwan Moves dieses Wochenende?
4: Jo, ich sprach mit André Schallenberg vom Festspielhaus Hellerau, dem Europäischen Zentrum der Künste, zu Taiwan Moves. Vom 12. bis zum 15.06. im Festspielhaus Hellerau. Weitere Infos dazu unter www.hellerau.org. Weitere Veranstaltungen zu Taiwan Moves gibt es dann im September und Oktober, also in der neuen Spielzeit 2026/27.
0: Ja, vielen Dank an Tim Thaler für das Interview. Ich möchte noch kurz erwähnen, nächste Woche ist das Elbe-Festival am Wochenende. Dazu gibt es am Mittwoch ein Interview. Nächste Woche beginnt das Zirkus-Theater-Festival des Sozietätstheaters in Polis und im Alaun-Park und im Sozietätstheater. Dazu auch mehrere Informationen nächste Woche am Mittwoch. Am 14. gibt es nochmal den Florentiner Hut in der Semperoper, eine empfehlenswerte Oper für Einsteigerinnen und Einsteiger. Das ist also eine lustige Musik. Nino Rother, der übrigens auch der Pate komponiert hat und dafür einen Oscar bekommen hat. Ich danke für euer Zuhören und übergebe jetzt an die beste Rocksendung ever, an die Schlagseite. Tschüss, sagt Olaf.
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0: Hallo. Hallo.
1: Hallo. Das war zum Glück nicht der Ratesong. Ich wäre lost gewesen. Ja, herzlich willkommen zur Schlagseite im Juni. Das Studio ist voll.
0: Nee, wieso? Läuft was?
1: Hier läuft was. Ah, okay. Jetzt? Immer noch?
0: Jetzt nicht mehr.
1: Okay. Danke für den Hinweis. Dann muss ich das mehr anhalten. Genau. Ja, Studio ist voll. Der Ronny, ihr habt ihn schon gehört, mir gegenüber. Und wir haben zwei ganz bezaubernde Gäste heute im Studio, die den weiten Weg aus Mexiko zu uns aufgenommen haben. Und zwar der Raúl und die Alicia. Warum die hier im Studio sind und was sie uns mitgebracht haben, da kann gleich der Ronny etwas mehr zu sagen. Vielleicht noch kurz zur Info. Wir werden heute wahrscheinlich so ein bisschen, naja, babylonisches Sprachgewirr. Wir werden aus Deutsch, Spanisch, Englisch was basteln.
0: Hablamos español y Englisch ein
1: bisschen. Genau, und jetzt war ich schon draußen. Genau, ja, also nicht verwundern und ja, wer Fragen hat, gerne im Nachgang noch zu uns. Und genau, Ronny, vielleicht magst du.
0: Also erstmal, bienvenidos, Alicia.
2: Hola, muchísimas gracias. Encantados de estar con ustedes.
0: Y Raúl.
3: Gracias, Ronnie. Gracias, Color Radio. Gracias, Dresden. Gracias, Patricia, porque estamos aquí en esta ciudad y muy agradecidos por poder hablar con ustedes.
0: Sí, ya oyeron que Raúl tiene una voz que se supone que tiene algo que ver con el radio. Also Raúl, wie man hört, hat so wahrscheinlich was mit Radio zu tun. Wir werden darüber noch sprechen. Vamos a hablar de eso un poquito más tarde. Pero primero, zuerst will ich mal fragen, warum die beiden hier sind. ¿Qué era la razón que vinieron a Europa en esta ocasión?
3: Pues principalmente lo que nos ha traído aquí es un encuentro que se realizó en Barcelona del día 2 al día 5 de junio en Casa América, una exhibición sobre un movimiento de poetas rebeldes que en 1975 fundaron el movimiento infrarrealista y que tienen como un eje mundial pues la importancia que ha revelado la obra de uno de ellos, uno de sus fundadores, Roberto Bolaño.
0: Sie sind hierher gekommen, weil sie zu einer Konferencia,
3: Exhibition,
0: zu einer Ausstellung eingeladen waren, die auch mit Gesprächsrunden begleitet war, zu einer Literaturströmung, die 1975 in Mexiko-Stadt sich zusammengetan hat, die Infrarealisten. Das war in der vergangenen Woche bis zum 5. Juni, die Veranstaltung in Barcelona, und die haben auch weltweit dann ausgestrahlt. Für mich wirkt das ein bisschen auch dem Zeitgeist entsprechend punkig, die Herangehensweise der Infrarealisten, und wer es auch geschafft hat zu internationalen Ruhm, den man hier vielleicht auch im Buchladen findet in deutscher Übersetzung, ist Roberto Bolaño, der vor auch lange Zeit in Barcelona gelebt hat, weswegen jetzt dort die Veranstaltung stattgefunden hat, 50 Jahre Infrarealismus sozusagen. Es ist aber leider como 50 años de Infrarealismo, sí.
3: 50 años se cumplieron el año pasado, y ahora creo que es un momento muy importante esta exhibición, que también tuvo lecturas de poesía y análisis de la obra de los infrarrealistas desde la perspectiva de algunos críticos literarios de Chile, Argentina, Estados Unidos, y una exhibición en la que se mostraron muchas obras de los infrarrealistas, libros, revistas, cartas. Creo que es un momento muy importante porque los infrarrealistas durante muchos años han sido desdeñados, maltratados, considerados unos rebeldes que no tienen obra literaria, y sin embargo yo creo que hay una riqueza muy grande todavía por descubrir.
0: Also, ich hoffe, ich kriege diesen langen, diesen langen Abschnitt noch zusammen. Also, die sind lange Zeit nicht ernst genommen worden, also bis, also Jahrzehnte letzten Endes nicht ernst genommen worden und nicht als Literaten angesehen worden. Es ist auch, sie waren sehr rebellisch und, jetzt habe ich den Faden verloren. Genau, sie sind da nicht ernst genommen worden und es sind bei der Ausstellung sind jetzt auch ganz viele Manuskripte, Briefe und so weiter ausgestellt worden. Das Ganze war begleitet von Gesprächsrunden mit Leuten aus Chile, Argentinien, Mexiko natürlich und Spanien zu dem Thema. Und yo creo que un poquito...
1: Wollen wir erstmal einen Musiktitel einstreuen zwischendurch oder vielleicht macht er den Faden noch zu Ende und dann machen wir einen Song.
0: ¿Qué quería decir?
3: Si quieres presentamos la canción.
0: Presentamos la canción.
3: La canción se llama Devoción Cherokee y está basada en un poema de Mario Santiago y el músico es Arturo Mesa.
0: Ah ja, das nächste Stück, das ist von Arturo Mesa, der sehr nahe den Infrarealisten gewesen ist als Musiker und einer der Hauptfiguren, ¿cómo se llama? Santiago.
3: Mario Santiago.
0: Mario Santiago. Papasquiaro aus Mexiko-Stadt, der von dem stammt sozusagen jetzt der Text des Stückes, was wir jetzt hören.
1: Dann Arturo Mesa. Arturo Mesa, genau, steht hier. Dann lass mal Musik ab. Viel Spaß.

0: So, das war Arturo Mesa. Jetzt habe ich, glaube ich, vergessen, wie das Stück eigentlich hieß. Guck noch mal drauf, du.
1: Ja. Cherokee.
0: Cherokee. Da wir leider keine Literatursendung auch noch sind, müssen wir jetzt hier mal den Punkt finden. Also es ging um Infrarealismus, was eine sehr interessante Literaturströmung ist. Wer sich dafür interessiert, kann ja mal in der Buchhandlung des Vertrauens nach einem Roman von Roberto Bolaño fragen. Und in der Zukunft wird vielleicht oder hoffentlich auch noch von anderen Künstlern dieser Strömung was aufs Deutsche übersetzt werden, weil da noch relativ wenig erhältlich ist.
1: Ich habe gerade mal hier unter Tisch heimlich gegoogelt, ja. Also klingt super interessant. 75 in Mexiko gegründet und genau, wir haben einen Vertreter hier im Studio. Ist ja super, ja.
0: Wir gucken mal, ob wir noch irgendeinen Link auf die Seite basteln können. Kommen wir mal schnell zum nächsten Song. Als wir Raul und Alicia vor ein paar Tagen das erste Mal über die Sendung kurz geredet haben, um welche Lieder das ging, hat Raul sofort was vorgeschlagen. Raul, du viste immediatamente una idea que canción tú querías presentar en el radio. Tal vez puedes decir cuál y por qué.
2: Es una canción de El Indio Solari.
0: Es ein Lied von Indio Solari, einem argentinischen, sí,
2: Un músico argentino
0: Musiker,
2: que murió hace unos días.
0: der genau an dem Tag gestorben war, also vor ein paar Tagen, am Sonntag oder am Sonnabend.
2: Decir que el Indio Solari murió no es algo preciso.
0: Es ist nicht besonders präzise zu sagen, dass er gestorben wäre.
2: Porque el Indio Solari es uno de esos seres, y sobre todo en la cultura argentina, que nunca mueren.
0: Es ist einer, der in der argentinischen Kultur niemals sterben wird. Por qué?
2: Por la dimensión de su trabajo, de su obra, de el amor que la gente tiene por él.
0: Na, durch die Dimension seines Werkes und was die Leute sozusagen, wie die ihn lieben dafür. Wir haben uns auf YouTube ein Stück angeguckt, da ist auch das Stadion voll. Also wir hören einfach mal rein. El nombre del son
3: De la
0: de
2: canción.
0: la canción
2: El
0: es.
2: nombre de la canción se llama Ji, Ji, Ji, y esa canción es, cuando ellos la tocaban, provocaban algo espectacular. El público es impresionante. Hay videos en donde se ve la dimensión de esta canción y cómo el público respondía.
0: Also, kurz gesagt, die Leute gehen ab wie Schmidts Katze, das kann man auf YouTube sehen. Okay, wir hören mal rein.
1: Ja, hier steht auch ein Concerto 2008.
0: Ja.
1: Musik ab, viel Spaß.

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1: Hallo?
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2: Okay. Sorry.
1: Bin ich jetzt zu hören?
2: Ja, du bist.
1: Okay, das war Indio Solaris und mit dem Song, beziehungsweise mit seiner Band Los Redonditos de
3: Ricota.
1: De Ricota. Der gestorben ist, aber doch nicht gestorben ist. Que murió y no murió. Alicia hat mir gerade erklärt, Alicia me explicó, porque no mueren alguna gente en Argentina, warum die nicht sterben.
4: Okay, es como una tradición en Argentina cuando la gente ama o admira demasiado o muchísimo a un cantante o a un personaje, decir, no, tú no te mueres. Uh-huh. Y lo escriben en las paredes de las calles y lo publican y lo hacen sentir vivo al personaje cuando uno camina por las calles. Más o menos eso.
1: Uh-huh. Also, die Fans legen dann eben praktisch fest, nein, er stirbt nicht oder er ist nicht gestorben und wird eben lebendig gehalten, indem auch die Wände besprüht werden und so weiter. Dass er eben lebt. Que vive.
4: Que todavía vive, que todavía sí. Vive. Entonces la gente grita, no, Luca no se murió, Luca Prodan, que era de otro grupo llamado Dividido.
3: Sumo.
4: Perdón, Sumo, sí. Entonces pasa lo mismo con Gardel, siempre dice la gente, Gardel no está muerto, no se ha muerto, y también estoy segura de que va a pasar con el Indio Solari, porque tenía una popularidad inmensa, los conciertos iban multitudes y era una multitud que participaba con mucha vitalidad y mucha fuerza en los conciertos.
1: Eso. Mit manchen Leuten passiert das, die eben dann als unsterblich erklärt werden und sie ist davon überzeugt, dass das auch mit Solari passieren wird, dass er eben von den Fans als unsterblich erklärt wird. Jetzt irgendwie ist mir wieder die Hälfte entfallen beim Reden.
2: Das sind lange Sätze.
1: Was? So wie auch Gardel und Luca, was andere Musiker sind, die zuletzt, die in den letzten Jahren gestorben sind oder eben doch nicht. Ich würde nochmal überleiten wollen zu einem anderen Thema. Raul ist ja auch war die Idee sofort, ihn mit ins Radio zu bringen, weil er natürlich auch ein Radiomensch ist. Raul, la idea era inmediatamente llevarte por acá al radio, porque tú tienes mucho que ver con el radio. Wir sind ja hier ein freies Radio, somos un radio como comunitario. Y tú me dijiste que en Cuernavaca, empezamos con, ¿qué es tu relación con el radio? Brevemente. So, ich habe gefragt erstmal, was seine Beziehung zum Radio ist oder seine Geschichte.
3: Yo comencé a hacer radio al poco tiempo de llegar a Estados Unidos, ahí aprendí a hacer radio y después desarrollé ese trabajo principalmente en radio
1: en
3: bilingüe.
1: Los años 80, ¿verdad?
3: Eso fue más o menos en los años, finales de los años 80, cuando comencé a hacer radio en Fresno, California. No, primeramente en Cupertino, muy cerca del lugar donde vivíamos, en el área de la bahía de San Francisco.
1: Also, Ende der 80er Jahre ist er in die USA gegangen und hat dort eine Weile gelebt und ist dann aber sofort zum Radio gekommen in Fresno, California und davor noch woanders. ¿Qué era el primer lugar?
3: El primer lugar se llama Cupertino.
1: Cupertino?
3: Sí.
1: Und da hat er bei Radio Bilinga angefangen. Ich frage ihn jetzt mal nicht. Es ist, ich kenne das schon. Das ist ein zweisprachiger Sender der USA, weil vor allem für die Migranten aus Lateinamerika praktisch mindestens zweisprachig sendet. Tú me dijiste que también en lenguas indígenas, also und auch in Sprachen der Ureinwohner en Mixtequisch zum Beispiel o Mixteca o en otros idiomas mexicanas, sí, ¿verdad?
3: La radio bilingüe fue fundada por un indígena mixteco que se llama Hugo Morales.
1: Er wurde auch, der Sender wurde auch gegründet von einem Indigenen aus Mexiko, einem Mixteken namens Hugo Morales. Sí, sí. Y después de regresar a México.
3: Cuando regresé a México estuve trabajando durante un año como corresponsal para Radio Bilingüe.
1: Danach hat er eine Weile als Korrespondent quasi von Mexiko aus gearbeitet für Radio Bilingue und da Beiträge gemacht. Y ahorita tienes, hay un radio comunitaria en Cuernavaca. Jetzt gibt es ein freies Radio in Cuernavaca, in der Stadt, wo Raúl Alicia wohnt, in Mexiko.
3: Sí, es una radio que se llama Campo Ciudad. Y está en Cuernavaca, es la primera radio comunitaria.
1: Gibt seit einem Jahr, also das erste Radio comunitaria, also sowas wie ein freies Radio in Cuernavaca.
3: Y esta radio, pues es una radio pequeña, pero creo que tiene una importancia muy grande. Creo que las radios comunitarias son ejercicios de comunicación y que tienen que ver con la resistencia, que tienen que ver con la rebeldía, que tienen que ver con la urgencia.
1: Also es sind kleine, obwohl es ein sehr kleines Radio ist, sagt Raúl, es ist auch sehr wichtig, weil diese freien Radios ein Medium sind der Kommunikation, der Diskussion und auch der urgencia, also der Wichtigkeit, ich weiß nicht, ob das jetzt die passende Übersetzung ist, urgencia, und vor allem auch ein Medium des Widerstands. Y no sé qué ahorita he olvidado, pero bueno. ¿Y tú haces parte de ese radio?
3: Sí, sí, sí, yo soy parte, yo me encargo de seleccionar programas, de producir programas, sí.
1: Also er macht, ist mit dabei, Programme zu produzieren und auch zu übernehmen, zum Beispiel von Radio Bilingue oder sowas. Wir haben jetzt einen Song noch rausgesucht, der quasi zu dem Thema freie Radios in Mexiko passt. Vielleicht, Raúl, kannst du puedes decir canción que seleccionamos por este?
3: Sí, esta es una canción de un grupo, un dueto formado por Alino Varo de Argentina y Josué. Que él es de Michoacán, México, y ellos han vivido muchos años en distintas partes de Alemania y España, y hicieron una canción dedicada a Betty Cariño, una activista que hizo radio comunitaria en México y que fue asesinada por su activismo.
1: Das nächste Lied ist von einem Duo Rio Senti. Ich habe jetzt die Namen der Leute vergessen. Also er ist aus Argentinien und sie ist aus, ella es de Michoacán.
3: Also no, ella es de Argentina.
1: Ja, sie ist aus Argentinien und er ist aus Michoacán in Mexiko. Und sie haben ein Lied gemacht über eine freie Radiojournalistin aus Oaxaca, die gemeinsam mit ihrem finnischen Kollegen dort ermordet wurden in Oaxaca. Ja, und das Lied ist von dieser Gruppe Rio Senti. Ich habe vorhin mal im Netz geguckt, die haben voriges Jahr immerhin in Leipzig gespielt. Die leben, glaube ich, in Spanien und touren auch viel durch die Gegend. Genau, und dieses Lied wollen wir jetzt mal spielen. Das heißt, Canción se llama como la...
3: Canción para Cariño.
1: Canción para Cariño, also Lied für Cariño, so war der Name der Frau, die dort getötet wurde.
2: Alles klar, oder? Musik ab.
1: Musik ab.
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So, Mercedes Sosa, das war erstmal der letzte Song auf der Playlist von Alicia und Raoul. Ja, jetzt muss man mal schauen, wie wir 13 Minuten noch unterbringen. Ich denke auch. Ich hatte 10 Songs mit. Ich glaube, die werden jetzt nicht mehr alle durchbekommen. Und der Ronny hatte ja schon einen guten Opener für die Sendung. Und wer es vielleicht nicht mitbekommen hat, so wie ich, es war Iggy Pop mit Espanol. Aha. Also ein guter Opener. Und ich versuche mal jetzt einen Übergang zur Schlagseite im Normalbetrieb zu schaffen. Und habe einen Song rausgesucht nach längerem Suchen mit mexikanischem Bezug. Und zwar die Band Size mit dem Song Time Trap. Der Song ist schon sehr alt, 1981, und die Band gibt's schon, also Mitte der 70er Jahre, gründet in Mexiko. Und das ist ein New Wave Band, also Musik, die ich nur sehr mag, und wurde als mexikanische Antwort auf die britische Post-Punk-Bewegung gesehen. Sehr bekannt, hatte ich gelesen. Ich habe es noch nie gehört vorher, aber hört selber mal rein. Mir hat's erstmal ganz gut gefallen. Musik ab.

0: Haha, das Kantenrollen ist ja noch nicht wieder schöne Musik. Stefan, irgendwas kommt hier im Hintergrund schon an Musik.
1: Der Haken springt immer wieder raus, aber wir haben es gestoppt. Genau. Ja, mich hat gefreut, dass ich auch unsere mexikanischen Freunde hier überraschen konnte mit dem Song. Size, ich hoffe, es ist richtig ausgesprochen, genau, mit Time Trap. Sie singen in Englisch, englischer Name, aber kommen aus Mexico City.
0: So.
1: Ja, jetzt wird es so spannend.
0: Now was wir schon mal gemacht haben hier, schon früher. Rätsel.
1: But please involve
0: also our guests here. Während das Stück jetzt zu hören sein wird, werde ich das Ganze auf Spanisch übersetzen, was wir jetzt machen. Also es ist, beziehungsweise habe ich schon. Also wir hören jetzt was wieder und der Stefan und alle, die sonst hier im Studio sind, sollen dann mal raten, was das Original ist. Die Hörer können auch gerne miträtseln. Und vor allem, welche Version ist schöner? Dann mal ab, Ton ab.
1: Okay, gut. Geht los.

0: So.
1: Ich weiß es. Aber wir haben ja auch eine andere.
0: Raúl, ¿qué piensas que es el original?
2: No parece, pero creo que la segunda es la original.
0: Die Beschmut?
2: Pero sí. La que me gustó más fue la primera.
0: Okay, also Raúl sagt, das erste war schöner und das zweite war das Original. Alicia?
3: Igual, o sea, a mí me parece que la original es la segunda y la primera es la que más me gusta.
0: Also Alicia schließt sich dem an.
1: Naja, ist das so falsch erstmal nicht, ja? Also gut, das mit dem Schöner. Ich glaube, ich würde schon beim Original dann bleiben, ja. Das Depeche Mode, dann das zweite, Johnny Cash, das erste, Violator 89 oder 90. Wann es vom Cash rausgekommen ist, weiß ich auch nicht. Das war bestimmt 10 Jahre später oder sowas. Genau, und ja, also ich finde das von Cash eigentlich auch ziemlich geil, aber Original.
0: Hier rennt noch die Patricia rum. Patricia, nee, was ist ein Schöner?
1: Die sagt nichts.
0: Was ist ein Schöner?
3: Beide sind gleich schön. Oh. Punkt.
0: Okay.
1: Okay, und damit sind wir auch schon am Ende unserer Sendung. Und vorhin sah es so aus, ob wir noch viel Zeit haben. Und jetzt rennt uns die Zeit schon wieder davon. Wir sind gleich draußen. Ja, also ich möchte mich bedanken. It was a pleasure, Raúl and Alicia, to have you here on our radio show. An dich für die astreine Übersetzung, Ronny, dass dein Spanisch so fließend ist. Alter. Ja, nee, ganz großartig. Also ich fand es sehr bereichernd und gerne wieder. Und ja, we have still 1 minute left.
2: Solo quiero agradecer a Stefan, a Color Radio, agradecer a Patricia y a Ronny. En realidad nosotros estamos en Dresden porque ellos están aquí.
3: Sí, decimos muchas gracias y pues nos gustó muchísimo estar aquí y agradecemos que nos hayan recibido.
0: So, das lassen wir mal unübersetzt. Also schön, danke.
3: Danke. Pero no sé si acertamos o no acertamos o qué pasó con el ruido.
0: Ah, estamos.
3: We were okay. Bueno. Okay.
0: Dann tschüss, bis nächsten Monat.
1: Genau, wir hören uns dann im August wieder. Nee, im Juli, kommt ja auch noch vorher.
0: Alles klar.
1: Genau, alles klar, bis dann.
0: Jingle schaffen wir noch.
1: Ja, wir reisen an und ich blende dann aus, genau. Also bis dann, ciao.
0: Bis dann, tschüss.
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6: Der Papst spricht, also schweigen wir.

0: Eine neue Zeitrechnung für die Menschheit. Die Tech-Milliardäre, die uns künstliche Intelligenz bringen, verkaufen ihre Projekte ja wie eine Art Religion.
1: Premiere im Vatikan. Noch nie war ein Papst bei der Vorstellung der eigenen Enzyklika anwesend. Damit unterstreicht Leo XIV. Die Bedeutung des Themas, spricht von einem Epochenwandel, bei dem die Kirche nicht schweigen dürfe. KI müsse entwaffnet werden.
2: The word is strong, I know.
1: Das Wort ist hart, ich weiß, aber ich habe es bewusst gewählt, denn dieser Moment erfordert Worte, die Aufmerksamkeit erregen, das Gewissen wecken und der Menschheit Wege in die Zukunft aufzeigen können.
3: Außerdem ungewöhnlich, neben dem Papst nimmt auch der KI-Entwickler und Unternehmer Christopher Ola auf dem Podium Platz. Der Kanadier ist mit dem Unternehmen Anthropic zum Milliardär geworden, sieht aber neben den Chancen auch die Risiken der KI-Technologie und verdankt diesem kritischen Blick wohl die Einladung nach Rom. Wir brauchen informierte Kritiker, die den Laboren sagen, wenn wir versagen. Moralische Stimmen, die dem Druck der Anreize standhalten.
4: Und im Zentrum seiner Enzyklika steht das Staunen über den Menschen, nicht die Angst vor der Technik.
0: Der KI-Berater des Papstes, den gibt es tatsächlich auch. Er sagt, ich habe mehr Angst vor natürlicher Dummheit als vor künstlicher Intelligenz.

0: glaubt, man müsste sich jemanden von Entropic einladen, damit der dann sagt, bitte sagt uns, wenn wir über die Stränge schlagen. Und der Papst so, es droht der nächste Holocaust und die Sklaverei, mit dem besonderen Hinweis, 1800 Jahre hat sich die Kirche selbst mit versündigt, indem sie Sklaverei nicht verteufelte.
1: Mhm.
0: Und man hat bisher große Fehler begangen. Bitte nicht nochmal.
1: Das ist jetzt schon eine Weile die Ansage, ne? Bitte, bitte nicht nochmal.
0: Bitte nicht nochmal. Aber der Papst nimmt sich da wirklich selbst mit in die Pflicht. 18 Jahrhunderte Verherrlichung von Sklaverei nimmt er auf seine Kappe, um zu sagen, diesmal ist es mir ernst, wir wollen den Punkt nicht verpassen. Wir wollen nicht wieder 1800 Jahre zu spät dran sein.
1: Ja, deshalb diesmal frühzeitig.
0: Ja, wir haben natürlich versprochen, hier jede Woche Fernsehpodcast zu machen. Gestern ist das einfach der Hitze zum Opfer gefallen. Das Internet hat geruckelt, meine Kamera ist ausgegangen. Ist einfach, wie es halt so ist.
1: Ja, ja, wir haben das heute auch noch als Thema, glaube ich, wenn wir zum Wald kommen. Deutschland ist jetzt wie Libanon.
0: Ja?
1: Ja.
0: Also, Mick hat diesmal die Clips gemacht. Ich weiß noch so wenig, deswegen, ich bin noch nicht im Bilde, was, oh Gott, oh Gott. Aber Libanon denkt man ja nicht nur an Klima, sondern vor allem auch an israelische, man findet ja keine Worte mehr dafür.
1: Ja, in der Hinsicht jetzt nicht. Aber zumindest wenn es um den Waldbestand geht, orientieren wir uns jetzt an Nordafrika, weil jede Hoffnung ist verloren. Wir haben es jetzt gerade noch nicht in der Clipliste, aber wir spielen es dann nachher ab.
0: Sehr gut.
1: Es ist tatsächlich erschütternd, aber es wird sehr viel getan. Ja, großes übergeordnetes Thema ist heute Schutz und Sicherheit.
0: Und ja, wer braucht es nicht?
1: Dann schauen wir mal, was der deutsche Staat da so macht.
0: Mhm.
1: Und als erstes beschäftigt die Deutschen natürlich die Frage, was ist mit der Koalition? Wenn es um Sicherheit geht, da sind wir am angespanntesten. Was ist mit der Koalition? Redet man noch miteinander? Ist die Stimmung gut? Ist die Stimmung schlecht? Friedrich Merz weiß, was er zu tun hat. Wenn die Stimmung schlecht ist, er besucht die SPD.
2: Nein, das ist kein zufälliger Namensvetter irgendwo in den Hinterbänklereien der SPD. Und wirklich nötig werden sie das Namensschild wohl auch nicht gehabt haben, um zu wissen, wer sie da heute besucht hat. Aber es ist nun mal nicht alltäglich, dass der Bundeskanzler der Fraktion des Koalitionspartners einen Besuch abstattet. Und so wollte man wohl die Form wahren für Friedrich Merz. Nicht alltäglich, aber offenbar nötig war dieser Besuch, nachdem es in den vergangenen Wochen an verschiedenen Stellen ziemlich geknirscht hatte zwischen den beiden Koalitionären. Und man ja noch einiges auf der Agenda hat bis zur Sommerpause.
0: Also dadurch, dass wir jetzt einen Tag später dran sind, hatte ich gestern die Chance, den Podcast von Frank Staus zu hören.
1: Mhm.
0: Und ich habe den Vibe rausgespürt, dass sich Friedrich Merz eigentlich gar nicht mehr so wohl fühlt überall.
1: Meinst du?
0: Und von daher gerne in die SPD gegangen ist.
1: Ja, das glaube ich auch, dass der sehr gerne zur SPD gegangen ist, weil da stimmt die Stimmung noch.
0: So, ja.
1: Ne? Das sehen wir jetzt auch gleich als nächstes, weil bei der SPD herrscht noch Disziplin. Anders als in der CDU.
3: Friedrich Merz überwältigt vom Andrang bei der SPD.
4: Ist ja noch schlimmer als bei uns.
5: Ja, aber nur bei Sie.
3: Noch schlimmer als in der Union findet der Kanzler also. Die Sozialdemokraten haben sich aufgereiht, das Interesse ist riesig. Nach zuletzt gegenseitigen Vorwürfen, Ermahnungen und einer gescheiterten Entlastungsprämie soll jetzt Harmonie gezeigt werden. Der SPD-Fraktionschef bemüht sich um gute Stimmung.
0: Also Friedrich Merz läuft da die Reihe der sich in Standard oder wie es auch immer heißt, aufgestellten SPDler ab.
1: Mhm.
0: Ich glaube, das hatte er sich versprochen, jeden Morgen von seiner CDU.
1: Ja, genau, das finde ich halt auch so schön daran. Das ist der Wechsel, ne? Friedrich Merz ist jetzt der Kanzler der SPD. Ja, wenn es um gute Stimmung geht, wenn man Leute braucht, die einem treu sind, dann geht man zur SPD, weil die schafft es auch noch bei 30 Grad, alle ihre Hanse da aufzustellen und dann stehen sie da alle Spalier.
0: Ja.
1: Und was ich auch sehr schön finde, ist es ja, Ingo Zamperoni deutet es noch so an, als wäre das jetzt irgendwie extrem wichtig, als Signal auch an die Koalition und so. Dabei ist ja eigentlich jedem klar, das ist ja ein reiner PR-Auftritt.
0: Also nein, genauso wird's das ja dann ist natürlich ganz hohe Politik.
1: genauso wird es ja dann eine Sekunde später auch berichtet. Also es ist einfach wieder so ein schönes Beispiel für so deutsche Medienrealität. So alle wissen, ah, es ist ein Quatsch-PR-Auftritt. Na. Inklusive eigentlich auch schon Merz und der SPD. Aber man geht trotzdem hin, um dann zu berichten, dass es ein Quatsch-PR-Auftritt ist. Ja. Womit ja eigentlich die Essenz schon raus ist von wegen, ah, die Stimmung ist tatsächlich gut. Sondern es ist ja eigentlich klar, ah, es ist, weil die Stimmung schlecht ist, muss man so tun, als wäre die Stimmung gut.
0: Ja, also aber das verstehe ich auch. Denn typischerweise, du hast ja jetzt schon beschrieben, hat man es ja mit diesem Paradox zu tun, dass die Journalisten immer sagen, au scheiße, die streiten sich schon wieder, während sie intern in der Redaktionskonferenz, sie streiten sich schon wieder, juhu, wir haben was zu senden, ja. Und von da ist es natürlich total erklärbar, dass man Friedrich Merz, endlich der umjubelte, umfeierte und so weiter, weil genau das ja weder gewünscht noch gewollt und in einer Demokratie, ja, wir zählen 50 plus x und fertig ist die Laube. Niemand muss hier verherrlicht oder abgefeiert werden. In der Hinsicht, wenn es dann stattfindet, völlig artifiziell. Und der Bericht, also ich finde es ein bisschen schade, dass wir, haben wir auch CDF-Clips davon? Ich könnte mir vorstellen, dass das wieder so eine Andreas Künast-Sache ist, das zu reporten.
1: Tatsächlich nicht.
0: Also tatsächlich. Dann war das heute schon einfach klug.
1: Tatsächlich ist es, glaube ich, soweit ich das nachvollziehen kann, exklusiv.
0: Ja, also, das ist sehr gut.
1: Also es gab dazu sonst nichts. Ja, die haben sich das alleine auf die Fahnen geschrieben, dass das ganz wichtig ist, als Sendungseröffnung auch. Aber ich weiß nicht, ich glaube, nee, das ist erst später, dass das Heute-Journal dazu parallel Sendungseröffnung zur Fußball-WM gemacht hat. Ah, ich glaube, es war nicht so viel los. Genau.
0: Das ist schon wieder diese Terminkonfusion. Wann schreibst du deinem Chef im Konrad-Adenauer-Haus in den Kalender, dass er heute einen öffentlichen Termin hat? Natürlich nicht, wenn irgendwas mit Fußball ist. Neuer spielt nochmal und so.
1: Nicht zur WM-Vergabe.
0: Ja.
1: Jo. Aber wie gesagt, Stimmung ist gut. Man ist aufgelöst.
3: Friedrich Merz überwältigt vom Andrang. So,
5: hier es ist auch selten, dass jemand links von mir steht.
6: Ich stehe nicht nur.
1: Ja, man witzelt darüber, dass man links steht.
0: Mhm.
1: Aber jetzt kommt das Entscheidende, weil Friedrich Merz hat eine klare Ansage mitgebracht.
6: Fraktion genauso wie für die SPD-Bundestagsfraktion, uns nicht gegenseitig öffentlich rote Linien aufzuzeigen. Und ich möchte das Wort da drüben nicht hören. Das ist mit der Union nicht zu machen. Ich möchte es auch hier nicht hören. Das ist mit der SPD nicht zu machen. Ich möchte, dass wir die Gemeinsamkeiten zeigen, die wir haben.
0: Ja. Also so wie ich das verstanden habe, ist direkt nach der Ansage keine roten Linien, dieser von Stetten aus der CDU-Fraktion an die Öffentlichkeit gegangen, um zu sagen, wo die roten Linien der CDU sind.
1: Ja, das haben wir gleich, auch nochmal. Das ist so ein bisschen das große Finale, weil es geht jetzt darum, Sympathie und Empathie entgegenzubringen. Das ist das ganz große Thema, während Friedrich Merz ironischerweise ausgerechnet zur SPD geht, um seiner CDU eine Ansage zu machen, was bei denen wahrscheinlich fantastisch ankommt, dass er sich jetzt vor die rote Wand stellt und denen nochmal sagt, wie es nicht läuft. Weil die SPD ist ja diszipliniert. Sie sind ja, wie gesagt, alle artig angetanzt. Bei der CDU würde das heute anders aussehen. Stellt sich jetzt natürlich die Frage, was fehlt, ja? Also neben den roten Linien, die natürlich eifrig gezeichnet wurden, woran hapert es eigentlich wirklich in der Koalition? Was braucht man, damit es wieder besser läuft? Und mir hat da eine klare Antwort.
5: Für mich ist der Schlüssel, erfolgreiche Politik zu machen, gerade in einer Koalition, auch immer das Maß an Empathie.
1: So, was meinst du?
0: Ja, hier bräuchte ich jetzt eine Enzyklika des Papstes, was 2026 Empathie in der Politik sein könnte. Denn von alleine komme ich da nicht drauf.
1: Meinst du nicht, dass es daran hapert? Dass das das zentrale Problem
0: vielleicht ist? Also Empathie, ne? Wenn ich jetzt in meinem soziologischen Leseschatz von früher stöbere, erinnere ich mich, wie in der guten Gesellschaft, als die Fürsten ihren König wählten und so, da hing alles davon ab, dass das eine Gespräch gelingt. Also es gab die große Anberaumung, der ganze Hofstaat ist irgendwo hingefahren, wie auch immer. Und dann wussten alle, ey, heute kurz vor Sonnenuntergang reden die miteinander. Und solange die miteinander reden, können wir hier gemeinsam Bier und Wein trinken. Danach ist entweder Krieg oder wir trinken halt weiter Bier und Wein. Ja. Also daran muss ich denken, wenn jemand sagt, in der Politik kommt es auf Empathie an. Ich selber würde mir wünschen, in einer modernen Gesellschaft, dass zwei Fraktionsvorsitzende, auch wenn sie sich nicht leiten können, trotzdem Sachen geregelt kriegen. Aber gut, welche Ansprüche hat man heute schon so, ja?
1: Erstmal geht es jetzt darum, wieder ein Grundverständnis nach den letzten anstrengenden Wochen zu schaffen. Aber führen ist alles super.
3: Hinter geschlossenen Türen gibt es die wohl heute. Dort spricht er über die Verantwortung der Koalition, wirbt für große Reformen und zeigt Verständnis auch für SPD-Chefin Bärbel Baas. Fast eine Stunde lang dauert der Austausch. Wie also lief es unterm Strich mit dem Kanzler?
0: Was heißt denn der Austausch? Also die, soweit ich das jetzt sehe, die sitzen da alle in einer Reihe vorne. Mhm. Alle anderen sitzen ihnen gegenüber. Und mir fehlt Fantasie, um mir vorzustellen, dass da mehr los ist, als Leute können sich auf eine Rednerliste eintragen, dann sich melden und dann kann der Kanzler darauf reagieren oder nicht. Und wenn die Zeit drängt, sagt man, ja, wir sammeln jetzt mal und dann dürfen so drei Leute hintereinander was bei der SPD sagen und dann sucht sich der Kanzler da ein Thema raus und sagt nochmal, das ist voll wichtig und so.
1: Ja, ich denke, genau so ist das gelaufen, ja. Man setzt sich, also ich glaube, ja, also innerhalb dieser Runde wurde ja bewusst nichts Politisches eigentlich in dem Sinne besprochen, ne? Also man vermeidet an diesem Tag ja eigentlich die Auseinandersetzung über die Themen, die großen Reformvorschläge, die einen irgendwie belasten. Stattdessen setzt man sich zusammen und zeigt einander nochmal, dass man bereit ist, zuzuhören auf diesem Weg und dass man ja bedauerlicherweise aneinander gefesselt ist, also muss man irgendwie miteinander weiter Politik machen und ich glaube, das war das einzige Signal, was davon ausgehen muss, aber man kann es natürlich auch nur hinter geschlossenen Türen machen, weil davor muss ich ja weiter profiliert werden, zumindest aus Sicht der CDU, weil die SPD die SPD ist da leider so ein bisschen drauf reingefallen, wie sich jetzt im Stimmungsbild zeigt, da hat man nicht so richtig aufgepasst.
3: SPD-Abgeordnete sind positiv überrascht.
7: Sehr gute Stimmung, sehr konzilianter Auftritt, der nochmal verdeutlicht hat, wo er die gemeinsamen Herausforderungen in den nächsten Jahren sieht. Auch verbunden mit einem Appell, dass man das jetzt gemeinsam gut hinkriegen muss und will. Und der Funke ist, glaube ich, übergesprungen.
0: Das scheint mir die Antwort auf unser langes Rätsel zu sein. Ein Rätsel, das wir uns seit unser ganzem Leben stellen, nämlich... Wer zum Teufel kam auf die Idee, Friedrich Merz als rhetorisches Talent zu labeln? Mhm. Denn also im Bundestag haben wir das noch nicht erlebt, außer Rumgeschrei. Bei Bürgersprechstunden gar nicht. Mhm. Bei, ich rede mal vor Wirtschaftsleuten, völlige Blamage. Und trotzdem immer wieder die Legende, ja eigentlich ist er ein rhetorisches Talent, ja. Und was soll ich sagen, es passt doch voll ins Bild, dass so ein SPDler mir jetzt sagt, ist eigentlich voll das rhetorische Talent, war voll konziliant, hat mich voll überzeugt.
1: Vielleicht ist der einzige Ort, wo er es kann, halt nicht, wenn Kameras laufen. Vielleicht.
0: Das kann sein.
1: Vielleicht ist das einfach das Problem, er ist wie so ein Stier und er sieht dann das rote Tuch, wenn die Kamera läuft und dann ist ihm klar, er muss jetzt liefern und das kann er dann halt eben, hat er in der Form nicht, wenn er halt eben einfach nur vor der SPD steht. So.
0: Ja, ist natürlich Premium für so einen Bundeskanzler einer 84 Millionen Bevölkerung, dass man, Merkel war ja auch die Legende, also hinter verschlossenen Türen voll charmant und so, nur die hatte halt komplementär dazu einfach öffentlich gar nichts gesagt. Und Friedrich Merz tappt einfach immer wieder. Ja, aber sehr schön, dass in dieser Halböffentlichkeit der SPD, ja, die SPD jetzt nochmal, haben wir das letzte Mal auch schon gehabt, dass Miersch uns plötzlich erklärt, warum Jens Spahn so geil ist. Dass mir dieser Typ, den ich gar nicht kenne, nochmal erklärt, warum der Merz eigentlich voll geil ist.
1: Ja, und das ist halt jetzt hier auch so ein bisschen das Problem, ne? Also es fängt an mit, eigentlich ist allen klar, dass es ein reiner PR-Auftritt ist, ne? Also es geht hier um nichts. Es geht nur nochmal darum, drei Wochen vor der Sommerpause, angesichts der Tatsache, dass man ja noch ein paar Sachen zu besprechen hat, die Deutschen aber alle beiden Urlaub fahren, ne? So lange ist es nicht mehr hin, der Juli kommt, man will entspannt am Meer rumliegen oder auch einfach nur im Stadtpark, also muss jetzt nochmal die Stimmung hochgehalten werden, aber eigentlich ist allen klar, es ist ja von vorne bis hinten eine reine PR-Veranstaltung. Die Frage ist jetzt, wie man damit umgeht, unterstützt man jetzt diese PR-Veranstaltung? Oder ist man halt so offen und ehrlich und weiß ganz genau, dass alle wissen, dass es eine PR-Veranstaltung ist und macht es nicht. Ja. Und die SPD ist natürlich in ihrer ganzen staatspolitischen Verantwortung. Was machen sie? Sie machen es natürlich von vorne bis hinten mit. Ja. Also anstatt irgendwie da einzuhaken, wir hatten es schon beim letzten Mal, ne, es ist 100 Tage Kanzlerschaft. Man hätte jetzt die Möglichkeit, sich ans Mikro zu stellen, weil man weiß, alle kommen und fragen, wie läuft's mit

0: Und ich finde, die SPD läuft so ein bisschen Gefahr, genau in diese Falle halt auch hineinzutappen. So. Da ist es gar nicht nötig, weil diese Koalition ist ja nun mal miteinander gefangen. Also man kommt da eben nicht raus. Also man hört jetzt viel von Henrik Wüst ist der Übernahmekandidat und so, aber so läuft es ja nicht in Deutschland. Ne? Also ein konstruktives Misstrauensvotum ist extrem schwierig, Vertrauensfrage, das ist alles nicht so einfach, einen neuen Bundestag irgendwie zu wählen und auch schon einen neuen Kanzler einzusetzen. So, das wird so bald nicht passieren. Diese Koalition ist aneinander gebunden. Man hat also jetzt die Möglichkeit, da man eh weiß, dass man miteinander weitermachen muss und da man auch eh weiß, dass nicht so richtig läuft, sich jetzt innerhalb dieser Koalition zu profilieren. Und die SPD macht es einfach nicht. Die einzigen, die das sehr erfolgreich machen, in Anführungsstrichen, sind die Querschläger bei der CDU. So, die haben sich längst von ihrem eigenen Kanzler emanzipiert.
1: Ja.
0: Und die werden am Ende im Zweifelsfall auch die großen Gewinner sein, ne? Also einen Jens Spahn oder...
1: Also ich muss da auch ein bisschen drüber nachdenken, denn die CDU, also der Erfolg der CDU besteht ja vor allem darin, die Macht zu behaupten und für sich zu garantieren und dann sozusagen diesen Rekrutierungsausbildungsbetrieb zu haben, bei dem alle die Flügel abgeschlagen kriegen.
0: Ja.
1: Und wenn die CDU diesen hart hierarchischen Charakter verliert, bei dem man also im Ortsverband nicht mehr sicher sein kann, dass das mehr ist als einfach nur eine wir sind wütend und trinken Bier Zusammenkunft, sondern dass man immer auch ein Stück Staat in der Hand hat, ja, weil man den Ortsverband jetzt dominiert, dann geht, glaube ich, der CDU das verloren, was sie von allen anderen Parteien unterscheidet, denn und da muss man sagen, das stimmt, soweit die Journalisten das aber nur falsch verorten, Streit ist durchaus willkommen, weil ja alle dann immer auch den großen High-Noon-Moment des und jetzt ist der große Parteitag, wo es ausklamüsert wird und dann sieht man einfach, ja, Kohl da sitzen, der Luther spät einfach aussitzt und wie auch immer. Aber darunter muss einfach völlig klar sein, also zum Beispiel für Ministerpräsidenten, ja, wir sind hier im Glied, wir sehen die große Verantwortung, wir sind hier mit auf das gemeinsame Ziel ausgerichtet. Und derzeit sieht man das genau gar nicht. Also die CDU ist für mich kurz vor Grün, was diese ständigen Streitereien und wir kriegen es gar nicht entschieden, weshalb wir noch eine Doppelspitze mit Realo hier und irgendwer da und so. Und da würde ich sagen, das sieht für die CDU immer so ein bisschen aus, als gingen sie so als Gewinner, weil Streit so viel Aufmerksamkeit mit sich bringt. Aber ich glaube, das ist diesmal nicht die Aufmerksamkeit, die sie eigentlich wollten.
0: Oh ja, lass mich das kurz klarer stellen. Die Gewinner innerhalb dieses internen Machtkampfes, ne? Also nur insofern, als dass ja schon relativ klar ist, Friedrich Merz ist auf Beliebtheitswerten, dass er das rettet, wird schwierig. Ne? Ja. Also auch bis zur nächsten Bundestagswahl. Auch wenn von hier aus alles gut läuft, dass er das rettet, wird schwierig. So, das heißt, zur nächsten Bundestagswahl wird sich ja da irgendwie diese Richtungsfrage stellen. Und ich glaube, es ist halt wesentlich leichter für diejenigen, die frühzeitig sich von ihm distanziert haben, egal in welche Richtung. Und da gibt's ja ein paar, ne? Also da gibt's ja auch zum Beispiel Henrik Wüst, der ja auch eine andere CDU vertritt. Und für die wird es, glaube ich, leichter sein, sich davon zu distanzieren, als zum Beispiel für eine SPD, die so mitgefangen, mitgehangen, ja, wo man auch nicht genau weiß, wer wird eigentlich der Nächste, dass man mit dieser Koalition einfach stärker assoziiert wird, als viele aus der CDU, die sagen, na, wir sind die Generation nach Friedrich Merz.
1: Ja.
0: Und ich glaube, das wird für die SPD halt wesentlich schwieriger sein, weil mit wem tritt die SPD dann da an, dann beim nächsten Mal? Ne? Also die Personen, die wir jetzt kennen, die SPD vielleicht auch in Zukunft führen werden, ich kann mir nicht so richtig vorstellen, dass Klingbeil einfach so verschwindet, ja, dass der da nicht nochmal irgendwie versucht, was zu reißen. für die wird es wesentlich schwieriger sein, sich davon zu distanzieren und zu emanzipieren. Und eigentlich müssen sie, glaube ich, jetzt damit anfangen. Ansonsten hast du völlig recht. Natürlich ist, was die CDU nicht begreift, ist ihre größte Stärke immer gewesen, dass sie halt eben diese Konstanz hat und diese Disziplin. So, das ist alles, was sie haben. Das haben wir über Jahre hier gesagt. Die CDU ist der Kanzlerwahlautomat. Und wir meinen das negativ, aber für viele Deutsche hat es funktioniert, ne? Weil sie müssen sich da mit vielen Dingen nicht auseinandersetzen und wir haben es ja auch die 16 Jahre Merkel gesehen, ne? Merkel war in ihren politischen Positionen komplett flexibel, aber was sie es immer geschafft hat, ist, sie hat die Reihen hinter sich geschlagen, ihr ganzer Mythos damit letztendlich den Bach runtergeht, so.
1: Ja.
0: Nur, dass also, halt eben viele von denen, die da jetzt halt eben Stress machen und sich emanzipieren wollen, das nur allzu gerne mitmachen. So, ne? Weil sie halt meinen, sie können sich in dem späteren Richtungskampf dann durchsetzen und sie haben ja eh andere politische Pläne.
1: Genau. Also die CDU verteilt jetzt intern partikulare Gewinne, die immer auf Kosten des großen Ganzen gehen. Und ich finde bei diesem Ganzen, also ich habe jetzt auch wieder diese Bilder gesehen, wie Henrik Wüst so, manchmal vergisst man ja so ein bisschen,

0: denn, dass er da ist, ne? Und das ist ja diese große Stärke, dass man allein durch unsichtbares Regierungshandeln, also ich in Hessen sehe ja nicht die ganze Zeit Henrik Wüst, anders als Markus Söder, den man ja die ganze Zeit sieht, schafft es Henrik Wüst, sozusagen diese Lücke, dieses Desiderat zu schaffen, bei dem es am Ende heißt, zwangsläufig, es muss er sein.
1: Ja.
0: Und man sieht aber nicht, inwieweit jetzt das aktives Handeln ist. Weil er geht ja nicht ins Fernsehen und hält eine Tagesthemen-Gesprächsansage, bei der er noch irgendwie nochmal zeigt, wie flapsig und irgendwas er ist und wie toll Bayern oder Nordrhein-Westfalen ist. Von daher finde ich, wenn sich die CDU nochmal berappelt und sich auf ihren alten Kern besinnt, ist Henrik Wüst eigentlich der gesetzte Typ. Und wenn es nicht Henrik Wüst wird, sondern jemand aus der Aufmerksamkeitsökonomie, der sie aktiv selbst bespielte, wie zum Beispiel Markus Söder, dann ist das für mich sozusagen das Ende dieser Partei.
1: Ja, voll. Also ich glaube auch, das wird eine ganz schwierige Richtungsentscheidung, die dann noch auf sie zukommt. Weshalb sie ja jetzt auch alle, wie du richtig sagst, die Füße stillhalten, so, ne? Also inklusive Markus Söder, der ja auch nochmal warnt vor der AfD und so und sich inzwischen auch wieder so ein bisschen anders inszeniert, irgendwie in seinem öffentlichen Auftreten. Weil die Person, die Friedrich Merz köpft, will auch keiner sein. So, ne? Also das ist ja auch wichtig. Das ist von zentraler Bedeutung, dass du am Ende nicht mit diesem Sturz assoziiert wirst, weil sonst prägt das von Anfang an deine politische Karriere. Du bist, selbst wenn alle zujubeln, du bist der Verräter,
0: genau,
1: ne? Am Ende. Und das versucht halt natürlich jeder zu vermeiden.
0: Bitte? Genau, du kannst ihn nicht köpfen, weil, so wie du es beschrieben hast, diese ganzen Verfahren, die dazu führten, dass tatsächlich so ein Amtsträger da das Amt verliert, ist, also, wenn der Kanzler das nicht selber einsieht und so zusammenschießen will man ihn auch nicht. Das war ja bei Scholz wirklich eine ganz andere Nummer da mit Lindner.
1: Ja, genau. Auf jeden Fall. So, jetzt kommt's aber zur Krux.
2: Doch der Funke allein dürfte nicht reichen. Bis zur Sommerpause muss die SPD-Fraktion mit der Union große Veränderungen mitgestalten. Noch immer fehlt Geld für eine Einkommenssteuerreform.
3: Wir haben die klare Erwartungshaltung innerhalb der SPD-Bundestagsfraktion, dass jetzt keine Alleingänge mehr passieren, sondern dass wir vor allen Dingen die Streitereien beenden und gemeinsam Entscheidungen treffen. Und das ist eben nicht so, dass wir öffentlich jetzt neue Erwartungshaltung formulieren.
0: Ja, also ich weiß nicht, wen er meint. Wer will denn, dass die Streits beendet werden? Ich nicht.
1: Aber hat das für dich Sinn gemacht, dass sie klare Erwartungen formulieren, die sind, dass sie keine klaren Erwartungen mehr formulieren?
0: Ja. Die SPD macht für mich immer Sinn. Ich fand auch hier bei diesem O-Ton in Speziellen ist für mich fast entscheidender, wie er spricht in so einer schneidigen Sprache, die nochmal irgendwas bedeuten soll oder so.
1: Ja, genau. Es soll irgendwas aussagen, aber am Ende sagt es eigentlich nichts. Ne? Es ist eine komplett schizophrene Aussage. Also man setzt sich zusammen, um klar zu machen, also es geht jetzt nicht mehr um Alleingänge, man soll keine Erwartungen formulieren. Das ist unsere klare Erwartung, die wir formulieren, dass es nicht mehr um Alleingänge geht.
0: Ja.
1: Also während man auch schon klar macht, aber man hat hier natürlich seine roten Linien. Also eigentlich ändert sich nichts. Ne? Also das ist ein komplett verschwendeter Tag, den man da miteinander verbringt. Aber es ist am Ende egal, denn es ist alles beim Alten, aber es gibt jetzt ein neues Gimmick.
2: Vom Koalitionspartner bleibt dem Kanzler auch ein Geschenk. Ein roter Fraktionsschal mit der Aufschrift "Zusammen ist unsere Stärke". Wie reformstark Schwarz-Rot ist, das werden der Kanzler und seine Koalition in den kommenden Wochen zeigen müssen.
0: Oh je. Also ein Schal. "Zusammen ist unsere Stärke". Ist nicht mal ein richtiger Satz. Ist ein Punkt am Ende.
1: Ja. So viel also zur Stimmung innerhalb der Koalition. Jetzt aber zu den entscheidenden politischen Themen, die tatsächlich anstehen. Und zwar, es gibt eine neue Studie zum Thema digitale Gewalt, gerade unter jungen Menschen. Das heißt, wir sind jetzt im nächsten großen Schutz- und Sicherheitskapitel, digitale Gewalt. Karin Prien war übrigens auch zu Gast. Sie wird uns gleich vorstellen, in Anführungsstrichen, was sie sich dann da so vorgestellt hat, wie man jetzt damit umgeht.
4: Es ist ein herausforderndes Thema, der Schutz von Kindern und Jugendlichen in der digitalen Welt. Denn so schön diese ja auch sein kann, sie hat nun mal auch massive Schattenseiten, die heute anhand von Zahlen präsentiert wurden. Über 15.000 Verstöße wurden gegen den Jugendschutz festgestellt und bei den meisten ging es um Missbrauchsdarstellungen von Kindern. Gefolgt von Jugendpornografie, politischem Extremismus. Die Liste ist tatsächlich ewig lang, während die Lust der Plattform, daran etwas zu ändern, gering ist. Jeder Klick, jede Verweildauer ist nun mal Gold wert. Und die Politik?
0: Stehen Gesetze an, oder was? Ist das das große Jugendschutzgesetz? Australien hat es uns vorgemacht und so?
1: Naja, das ist so ein bisschen der Rahmen, der gesetzt wird. Aber wir werden es gleich sehen, es steht eigentlich gar nicht so viel an, ne? Also wir haben jetzt einfach erstmal die relativ erschütternde Ansage, digitale Gewalt nimmt im massiven Maße zu und wir haben ein Problem. Und jetzt ist die Frage, wie gehen wir mit dem Problem um? Und dafür wird dann Prien eingeladen, die uns dann halt eben vorstellt, was ihre Idee ist, wie man damit umgeht. Aber es ist natürlich, also steht alles im Rahmen von, wir haben diese Vorschläge der Verbote in Australien und Co. Wir haben auch eine CDU, die ja auch dafür ist, Social Media zu verbieten.
0: Papst auch.
1: Aber letztendlich, bisher hat sich ja nichts getan. No. Oder sehe ich das falsch? Nee.
0: Also in Deutschland hat sich nicht so viel getan, aber sehr viele, also das ist ja so ein Thema erstaunlicherweise, das sehr global ist. Also irgendwie mit Australien macht es vor und jetzt, wo es überall diskutiert wird. Der Papst hat in seiner Enzyklika, obwohl es ja immer so ein bisschen schwebender Text ist, also so richtig konkret wird es ja selten, aber beim Thema Handy, also an sich, nicht nur Social Media, sondern Handy und kleine Kinder und so, war sehr deutlich. Große Warnung ausgesprochen.
1: Ja, aber meinst du nicht, ist auch schon ein bisschen vielleicht ein Zeichen, dass man jetzt tatsächlich auf einen Papst vertrauen muss, um noch die großen politischen Ansagen zu machen, was das Thema ist?
0: Also, ich finde ja, die große politische Ansage fehlt hier sowieso. Und zwar nicht nur als Verbotsansprache an irgendwen, so im Sinne von, ich bin der Politiker und entscheide jetzt für dich, was du nicht darfst, sondern auch an die Konzerne und so, die das ganze, den ganzen Kram betreiben. Und von daher finde ich das interessant, dass wir hier so ein mega globales Thema haben. Das fühlt sich ja fast globaler an als Klimawandel. Und trotzdem eigentlich null Konsequenzen und nur eine Verlegenheitsdiskussion, die sich immer irgendwie Kinder und Jugendliche dreht. Während ich mir so denke, ne, alle Menschen, alle Erwachsenen auch. Genau. Wenn ich so sehe, wie Leute ihr Handy benutzen und so, ist ja gruselig.
1: Ja, das würde ich auch sagen. Ne? Also es betrifft uns alle irgendwie im alltäglichen Leben. Ne? Also ich glaube auch, wir sehen, also zumindest wenn wir auf Social Media unterwegs sind, wir sehen digitale Gewalt irgendwie täglich. Es ist schwer, sie auf Twitter zu vermeiden. Ja, also gerade wenn es um pornografische Fake-Inhalte und sowas geht. Ja. Also es ist irgendwie allgegenwärtig. Gleichzeitig haben wir eine gesellschaftliche Aufmerksamkeit, die ja prinzipiell in die richtige Richtung geht, nämlich dass wir alle sehen, ja, irgendwie tut uns das nicht gut. Gleichzeitig halten wir aber alle daran fest, weil wir vielleicht auch noch nicht so ganz die hoffnungsvollen Erzählungen vergessen haben, die uns die Social Media Produzenten irgendwie selbst erzählt haben, nämlich, das ist ein neuer Raum, in dem wir uns austauschen können und auch müssen und das ist ein ganz wichtiges Gut und das darf auch niemals verloren gehen, weshalb wir da so ein bisschen herumeiern und dann auch jede Diskussion zum Thema Einschränkungen ja schnell in so eine Richtung läuft von, hier werden Grundrechte aber in massiver Art und Weise beschränkt. Ja. So. Und eigentlich gibt es ja nur diese zwei Lager und irgendwie gibt es ja nichts dazwischen. Also es gibt keine wirkliche politische Antwort bisher. Wie geht man dann tatsächlich damit um? Auch gerade wenn man halt eben rigoros sagt, naja, Verbotspolitik soll hier auf keinen Fall greifen.
0: Ja. Also das ist alles ganz schräg, denn im Fernsehen wird über Social Media geredet, als würde niemand Social Media benutzen. Und dann wird einfach so ein, keine Ahnung, also schon über Kinder zu reden, ist ja eine Spezifizierung, nur das ist halt ein Universalcomputer. Also man hat halt vor sich ein Gerät, das prinzipiell alles kann und dann werden einfach solche Urteile gefällt, nee, in der Bahn sehe ich zu viele Leute mit einem Handy in der Hand oder was auch immer, so, ne? Ja. Dass der eine gerade die Enzyklika hört und der andere gerade irgendein Spiel spielt, ist dann so gar kein Unterschied und das finde ich irgendwie so verrückt, weil die Leute benutzen es 10 Stunden am Tag. Das Fernsehen, das sie darüber informieren möchte, völlig undifferenziert, benutzen sie, ja gut, mit höherem Alter dann schon, aber die jungen Leute gar nicht. So. Und eigentlich könnte man da viel mehr ins Detail gehen. Also es gibt gar keinen Grund, einfach so drüber zu fliegen und zu sagen, ach, eine Kommission hier, Dings da und Australien hat es uns vorgemacht. Sondern wir können noch ganz konkret, also wahllos eigentlich in eine Schule gehen, und uns das anschauen und daraus Konsequenzen ziehen. So. Also es kriegt, glaube ich, jeder hin. Das ist so mittendrin im Leben, außer in diesen Diskussionen darüber. Ja? Da ist das immer so, das ist ein bisschen wie bei diesen AfD-Wählern, wenn man dann so über Sachsen-Anhalt, ja, da droht jetzt, dass die AfD, und dann ist aber der Modus, in dem man das Bericht erstattet, immer so, ja, da kommen dann so Aliens von außen, das sind die AfD, dass das die Wähler selbst sind, die einfach mehrheitlich das wollen, wird dann mal so übergeblendet, so als wir hier im Fernsehen senden natürlich nur für Nicht-AfD-Wähler, also informieren wir mal über die AfD-Wähler, die natürlich Aliens von der anderen Seite des Mondes sind, ja, aber dass es einfach die Typen sind, die direkt neben dir überall im Bus sitzen, auf der Straße stehen, was auch immer, das wird dann einfach ausgeblendet. In der Hinsicht ist das eh eine sehr merkwürdige Behandlung, als ob die Journalisten das selber nicht, TikTok, ah ja, was, wie ist die Moderation zu TikTok? Ich kenne das ja gar nicht, wo du denkst, ne, was soll das? Also, ich bin sehr gespannt, wie, was unsere Politikerin gleich dazu sagt.
1: Und wie tief es eingedrungen ist auch in gewisser Art und Weise in den Medienablauf ja selbst, ohne dass man das tatsächlich reflektiert. Ne? Ja, also wir haben jetzt ja auch wieder eine Diskussion, die geht um Kinder. Wir hatten letzte Woche erst den ersten News-Beitrag überhaupt jemals. Ne?
0: Das stimmt.
1: Und das, weil bei Bärbel Baas etwas gesagt hat, wo man hätte sagen müssen, naja, vor 20 Jahren wäre das halt eben, hätte die Tagesthemen jetzt nicht durch Zufall das aufgegriffen, das wäre einfach hinten runtergefallen. Ja. Ne? Also der einzige Grund, warum sie es aufgegriffen haben, ist die Social-Media-Logik, ist der Algorithmus, der auf Hass und deshalb Engagement gebaut ist. Also spielt er das allen aus, ne? Nachdem jemand da angefangen hat, mit 60.000 Followern irgendwie Stress zu machen. Alle kriegen das geteilt, das Ganze wird zu einem großen Thema und man sieht sich nun genötigt, darauf zu antworten. Und die große Frage, die ja dahinter steht, ist irgendwie, was heißt eigentlich digitale Teilhabe heutzutage? Ne? Und ist digitale Teilhabe, und das wird ja hier in diesen Diskussionen auch immer gemacht, ist es eigentlich gleichzusetzen mit, naja, Social Media ist auf jeden Fall ein Raum der digitalen Teilhabe. Und das ist ja eine Diskussion, die wir halt auch gesehen haben in den letzten Wochen, als es um den großen Exit von Twitter ging. Ne? Also es gab da letztendlich nur, also zumindest in der großen Reflexion ja eigentlich nur zwei politische Lager. Das eine politische Lager war, also dass wir hier gehen, ist auf jeden Fall total richtig, weil hier sind keine Debatten mehr möglich, ja, in der Art und Weise, wie wir sie führen wollen. Und das andere politische Lager war, nee, das geht auf gar keinen Fall, weil wir dürfen die Debatten, die wir hier führen, nicht den anderen überlassen, ja, wir müssen immer dagegen arbeiten irgendwie. Ja. Und dass keiner mehr zu reflektieren scheint, also was, oder was zumindest sehr wenig war, ich will jetzt nicht mit absoluten Werten arbeiten, so, bei mir ist es ja auch aufgefallen, was kaum reflektiert wird, ist, sind nicht eigentlich beide Erzählungen Quatsch? Also, weil das ja eine, also wir folgen da ja einfach der Erzählung, die uns letztendlich die Social Media Plattformen selbst vorgegeben haben. Nämlich, dass das, was sie uns eröffnet hätten, ein Diskussionsraum wäre, der für unsere Demokratie und für unsere politische Erzählung und für unseren politischen Austausch irgendwie essentiell wäre. Und die Erfahrung, die wir tagtäglich machen, ist, dass es das nicht ist. Also auf keiner Ebene. Wenn ich CDU, SPD, grüne Beiträge, egal was sehe auf Social Media, da ist vielleicht mal von 20.000 einer dabei, wo ich sagen würde, das interessiert mich oder das ist ein guter Beitrag oder das lädt irgendwie zu einer Diskussion ein. Ich habe noch nie auf irgendeiner Social Media Plattform eine sinnvolle Diskussion geführt mit jemandem, den ich noch nicht, sagen wir mal, im Ansatz schon mal vom Profilbild ein paar Mal gesehen habe. Ganz zu schweigen davon, von der Diskussion mit Ricarda Lang oder Ulf Poschert oder was auch immer, wo wir uns jetzt irgendwie politisch näher kommen würden. Das ist alles Quatsch, ja? Also auch die Politiker selbst gehen sich da nur gegenseitig an. So, es gibt dort keine sinnvollen Diskussionen, weil dieser Raum nicht darauf ausgelegt ist, sinnvolle Diskussionen zu ermöglichen.
0: Aber umso witziger doch, dass wir, jetzt wo du das sagst, muss ich mich dran erinnern und euch auch nochmal, in der Woche, in der einfach alle gesagt haben, wir verlassen jetzt mal Twitter, kamen die Tagesthemen und sagten uns, es ist jetzt ganz wichtig zu erfahren, was Fokus, Bild und News senden.
1: Ja.
0: Also sozusagen auf der einen Seite raus, auf der anderen Seite rein.
1: Ja. Ja, so viel dazu, ne? Also das ist, es dominiert halt irgendwie unsere Erzählung davon, was heute Austausch bedeutet. Ja, dass man das irgendwie, man muss dort stattfinden, weil sonst kann man keinen Austausch ermöglichen. Und wehe, man schränkt die Kommentare ein, ja, dann ist man Demokratiefeind. Ja, also dann kann man sich das schon mal alles sparen mit irgendwie offene Gesellschaft und so, wenn man bei Twitter seine Kommentare einschränkt, weil man nicht will, dass einem irgendwelche anonymen Bots da irgendeinen Quatsch runterschreiben. Und gleichzeitig
0: ja, das ist ja, hast du völlig recht und gleich. Nicole Diekmann vom ZDF, die ja sehr viel Parlamentsberichterstattung macht und so. Der hat ja selber damals immer gesagt, wir dürfen Twitter nicht verlassen, weil wir dann diesen Ort den anderen überlassen.
1: Ja.
0: Und es ist mir immer ein Rätsel gewesen, was das bedeuten soll. Weil muss ich jetzt ins Pornokino und in die Kneipe gehen, Ja, weil sonst diese Räume nicht mit meiner Herrlichkeit und Intelligenz verschönert werden. Ja. Und dann arme Leute unter sich bleiben, die ja eigentlich Bereicherung bräuchten durch Nicole Diekmann und wen auch immer. Und das ist einfach alles ganz schräges Denken.
1: Ja, ja, aber es ist so eine allgemeingültige Aussage, die irgendwie in die Diskussionsform von extrem vielen Leuten einfach eingedrungen ist. Als wäre das so ein Standard, als müsste man das irgendwie so handhaben, ja. Als gäbe es keine Alternative dazu. Genau, und wir schauen uns jetzt mal an, was sind die politischen Erwartungen eigentlich und was hat dann Karin Prien dazu zu sagen?
5: Die Plattformen löschen angezeigte Inhalte nur schleppend. Und sie achten kaum darauf, ob Altersbeschränkungen eingehalten werden. Der Appell der Jugendschützer daher:
6: Die Politik kann uns vor allem dabei helfen, noch einmal klarere Verantwortungen festzulegen, dass wir wirklich die Plattformen stärker und in aller Konsequenz in die Pflicht nehmen können. Denn die haben ganz viel Verantwortung und Möglichkeiten, sich stärker für den Jugendschutz einzusetzen.
5: Der Schutz von Kindern und Jugendlichen im Netz ist weiter lückenhaft. Und künstliche Intelligenz macht diese Lücke immer größer.
0: Also das Wort Verantwortung hat natürlich für mich gerade eine andere Bedeutung, so ein bisschen, weil der Papst so viel darüber spricht. Und der Papst hat ja jetzt ein Wort vorgestellt in seiner Enzyklika, in dem er sagte, die KI müsse entwaffnet werden. Und er hat ja seine Pressekonferenz, der Clip ging ja so ein bisschen rum, gesagt, er weiß, das ist ein starkes Wort, entwaffnen. Aber in späteren Podcasts dazu mehr, wie das mit Krieg und so heute zusammenhängt. Und wenn sie jetzt sagt, die Plattform und ihre Verantwortung, muss man ganz klar sagen, also dieser Weg ist gescheitert. Die Plattform und die Verantwortung, das ist nicht. Wir wissen, wie diese Plattformen funktionieren. Wir wissen, wie Facebook sich da verhält. Wir wissen, wie viel Geld Facebook macht mit Werbung, von der sie wissen, dass sie irreführend und Betrug ist und so weiter und so fort, ja?
1: Ja.
0: So, und zwischen Verantwortung im Sinne von, ja, die Unternehmen brauchen einen Appell zur Selbstverantwortung und Entwaffnen liegt laut Papst Wörterbuch das Wort Regulierung. Und Regulierung ist kein Appell an die Unternehmer, das mal selber zu machen, sondern Regulierung ist der Appell an die Politiker, jetzt mal zusammenzukommen, sich nochmal zu fragen, was sind wir eigentlich? Ach so, wir können kollektiv bindend entscheiden. Warum gibt's das? Ach so, weil Selbst- und Verantwortung manchmal nicht ausreicht. Und da muss man halt regulieren. Und in regulieren steckt das Wort rücksichtslos drin, ja? Also da nimmt man gerade keine Rücksicht auf diese Konzerne. Man ist dann auch nicht mit denen im Dialog, um zu gucken, wie weit die Selbstverantwortung geht und was auch immer, sondern, was man sich in der Politik häufig wünschen würde, also ich zumindest, man zieht einen Strich und dann werden Mehrheiten durchgezählt.
1: Ja.
0: So, und wenn jemand eine Meinung hat, 50 plus X, dann ist das nun mal Demokratie und da muss man nicht vorher ein Verständnis mit diesen Kapitalisten in diesen Unternehmen herstellen, sondern da wird einfach entschieden, dafür ist Politik da. Von daher keine gute Expertenmeinung, würde ich sagen.
1: Ja, und unter der Maßgabe kann man jetzt auch, glaube ich, alles weitere schauen, ne? Also es gibt zwei prinzipiell Zugänge. Das eine ist eben den Unternehmen letztendlich irgendwie einfach zu sagen, ihr tragt dafür Verantwortung, wie du richtig sagst, damit ist man katastrophal gescheitert. Ja, natürlich übernehmen die keine Verantwortung. Im Zweifelsfall nehmen sie die Klagewellen in Kauf, um irgendwelche Präzedenzfälle zu setzen oder so, ja, und wehren sich mit allen Mitteln, was geht. Notfalls zahlt man halt eben die Milliardenstrafe oder man geht halt eben zu Trump, damit der halt ein bisschen Stress macht, damit das nicht kommt. Die Alternative ist dann eben beim Individuum anzusetzen, ja, das sind dann die anderen Vorschläge, na, wir kommen Bildung. Nicht dazu, die Unternehmen zu regulieren, also heißt es halt jetzt, junge Menschen dürfen halt einfach nicht mehr so Social Media. Ja. Und die Frage ist ja, wie du richtig sagst, gibt es nicht irgendwas dazwischen und das wäre einfach konsequente politische Regulierung. So, was sagt Karin Prien dazu?
4: Zeitgemäßer Jugendschutz wäre natürlich schön. Das findet sicherlich auch Karin Prien von der CDU. Sie ist die Bundesministerin für Bildung, Familien, Senioren, Frauen und Jugend. Und die Frage ist natürlich, wie kann das gelingen? Einen schönen guten Abend an Sie.
7: Guten Abend, Frau Hayali aus Berlin.
4: Frau Ministerin, Kinder und Jugendliche, da ist ja klar, denen soll eine sichere und unbeschwerte Teilhabe an der digitalen Welt ermöglicht werden. Warum gelingt Ihnen das nicht?
0: Ja. So. Weil ich noch Bundespräsidentin werden möchte. Nee.
1: Ja, genau. Jetzt kommt die Antwort. Warum gelingt Ihnen das denn nicht, Frau Prien?
7: Kinder- und Jugendschutz in der digitalen Welt muss das gleiche Schutzniveau haben wie in der analogen Welt. Das gelingt uns in Deutschland, in Europa bisher nicht, trotz aller Anstrengungen. Sie wissen, dass das im Wesentlichen ja inzwischen im europäischen Recht geregelt ist. Aber offensichtlich reichen die rechtlichen Rahmenbedingungen dazu nicht aus. Und deshalb müssen wir mehr tun.
1: So.
0: Ja, also die digitale Welt und die analoge Welt, ne?
1: Ja.
0: Eine Unterscheidung, die die Kirche längst überwunden hat. Aber die Kirche ist ja auch nur so von gestern ein alter Denkapparat, der sich schmückt mit 2000 Jahre alten Kunstwerken.
1: Ja, ich finde es ja auch sehr schön, Frau Primrom, gelingt Ihnen das ja nicht? Und als Antwort dann, ja, das gelingt uns nicht. So, also wir haben jetzt nochmal die Probleme, der hat jetzt einfach nochmal das Problem geschildert. Jetzt die Frage, kommt sie denn weiter? Kommt sie über dieses Momentum, dass sie das Problem erkannt hat, hinaus?
7: Wie Sie wissen, haben wir ja eine Kommission eingerichtet, eine interdisziplinäre wissenschaftliche Kommission, die uns in Kürze, nämlich in einigen Wochen, dazu einen umfassenden Maßnahmenkatalog mit Empfehlungen vorlegen wird. Ich glaube, wir brauchen da die gesamte Gesellschaft. Ja, die Politik auf europäischer Ebene insbesondere wird hier weitere Regulierungen vornehmen müssen. Aber wir müssen auch dazu beitragen, dass Kinder und Jugendliche in der digitalen Welt, in der sie inzwischen ja angekommen sind, der Teil ihres Lebens ist, sich auch sicher bewegen können und auch sicher erwachsen werden.
0: Also Kinder und Jugendliche sind jetzt in dieser digitalen Welt angekommen. Es prägt ihren Alltag.
1: Mhm.
0: Ich frage mich so ein bisschen, diese Politiker haben seit 20 Jahren Stress damit, dass sie im Bundestag keine Laptops benutzen dürfen im Plenum. Mhm. Und deswegen dieses Ausgeweiche auf völlig alberne, ja gut, dann tippe ich halt auf einer Glastastatur des iPads rum und so, ne?
1: Ja.
0: Die sind doch selber mittendrin in diesem Alltag angekommen, weil er einfach da ist und sind völlig unglücklich damit, wie sie da angekommen sind.
1: Ja.
0: Kann man das mal reinreflektieren, so insgesamt? Dass man in Berlin natürlich mit dem Uber die ganze Zeit hin und her fährt und Uber muss jetzt zwingend von der anderen Seite der Welt kommen, weil Daseinsvorsorge, Mobilität kann man nicht regeln, weißt du? Da muss man sich so einem Konzern ausliefern, da darf man auch nicht drüber nachdenken. Und 2026 ist einfach völlig klar, also meine Essenslieferer, ja, das ist natürlich völlig klar, von wem die kommt. Ein Ausländer mit einer ausländischen App bringt mir, aber dann, ich bin ja total kulturell aufgeschlossen, italienisches Essen so, ne?
1: Ja.
0: Dass hier noch unterschieden wird zwischen, die Kinder und ihre digitale Welt.
1: Ja, ja, das ist eh auffällig, ne? Also es geht die ganze Zeit, das wird uns auch heute begleiten. Das ist so eines der Themen, die mitschwingt. Nachdem es beim letzten Mal Ärger gab, dass wir nicht zugewandt genug sind gegenüber den Jungen und ihrem Protest, warum auch immer, irgendwie ein Missverständnis, geht es diesmal natürlich viel um die Jungen. Ja? Also die Jungen stehen immer in der Verantwortung letztendlich. Es geht um die Frage, wie geht's den Kindern, was natürlich ein extrem wichtiges Thema ist. Aber man findet darauf halt keinerlei Antworten. Also prima auch nicht im zweiten Versuch, ne? Also wir haben jetzt eine Kommission. Wir haben jetzt 15 Jahre mit Social Media hinter uns. Das Ergebnis ist jetzt, nachdem wir den ganzen Stress durch haben, ja, nachdem wir ja auch, wie du richtig sagst, PolitikerInnen und Politiker erleben jeden Tag digitale Gewalt, ne? Also wir haben ganze Themenstränge, die sich politisch nur noch damit beschäftigen, dass digitale Gewalt massiv zunimmt, auch gegenüber Politikern, dass es ihren Alltag verändert, etc. Das Ergebnis ist nach 15 Jahren eine Kommission.
4: Ja, das spielen Sie natürlich auf die Medienkompetenz an, die jetzt Schulen dann auch übernehmen sollen. Bleiben wir mal kurz nochmal oder schauen wir auf die Anbieter. Also viele machen ja viel zu wenig, schaffen keine wirksamen Schutzvorkehrungen. Man kann sogar noch weitergehen. Die bauen im Grunde sogar noch die Geschäftsmodelle, auch die manipulativen, weiter aus. Also wenn die Anbieter das mit dem Schutz nicht machen wollen, dann muss es ja der Staat irgendwie regeln. Was sind denn Ihre, jenseits der Kommission, vielleicht 2, 3 Gedanken, was da jetzt möglich wäre? Was passieren muss?
0: Ja, so. Also wer schon mal journalistisch unterwegs war und in einer Schulklasse angemeldet hat, dass man da gerne ein paar Fotos machen würde und dann weiß, sorry, aber der Termin ist schon in 4 Wochen, Sie sind viel zu knapp dran, wir müssen Elternbriefe schreiben, alle Einverständnisse einsammeln, bla bla bla und so. Die Kinder haben die Fotos selber hochgeladen. Hier greift jetzt gar keine Regelung so, ja. Das ist wirklich in Deutschland, als würde man mit der Verkehrsministerin sprechen. Ja, also jedes Wochenende fahren 7 Reisebusse voller Kinder einfach so Brücken runter. Und zwar nicht die Straße, sondern so die Brüstung. Und dann sind alle tot. Meinen Sie, wir sollten jetzt mal was machen? Vielleicht, ja, haben Sie vielleicht anschauen.
1: Haben Sie vielleicht ein, zwei Vorschläge?
0: Ja. Sollte man darüber reden, wer diese Busse fahren darf und in welchem Zustand und was auch immer und so? Wann diese Busse fahren? Nö, ne? Wieso? Hä? Wie was? Keine Ahnung. Also so läuft das ja hier. Das ist wirklich grotesk.
1: Aber prima, nochmal klar, sie hat das Problem.
7: Schutz, Teilhabe und Befähigung müssen ineinander greifen. Und das bedeutet, dass wir einen wirksamen Jugendmedienschutz brauchen in Deutschland und in Europa. Bisher haben wir zwar Regelungen zum Jugendmedienschutz sowohl in Deutschland als auch in Europa, aber wir können ihn bisher eben nicht wirksam durchsetzen.
0: Also, ich
1: das
0: bin
1: ist Ihre Antwort auf, haben Sie konkrete Vorschläge? Ne? Ja. Also ich will mal das auf der Zunge zergehen lassen. Diese Studie kommt, ne? Alle wissen das.
0: Ja.
1: Dass es kommt. Man wird darüber vorher informiert. Dann hat man einen Moment Zeit. Ja, man weiß, okay, man muss jetzt irgendwie alle seine Kapazitäten, seine Kompetenzen zusammenkratzen, weil das Heute-Journal wird bald anfragen. Dann will man seine Chance nutzen, ins Heute-Journal zu gehen. Man hat die seltene Gelegenheit, sich als Ministerin für ein Thema zu positionieren. Ja. Als Ministerin, deren Themen sonst eigentlich die längste Zeit niemanden interessieren. Ne? Also man hat diesen Aufschlag, den man dort machen kann. Man kann jetzt Jugendschutz nach vorne stellen. Man kann ein paar Ideen formulieren. Man kann vielleicht auch mal, da man weiß, dass man politisch so ein bisschen am Rande steht, jetzt eine klare Ansage formulieren. Man könnte die Chance nutzen, einfach mal ein, zwei, drei Vorschläge rauszuhauen, um den Deutschen mitzuteilen, ich bin da dran, ich arbeite daran, mich interessiert es ist mir sehr wichtig, es ist ein essentielles Problem, wir wissen es alle, also stelle ich das jetzt nach vorne. Man bekommt dafür 10 Minuten Zeit im Heute-Journal und alles, was man macht, ist einfach wiederholen, was alle wissen. Ja. Und es auch nicht zum, und es nicht nur einmal, sondern sie macht es jetzt einfach.
7: Und deshalb
8: wie wollen Sie das denn hinkriegen, dass Sie das dann durchsetzen? Also wie wollen Sie die Plattform in die Verantwortung nehmen beispielsweise?
7: Es ist die Verantwortung der Plattformen, dafür Sorge zu tragen, und zwar wirksam dafür Sorge zu tragen, dass Kinder in einem bestimmten Alter eben keinen Zugang zu Pornografie, zu extremistischen Einstellungen, übrigens auch zu sexuellen Missbrauchszugängen haben. Und wenn Plattformen das nicht wirksam tun, und das ist bisher der Fall, dann müssen sie zukünftig stärker, noch stärker als bisher mit direkten Maßnahmen, die das unterbinden, rechnen. Und sie müssen eben auch mit stärkeren Strafen rechnen, wenn sie den Anforderungen hier nicht genügen.
0: Ah ja. Und wie lautet der Gesetzesvorschlag dazu? Hat er zumindest schon mal einen Titel, wenn noch keinen weiteren Text und überhaupt? Und ja.
1: Ja, das fragt sich Hayali jetzt auch.
8: Ja, denn es ist auf jeden Fall technisch möglich, Inhalte altersgerecht auszuspielen und auch eine wirksame Altersprüfung stattfinden zu lassen. Ganz offensichtlich haben die Plattformen eben kein Interesse daran, weil es nämlich Teil des Geschäftsmodells ist, natürlich auch Kinder und Jugendliche auf ihre Plattform zu bringen. Manchmal hat man das Gefühl, die Angst vor Donald Trump ist irgendwie zu groß, weil die EU-Kommission nicht so richtig in die Gänge kommt, weil der droht ja immer wieder mit Zöllen, weil es halt, wenn es um die Plattform geht, auch um seine Tech-Bros geht, also Facebook und X und WhatsApp, YouTube und was es alles gibt.
0: Mhm. Was so, sagt sie?
1: Hat Hayali, also jetzt beim Thema, Hayali, also jetzt endlich beim Thema politische Macht angekommen. Ja. Es gibt offensichtlich kein Interesse daran, irgendwas zu lösen. Gleichzeitig ist der politische Druck enorm hoch aus den USA. Was muss also getan werden? Karin Prien jetzt mit dem 5. Versuch zu erklären, was sie denn jetzt tun will.
7: Problem ist nur, dass Algorithmen, so wie sie von den Plattformen und übrigens auch von Messenger-Diensten eingesetzt werden, Kinder und Jugendliche in Teilen jedenfalls süchtig machen, dass sie vollkommen ungeschützt gegenüber Pornografie, sexuellen Missbrauch, gegenüber extremistischen Inhalten sind. Und dieser Kinder- und Jugendschutz ist wichtiger als ein gutes Einvernehmen mit Donald Trump oder irgendwelchen internationalen Konzernen. Und deshalb muss die Regulierung stärker werden. Aber wir müssen eben daneben auch die Frage einer wirksameren Medienkompetenzbildung, und zwar nicht nur für die Kinder und Jugendlichen, sondern eben auch für die Eltern, für die Lehrkräfte, für die Kindergärtner und alle anderen, die mit Jugendlichen zu tun haben, in den Blick nehmen.
0: Also was ist denn das, was sie da macht? Ist es einfach Behauptung, Issue Ownership? Ich habe die Schlagworte gesagt. Hoffentlich erkennt keiner, dass es nichts bedeutet, oder, also es ist ja völlig.
1: Ich weiß es nicht. Also ich fand's auch erschütternd, weil also wie gesagt, mir ist es unerklärlich, wie man da hingehen kann und man ist so schlecht vorbereitet. Es ist wirklich einfach nur Wiederholung der Talking Points. Also aus der Perspektive von, wir laden einen Experten ein, ja, meinetwegen, der uns jetzt noch zum 77. Mal erklärt, was ist eigentlich das Problem? So, okay, meinetwegen, ja, aber das hatten wir ja schon in den ersten 3 Minuten. Wir wissen, was das Problem ist. So, digitale Gewalt ist massiv. Junge Menschen haben damit ein Problem, ja, wir haben erschütterndste Zahlen, wenn es darum geht, wie viele Menschen tatsächlich digitale Gewalt erleben, dass von ihnen pornografische Inhalte erstellt werden, wie schwer sich junge Menschen damit tun, sich irgendwie zu distanzieren von Social Media und Co. Und nicht nur die, sondern ja auch wir als Ältere. Und es kommt nichts. Ja, also man sieht ja einfach nur, Politik ist komplett blank.
0: Ja.
1: Und es ändert sich auch nichts.
0: Also
8: jetzt ist es so, sie haben die Probleme.
0: Ja, ich habe mal einen Vorschlag, als wie man jetzt politisch damit also daran gehen sollte. Wir haben ja ein, wie soll man sagen, Äquivalent dazu. Also Leute verherrlichen ja Social Media immer, weil sie dann so viel von der Welt sehen und hier und Freunde finden, wie auch immer. Und wir haben ja eine Branche, die uns das materiell sozusagen auch uns damit versorgt, und das sind Flugzeugbauer. Und nun haben Leute immer Angst, manchmal in ein Flugzeug zu steigen, weshalb wir extreme Vorkehrungen treffen, damit diese Flugzeuge niemals abstürzen. Also rein technisch alleine, ja. Es gibt dieses eine Video von aus Hamburg, kriegt Airbus fertige Bauteile eines großen Airbus-Flugzeugs aus Toulouse geliefert. Ich glaube, es war so der erste A380 oder wie auch immer oder irgendwas da im Verlauf. Und dann versuchen die mit den Fingern im Gehäuse des Flügels so ein Kabel zusammenzustecken. Und in dem Moment, Kamerateam ist dabei, wo sie sagen wollen, das Flugzeug ist jetzt fertig, sehen sie, es passt nicht. Das Kabel von der einen Seite ist 1 Zentimeter zu kurz.
1: Ja, das ist die A380-Geschichte, ja.
0: Und der Typ, man sieht es ihm an, weiß in dem Moment, ich kann jetzt nicht in Toulouse anrufen und sagen, schick mir mal ein Verlängerungskabel. Sondern ab jetzt Tabula Rasa. Neue Technologie. Die alte Technologie muss trotzdem neu zertifiziert werden. Neue politische Prozesse. 2 Jahre warten. Verwaltungsakte. Alles kostet hunderte Millionen und so weiter und so fort, ja. So. Damit Flugzeuge nicht abstürzen. Damit Leute nicht unnötige Angst in Flugzeugen haben. Damit sie der Legende vertrauen können. Selbst wenn du hier Knochenbrüche erleidest, das Flugzeug hält das aus, wir werden sicher landen, wie auch immer. Diese gleiche Kabelsituation, ja, bei dem Metier, das Karin Prien hier gerade, das Kabel ist zu kurz, kein Problem. Verlängerungskabel rein. Ja, also man, diese Silicon Valley Unternehmen erfinden ihre Scheiße einfach jeden Tag neu. Die Politik kommt gar nicht hinterher, das muss nirgendwo zertifiziert werden. Man muss auch niemandem sagen, was da abläuft. Ist doch völlig egal. Es ist einfach 10 Stunden am Tag sensorische Bespielung von Menschen.
1: Ja, aber du verstehst nicht, weil alle haben ja ein Anrecht auf Fliegen. Das können wir da nichts tun, ja. Wir dürfen das jetzt nicht irgendwie hemmen oder so. Ja, und bevor man dann halt eben sagt und sich eingesteht, wir sind damit dramatisch gescheitert, es gibt hier offensichtlich auch ein Manko an politischer Macht. So, ne? Das ist ja das Problem. Man ist ja auch in der, offensichtlich schafft man es bei Milliardenunternehmen wie halt der Luftfahrtbranche, und ich meine, gut, da passieren auch Fehler, ne? Aber man schafft es dort, ein Gerüst der Regulation zu bauen über Jahrzehnte, das dann doch dafür sorgt, dass halt so gut wie nie ein Flugzeug abstürzt, ne? Dass wir alle ins Flugzeug steigen und uns sicher fühlen. So, da schafft man das. Und bei Social Media schafft man das ja null. Also man hat ja in 15 Jahren nichts in die Richtung auf die Reihe bekommen.
0: Also, wie du es vorhin schon anmerktest, wenn die Zielsetzung ist, und deswegen dieses Äquivalent zum Fliegen, ja, also ich will jetzt nach Washington fliegen. Das Ziel ist, ich muss in Washington sicher landen. Wenn jetzt die Legende von Social Media ist, dort finde ich meine Freunde, dort führe ich ein gutes Leben, dort mache ich Bildungsprogramme, was auch immer, ja. Also alles, was verherrlichend gesagt wird. Diese Flugzeuge der Silicon Valley Unternehmen kommen niemals in Washington an. Niemals. Die kommen nicht mal vom Boden hoch. Ja, man schafft es gerade so, ins Flugzeug einzusteigen. Das ist sozusagen der Zustand dieser Branche. Und dass da einfach eine Politikerin so daneben steht, und wir wissen, wie reichweitenstark, ja, wie groß die Tragweite von diesen Entscheidungen sind, wie diese Algorithmen funktionieren und dann einfach sagen, ja, ja, die Probleme sehe ich schon und ja, man sollte da auch und wir drohen jetzt mal Regulierung an.
1: Ja, so, wir haben eine Kommission eingerichtet, die uns nochmal erklären soll, wie wir verhindern, dass ständig Flugzeuge abgeschossen werden. Aber die einzige Option, die wir jetzt unmittelbar haben, ist 16-Jährigen zu verbieten, ins Flugzeug zu steigen.
0: Ja, das ist auch, finde ich, sehr gut, weil nämlich es einen ganz großen Unterschied gibt zwischen 16- und 60-Jährigen bei der Sache. Was
1: ja,
0: weil es ist immer sehr gut, dass einfach, wenn so ein Silicon Valley-Flugzeug abstürzt, dass irgendwie nur die 14-Jährigen sterben. Ja? Die 60-Jährigen überleben das immer alle. Die kommen da weder traumatisiert raus, die haben alle blendende soziale Beziehungen, die führen genau das Leben, was sie führen wollen. Ach so, nee, die haben alle blockierte Leben, warum nochmal und so.
1: Ja, und die lassen sich auch politisch nicht manipulieren, anders als die jungen
0: Absolut.
1: Leute.
0: Absolut, 60-Jährige, never. Kannst du 10 Stunden am Tag Rush Limbaugh reinhauen, die wird niemals Donald Trump wählen.
1: Ja. So, damit schließen wir Karen Prien ab. Natürlich sagt sie das jetzt alles nochmal, einfach weil es so schön ist. Einfach damit wir nochmal sehen, hier tut sich gar nichts. Ja, also das ist jetzt der Ausklang des Interviews.
7: Wieder und man hat immer das Gefühl, dass Politik auch hinterherhinkt. Das ist auf europäischer Ebene so, das ist auch national so. Ich mache das ja nun erst seit einem Jahr. Wir haben die Kommission sehr schnell eingesetzt nach Regierungsübernahme. Wir kriegen jetzt die Ergebnisse im Sommer. Die EU-Kommission wird ihrerseits Vorschläge diesen Sommer vorlegen und ich hoffe, dass wir in diesem Jahr auch wirksame gesetzliche Maßnahmen dann miteinander im europäischen Rahmen werden verabreden können, um einen wirksamen Kinder- und Jugendschutz auch in Deutschland zu gewährleisten.
0: So ein Politiker sagt, ich mache das ja erst seit einem Jahr, ne? Wenn man für Fußprothesen zuständig ist im Verwaltungsapparat, ja. Zulassungsstelle, Gesundheitsministerium Hessen oder so, ne? Okay, da muss man sich einarbeiten. Aber als Politikerin Thema Familie mit eigenen Kindern und eigener politischer Biografie mitten in dieser Gesellschaft, ja, wenn man da kommt mit, ich mache das erst seit einem Jahr, frage ich mich, was denn? Dich mit Familie befassen, Politikerin zu sein, hast du erst seit einem Jahr ein Handy, ja, bist du ja noch mehr Orchidee als Wolfgang M. Schmidt oder was? Das ist ja alles total schräg.
1: Es ist komplett bescheuert. Und das ist ihr Ausklang des Interviews, ne? Also das ist die große Ansage, mit der sie sich verabschiedet, bevor das vielen Dank für das Gespräch kommt.
0: Das ist ganz schlimm.
1: Ist die Aussage, dass man doch jetzt ganz viel Hoffnung hat, dass es eventuell was wird. Und du hast völlig recht, ne? Also diese Aussage ist natürlich komplett bescheuert, dass man jetzt erst seit einem Jahr im Amt ist, ne? Also dafür haben wir die Ministerialstruktur, die wir haben, ja? Also du übernimmst ein Ministerium mit allen Kompetenzen, ja? Mit Tausenden von Mitarbeitern, so. Die Sachen liegen auf dem Tisch. Und selbst wenn es nicht auf dem Tisch liegt, ja? Du hast ja Kinder zu Hause, Karen Prien ja auch. Ja, du hängst ja selber auf Social Media. Du bist ja selber auch Opfer von digitaler Gewalt, so. Du hast einen Twitter-Account, so, wo du dein Essen postest, ja? Und du siehst, was da drunter anläuft.
0: Nee,
1: und du schaffst es nicht mal.
0: Ich bin dafür jetzt in einer Welt, in der jetzt die nächsten Wochen Abiture geschrieben werden. Und in Einstellungsgesprächen so langsam die Arbeitserfahrung, die man woanders hat, alles ist, ja, sagt bitte jeder einfach immer, ach so, sorry, ich mache das erst seit einem Jahr.
1: Ich mache das erst seit einem Jahr.
0: Ich wusste nicht, wie Prüfungen hier funktionieren. Arbeit, ich mache es erst seit einem Jahr.
1: Ja.
0: Weiß nicht, was sie von mir wollen. Wann soll ich meinen Wecker stellen? Sorry, aber ich mache es erst seit einem Jahr. Also ich mache es erst seit einem Jahr, finde ich einfach sehr gut. Sollte März mal sagen auch.
1: Also hier ist der Staat wirklich völlig blank.
0: Absolut.
1: So, ne? Also hier läuft nichts.
0: Das so, ist so
1: glaube,
0: blank
1: kann man
0: Chinesen,
1: festhalten.
0: Das ist
1: hier passiert absolut gar nichts. Ja, hier kommt man auch keinen Zentimeter voran. Die Hoffnung ist, dass man irgendwas innerhalb der EU klärt. Wird bestimmt großartig funktionieren. Das Beste, worauf man hoffen kann, ist, dass man 16-Jährigen verbietet, ins Flugzeug zu steigen. Das ist das Ergebnis davon. Sicherheitswüste Deutschland, was das anbelangt. Ja, also den berechtigten Ängsten wird man da überhaupt nicht gerecht. Man versucht es nicht mal. Also selbst nach 15 Jahren und jetzt 9 Studien und so weiter und so fort, man hat nicht das Gefühl, dass das Verständnis tatsächlich da ist. Ne? Also mir wäre lieber gewesen, sie hätte sich da hingesetzt und dann 10 Minuten davon erzählt, was ihre persönliche Erfahrung ist, damit ich wenigstens den Eindruck habe, dass es irgendwie ernst gemeint ist. So, ne? Ja. Also dann berichte aus deinem Alltag und stell klar, dass das dir irgendwie ein Anliegen ist oder so. Aber man bekommt ja nicht mal den Eindruck, dass es ein Anliegen ist. So, ne? Ja. Es ist so ein zentrales Thema. Wir haben damit massive Probleme. Wir wissen immer noch nicht, wie Social Media sich irgendwie ausspielen wird in den nächsten 10, 15 Jahren, ja, mit mehr KI-Bots und so weiter und so fort. Und wir sind absolut blank. Also der Staat, der uns alle in den Krieg schicken möchte, ja, ist hier an der Stelle ganz schön blank aufgestellt. Ja. Hier ist es irgendwie nicht so viel mit politischer Autorität. Wir kommen also zum nächsten Thema und fragen uns, wie sieht's denn on the ground aus? Ja, wir verlassen den digitalen Raum und fragen uns, wie schützt Deutschland denn uns? Und was können wir alle tun, um uns zu schützen? Es geht um den Bevölkerungsschutz.
8: Putins Krieg hat ein Thema, das viele bis zum 24. Februar 2022 für dann doch abstrakt gehalten haben, in die deutsche Lebenswirklichkeit geholt. Unsere Sicherheit, verbunden mit der Frage, wie gut wir eigentlich im Ernstfall geschützt sind. Heute hat die Bundesregierung dazu neue Pläne vorgestellt. Doch Bevölkerungsschutz bedeutet mehr als nur Vorsorge für den Krieg. Es geht um Extremwetter, um Cyberangriffe, um Krisen, die unseren Alltag ganz konkret treffen können.
0: Ja, durchaus ein großes Thema in Deutschland. Einige Städte, Frankfurt auch, sind da sehr bemüht. Ich bin aber auch überrascht. Ich habe immer gedacht, die Atombombe fliegt auf Stuttgart. Stellt sich aber raus, sie fliegt wahrscheinlich nur auf wichtige Städte.
1: Ja, also zweites großes Thema, die Sicherheit der Deutschen außerhalb des digitalen Raums. Ich meine, man könnte sowas ja auch mal miteinander verknüpfen, ne? Also es ist ja auch bemerkenswert, dass wir es irgendwie schaffen beim Thema digitale Gewalt, dann doch die Frage von Cyberangriffen, Kontrolle von außen irgendwie nicht so richtig reinzubringen. Ne? Vielleicht wäre da die Grundmotivation ein bisschen höher. Also man betrachtet diese Unternehmen ja immer noch so, als wären es irgendwie politisch neutrale Plattformen, auf denen uns einfach irgendwas ausgespielt wird. So, als würde es nicht darum gehen, Gesellschaft zu verändern.
0: Du sagst jetzt, das sollte man verknüpfen. Ich würde sagen, das darf man gar nicht entknüpfen.
1: Ja,
0: also Eric Schmidt als ehemaliger Google-Chef, der dort das Tage-Ding erfindet und jetzt die Bumblebee-Face-Login-Drohnen der Ukraine entwickelt, das ist für mich ein Metier.
1: Ja.
0: Ja. Also ich finde auch Bevölkerungsschutz, mittlerweile ist ja die größte Sorge, dass einfach irgendwo so ein LKW anhält, dann geht oben das Dach auf, wie dieser ukrainische LKW in Moskau, dann kommen da 1000 Drohnen raus und wissen genau, welche Handys sie ansteuern müssen. Und dann zack, 100 Leute auf der Zeil tot oder so. Das sind Szenarien, die traut sich nicht mal Hollywood zu, jetzt einfach zu zeigen. Wahrscheinlich, weil man dann Angst hat, dass Leute kurz ins Grübeln kommen, so, ja, wenn sie so einen Film sehen.
1: Ja. Ja. Also die Frage, wie sieht's denn aus mit dieser Sicherheit?
8: Vieles wurde beim Bevölkerungsschutz über Jahre, Jahrzehnte lang stark vernachlässigt. Sirenen, Notfallpläne, Versorgungssicherheit. Aber das soll sich jetzt halt ändern. Mit viel politischem Willen und noch mehr Geld. Aber wird das wirklich reichen?
0: Nein.
1: Also der Politik. Nicht vorwegnehmen. Der politische Wille ist da, ja. Anders als bei anderen Themen, der politische Wille ist schon mal da. Wie zeigt man seinen politischen Willen? Was macht man, wenn man massiven politischen Willen hat? Man geht raus und man macht eine öffentliche Ansage.
0: Einen massiven politischen Willen.
1: Genau. Und wichtig natürlich auch, wer ist der beliebteste Politiker in Deutschland?
0: Boris.
1: Der Boris ist natürlich da, weil Boris ist der Einzige, der noch politische Inhalte vermitteln darf.
0: Ja.
1: Ohne dass sie auf dem Deckel gehauen wird. Also will auch jemand anders etwas abhaben von Boris Ruhm natürlich. Ne? Boris ist da nicht alleine. Es gibt jemanden, den hat er dabei.
9: Es drängt und alle sollen es merken. Innen- und Verteidigungsminister treten deswegen gemeinsam auf. Mitten in Berlin. Dazu Katastrophenschützer und Helfer, wohin man blickt. Die zivile Verteidigung soll besser werden. Deutschland wieder aufholen, wo es Jahrzehnte Infrastruktur abgebaut und lieber gespart hat.
10: Bevölkerungsschutz und Bundeswehr sind heute zwei Seiten ein und derselben Medaille. Die Fähigkeit zur Gesamtverteidigung heißt auf der einen Seite Ausrüsten der Bundeswehr und auf der anderen Aufrüsten des Bevölkerungsschutzes und der zivilen Verteidigung.
0: Also Dobrindt ist für mich kurz vor Trump, ne?
1: Ja.
0: Dieses, ich lasse noch mal ein Müllauto vorfahren und dann ziehe ich mir die orangene Weste an, stelle mich dahin, wenn hier noch mal, ach so, was machen Sie gerade? Wiederbelebung. Ah ja, Herzdruckmassage, alles klar, gut, viel Spaß.
1: Ja, also Riesenspektakel, ja, alles lahmgelegt. Und ich frage mich so ein bisschen, also das hat wahrscheinlich auch was damit zu tun, dass sie das gemeinsam irgendwie vorstellen.
0: Ja.
1: So, ne? Und dass man vielleicht auch sagen möchte, naja, Bevölkerungsschutz ist ein Thema, interessiert die Deutschen bisher so mittel. Was sie aber sehr interessiert, ist der Russe. Also und die Gefahr, die davon ausgeht. Ne? Also diese Verknüpfung von Krieg und Bevölkerungsschutz macht ja irgendwie Sinn. Ne? Es hat uns das allen das irgendwie ins Gedächtnis geführt. Ich komme hier trotzdem nicht so richtig umhin, festzustellen, dass man das vielleicht auch hätte anders bespielen können, nämlich einfach nur als Innenminister, dessen Aufgabe das ja eigentlich ist, ohne die direkte Verknüpfung zur Bundeswehr, dann hätte man aber Boris Pistorius nicht einladen können.
0: Hm. Meinst du, der Dobrindt hat den so gezielt dazugezogen?
1: Ja. Also Dobrindt, das ist meine Vermutung, die ich jetzt in den Raum stelle. Also es ist kein Zufall, dass die beiden da gemeinsam auftreten. Also Boris Pistorius hat da wahrscheinlich auch dran Interesse. Mhm. Ja, aber ich glaube, das ist schon von Dobrindt so gedacht, dass er was vom strahlenden Pistorius abbekommt. Ne? Jetzt ist auch ein CSU-Politiker, der zusammen mit einem SPD-Politiker, die kommen zusammen. Also das ist hier auch schon wieder so ein Dobrindt-Anti-Merz. Ich schaffe es ja hier, Politik zu machen. Ne? Jeder macht so ein bisschen sein Ding und das ist ein großes Thema. Sicherheit, Issue Ownership, CSU, das hole ich mir jetzt ran und dafür hole ich mir den beliebtesten Politiker auch noch. Und dann verknüpfen wir das schön mit dem Thema Bundeswehr und jeder hat gewonnen.
0: Das stimmt. Jetzt, wo du das so beschreibst, muss ich sagen, ich bin selber drauf reingefallen, denn bislang fand ich das noch cool, dass sie das machen. Aber hier sind ja wirklich die ganze Checkliste, ne? Also wenn ich jetzt im Beraterstab Dobrindt säße, okay, die Leute wollen ein echtes Thema, Bevölkerungsschutz. Also es gibt kein besseres Thema, um später im Podcast erwähnt zu werden mit, also alle haben so Quatsch gemacht, außer der Dobrindt, der hat uns beschützt. Dann Boris Pistorius einladen, um zu zeigen, also hier in meiner Ecke der Koalition gibt es keinen Streit. Ich weiß nicht, was sie da drüben machen im Kanzleramt und so, aber hier läuft.
1: Genau.
0: Dann zieht er sich noch so die Jacke an.
1: Ja.
0: Und guckt zu, wie jemand eine Herzdruckmassage macht, weil dazu hat einfach jeder, der einen Führerschein hat, einen ganz minimalen Bezug so. Da weiß man nämlich, das sind die Leute, die in meiner Paniksituation, wenn ich flüchten will, herkommen, um die Arbeit zu machen. Und da will ich natürlich daneben stehen und zeigen, die kommen, weil ich sie beauftrage.
1: Ja.
0: Also das ist wirklich sehr gut von Dobrindt, ja, hat er gut gemacht.
1: Genau, hat er geschickt gemacht. Jetzt ist aber natürlich die Frage, was denn konkret tun. Also wir kommen gleich noch zu dem, was tatsächlich beschlossen wurde, aber die Frage ist natürlich, es geht ja nicht nur, der Staat kann nicht alles leisten.
0: Mhm.
1: Also müssen auch andere Menschen in Verantwortung genommen werden. Wer fällt uns da als erstes ein?
9: Eine neue Stabsstelle, Kommando Zivile Verteidigung des Innenministeriums, soll künftig die Arbeit der Organisationen von Bund und Ländern koordinieren. 10 Milliarden Euro wird das Ministerium bis 2029 investieren in Ausrüstung, Logistik und mehr als 1000 neue Spezialfahrzeuge. Bundesweit soll nach einheitlichen Standards ausgebildet, Zusammenarbeit so deutlich erleichtert und eine Selbstschutzkampagne gestartet werden, bis hinein in den Unterricht an Schulen.
0: Das sind mir jetzt zu easy wins, die da eingefahren werden sollen, ehrlich gesagt. Wir richten eine Kommando zivile Verteidigung ein. Wir kaufen Autos, Geräte.
1: Mhm.
0: Ja. Lass ich eben nicht durchgehen. Da finde ich, das soll Ländersache sein.
1: Ja, darauf läuft es ja auch schon so ein bisschen so raus, ne? 10 Milliarden Euro irgendwie für Autos. Wir nennen das Ganze zivile Verteidigung, das klingt mega gut. Damit hat man natürlich auch das Verteidigungsthema wieder so ein bisschen zu sich in sein Ministerium geholt. Ja. Ne? Also ich bin jetzt hier auch Verteidigungsminister, aber halt im Kleinen, ich mache Deutschland sicher. Und gleichzeitig sagt man dann, aber es ist vor allem da halt auch, um die Länder zu koordinieren.
0: Mhm.
1: So, ne? Weil der Bund macht ja de facto nichts. Also der Bund kann halt ein paar Autos zur Verfügung stellen und vielleicht noch 10 Milliarden Euro bis 2029 verteilen. Also ein paar Milliarden Euro jedes Jahr, um dann mal vielleicht irgendwo kann jemand anrufen und sagen, ach, ihr habt doch hier so einen Fördertopf, unsere Sirene ist kaputt.
0: Ja, das ist, könnte man auch die Journalisten mal fragen. Also liebe Dunja Hayali, du hast uns jetzt anmoderiert, wie Alexandra Dobrindt und Boris Pistorius in Berlin sagen, sie gehen jetzt mal in die Schulen. Bitte fragen Sie den Ländern mal nach, wie die das finden.
1: Ja. Ja, und es geht natürlich um die Schulen. Da müssen wir zuerst ansetzen. Ne? Es geht auch darum, die Jungen auf diesen Fall vorzubereiten, weil die haben ja bedauerlicherweise gar keine Erfahrung mit der Krise, anders als die Alten. Also die müssen sich erst daran gewöhnen.
10: Weil es darum geht, auch einer jüngeren Generation, Schülerinnen und Schülern nahe zu bringen, wie man sich im Rahmen von Katastrophen, von Unglücken, von Bedrohungen verhält, Wissen zu vermitteln, was in den letzten Jahrzehnten auch in unserer Gesellschaft verloren gegangen ist.
0: Ja, kann man da nicht einfach den TikTok-Videos schicken? Social Media funktioniert doch so gut, dass wir da auch gar nichts machen müssen.
1: Nee, wir brauchen den Warntag in den Schulen oder so.
0: Ah ja.
1: Wo dann alle gemeinsam. Da habe ich halt schon, was er hier meint, so, ne? Also, weil, also, ich weiß, es gab mal so eine Zeit, da war während des Kalten Krieges, da wurden solche Übungen gemacht. Ich würde jetzt mal in den Raum stellen, auch die meisten 50- bis 60-Jährigen können sich heute nicht mehr dran erinnern.
0: Mhm.
1: Was denn genau da passiert ist. Ich finde es aber hier einfach sehr schön. Es geht natürlich wieder direkt auf die Jungen, ja. Es ist, also die Erzählung ist schon wieder, wir müssen alle mit anpacken, aber zuerst die Jungen. Was halt auch insofern Sinn macht, als dass man ja sagen muss, naja, in einem überalterten Staat, also wenn es darum geht, Katastrophenschutz, ja, wer ist im Zweifelsfall denn einsatzfähig? Wer ist denn fit genug, seine 4 Stockwerke runterzurennen, ja, um jemand anders in den Bunker zu schleppen oder noch Sandsäcke zu schleppen, wenn es darum geht, dass die große Flut wiederkommt oder so, dann bleiben eigentlich ja nur die Jungen. Ne? Also eigentlich läuft es am Ende darauf hinaus, man muss die Jungen dazu animieren, dass sie die Alten in Sicherheit schleppen.
0: Ich habe jetzt eine Mega-Idee, die ist so gut, ihr werdet gleich in einer Minute, stellt euch einen Timer, überrascht sein, wie gut diese Idee ist. Ganz viele Fliegen werden jetzt mit einer Klappe geschlagen. Wenn der Bund jetzt 1000 Autos kauft und Jugendliche irgendwann in die verantwortungsvolle Rolle des Erwachsenseins reinrutschen, indem sie dann vielleicht auch mal helfen müssen und so, dann würde ich sagen, ist es ab jetzt staatliche Aufgabe, alle jungen Leute zu ertüchtigen, dieses Auto fahren zu können. Mhm. Das bedeutet, erweiterter Führerschein. Kannst du ihn weiterhin für 17.000 Euro im Schnitt selber machen? Dann kriegst du einen Tag hier Herzdruckmassage und ein bisschen was zu, keine Ahnung, Schlaganfall erzählt. Oder der Staat übernimmt die Aufgabe, dich mit dem Führerschein auszustatten, aber dann in allen Belangen.
1: Mhm. Ja,
0: und da würden, glaube ich, ja, alle sagen, genau, mittlerweile, also 99%, mache ich. Wenn mir das 4.000 Euro spart, opfer ich 3 Monate und dann lerne ich alles, was wichtig ist. Zack, wäre die Zivilverteidigung intakt.
1: Ja, sie haben ja auch so ein paar Sachen auf den Weg gebracht, ne? Führerscheinregelung, man muss ja jetzt auch nicht mehr in der Fahrschule antanzen. Man darf das ja jetzt in Zukunft digital machen. Der Fahrschulverband geht schon aufs Dach. Aber ja, man könnte ja dann die Präsenzzeit anderweitig nutzen. Ne? Man könnte ja da so ein bisschen was vermitteln. Dann muss man vielleicht auch nicht wieder von oben herab sagen. Also eigentlich kommt es jetzt vor allem auf euch an, weil auf den Rest kann man sich hier nicht verlassen. Ne? Also ihr müsst Deutschland im Zweifelsfall beschützen.
0: Das würde ich, das ist Unterrichtseinheit Nummer 1. Liebe 18-Jährigen, schaut euch mal die 48-Jährigen an. Wir haben hier leider eine Lücke. Kein Verlass, keine Kenntnis, kein Interesse. Zack, ihr seid jetzt dran. Wir bezahlen euch den Führerschein und dafür bringen wir euch ein paar Sachen bei. Das ist eigentlich voll die gute Idee, finde ich.
1: Ja, das ist prinzipiell eine gute Idee. Wir kommen nachher noch zum Ehrentag dann auf das Gegenteil davon, da wo dann die Alten sich wieder einbringen. Ja. So, jetzt ist aber natürlich wichtig, die jungen Leute haben halt nicht so wahnsinnig Interesse am Kriegsdienst, das haben wir schon mitbekommen.
0: Deswegen Führerschein bei der Bundeswehr.
1: Die Beharrungskräfte sind doch relativ stark, es ist also nochmal wichtig klarzumachen, darum geht's hier gar nicht.
11: Man muss nicht immer an den Krieg denken. Es kann die Katastrophe sein, es kann die Krise sein. Wir hatten Anfang Januar den Stromausfall aufgrund eines Sabotageaktes hier in Berlin. Von daher, sich einzustellen auf diese Situationen, die von jetzt auf gleich passieren können, das ist wichtig.
0: Ja, man muss nicht über den Krieg denken und deswegen trägt sie die ukrainischen Solidaritätsohrringe, während sie den zivilen Verteidigungstag organisiert.
1: Genau, man muss nicht immer an den Krieg denken, deshalb nennen wir das Ganze neue zivile Verteidigung.
0: Ja.
1: Nicht irgendwie Landessicherheit, whatever, nein, wir nennen es zivile Verteidigung.
0: Das ist einfach
1: was sehr
0: gut.
1: Schön ist, weil man kriegt hier seinen eigenen PR-Stunt halt nicht mehr eingefangen. Ne? Man hat jetzt halt das Problem, man ist nur den Deutschen vermitteln muss. Also zivile Verteidigung beginnt nicht dort, wo der Russe kommt, sondern eigentlich dort, wo halt im Sommer 34 Grad sind für 3 Wochen und uns alle Leute umfallen, ja, und alle Bäume sterben. Und man da vielleicht dann irgendwie Wasser schleppen muss oder so, sondern es geht natürlich einfach nur um den Krieg, aber es muss dann nochmal klargestellt werden, nee, es geht natürlich nicht um den Krieg, womit man sich selber hier irgendwie ins Bein beißt. Aber gut, so sind wir es gewohnt, also das Ganze geht nicht so richtig auf. Jetzt die Frage, aber wie sieht's dann aus? Also sind die Pläne gut? Kann man sich darauf verlassen, dass Deutschland jetzt sicher ist?
12: Versprechen aus der Politik sind Hilfsorganisationen gewöhnt, nicht immer wurden sie erfüllt. Wie wird das wohl dieses Mal?
13: Ich hoffe mal, dass tatsächlich eine Dynamik jetzt entsteht, bundesweit, jetzt nicht nur auf Bundesebene, sondern mit Länder und kommunalen Ebenen. Und dass tatsächlich die Schritte, die gegangen werden, müssen jetzt auch gegangen werden.
14: Es fehlt an einigen Stellen doch noch dieses Umdenken. Wann müssen wir wirklich zusammenarbeiten? Was passiert, wenn wir nicht mehr miteinander kommunizieren können? Wenn der Strom ausgefallen ist, wenn alles dunkel ist?
12: Und was, wenn plötzlich Schutz gesucht werden muss? Zufluchtsräume, Keller, Tunnel, Tiefgaragen sollen kartiert und dann in der Warn-App Nina angezeigt werden. Die gibt es ja bereits.
0: Ich würde das kartieren und dann einfach an Russland schicken. Ist immer gut, da eine zentrale Liste zu haben, wo man jetzt rumbombardieren muss. Ja. Diese O-Töne von den Leuten, ne, die einfach dastehen und sagen, ja, da muss noch ein Umdenken stattfinden und so weiter. Daraus würde ich gerne eine Olympiade machen. Denn ich glaube, wir kommen auch auf 27 solcher Sätze, die einfach immer ewige Wahrheit sind.
1: Ja.
0: Da muss jetzt nochmal umgedacht werden. Das ist noch nicht angekommen bei den Leuten.
1: Wir stellen fest, also bisher, also wir haben zwar 10 Milliarden Euro in den Topf geschmissen, wir haben

0: man aus dem Fenster, ob man alleine betroffen ist, weil dann müsste man was tun, oder alle, dann sieht man, okay, alle sind betroffen, dann ist man erleichtert, weil man denkt, na gut, dann wird sich auch jemand drum kümmern. Und dann eine Stunde später ist man wieder nicht erleichtert, weil sich noch keiner drum gekümmert hat.
1: Ja, genau, alle warten darauf, dass sich jemand kümmert. Wahrscheinlich auch Dobrindt und Pistorius.
2: Mit der militärischen zu verzahnen, will Dobrindt im Innenministerium einen Steuerungsstab Kommando Zivile Verteidigung einrichten.
3: Das hätte man schon 2022 einrichten müssen, weil das, was wir jetzt haben, ist, wir haben seit 2023 einen Operationsplan, einen militärischen Operationsplan, der mittlerweile über 1400 Seiten hat. Und auf der zivilen Seite fangen wir jetzt gerade erstmal an, die zuständigen Personen zu benennen.
0: Also sie ist von der Denkfabrik Edina oder so. Ich bin jetzt von der Denkfabrik Edino und sage, nee, hätten wir schon 21 mit anfangen sollen. Also weiß jetzt nicht, warum sie dort sagt, die Katastrophe kam mit Putin. Ich würde sagen, Corona war auch schon eine Katastrophe. Und ja, eigentlich hätten wir schon 2006 damit anfangen müssen, denn plötzlich waren ganz viele Leute hier. Und zum Glück ist es noch ein Sommermärchen geworden, aber es hätte ja auch regnen können, wäre schlecht gewesen. Und eigentlich hätte man schon 89 damit anfangen können, denn wusste ja keiner, dass an der Grenze nicht geschossen wird. Und eigentlich hätte man schon 86 damit beginnen müssen, denn plötzlich stellte sich ja heraus, da kommt eine Wolke und die Kinder werden behindert. Und eigentlich hätte man schon 23. Also das ist wirklich ein Gelaber ohne Ende.
1: Ja, es ist nur Gelaber. Es ist der große Labertag, während nichts vorankommt. Wir beschließen diesen Bericht genau damit.
2: Eine wesentliche Säule beim Zivilschutz ist das Ehrenamt. Das will die Regierung stärken. Wie genau, blieb offen. Die Linke fordert, dass alle ehrenamtlichen Helfer gleichgestellt werden.
4: Wir haben aktuell die Situation, dass Helfer beispielsweise des ASB, des Arbeiter-Samariter-Bundes, für eine Großübung privaten Urlaub nehmen müssen, während die Helferinnen und Helfer des THW dafür einen gesetzlichen Anspruch haben, freigestellt zu werden.
0: Ja, sorry, also wenn schon der berichterstattende O-Ton von einer, die vor Ort war, die also alle Informationen zusammengetragen hat, lautet, jetzt möchte die Regierung das Ehrenamt stärken, wie bleibt offen? Das hätte man auch gleich in der ersten Sekunde des Berichts sagen können und damit wäre der Drops gelutscht.
1: Ja, man hätte sich das ganze Theater sparen können, weil am Ende läuft es darauf hinaus, 10 Milliarden Euro, 1000 neue Autos, ihr da Bundländer, regelt das mal. So, ich hatte einen großen Auftritt, ist alles gut gelaufen, damit melde ich mich als Dobrindt wieder ab. Jetzt geht's darum, vor allem die Ehrenamtlichen zu animieren. Ja, während wir nicht mal geregelt haben, dass für alle gilt, na, wenn du zu einem Einsatz musst, ja, zu einer Übung, wo dir vermittelt wird, wie es aussieht, kriegst du Urlaub. Ja, also dafür musst du dann auch noch Urlaub nehmen.
0: Es ist ganz wichtig,
1: es hängt alles von unserem Engagement ab. Der Staat leistet hier gar nichts. Ja. Weshalb wir jetzt natürlich zum nächsten großen Thema kommen.
0: Warte, ich will das Katastrophenthema nochmal abschließen, denn ich war ja kürzlich auch in Berlin. Und du bist ja jetzt gerade in Berlin und ich glaube, es sind in Berlin gerade 50 Grad oder so.
1: Ja, das ist korrekt.
0: Berlin, also ich finde es sehr gut, dass im Regierungsviertel, wo man einfach die blendende Idee hat, ausschließlich Beton hinzubauen, dass man da jetzt noch eine Wagenburg oben drauf stellt an neuen Minibussen, in denen irgendwelche Regale drin sind mit Hilfsmaterial, was auch immer und so, ne? Das nützt natürlich in Stuttgart wenig und in Frankfurt jetzt auch nicht und in Hamburg auch nicht und ich glaube, man gönnt es nicht mal Potsdam oder so. Und ich habe aber eine Information bekommen. Was heißt Information? Es ist halt so, man guckt so Arte-Dokus, ne? Und da wurde Folgendes thematisiert. Bislang hat man in Brandenburg und Sachsen und so weiter Kohlelöcher abgepumpt. Denn man wollte ja tief buddeln und da an die Kohle ran und es sollte nicht alles so verschlammen. Also hat man dieses Wasser in die Spree gepumpt, weshalb die Spree heute ausreichend Wasser hat, um da Touristen rumzudampfern durch die Museumsinsel.
1: Ja.
0: Jetzt steigen wir aber aus der Kohle aus und wollen diese Orte da renaturieren. Was bedeutet, die Spree bekommt dieses Wasser nicht mehr. Berlins Grundwasserversorgung ist sowieso schon nicht gesichert und der Regen nimmt auch jedes Jahr ab.
1: Ja.
0: Und die Spree wird künftig 85% ihres Wassers verlieren. Ja. Man weiß noch nicht genau, woher. Man überlegt, ob man es aus der Elbe abzwackt. Aber es gibt natürlich Elbe-Anrainerstädte, die sich sagen,

0: Das ist unser Wasser, ja.
1: Genau. Was bedeutet, also in Sachen Katastrophe und so weiter, ja, stehen unsere deutschen Städte und vor allem Berlin vor so gigantischen Problemen, dass man sich's kaum vorstellen kann, dass sie wirklich so eine PR-Aktion wegen 1000 gekaufter Autos und hier macht nochmal jemand vor dem Minister eine Bückübung zum Thema, die hat einen Herzstillstand. Das ist komplett grotesk.
0: Ja, und deshalb ist es auch dabei und das ist auch so ein bisschen der grüne Faden, der sich hier durch alles heute zieht, ist, man sollte nicht auf alles hören, was irgendwie große Ankündigungen sind, ne? Und das umschließt alle Themen. Das
1: Absolut.
0: Umschließt zum Teil, das Absolut. Umschließt nämlich auch das Thema, wie wir es hier schon oft aufgemacht haben, Wehrpflicht, ja? Also, die deutsche Bundesregierung ist immer schnell dabei, wenn es darum geht, große Ansagen zu machen von der größten Armee Europas, den Russen, der kommt, und dass wir alle kriegstüchtig sein müssen. Ja. Schon in 5 Jahren könnte es soweit sein und wir uns befähigen müssen. Und ich glaube, wir haben ja oft genug dann auch die O-Töne von Pistorius gespielt, der uns immer wieder sagt, ja, wir sagen das allen Leuten, aber rechnen Sie mal nicht damit, dass wir in den nächsten 20 Jahren die Kasernen fertig gebaut haben, um überhaupt 20.000 Leute hier irgendwie auszubilden. So, ne? Also das ist der Stand der Dinge. Und genau das ist es jetzt hier halt eben auch. Ne? Also es ist die Simulation eines in gewisser Weise irgendwie autoritären Staates, der letztendlich aber nicht wirklich durchgreift. Ne? Also die essentiellen Themen bleiben eigentlich liegen. Es ist vor allem alles eine wahnsinnig große Inszenierung, in der jetzt jeder angesichts einer vor sich hin scheiternden Koalition versucht halt irgendwie seine Schäfchen ins Trockene zu bringen und nochmal den großen Auftritt zu machen und schon planen für die Zeit danach. Aber darüber hinaus kommt man eigentlich nicht, weshalb wir jetzt auch beim Thema Ehrenamt angekommen sind, weil wenn es der Staat nicht macht, müsste es natürlich die Bevölkerung machen.
1: Mhm. Unser kleiner Moment.
2: Letzter Aufruf für den Alias Express. Die Fahrkarten bitte.
1: Gebucht heute Hagen, unser Präsentator. 100 Euro. Danke, mehr davon und schöne Grüße aus Megrate. Jena.
0: Sachsen-Anhalt.
1: Nein.
0: Naja.
1: Aus Sachsen-Anhalt haben wir viele Meldungen bekommen.
0: Aus Sachsen-Anhalt haben wir viele nicht so schöne Grüße bekommen.
1: Ja. Aber die Leute fühlen sich dann doch verstanden irgendwie. Oder sie sehen, dass wir Sachsen-Anhaltiner verstehen und sie selbst sind noch nicht so einsichtig, sagen wir mal so.
0: Ist auch immer in der Schule, ne? Wenn die Ansage ist, wer hat seine Hausaufgaben nicht gemacht und man hat sie gemacht, einfach nicht angesprochen.
1: Absolut, genau so. Man will nicht angesprochen werden. Aber wir reden noch viel über Sachsen-Anhalt. Winfried schickt 50 kommentarlos, damit hier Produzent, sehr gut. Außerdem danken wir unseren Unterstützerinnen Thorsten. Monika, die grüßt aus dem Lipperland. Weißt du, wo das ist?
0: Nee.
1: Bielefeld. Die Gegend um Bielefeld, in denen Bruno Lienen, der Bruder von Ewald Lienen, damals eine Dissertation zum Thema Villikation im Mittelalter schrieb, die mich sehr interessiert hat, weil ich fast dazu auch promoviert hätte. Coole Gegend. Da gibt's also Wurfacker und sowas. Marek.
0: Okay.
1: Marek, Zahlen gegen die Paywall. Möchte anonym bleiben. Aber es gibt einige Mareks, um diesen Namen jetzt nicht nochmal zu sagen. Sören, Thorsten, Thomas, Sascha hat einen Dauerauftrag, sehr gut, Stefan, Michael, Johann, Julia, Stefanie, René, der Dankeschön aus Bielefeld, sag mal, Jena, Lipperland, Bielefeld, das sind die Orte, die hier genannt werden.
0: Das ist unsere Ecke.
1: Ja. Das ist unsere Ecke, das ist ja genial. Sebastian, Robert und noch ein Robert, sehr gut, zurück im Podcast.
0: Wie eben besprochen, digitale Gewalt, da leistet der Staat schon mal nichts. Bevölkerungsschutz sieht auch erstmal schwierig aus. Kommen wir also zum nächsten großen Block. Ja, wenn der Staat nicht hilft, dann müssen wir es tun. Und Frank-Walter Meyer hat sich dafür einen besonderen Tag ausgesucht, was mir im Anfang gar nicht so klar war, weil wir hören jetzt gleich zwei Sendungseröffnungen, also beziehungsweise eine Sendungseröffnung, eine Einleitung zum Thema. Und ich dachte so, naja, Ehrentag, alles wie gewohnt. Man kennt's, unbedeutsam, aber es geht nicht nur um den Ehrentag.
1: Bitte? Sommerfest des Bundespräsidenten.
0: Genau, Sommerfest des Bundespräsidenten. Aber was war an dem Tag noch?
1: Oh, was war denn noch?
0: Ja, das werden wir jetzt gleich sehen. Also Dunja erzählt's uns nicht.
3: Anerkennung für das, was man tut, möchte fast jeder von uns haben, ob am Arbeitsplatz, in der Beziehung oder im Ehrenamt. Für Letzteres will der Bundespräsident werben, Menschen aktivieren. Und deshalb hat Frank-Walter Steinmeier den heutigen Tag des Grundgesetzes auch zum Ehrentag erklärt. Denn Demokratie lebt nun mal auch davon, dass wir uns engagieren. Für Umweltschutz, die Nachbarschaft, für Ältere, Jüngere, den Park ums Eck oder aber fürs Tierheim. Doch was bringt so ein Ehrentag wirklich, außer kurzer Aufmerksamkeit?
0: Ja, sie sagt es uns doch.
1: Genau. Sommerfest ist ja wahrscheinlich erst im Sommer, nehme ich mal an. Ist ja noch Mai, auch wenn sie es schon so sommerlich anfühlt. Tag des Grundgesetzes, oder was hat sie gesagt? Tag des Grundgesetzes. Mhm. Sehr gut.
0: Wir feiern an dem Tag offenbar auch noch das Grundgesetz, was mir beim ersten Mal völlig entgangen ist.
1: Ja.
0: Also ich habe das nicht mitbekommen, weshalb es mir dann erst bei Ingo irgendwie 37 Clips später aufgefallen ist. Aber es wird gleich noch zentral. Denn es geht heute nicht nur darum, die Ehrenamtler zu feiern, sondern Frank-Walter Meyer hat sich natürlich gedacht, was lieben die Deutschen? Ihren Staat, ihr Grundgesetz. Also wenn man dem Ganzen noch ein bisschen mehr Wucht und Gewicht geben will, dann verbindet man das natürlich geschickterweise miteinander. Und er macht doch selber dabei eine sehr gute Figur.
4: So sieht es aus, wenn ein Freiwilliger zum ersten Mal Hand anlegt im Prinzessinnengarten. Der Bundespräsident ist zu Gast bei dem gemeinschaftlichen Gärtnerprojekt in Berlin-Neukölln. Inmitten der Stadt bringt die Nachbarschaft hier mit Blumen und Gemüse Leben auf freie Flächen eines Friedhofs.
5: Zusammenkommen in der Stadt, Lebensmittel anbauen, etwas gemeinsam lernen und vor allen Dingen auch erschaffen. Das ist auch ein ganz wichtiger Teil vom Prinzessengarten, dass Menschen eben auch die Stadt mit selber gestalten können.
1: Alles sehr gut, allerdings. Du trägst ja auch immer Hemden, so wie der Bundespräsident. Ich finde, beim Podcasten geht's.
0: Ich mache das auch bei der Gartenarbeit. Bei der Gartenarbeit trage ich Anzug.
1: Ah ja.
0: Ja, so wie sich das gehört. Ich will ja da auch den großen Aufwand machen. Wenn ich schon mal ausnahmsweise komme, um im Garten meiner Eltern Hand anzulegen, das eine Mal, ja, dann sieht das genau so aus.
1: Ja, sagst du dann auch, Frank-Walter hat dich geschickt?
0: Ja, Frank-Walter hat mich geschickt. Das ist der gleiche Auftritt. Ich komme dann auch mit 34 Autos vorgefahren, sechs Kamerateams und so. Um einmal, damit auch allen klar ist, ich habe an dem Tag Arbeit geleistet. Also ich finde es sehr schön. Ich finde, Frank-Walter Meyer sollte das öfter machen, weil sonst kriegt man nicht viel von ihm mit. Und das ist eins der wenigen Bilder, das man von ihm mitbekommt, was tatsächlich positiv ist. Also warum nicht jeden Tag so eine Initiative besuchen und dafür Werbung machen?
1: Absolut.
0: So, weil das werden wir auch noch feststellen, das ist ja eins der großen Probleme. Wir bleiben jetzt auch ganz kurz bei diesem Projekt, weil ich finde es tatsächlich sehr schön und wir wollen ja hier auch nicht die schönen Sachen auslassen.
4: Das Projekt wird mit Pflanzenverkäufen und einem Café finanziert. Den Großteil der Arbeit machen Freiwillige. Es gibt feste Termine, aber keine festen Verpflichtungen. Wer Lust und Zeit hat, kommt vorbei und packt mit an.
6: Also ich habe irgendwie gar nicht das Gefühl, dass es so ehrenamtliche Arbeit ist, sondern wirklich einfach so ein Hobby mittlerweile geworden ist.
7: Wir sind einfach verschiedene Generationen und jeder hat andere Erfahrungen und man tauscht sich aus. Das, was ich nicht kann, kann jemand anders.
4: Wer kann was? Diese Frage stellen Sie Tag für Tag hier in der Freiwilligenagentur in Berlin-Spandau. Das Ziel, Ehrenamtliche und Initiativen zusammenbringen. Bei dieser Infoveranstaltung sucht ein Verein Mathe-Paten für Grundschüler und will sie hier vorab persönlich kennenlernen.
1: Toll.
0: Genau. So, das finden wir erstmal super. So, ne? Es gibt offensichtlich ein Problem. Es gibt viele Menschen, die sind engagiert. Das wird jetzt gleich auch nochmal ein Thema. Es gibt auch eine ganze Menge Menschen, die haben jetzt bald mehr Zeit. Ne? Also viele Leute gehen in Rente. Das heißt, die Frage stellt sich, was tun? Und nachdem man aus dem Berufsleben ausgeschieden ist, so, ich habe das im nächsten Umfeld, dieses Gefühl von, man wird vielleicht nicht mehr gebraucht, man sucht eine neue Aufgabe, aber es ist noch nicht da, dass auch andere einen wollen. So, ne? Dass man tatsächlich gebraucht wird und dass es dafür Begeisterung gibt. Also warum das nicht so niederschwellig wie irgendwie möglich gestalten? So, eben über solche Agenturrahmen. So, es gibt einen Bedarf, es gibt Menschen, die können sich das vorstellen, also bringt man sie zusammen, im Bestfall so, dass das persönliche Engagement, das man erbringen muss, um irgendwo zu landen, so niedrig wie möglich ist. Das finden wir erstmal alles super. Und was haben wir auch noch mitbekommen? Naja, wenn Menschen Arbeit leisten im Ehrenamt, dann denken sie dabei in erster Linie nicht an den Staat. Sondern sie denken an ihren unmittelbaren Nachbarn. Ja, sie denken daran, ich kann Zeit verbringen mit jungen Menschen. Wir können uns gegenseitig begeistern oder bereichern. Und eben, ich mache gerne Gartenarbeit und ich habe da auch schon viel Erfahrung. Also vielleicht kann ich mein Wissen teilen. Ne? Es geht, man nimmt es gar nicht als Arbeit wahr, sondern als Hobby, als Nachbarschaftsprojekt, als gemeinsam Zusammensein und so weiter und so fort. Das scheint das Essentielle zu sein beim Ehrenamt. Man möchte etwas für seine Nachbarn tun. Stellt sich natürlich die Frage, warum verknüpft Frank-Walter das jetzt miteinander, aber dazu kommen wir dann gleich. Erstmal gibt es ein gewaltiges Nachwuchsproblem.
8: Wir suchen Leute, die gerne mit Kindern arbeiten, die Empathie haben, die Geduld haben und die dann auch gerne diesen Kindern regelmäßig helfen wollen.
4: Horst Kosanke interessiert sich für den Patendienst. Er ist 71 Jahre alt und Vollblut-Ehrenamtler. Er restauriert schon Bücher für die Kirchengemeinde und engagiert sich im Museum.
9: Man wird nicht dümmer dabei und man verbringt eine sinnvolle Zeit. Und man hat auch soziale Kontakte, was man ja als Rentner, wenn man nicht mehr im Arbeitsleben ist, eventuell verliert.
4: Die Freiwilligenagentur vermittelt engagierte Menschen an Bildungsprojekte und Sportvereine und auch an soziale Initiativen, etwa für ältere Menschen oder Geflüchtete. In Berlin hat jeder Bezirk eine eigene Agentur, finanziert aus Steuergeldern. Auch deutschlandweit gibt es viele solcher Angebote.
1: Ja, das ist natürlich geradewegs genial, dass er sich eingesteht. Dann hat man auch soziale Kontakte, ist sehr ungewöhnlich für einen Mann. Typischerweise spart man das als, also das ist quasi Tabu. Man kommt natürlich, um was auch immer zu machen, aber bloß nicht soziale Kontakte, denn so wäre ein Eingeständnis. Sehr gut, das ist wirklich toll. Mhm. Und ich finde auch, man hört ja, er hilft ansonsten beim Restaurieren der Texte in der Gemeinde da, wie auch immer, Kirche. Vielleicht hat der Staat da gar nicht so viel zu suchen, also Geld zahlen, ja, aber mehr muss er eigentlich nicht machen.
0: Vielleicht muss er gar nicht so viel mehr machen, ne? Und vielleicht liegt ja hier auch was, worauf man so ein bisschen den Fokus legen kann. Wir haben jetzt sehr viel die jungen Menschen angesprochen, von denen wir irgendwie Einsatz erwarten. Es ist klar, viele junge Menschen haben so viel zu tun, entweder weil sie im Eintritt ins Berufsleben stehen, weil sie nicht wissen, wie der Arbeitsmarkt aussieht, weil sie nicht wissen, was mit Wohnungen, Zukunft etc. ist. Aber es gibt eine ganze Kohorte von Menschen, die hat all diese Probleme nicht oder zumindest nicht in der Intensität so, ne? Also die sind im Leben angekommen, die scheiden aus dem Arbeitsleben aus. Das heißt, es gibt hier offensichtlich einen Bedarf und auf der anderen Seite Personal, das ansprechbar ist und das auf die ganze Sache auch Lust hat. Und eigentlich braucht man nur die Animation, ne? Also man muss einfach in der Lage sein, das auf eine Art und Weise zu vermitteln, dass man das Gefühl hat, ich werde gebraucht und ich kann mich hier irgendwie integrieren. Mhm. Das ist eigentlich alles, was man braucht. Und der Staat müsste hier an der Stelle nur sagen, eigentlich, ja, wir halten uns raus. Alles, was wir machen, ist im Zweifelsfall diesen Initiativen, die schon gut laufen und die ja auch eine Distanz zu uns haben, die vielleicht wichtig ist. Ne, dass man einfach sagt, hier geht es nicht darum, dass du irgendwie was für dein Land leisten musst oder so. Sondern hier geht es einfach nur darum, du suchst einen sozialen Kontakt, da ist ein Kind, ja, tut euch zusammen. Du willst was leisten für deine Nachbarschaft, du willst, dass es hier grün ist und so weiter und so fort, kommt zusammen. Und das ganz große Problem ist, diese Initiativen gibt es halt noch viel zu wenig, beziehungsweise der Bedarf ist halt einfach riesig.
10: Wir bemerken aktuell schon, dass die Engagierten lieber kurzfristige, flexible Engagements eingehen möchten, als sich länger fest für bestimmte Termine oder Zeiten zu verpflichten. Ich glaube, das liegt einfach so ein bisschen an der Schnelllebigkeit unserer Zeit. Das führt natürlich unter anderem auch zu Nachwuchs- und Bindungsproblemen bei Vereinen und Organisationen.
4: Doch etwas Positives bemerken sie hier auch immer wieder. Wenn Not ausbricht, ob klein oder groß, fast immer finden sich Freiwillige, die sich zusammenschließen und einfach helfen.
1: Ja, also dass Leute da nicht hinkommen und sagen, ich verpflichte mich jetzt auf 10 Jahre Nachhilfeschüler, Lehrer zu werden, alle 5 Tage. Und es hat natürlich nichts mit der Langlebigkeit zu tun, sondern, und das ist halt so, man will eine Probezeit. Man will dann einfach da wieder rauszwitschen können und solange es ausreichend Durchlauf gibt, ist das ja auch alles kein Problem. Von daher, eigentlich ist es die totale Verkopplung mit diesem, der Bund kauft jetzt 1000 Autos, weil er glaubt, das ist jetzt Katastrophenschutz. Nein, ja. Die eigentlichen Katastrophenschutz-Ambulanzen sind die Nachbarschaftshilfen.
0: Genau. Und typischerweise, es ist der Nachbar, der bei der alten Dame einmal klingelt, um zu schauen, ob noch alles okay ist. Es sind die, die an heißen Tagen einkaufen gehen und so weiter und so fort.
1: Ja. Und da hat ja Deutschland auch, also ich will nicht sagen Fehler begangen, aber es ist ein bisschen anders organisiert. Als Corona kam, hing ja hier dann plötzlich so in den Treppenhäusern Zettel, soll ich für wen einkaufen, wie auch immer. Jeden Montag gehe ich zu Rewe, ich kann auch was mitbringen. Und in Japan hat man einfach die konkreten Nachbarschaftshilfen der Nachkriegszeit reaktiviert. Also, das bedeutet jetzt auch nicht, dass die mega organisiert waren oder so, aber man hat zumindest mal, das ist der Name, Krieg oder Katastrophe, wir erkennen das jetzt hier an, Leute sind zu Hause gefesselt und unterwegs finden sie keine Toilette mehr, ja, weil alle öffentlichen Räume zu sind. Und dann kann man da so rangehen, nur dafür braucht man halt eine Nachbarschaftshilfe.
0: Ja, genau, dafür braucht man eine Nachbarschaftshilfe. Und das, was ich jetzt ja auch dem Ganzen auch so rausnehme, auch aus dem letzten Clip, ist jetzt so ein bisschen auch, naja, die Bedingungen müssen halt stimmen. Ja. So, ne? Also, wenn du, und das ist ja nur logisch, wenn du in einem unsicheren Umfeld lebst, wenn deine Tagesgestaltung nicht klar ist, wenn du mit irgendwelchen Unsicherheiten zu kämpfen hast, so, sei es jung oder alt, ne? Wenn es um die Wohnung geht, wenn es um den Job geht, wenn es um all das geht, dann hast du auch ein Problem damit, dich eben langfristig zu verpflichten oder dich Absolut. Überhaupt zu engagieren, ne? Du hast den Kopf nicht frei dafür.
1: Ja.
0: Das heißt, das, was ja hier essentiell scheint, ist letztendlich, die Ideen sind da, ja, sie laufen auch schon, die Projekte sind da, was es einfach braucht, ist letztendlich einen Rahmen, in dem Deutschland tatsächlich Wohlstandssicherheit schafft, der eine Sicherheit für alle, damit sie diese Zeit, die sie dann halt eben haben, auch in dem Sinne nutzen können und sich halt nicht Gedanken machen müssen in der Zeit mit allen möglichen anderen und ja. dafür keinen Platz haben, so. Und es ist ja für einen Bundespräsidenten eigentlich ein gefundenes Fressen, ne? Weil alles, was er jetzt sagen muss, wenn er sich da irgendwie einbringen muss, ist, ich besuche hier ein paar Sachen und ich zeige, dass es läuft und mein Appell an die Politik ist, das gilt es jetzt zu fördern.
1: Ja,
0: ja, also bitte, ja, bitte also halten Sie sich raus, stellen Sie das Geld zur Verfügung.
1: Die Förderung ist Finanzierung. Bei Förderung schwingt immer mit, dass dann wieder Programme kommen und so, aber ich habe hier voll die Vibes, wie schon bei die Ampel möchte Familien fördern und die FDP sagt, also Budget gibt es nur, wenn es Programme gibt. Und ja, ich sage, nee, ich brauche wirklich nur das Budget, die Leute wissen, wie man damit umgeht. Und so ist das hier auch. Also finanzieren.
0: Ja, ja, letztendlich ist es einfach Geld an die Kommunen geben. Ja. So, ne? Die wissen schon, was sie damit tun sollen. So, das ist jetzt der große Aufschlag für Frank-Walter Mayer.
11: Frank-Walter Steinmeier will also werben und Respekt zeigen fürs Ehrenamt und für die Menschen, die sich ehrenamtlich einsetzen. Offenbar scheint da ja im Alltag ein Mangel zu sein. Und damit einen schönen guten Abend, Herr Bundespräsident.
12: Guten Abend, Frau Hayali.
11: Was kann denn ein Tag, was kann dieser Tag verändern?
0: Was kann dieser Tag verändern?
1: Ja, also da kann er natürlich frech zurückfragen, was glauben Sie denn, Frau Hayali? Wir reden hier gerade zu 1,7 Millionen Menschen oder so. Glauben Sie, das ist nichts? Dann soll sie mal sagen, ja, ich glaube, das ist nichts.
12: Der eine Tag wird nicht genügend verändern, aber wenn es gelingt, diesen einen Tag, den Ehrentag, zu verstetigen, glaube ich, werden wir etwas in Bewegung setzen. Und es ist ja nicht ganz zufällig, dass ich den Verfassungstag zum Ehrentag erklärt habe, ein Tag, an dem wir das Inkrafttreten des Grundgesetzes vor 77 Jahren erinnern. Und das Erinnern daran für sich genommen ist gut. Eine Verfassung, die uns Freiheit, Demokratie und Rechtsstaatlichkeit garantiert. Die Frage ist ja nur, reicht eigentlich das Erinnern? Und ich finde, die Werte des Grundgesetzes sind es wert, gefeiert zu werden. Nur feiern eben nicht mit Rückzug ins Private, Lesen auf dem Sofa oder Fahrt ins Grüne, sondern indem wir uns gemeinsam vornehmen, etwas für das Land zu tun. Das ist die Idee, die hinter dem Ehrentag steckt.
1: Also, als ich jetzt durch Köln fuhr, waren da überall so digitale Werbeanzeigen, also riesengroß. Zum Thema, der Bundespräsident hat einen Podcast, da habe ich genauer hingeguckt, habe festgestellt, der Bundespräsident hat gar keinen Podcast, sondern er war im Podcast von Temo Online zu Gast, denn der Florian Harms, der dort Chefredakteur ist, fragt jetzt immer irgendwelche Gespräche mit Mutmachern oder so. Ich habe so gedacht, ja, das passt alles genau rein. T-Online. Also T-Online wurde für 300 Millionen Euro verkauft, einfach nur weil Leute nicht in der Lage waren, ihre Startseite anzupassen. Ich will einfach immer, wenn ich den Computer anmache, dass da T-Online auftaucht, so, ne? Weil ich weiß nicht, dass man das umstellen kann. Okay, gut. Weil genug Blöde da sind, die so das handhaben mit ihrem Computer, ist T-Online 300 Millionen wert. Und deswegen haben die da so eine Redaktion und deswegen kommt der Bundespräsident da und redet zum Mutmachen.
0: Ja.
1: Und wenn ich ihn hier auch schon wieder reden höre, ich weiß nicht, ich bin noch im, also das geschriebene Wort des Papstes nach 100 Absätzen fesselt mich total, ne? Aber hier ihn allein schon grinsen zu sehen und Frau Hayali fragt ihn gerade noch Sachen und dann weiß ich, ja, jetzt antwortet er gleich und so. Man hält's nicht aus.
0: Ja, es ist grundsätzlich schon schwer auszuhalten und was ich besonders schwer auszuhalten finde, und deshalb haben wir die Clips jetzt davor gesehen, ne? Wir haben eine wunderbare Initiative gesehen, wo Menschen, jeder Einzelne, der dort gefragt wurde, keiner hat das Grundgesetz erwähnt.
1: Ja.
0: Kein einziger. Die sind da für ihre Nachbarn. So, wenn ich rausgehe ins Grüne und lese, dann feiere ich damit auch nicht das Grundgesetz. So, das Grundgesetz hat damit erstmal gar nichts zu tun. Ja, es ist hier eine komplett andere Ebene. Es ist viel niederschwelliger. Und Frank-Walter Mayer meint jetzt, das, was mich animiert, ist aber, dass ich für den Staat einsatzfähig bin. Also das ist dein zentrales Argument. Also er verbindet es jetzt miteinander, weil wenn ich noch nicht bereit bin, jetzt was zu leisten für meine Nachbarn, weil ich sehe, die Oma im Dachgeschoss neben mir, die ist ganz schön am Schwitzen und die will heute vielleicht nicht die Treppen hoch und runter laufen, dann soll ich ans Grundgesetz denken, an unsere freiheitliche Ordnung und sagen, nee, aber für die freiheitliche Ordnung erbringe ich jetzt Arbeit.
1: Ja, ja, ist grotesk.
0: Was grotesk ist, also was kompletter Quatsch ist. Aber Frank Walter, hör damit nicht auf.
11: Also Sie wollen zivilgesellschaftlich engagierte Menschen würdigen. Wie wollen Sie sie denn schützen? Also auch gegen Angriffe, gegen Anfeindungen, denn auch das passiert ja leider.
0: Ich wollte eigentlich noch den Clip davor haben. Oder haben wir den schon? Nee, ich glaube, den haben wir schon. So, also Dunja stellt die Frage, wie können wir denn schützen? Weil es geht ja hier letztendlich auch darum, viele Menschen machen sich natürlich Sorgen. Wir haben gerade über digitale Gewalt gesprochen. Physische Gewalt ist auch ein Problem. Es geht also um die Frage, wie kann man das erleichtern, ja? Dass Menschen das Gefühl haben, sie sind hier irgendwie sicher, was ja eine politische Aufgabe wäre tatsächlich.
12: Ich habe jetzt in den letzten Wochen und Monaten viele, viele Diskussionen über das Ehrenamt geführt, zuletzt auf dem Katholikentag. Und ich glaube, wir müssen uns von einer Vorstellung trennen, indem wir Politik gegen das Ehrenamt stellen. Wir dürfen nämlich nicht vergessen, dass 60% aller Bürgermeisterinnen und Bürgermeister ehrenamtlich tätig sind. Viele Gemeinderäte, das in gleicher Weise ehrenamtlich tun, will sagen, den Schutz und die Schutznotwendigkeit, die gibt es auch bei denjenigen, die ehrenamtlich Politik machen, aber natürlich auch bei den vielen Initiativen, die jetzt öffentlich bei den aktuellen Debatten unter Druck stehen.
1: Wir dürfen nicht vergessen, dass sehr viele Politiker ja im Ehrenamt ihre Kommune managen und so, ne? Also hier in Frankfurt am Main, die Stadt hat ein Budget von 6 Milliarden Euro und darüber entscheiden 93 Stadtverordnete, die alle mit 1.000 Euro im Monat abgespeist werden, was bedeutet, ja, die machen noch sehr viel anderes und müssen mitten im Leben stehen. Und man fragt sich, wie kombiniert man das eigentlich, also mitten im Leben stehen und dann noch Zeit für so einen Wahlkampf zu haben und so weiter, das geht ja gar nicht. Und die Lösung nach vielem Durchdenken ist, das geht ja gar nicht. Also das ist ja wirklich komplett grotesk organisiert, dass diese Stadtparlamente in den Großstädten, also Berlin auch, zuweilen Halbtagsparlamente waren, wo du dann mit so einem, keine Ahnung, Gehalt rausgehst und so. Das ist einfach nicht nachvollziehbar. Was hier nur wieder bedeutet für mich, also der Staat ist einfach der Manager von Budget. Und wenn Frank Walter jetzt anmerkt, dass man den Leuten, die diesen Staat tragen, kein Budget geben kann, dann heißt das für mich einfach, er hat den Fehler erkannt.
0: Ja.
1: Aber er feiert ihn. Das ist natürlich ein bisschen schief.
0: Ja, er feiert den Fehler und er feiert nicht nur diesen Fehler, sondern, und es geht einem so ein bisschen unter, aber er sagt ja am Ende auch, und es gilt natürlich auch für die Initiativen, die jetzt unter Druck stehen. Und er führt es gleich noch ein bisschen weiter aus, aber was meint er damit? Naja, er meint damit all die Ehrenamtlichen, beziehungsweise auch die NGOs, die sich im Zweifelsfall einsetzen. Ne? Also all die Initiativen, die von wem genau in den letzten Jahren massiv angegangen wurden, 173 Fragen, alles ungeklärt, Nichtregierungsorganisationen dürfen kein Geld vom Staat erhalten und so weiter und so fort. Gibt es hier vielleicht einen politischen Ansprechpartner, dem man so eine Initiative mal richten kann, anstatt einfach zu sagen, es entsteht hier irgendwie politischer Druck so? Das ist die Regierungs-CDU, die diese Politik macht.
1: Da können wir jetzt die Klammer machen. Also Karin Prim hat zu Social Media Konzerne machen irgendwas gar nichts zu sagen, aber diesen von dir angesprochenen Initiativen das Geld wegzunehmen, sofort. Totale Handlungsvermögen.
0: Genau. Alle Demokratieprojekte müssen hinterfragt werden, überall muss getestet werden und so weiter und so fort. Und in dem Modus bleibt er jetzt auch. Also er findet hier keinen politischen Ansprechpartner. Ne? Es entsteht einfach politischer Druck. Niemand weiß, warum sich Menschen aus dem Ehrenamt zurückziehen. Niemand weiß, warum zivilgesellschaftliche Organisationen irgendwie unter Druck stehen.
12: Deshalb vor einiger Zeit, ich treffe mich regelmäßig mit Kommunalpolitikern, die im Ehrenamt sind. Wir haben uns deshalb mit dem Städte- und Gemeindebund und dem Deutschen Städtetag schon entschieden, eine Internetseite auf den Weg zu bringen, in dem sich die Kommunalpolitiker untereinander berichten können, wie sie sich gegen Angriffe zur Wehr setzen.
1: Also, Städtetag ist natürlich mein Thema. Ich finde auch, dass der Städtetag mal eine Webseite braucht, damit sich die Mitglieder des Städtetags untereinander koordinieren. Denn anders als der Städte- und Gemeindetag und so, ist alles sehr kompliziert. Der Städtetag sind die Großstädte, also die 80 relevanten Städte von Berlin bis, keine Ahnung, dann Hildesheim und so. Und die sollten sich auf jeden Fall mal koordinieren, allerdings in noch ein paar anderen Themen. Nämlich grundsätzlich, wann haben wir welche Termine? Wann laden wir den Bundespräsidenten ein? Wann wollen wir von Lars Klingbeil wissen, wann das Geld kommt? Wann legen wir die Arbeit nieder, wenn das Geld nicht gekommen ist? Mhm. Und wie erzeugen wir Druck?
0: Ja.
1: Und wann richten wir was in der Bundespressekonferenz ein? Welches Gebäude in Berlin kaufen wir, um repräsentieren zu können und so weiter und so fort? Ja, das sind alles Themen. Und nicht das, was, also ich finde das mit der Webseite schön und gut, denn Webseiten heute im Claude-Code-Zeitalter sind natürlich so im Sinne von, ich brauche meine Webseite, alles klar, fertig, Punkt, so, ja.
0: Ja.
1: Aber sehr gut, dass er sich da so reinhängt ins, das ist wirklich ja. Toll.
0: Also wir haben beim Thema Bevölkerungsschutz haben wir die App und beim Thema Unsicherheit von Initiativen, politische Gewalt denen gegenüber und Verunglimpfung haben wir jetzt eine Internetseite.
1: Ja. Da kannst du jetzt sich das alle Handbuch hochladen, was alles Antisemitismus ist.
0: Genau, da können sie sich jetzt alle miteinander austauschen und nochmal feststellen, was nicht läuft. So.
1: Oh Gott.
0: Weiter geht's.
12: Wir haben Gott sei Dank Initiativen wie HateAid, die Angriffe auf NGOs, auf zivilgesellschaftliche Organisationen öffentlich sichtbar machen und auf diese Weise Solidarität einfordern.
1: Aid nochmal genannt, weil die da wegsanktioniert wurden und so.
0: Nee, er sagt ja, gibt's ja Gott sei Dank, ne? Also das ist sein politisches Angebot, was er hier macht. Er stützt ihn jetzt einmal für 2 Sekunden den Rücken.
1: Ja.
0: Ja, also seine Antwort auf die politische Delegitimierung von solchen zivilgesellschaftlichen, pro-demokratischen, gemeinschaftlichen Projekten, wie auch immer geartet, und sicherlich kann man auch an einigen davon Kritik finden, so. Mhm. Aber seine Antwort auf die Notlage dieser Organisationen, die unter massivem politischen Druck stehen, gerade auch von Seiten der CDU, ist zu sagen, ja, aber Gott sei Dank haben wir ja dafür die Initiativen.
1: Ja.
0: Ja, also er nimmt sie letztendlich für das Problem, vor dem sie stehen, selbst in Verantwortung, und alles, was er leisten kann, ist halt nochmal zu sagen, na, ich find's schon ganz gut, dass es sie gibt. So, das ist sein politisches Angebot, das er hier irgendwie macht.
1: Ja, das ist wie damals Leo der 13., der die soziale Frage aufwirft und dann Antworten findet, Sozialpartnerschaft formuliert und so weiter und so fort. Und 100 Jahre später, ja, die Kirchen haben noch diese Caritas hier, Dings da, Samariter, reicht das nicht? Brauchen wir echt einen Sozialstaat?
0: Ja.
1: Einmal komplett die Texte falsch gelesen.
0: Ja, also politisch ist ja eigentlich nicht zu leisten, weil wir haben ja Gott sei Dank Organisationen wie HateAid, so, ne? Wenn man denen irgendwie die Gelder streicht, pff, blöd gelaufen, aber es gibt hier keine politischen Verantwortlichen.
13: Jetzt haben Sie den Katholikentag schon angesprochen. Nur mit punktuellem Engagement, so ehrenwert das alles ist, Musik, Sport bis hin zum Naturschutz, alles gut, aber dauerhaftes politisches Engagement kann das nicht ersetzen. Das hat der Kanzler dort gesagt. Können Sie dem irgendwas abgewinnen?
1: Na, hoffentlich nicht, weil es ja total dumm. Politik, liebe Leute, sage ich euch als Kanzler, wird nur im Bundestag gemacht. Das, was ihr da überall macht, bisschen Musik da, bisschen Sport da, bisschen Kartenzocken da, das ist ja alles nichts. Ja, ihr müsst Politik machen, kommt zu uns in die Politik. Und man denkt sich so, nee Leute, haltet euch fern vom Bundestag. Bundestag ist unglaublich mächtig, also kann echt krass entscheiden. Aber das ist halt eine Fehlspezifikation. In diesem Spiel spielt man eigentlich nicht mit. Man geht jetzt nicht dahin und sagt, cool, endlich kann ich unter den Lobby-Einflüssen aussuchen, welchen ich hier befürworte und so.
0: Ja.
1: Das ist einfach, das macht man nicht. Es gehört schon dazu, das muss man auch ganz deutlich sagen. Ich meine, wir haben jetzt in dieser Zeit, in der der reichste Mann der Welt ein Unternehmen an die Börse bringt, das ist der größte Börsengang der Welt, der Geschichte, der es je gab, und ist alles Schrott. Also wirklich alles komplette Schrott. Die Leute haben sich lustig gemacht über diesen IPO-Bericht. Wir werden es am 29er hören, ist wirklich amüsant. Und man muss so langsam, finde ich, jetzt 2026, ich meine, es ist Mai und 45 Grad hier in Frankfurt, ist einfach unerträglich, mal die ein oder andere semantische Konsequenz zumindest mal ziehen. Also die Welt wird sich jetzt nicht verändern, ja, aber ich sage trotzdem ein paar Sachen, wie zum Beispiel, wir müssen alles anders machen. Ich will nicht von Berlin aus regiert werden, Punkt. Ist mir egal, wer jetzt welche Demokratieverherrlichung dazu noch in Dunja Hayalis Moderationshandbuch schreibt, ja. Aber ich will nicht, dass der Bundespräsident gefragt wird, ob der Kanzler recht hat, wenn er sagt, es wird ausschließlich im Bundestag Politik gemacht, ihr müsst in die Politik kommen, alles andere ist nur Firlefanz. Da denke ich mir, no, ich schließe mich zu den 84 Millionen, der 85 Millionen an, die sagen, sorry, aber I prefer not to. Ich mache lieber Blockupy. Kein Bock auf Bundestag.
0: Das sieht Frank natürlich genau.
12: Ich glaube, wir dürfen das eine nicht gegeneinander ausspielen. Die Demokratie lebt auch vom Ehrenamt. Ich sage immer, das Ehrenamt ist so etwas wie das Rückgrat der Gesellschaft, aber natürlich brauchen wir auch professionelle Politik und deshalb würde ich nicht gegeneinander stellen die Tätigkeit im Ehrenamt und etwa die Mitgliedschaft und Arbeit in Parteien. Es gibt im Übrigen viele, viele Ehrenamtler, die auch in Parteien Politik machen. Das widerspricht sich nicht. Aber was wir brauchen, ist eine Verbreiterung des Ehrenamtes. Denn Sie haben das vorhin angedeutet, auch das Ehrenamt wird natürlich älter. Es ist gar nicht so, dass es weniger Menschen gibt, die das Ehrenamt ausfüllen. Es sind immer noch viele Millionen. Aber wenn man genauer hinschaut, dann verteilt sich das Ehrenamt heute auf weniger Schultern. Und deshalb geht es auch darum, auch jüngere Generationen wieder für das Ehrenamt zu interessieren. Und der Ehrentag ist eine Möglichkeit, bei dem Tausende von Initiativen und Projekten einladen, mal hineinzuschnuppern und den bisher Unerfahrenen die Möglichkeit zu geben, zu prüfen, ob das auch was für sie ist.
1: Also, das klingt jetzt ein bisschen so, als ginge das in meine Richtung, ne? Deswegen will ich ganz deutlich sagen, no, denn auch das Ehrenamt wird älter. Ja, also die deutsche Bevölkerung wird jedes Jahr 70 Tage älter, so, ja, also alle werden immer älter. Nur, das heißt ja noch lange nicht, dass Ehrenamt ausschließlich darin besteht, dass man feststellt, ah, alle werden immer älter, die Eltern brauchen Hilfe, können die Jungen sich bitte mal engagieren für die Älteren, so.
0: Ja.
1: Wir hatten Junge, und ich verbuche das komplette unter Ehrenamt, ja, die sich auf die Straße kleben und sagen, sorry, jetzt bleib einfach mal stehen. Du musst jetzt nicht noch 7 Runden durchs Frankfurter Bahnhofsviertel fahren, nur weil du einen Parkplatz suchst. Bleib einfach hier jetzt mal stehen, ja. Wir machen mal kurz Stopp. Würde ich jeden Tag machen, ja. Also wir gucken aus dem Fenster und die Leute schon, wenn sie einbiegen bei uns in die Elbestraße, ne, gucken quasi nur nach Parkplätzen. Würde ich liebsten oben runterrufen. Ich habe hier alles im Blick, hier ist nichts. Fahre eine Straße weiter, da wird auch nichts sein. Ansonsten sehen wir uns halt in 17 Minuten wieder, wenn du hier wieder durchfährst. So, ja, also einfach mal Stoppschild. So, dieses Engagement der jungen Leute, einfach mal der Gesellschaft den Spiegel vorzuhalten und damit das Stoppschild, ja, und sagen, sorry, aber wir hören jetzt erstmal auf mit dem Quatsch, den wir hier machen. Ja, sitzt mittlerweile überall vor Gericht und wird angeklagt wegen krimineller Vereinigung, terroristischer, was auch immer und so. Mhm. Und das geht einfach nicht. Also wenn man Ehrenamt hochhalten will, ja, dann muss man erstmal neu deklarieren, was hier so Ehrenamt ist. Und das kann einfach nicht ausschließlich sein, Schule ist scheiße, also ist Nachhilfe nachmittags unbezahlt plötzlich einfach Ehrenamt.
0: Ja.
1: Ja, also das geht nicht. Alte Leute sind einsam, können sich soziale Teilhabe nicht mehr leisten. Ja, da muss jetzt ein Junger vorbei und mit denen Karten spielen oder so. Also wenn das Ehrenamt ist, dann bin ich genauso dagegen. Das ist einfach, ja. Frank Walter, so geht es nicht.
0: Ja, ja, völlig richtig. Also auf der einen Seite wird politisches Engagement, wenn es auf einer Ebene stattfindet, die nicht letztendlich dem Staat in irgendeiner Art und Weise zuträglich ist oder dem Status quo, geächtet.
1: Ja, genau.
0: Ne? Also medial geächtet, politisch geächtet, etc. Also damit bist du raus. Ne? Also du kriegst so dein Engagement vorgehalten. Also eigentlich bist du schon sowas wie grüne RAF.
1: Ja.
0: So, ne? Also
1: das ist der Modus. Und
0: das haben wir ja bei allen Ebenen. Ne? Also gleiche Diskussion beim Thema Wehrpflichtproteste. Ja? Also dass einfach ein erheblicher Teil junger Menschen sagt, also pass auf Leute, ich schaue mir die Zukunft an, das sieht alles so düster aus und jetzt wird von mir auch noch verlangt, nachdem ich halt irgendwie in der Schule saß, die immer noch nicht renoviert ist und wo mein Arbeitsplatz irgendwie unsicher ist und Wachstum niedrig und so weiter und so fort und Klima haben wir aufgegeben als Thema, ja. Gehe ich auf die Straße, weil ich finde das ungerecht. Ja, ich finde es einfach für mich persönlich ungerecht, dass ich jetzt hier irgendwie eingespannt werden soll, für was, von dem ich persönlich sagen würde, alles vor allem ein großer PR-Stunt ist, ja, damit man in anderen Teilen der Gesellschaft vermitteln kann, ah nee, wir machen Deutschland ja sicher. Ja, deshalb müssen wir jetzt irgendwelche Teenager in Graben legen, damit wir dann Bilder produzieren können, damit die Alten sagen können, ah, ich habe früher auch Wehrdienst geleistet, gut, dass es die Jungen jetzt auch machen, ja. Ich fühle mich sicher so. Das ist der Modus, der hier durchläuft. Und da, schon das wird irgendwie verunglimpft, ja, schon da wird das Individuum und sein politisches Engagement nicht gewertschätzt, dass man einfach sagt, das ist ungerecht, sondern das muss dann direkt irgendwie Russen-Propaganda, Einfluss und so weiter und so fort sein. Und was Frank-Walter Mayer hier ja auch fordert, ist ja, naja, dieses Engagement ist ja eigentlich auch nur dann gut, wenn es halt im Sinne einer irgendwie staatlichen Initiative passiert. Ja. Ne? Also er setzt es ja hier unmittelbar miteinander zusammen. Dein Engagement, das du leistest, leistest du letztendlich für Deutschland. Und das ist die grundsätzlich falscheste Verknüpfung.
1: Absolut.
0: Also nochmal, wir haben am Anfang gesehen, nee, die leisten das gerade nicht für Deutschland. Wir haben beim letzten Mal darüber gesprochen, 82% der Menschen in Sachsen-Anhalt fühlen sich von ihrem Staat nicht gehalten. Wenn du denen jetzt kommst mit, engagier dich für deinen Staat und nicht für deine Nachbarin. Ja, kannst du dir ausmalen, was die Reaktion ist?
1: Dann machen sie es mit Absicht nicht.
0: Genau. Dann also, steht nämlich trotz, und zwar zu Recht so. Ja, wenn mein Auftrag, auch. wenn mir als Individuum von meinem Bundespräsidenten, der einmal im Garten hilft, halt irgendwie angesichts der Gesamtlage, in der wir uns politisch befinden, halt irgendwie gesagt wird, jetzt helf aber mal dem Staat, dann bin ich raus.
1: So. Genau. Ich finde auch, man muss jetzt hier wirklich Status quo und Staat ganz hart unterscheiden. Auch bei Dunja Hayali und so. Ich habe nichts gegen den Staat. Bin voll dafür, dass wir, also es gibt ja auch keine Alternative, aber der Status quo, das geht gar nicht. Also es muss wirklich so krass viel alles anders gemacht werden und es hat jetzt auch nichts damit zu tun, dass hier irgendwer große Aufbauleistungen, die man jetzt mit Füßen tritt oder so, ja, sondern hier haben sich wirklich Vorzeichen verdreht. Also es ist 27. Mai und es ist vormittags und es ist hier nicht aushaltbar in Frankfurt. Das macht auch einfach keinen Spaß. Also das Lustprinzip alleine, ja, wird ja schon mit Füßen getreten. Und von daher muss ja einiges anders gemacht werden. Ich hätte auch ein paar Ideen. Und das Problem ist nicht, dass ich Ideen hätte und die für klug halte, sondern ich stelle nur immer fest, Ideen, die ich habe, haben überhaupt gar nichts mit der Realität zu tun. Sie widersprechen komplett dieser Realität.
0: So. Ja. Ja, genau. Die Politik leistet nichts, außer irgendwie ein PR-Auftritt nach dem anderen, um zu zeigen, dass sie was leisten auf der Ebene Sicherheit, Verantwortung
1: für die Gesellschaft. Um nur ein Thema zu nennen.
0: Ja.
1: Ich finde es wirklich ganz wichtig, Deutschland. Also das ist so Status quo, ne? Ich habe mich gerade lustig gemacht über Leute, die hier mit ihrem Auto, die ständig durchs Bahnhofsviertel kurven, weil sie glauben, hier gäbe es einen Parkplatz.
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0: Willkommen zum Magazin am Mittwoch. Heute begrüßt euch Olaf. Tim Thaler wird dann nach 19 Uhr auch nochmal kommen und er hat einen längeren Beitrag mitgebracht, den er noch anmoderieren möchte. Was gibt es dann um 20 Uhr? Wie gewohnt die älteste Musiksendung Coloradios, die Schlagseite, wie an jedem zweiten Mittwoch des Monats. Und dann gibt es noch den Audio-Podcast bis 23 Uhr. Im Magazin habe ich vorbereitet. Jens und Ansgar waren wieder sehr fleißig. Sie haben Beiträge vorbereitet, die gesendet werden wollen. Zum einen geht es um einen Audio-Walk für Gewalt in Partnerschaften. Aber der ist natürlich nicht für Gewalt in Partnerschaften, sondern der sensibilisiert für Gewalt in Partnerschaften. Dann gibt es einen, damit beginne ich auch, einen kurzen Rückblick über den CSD in Dresden am 6. Juni. Da hat Radio Korax einen Beitrag in das freie Radionetz gestellt. Die Johannstadt in Dresden erhält ein neues soziokulturelles Zentrum am Freitag. Dazu hat Jens ein Interview geführt, das wird gesendet. Ich habe wieder die wunderbare Heike mit ihrem Piepvogel der Woche und den Sprosser aus Halle. Um 19 Uhr gibt es den Abendgruß und danach Tim Thaler mit einem Beitrag. Natürlich geht es ums Theater. So, was ist heute für ein besonderer Tag? Heute ist ein lustiger Tag, weil ein Land, dessen Nationalfeiertag heute begangen wird, dieselbe Telefonvorwahl hat wie Dresden. 0351 oder sozusagen als Landestelefonvorwahl 351. In Dresden hat ja im Land dann die Stadtvorwahl 0351. Die Rede ist von Portugal. Portugal feiert heute den Dias. Und zwar ist das ein besonderer Tag, weil, also Dia de Portugal, ich spreche aber das wahrscheinlich ganz falsch aus, weil dieser Tag sich auf den Todestag des Nationaldichters Luís de Camões beruft oder bezieht. Also Portugal hat einen Namen, einen Landesfeiertag, einen Nationalfeiertag, der sich auf einen Dichter bezieht. Stellt euch das mal vor. Deutschland hätte am 28. August oder am 10. November, also Goethe oder Schiller Geburtstage, Nationalfeiertag und nicht am 3. Oktober. Und deswegen habe ich heute sehr viel portugiesische Musik ausgesucht. Ich beginne natürlich mit dem Fado und dann wird es aber auch andere Stilarten portugiesischer Musik gehen. Und ich möchte alle Hörerinnen und Hörer, die mich und Coloradio damit hören, begrüßen und besonders die reichlich 1000 Einwohner Dresdens, die noch einen portugiesischen Pass haben. Das war zumindest 2024 laut Statistikamt so. Und natürlich grüße ich alle Zuhörerinnen und Zuhörer in Ostsachsen und wo auch immer ihr uns hört. Fado von Vespa, ein Musiker aus Oporto, aus Portugal. Ja.

0: Am 6. 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Tausende demonstrierten für Gleichberechtigung trotz wochenlangem Streit um die Einstufung als politische Versammlung. Der CSD Dresden blickt heute zurück. Wie erlebten Sie den Tag und was war anders als die letzten 34 Jahre? 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
1: Erst kurz vor dem CSD entschied das Oberverwaltungsgericht, dass der gesamte CSD inklusive Straßenfest als Versammlung gilt. Die Landesdirektion wollte das Straßenfest als kommerzielle Veranstaltung einstufen. Wie reagieren Sie denn auf diese Vorwürfe, der CSD sei kommerziell?
2: Ja, wer sich den CSD anguckt, weiß ganz genau, dass das keinesfalls kommerziell ist. Also erstens sind wir ein gemeinnütziger Verein. Wir können gar nicht kommerziell sein. Also haben wir sowieso keine Gewinnabsicht. Das haben wir auch mehrfach der Versammlungsbehörde Schrägstrich der Landesdirektion mitgeteilt, dass das die Einstufung also ein absoluter Fehler ist und eine absolute Fehleinschätzung ist. Man wollte da nicht auf uns hören und hat gesagt, okay, wir müssen das rechtlich auseinandersetzen. Das haben wir getan. Haben jetzt für dieses Jahr den Schutz bekommen vom OVG und gehen jetzt ins Hauptsacheverfahren und dann werden wir halt schauen, wie wir im Hauptsacheverfahren da mit der Landesdirektion Schrägstrich der Versammlungsbehörde Dresden klarkommen.
1: Was steht denn deiner Meinung nach dahinter, dass die Landesdirektion das Straßenfest als kommerziell einstufen wollte?
2: Das ist eine Frage, die sollte dann der Innenminister von dem, das ja ausgegangen ist, der ja auch irgendwann gegenüber der Zeitung gesagt hat, er hat das knochentrocken juristisch entschieden, das sollte er dann noch beantworten. Also wir haben keinerlei Ahnung, mit welcher Begründung er jetzt darauf gekommen ist, das so zu machen. Aber, und das Schöne ist ja, dass er gezeigt bekommen hat, dass seine juristische Einschätzung scheinbar nicht der Gesetze entspricht.
1: Inwiefern ist es denn eine Entpolitisierung oder würdest du da auch, also jetzt mit Blick zum Beispiel auf Görlitz und Plauen, wo es ja ähnliche Konflikte gibt oder gab, würdest du da irgendwie ein Muster erkennen oder irgendwie sagen, es gibt da eine gezielte Einschränkung von Versammlungsfreiheit, die sich gegen queere Menschen richtet?
2: Ja, also die Aussage vom Innenminister dazu war ja, er möchte gerne alle CSDs gleich behandeln in Sachsen, was natürlich extrem schwierig ist, weil jeder CSD für sich gesehen ist ja einzeln. Also es gibt ja nie den CSD, sondern es sind ja einzelne Vereine, die das organisieren und jeder Verein hat für sich ein Konzept und wie er das umsetzen will. Und dann gibt es eben halt CSDs, die sagen von vornherein, okay, wir machen das als Veranstaltung, weil wir uns zum Beispiel nicht mit den Behörden rumärgern wollen und rumstreiten wollen und wir da eben halt nie bis ins Detail gehen wollen. Und wir waren halt von Anfang an und schon immer der CSD, der gesagt hat, also wir müssen uns erstmal nachweisen und beweisen, dass wir wirklich rein kommerziell sind. Und das geht ja im Endeffekt nur um den Teil der Stände, die eben halt kommerziell sind, also die Versorgungsstände, wie sie ja bei uns heißen, weil es eine Demonstration ist. Und das ist halt einfach das Problem. Das wollte er gerne gelöst haben. Und jetzt hat er es zumindest mal für dieses Jahr gelöst bekommen, indem ihm das Gericht gesagt hat, nee, das ist schon korrekt, so wie sie das machen. Und ja, jetzt werden wir halt schauen. Also das Ordnungsamt hat einen extrem großen Katalog vom Innenminister bekommen, was die alles beobachten sollen. Also wir kamen uns dieses Jahr ein bisschen vor wie Stasi 2.0. Also da waren ständig irgendwelche Menschen vom Ordnungsamt bis hin, dass die alle Stände nochmal ausgemessen haben mit Polizeischutz. Also der Straßenmeister Landeshauptstadt Dresden ist mit Polizeischutz auf den Platz gekommen und hat dort das alles ausgemessen. Also es war auf alle Fälle dieses Jahr etwas schräg, was dort die Versammlungsbehörde abgezogen hat.
1: Vielleicht mit Blick auf die allgemeine Sicherheitslage, was sind so eure Erfahrungen, was wurde euch so zugetragen? Wie ist denn die Situation für queere Menschen in Sachsen und wie hat sich das auf eure Versammlung ausgewirkt?
2: Ja, also prinzipiell ist es ja in Dresden, sage ich mal, immer noch und Leipzig und Chemnitz immer noch eher verhalten, was da an Gegendemonstrationen läuft. Also wir hatten dieses Jahr eine Gruppe von einem Dutzend, die dann irgendwie gegenüber vom CSD gestanden haben. Also das war überhaupt nicht störend. Anders ist natürlich, wenn ich mir die CSDs in Görlitz und in Bautzen angeschaut habe, ich war jetzt auch die letzten Jahre immer dort, dort ist natürlich eine ganz andere Stimmung, also auch das ist auch eine ganz andere Massivität der Nazis, die da eben halt gegenüberstehen und dort den CSD bedrohen. Die Lage haben wir in Dresden zum Glück noch nie. Aber nichtsdestotrotz merken wir ja auch, gerade wenn Menschen zu uns kommen und sagen, okay, wir sind so froh, dass ihr diesen geschützten Raum hier mitten in der Stadt schafft, dass wir eben halt wirklich mal 3 Tage lang so sein können, wie wir sind und uns zeigen können und nie Angst haben müssen. Und natürlich, und das wurde ja auch immer wieder von der Polizei bestätigt, wurde natürlich von der Polizei aus Wert gelegt, dass gerade die An- und Abreise zum CSD in Dresden absolut sicher ist und dass dort extrem viel Kraft rein investiert worden ist von der Polizei, auch mit Kräften, dass eben halt rund um den CSD Richtung Hauptbahnhof, Richtung Straßenbahnhaltestellen, Richtung Neustädter Bahnhof, Bahnhof Mitte, dort eben halt auch verstärkt Polizeikräfte unterwegs sind, dass wirklich die Menschen, die daran teilnehmen wollten, sicher an- und abreisen konnten.
1: Das ist ja eine Entwicklung, die es allgemein gibt, die auch irgendwie den aktuellen Entwicklungen geschuldet ist, dass solche Großveranstaltungen sehr stark von der Polizei abgesichert werden müssen, was ja auch mit einer zunehmenden Präsenz von rechten Gruppen, wovon ihr in Dresden ja sicherlich auch schon längeres Lied singen könnt, wenn man sich anguckt, ausgehend von Pegida über jetzt aktuell die AfD. Wie würdest du denn die Sicherheitslage jetzt so in der Entwicklung einschätzen? Und wie reagiert ihr als CSD darauf? Also welche Möglichkeiten seht ihr da?
2: Wir haben ja prinzipiell erstmal keine Möglichkeiten. Also bei einer Versammlung ist ja für den Schutz die Polizei zuständig. Und da muss ich auch immer wieder betonen, also gerade die Dresdner Polizei ist da in einem ständigen Austausch mit uns, auch im Vorfeld im ständigen Austausch mit uns, dass wir dort eben halt wirklich sagen können, okay, wir können uns dort sicher fühlen, ohne dass es jetzt eine Polizeiveranstaltung wird. Also darauf legen wir auch sehr viel Wert, dass die Polizei schon im Hintergrund da ist, aber eben halt nie permanent auf dem Altmarkt vertreten ist, was sie sowieso nie gehen würde, weil es eine Versammlungsfläche ist, da darf die Polizei ja gar nicht drauf. Aber nichtsdestotrotz ist es so, dass wir halt bis vor 3 Jahren eben halt wirklich Gegendemonstrationen nicht wirklich irgendwas hatten. Aber nochmal, also das, was wir in Dresden haben, es waren letztes Jahr waren das 120 Menschen, die da am CSD vorbeigezogen sind. Wir haben ja auf der anderen Seite 10.000 stehen. Ist das natürlich einfach eine Lage, wo man sagt, okay, gut, da kann nicht viel passieren. Nochmal, anders ist es natürlich in kleineren Städten. Dort müsste man halt einfach auch wirklich gucken, dass die Polizei, weil dort ist eben halt meistens nicht so, dass es eben halt so eine gute Abstimmung gibt zwischen Polizei und den Veranstaltern. Dort müsste man halt wirklich schauen, dass man dort eine andere Schutzkonzepte hinbekommt und eben halt mit der Polizei dort auch intensiver spricht und dort eben halt auch den Innenminister bei seinem eigenen Wort nimmt, was er ja letztes Jahr im Landtag gesagt hat, dass eben halt die Polizei dafür da ist, die An- und Abreise und auch den CSD an sich zu schützen. Und das müsste dann auch durchgesetzt werden.
1: Dem CSD in Dresden kommt ja da vielleicht auch so ein bisschen so eine Leuchtturmfunktion zu, wenn man jetzt quasi auf Sachsen in der Fläche guckt, was du ja jetzt auch schon mehrmals betont hast, dass sozusagen die Situation im ländlichen Raum nochmal eine ganz andere ist. Aber wie wirkt sich denn so aktuell die Situation auf die Akzeptanz des CSDs in der Gesellschaft auch aus? Also wie gut gelingt es da auch, die Leute zusammenzubringen? Du hast gerade gesagt, die sichere Anreise ist zum Beispiel ein wichtiger Punkt, der ja gerade auch die Leute aus der Region Dresden drumherum betrifft. Und wie verändert sich denn die Situation oder wie würdest du einschätzen, was uns irgendwie auch bevorsteht, wenn die AfD zum Beispiel ja sagt, politische Veranstaltungen stärker kontrollieren zu wollen?
2: Ja, und das ist ja, also jetzt zu dem Punkt Veranstaltung oder Versammlung, das ist nämlich ja genau der Punkt, warum wir so kämpfen, darum, dass es eben halt eine Versammlung ist und keine Veranstaltung, weil eine Versammlung nach Grundgesetz, die melde ich an, die ist nicht bescheidspflichtig, eine Veranstaltung ist halt auch bescheidspflichtig. Und dort kann halt viel mehr reglementiert werden. Und wenn natürlich dort dann irgendwann Menschen sitzen, die uns nicht wohlgesonnen sind, wie es ja zum Teil wahrscheinlich auch in der Versammlungsbehörde der Landeshauptstadt Dresden ist, weil warum würde man sonst sowas machen, wenn ich 32 Jahre lang eine Versammlung durchführen lasse und fange jetzt an, da irgendwas zu ändern ohne Not, weil es gab ja keinen Grund, es ist nichts vorgefallen etc. pp., dass man sagt, okay, wir müssten weiter reglementieren. Das ist natürlich genau der Punkt, warum wir eben halt darum kämpfen und sagen, okay, wir wollen hier halt auch eine Grundsatzentscheidung haben, nie bloß für den CSD Dresden, sondern wenn möglich für alle CSDs in Deutschland, um eben halt genau dieses Recht auf Versammlungen auch zu schützen und damit eben halt kein AfDler

0: Umstände, Geld, weil wir eine gemischte Versammlung sind. Also sprich, es gibt den kommerziellen Teil und es gibt ja jetzt den reinen Versammlungsteil. Und dann hat die Versammlungsbehörde irgendwann mal gesagt, nee, Sie dürfen nicht so viel nehmen. Und da habe ich sie gefragt, okay, dann sagen Sie mir, wie viel darf ich denn nehmen, damit ich noch in der Versammlung bin, weil ich finde leider im Grundgesetz keine Preisliste dazu. Ja, also die versuchen dort mit Argumentationen zu kommen, die vom Grundgesetz überhaupt nie gedeckt sind. Und das werden wir denen jetzt nochmal erklären, das haben wir denen jetzt im Eilverfahren erklärt und das werden wir jetzt halt in der Hauptsache nochmal denen erklären. Und dann gehe ich auch davon aus, dass wir da eben halt wirklich eine Grundsatzentscheidung hinbekommen, so dass eben halt auch die kleineren CSDs sich darauf berufen können, weil die haben natürlich nie die Kraft und auch nie die Manpower und auch nie die Vernetzung wie ein CSD Dresden. Also wir sind ja sehr, sehr gut vernetzt. Also meine Person ist sehr, sehr gut vernetzt in der sächsischen Politik, in der Bundespolitik. Sophie Koch war jetzt die ganzen 3 Tage, also die 4-Beauftragte der Bundesregierung war wirklich von Donnerstag bis Samstag auf dem Platz und war auch ständig mit mir auf der Bühne und haben eben dann genau dafür gesprochen, warum und deswegen es so wichtig ist, dass CSDs in der Versammlung sind und keine Veranstaltung. Wir sind kein Frühjahrsmarkt, wir sind kein Herbstmarkt, wir sind ganz klar eine Versammlung, weil wir gehen für unser Recht auf die Straße.
1: Ja, eure Versammlung stand in diesem Jahr unter dem Motto 100% Mensch ohne Wenn und Aber. Damit betont ihr ja irgendwie Gleichwertigkeit. Und welche konkreten Forderungen verbindet ihr denn damit und wie wurde das am Samstag sichtbar oder wie habt ihr das transportiert?
0: Das Motto ist ja im Endeffekt jetzt schon mehrere Jahre das Motto, weil wir irgendwann gesagt haben, das ist so ein starkes Motto, das müssen wir nicht jedes Jahr, müssen wir uns nicht irgendwas einfallen lassen, sondern weil das sagt ja genau das aus, was wir wollen. Wir wollen niemandem was wegnehmen, wir wollen nie mehr oder nie weniger, sondern es geht nur darum, das Gleiche. 100% Mensch, egal wer, egal was, egal wie, ist immer gleich. Und das steht so im Grundgesetz drin, die Würde des Menschen ist unantastbar. Und genau das ist das, was wir im Endeffekt fordern, was wir wollen. Und das haben wir natürlich durch den Demozug klar nach außen gebracht, mit diesem Motto, mit den verschiedenen Statements dazu, die Infostände auf der Versammlungsfläche, haben das also auch ganz klar immer wieder kommuniziert. Im Gespräch mit den Menschen, wir haben die Speakers Corner gehabt, wo eben halt Menschen miteinander ins Gespräch kommen, weil das ist, glaube ich, das, was zurzeit das Schlimmste ist, dass die Menschen übereinander reden und nie miteinander reden. Und dort müssen wir wieder hinkommen. Und das haben wir jetzt aber auch an dem Wochenende wirklich gemerkt, dass Menschen auf den Platz gekommen sind und gesagt haben, es ist total cool, was ihr hier macht und es ist total wichtig, was ihr hier macht. Es ist auch extrem wichtig, dass ihr das an die Politik adressiert. Und natürlich gibt es Menschen, also wenn ich mir Kommentare angucke, die wir dort unter unseren Posts finden, etc. pp., aber wir müssen halt einfach merken, dass sind nie viele. Das sind ja immer wieder die gleichen. Die anderen müssen wir dazu bekommen, dass die Allies sind, dass die halt genauso in ihrem Umfeld das vertreten und sagen, dafür einstehen, mit uns gemeinsam dafür einstehen. Das ist, glaube ich, einfach das Wichtige, dass die Mehrheit, die eher leise ist, jetzt doch mal sagt, okay, wir stehen als Allies an eurer Seite und wir kämpfen mit euch genau dafür, dass diese Kommentare und diese Sachen, die da eben halt auch ausgesprochen werden, auch auf dem Platz, dass die halt einfach wieder zurückgedrängt werden, dass die merken, im Netz, da können wir rummachen und da können wir schreiben und tun und lassen. Und es geht genauso weit, dass man das eben halt wirklich auch anzeigt, dass man sagt, okay, wir lassen uns das nicht mehr gefallen. Das ist das Wichtige, dass wir unsere Stimme erheben und das aber eben halt mit der Mehrheitsgesellschaft, die ja auch dafür ist. Also das ist ja, das darf man ja nie verkennen. Also es ist ja immer nur, also nie mehr laut ist der am meisten ist, sondern wir müssen die Leute bewegen, dazu zu uns zu stehen.
2: Radio Korax hat sich unterhalten mit dem CSD aus Dresden und hat eine kleine Rückschau gehalten zum 6. Juni, als Tausende hier in Dresden für Gleichberechtigung demonstriert haben. Weiter geht es mit portugiesischer Musik, Buraca von Buraca som Sistema.

0: Ja, das war Burakas Sonnensystema, eine 22 Jahre alte Veröffentlichung aus Portugal. In der Dresdner Johannstadt ist vieles anders als in anderen Stadtteilen. Hier leben Menschen aller Generationen und aus allen Ecken der Welt nebeneinander in Gründerzeitbauten, sanierten DDR-Plattenbauten, Hausprojekten oder Neubauten. Viele Menschen sind schon älter, viele sprechen Deutsch nicht als Muttersprache. Ab Freitag bekommen Sie alle ein neues Stadtteilhaus als gemeinsamen Anlaufpunkt. Jens hat schon vor der Eröffnung mit Maike Weidt gesprochen. Sie ist Geschäftsführerin des Johannstädter Kulturtreffs und voller Optimismus, was die Zukunft des neuen Kulturhauses und dessen Strahlkraft auf den Stadtteil angeht. Vielen Dank an Jens für diesen Beitrag.
1: Es ist an der Zeit, meine Lanze zu brechen für die andere Elbseite. Alle reden immer nur von der Neustadt, Neustadt, Neustadt, Neustadt, Pieschen, Neustadt. Aber wenn man mal auf die andere Elbseite geht und in die Johannstadt geht, wird man merken, dass das genauso gut eine lebendige Gegend ist mit viel Straßenleben, viel Sub- und Soziokultur. Und der lebende Beweis dafür ist das Stadtteilhaus Johannstadt, was jetzt am Freitag neu eröffnet. Bei mir zu Gast ist heute Maike, sie ist Geschäftsführerin des Johannstädter Kulturtreffs. Hallo.
2: Hallo.
1: Was steht uns da bevor?
2: Ja, mit dem neuen Stadtteilhaus Johannstadt ist tatsächlich ein Meilenstein erreicht für die nördliche Johannstadt zumindest. Es wurde in den letzten 10 Jahren ein Haus für die Soziokultur in Johannstadt, zumindest in der nördlichen Johannstadt, geplant. Mit ganz viel Herz und Hirn wurde da rangegangen. Letztendlich ist es ein Haus für verschiedene Vereine, die sich für soziale und kulturelle Themen in der Johannstadt einsetzen. Und das findet bald ab Freitag auf 3000 Quadratmeter Fläche statt.
1: Das ist kein Pappenstiel. Wo verläuft denn die Linie nördliche Johannstadt, restliche Johannstadt? Das würde mich mal interessieren. Ab wann gehört man nicht mehr zur nördlichen Johannstadt?
2: Das ist eine gute Frage, die ich jetzt gar nicht so richtig gut beantworten kann. Aber die nördliche Johannstadt grenzt sich ab, weil das ein Fördergebiet tatsächlich ist. Also über so ein Stadtentwicklungsprogramm Sozialer Zusammenhalt heißt das. Das lief jetzt über 10 Jahre und das ist halt der Teil ungefähr so Pfodenhauer Straße entlang bis Hertelstraße ungefähr, der Teil an der Elbe, also quasi begrenzt Pfodenhauer Straße, Elbe, Hertelstraße, Sachsenplatz. Dieser Teil. Da wurde ganz viel umgesetzt in den letzten 10 Jahren, also an Neubauten für soziale Arbeit, für Kinder, für Jugendliche. Plätze wurden neu gestaltet, Straßen wurden neu gestaltet, neu benannt. Unter Beteiligung hat da ganz viel stattgefunden. Und das Schlüsselprojekt ist jetzt das Stadtteilhaus Johannstadt als Ersatzbau für das alte Vereinshaus des Johannstädter Kulturtreffs mit seinen Untermietern in der Elisenstraße 35, was ein alter, also wirklich sehr alter Kindergarten war, ein
1: Das
2: ehemaliger.
1: ist doch so ein zweietagiger Plattenbau, ne? So aus
2: Richtig.
1: den frühen 80er Jahren wahrscheinlich
2: Ich
1: oder
2: glaube
1: so, ne?
2: sogar noch
1: Also
2: älter, ja.
1: da kann man den Vibe dieser Zeit auf jeden Fall noch gut an der Architektur ablesen.
2: Richtig.
1: Und das neue Gebäude, wie kann man sich das vorstellen im Radio?
2: Das neue Gebäude ist super hochwertig. Wenn man an Farben denken möchte, muss man sich so eine ganz helle Klinkerfassade vorstellen. Der Boden innen ist grün, also olivgrün mit goldenen Sprenkeln, also es ist sehr feudal. Es ist viel Sichtbeton im Inneren, aber es ist auch sehr weitläufig, sehr lange, also schöne große Flächen, hohe Aufenthaltsqualität. Die Farbe Brombeer zieht sich so ein bisschen durch, also es ist irgendwie schon so eine ganz tolle Farbkombination, die sich auch gut einfügt in diese Umgebung da. Wir sind ja inmitten von Plattenbauten, die gerade auch saniert werden, also das ist so eine ganz interessante architektonische Mischung, die da entstanden ist.
1: Was kann man da zukünftig drinnen machen?
2: Also, das Stadtteilhaus Johannstadt ist quasi Heimat des Johannstädter Kulturtreffs. Wir sind quasi ein soziokulturelles Zentrum. Wir machen gelebte Soziokultur, sind dafür die Nachbarschaft, fördern eine lebendige Nachbarschaft, fördern Kunst und Kultur im Stadtteil über verschiedene Formate. Wir verfügen über verschiedene Werkstätten. Schon im alten Haus war die Töpferwerkstatt das Herzstück. Da sind ganz viele Objekte auch entstanden, die sich auch so in den Stadtteil die da auch so reinwirken. Genau, wir haben andere Werkstätten, Siebdruck, Malen, Grafik, einfach ganz viel Raum, um so kulturelle und künstlerische Techniken, dem nachzugehen. Und wir verfügen über einen Veranstaltungsraum, einen großen, wo Konzerte, Konferenzen, Vorträge, Lesungen, ja, kulturelle Formate zu aktuellen, auch gesellschaftspolitischen Themen stattfinden. Ich sage mal, der Kulturtreff ist so ein bisschen so ein Seismograph dessen, was so in der Welt passiert. Also wir reagieren halt sehr viel auf das, was aktuell umtreibt und greifen diese Themen auf, bringen die in den Diskurs und in den Dialog. Und das ist quasi das, was den Kulturtreff ausmacht. Wir sind aber ja nicht alleine, sondern unsere Untermieter / Kooperationspartner sind der Ausländerrat Dresden, der auch schon lange in der Johannstadt vertreten ist mit einer Stelle für Frauen- und Familienarbeit. Die sind mit verschiedenen Projekten, auch mehr Projekten als am alten Standort jetzt vertreten. Dann ist der Kinderschutzbund mit dem Kindertreff Jojo dort mit dabei, die öffnen mehrmals die Woche mit einem offenen Konzept für Kinder und Jugendliche zwischen 8 und 14 Jahren ihre Räume. Als neuer Verein im Bunde ist die Lebenshilfe noch mit am Start, die ein Assistenzprojekt für Menschen mit Behinderungen dort umsetzen. Also es geht darum, Menschen mit Behinderungen ins eigenständige Wohnen zu bringen, und sie kooperieren mit der WGJ, die ja in Johannstadt sehr stark vertreten ist. Und genau, die Lebenshilfe hat verschiedene Freizeitclubs, die dann wiederum unsere Angebote nutzen, und so vermischt sich das quasi noch viel stärker als am alten Standort an verschiedenen Lebensrealitäten und Hintergründen, was unser Ziel ist. Wer auch noch mit dabei ist und nicht zu vergessen ist, ist der Stadtteilverein Johannstadt, die zum Beispiel die Stadtteilredaktion johannstadt.de leiten und bespielen und ganz wichtig, den Stadtteilfonds der Johannstadt verwalten. Es gibt einen Stadtteilbeirat und der entscheidet mehrmals jährlich über diesen Stadtteilfonds, also die Vergabe der Gelder für bürgerschaftliche Projekte. Also jeder in der Johannstadt kann dort Geld beantragen für ein Nachbarschaftsfest, für ein Hochbeet, für irgendwas, was der Gemeinschaft oder dem Stadtteil dient und ja, da mitgestalten will. Und genau, das wird alles jetzt im Stadtteilhaus Johannstadt vertreten sein. Und was neu sein wird, wird das Café sein. Wir haben eine richtige Gastrofläche. Die wird bespielt werden ab Sommer von Cross River Coffee. Die gibt es bereits in Löbtau und in der Altstadt neben der Kreuzkirche. Es wird geleitet von Wilson, der ist Kameruner und bezieht den Kaffee direkt aus Kamerun und sorgt quasi im Gegenzug für faire Arbeits- und Lebensbedingungen dort vor Ort. Und der gestaltet jetzt das neue Café in Johannstadt so aus, dass sich jeder auch dort willkommen fühlt und dort mal eine gute Zeit haben kann.
1: Viele tolle Organisationen unter einem Dach. Wie schafft ihr es zukünftig, an einem Strang zu ziehen?
2: Das ist eine sehr gute und wichtige Frage. Tatsächlich werden wir in dem Prozess gefördert durch die Flübo-Stiftung. Das ist eine Stiftung eines Wohnungsbauunternehmens, das halt auch in Johannstadt ziemlich viel gebaut hat. Die machen aber tatsächlich tolle Projekte. Also die fördern uns quasi wie so eine Art Entwicklungsprozess, in dem wir gucken, wie können wir gut zusammenarbeiten, wie können wir auch gemeinsam Verantwortung für dieses riesige Haus übernehmen, wie können wir uns ergänzen, wie können wir Doppelungen vermeiden, wie können wir das alles effizient gestalten und wie können wir vor allem gut mit Konflikten umgehen. Und das wird sehr spannend, das geht jetzt auch im Juni los. Für ein halbes Jahr werden wir da begleitet von einer Prozessbegleiterin und genau arbeiten an allen Themen, die uns halt als Gemeinschaft betreffen, und arbeiten an der Vision, was das Stadtteilhaus eigentlich sein kann, soll und wird.
1: Lass uns die Schrauben der Geschichte noch ein bisschen zurückdrehen. Wie hat das mit dem Johannstädter Kulturtreff mal angefangen und vor allem wann?
2: Ich hoffe, ich kriege das jetzt gut zusammen. Dieses Vereinsgründungsdatum ist nämlich tatsächlich etwas, was irgendwie nirgendwo so richtig geschrieben steht. Also den Verein oder den Johannstädter Kulturtreff als Konstrukt gibt es schon seit DDR-Zeiten. Eigentlich in der Zeit, als die Plattenbauten dort gebaut wurden, sind viele junge Familien da eingezogen. Der Traum des Wohnens ist endlich wahr geworden und suchten nach Verknüpfung, Gemeinschaft und haben damals noch in der Dürerstraße, ich glaube, einen kleinen Kabuff oder einen kleinen Ort gefunden, wo sie zusammenkommen konnten. Da gab es dann eine Krabbelgruppe, also ganz selbstorganisiert, nachbarschaftlich organisiert. English Clubs, ich weiß nicht, ob sie damals schon gab, vielleicht auch nicht. Auf jeden Fall so Dinge, wo man zusammen spielen, zusammen sprechen, zusammen lernen konnte. Und Skat Club gab es, Romy, also so ein kleiner Nachbarschaftstreff einfach. Das war dann irgendwann zu DDR-Zeiten noch an die Stadt angegliedert, also quasi Teil des Kulturamts. Nach der Wende wurden diese Sachen ausgegliedert und in Vereine überführt. Und tatsächlich, Herr Dr. Werner Ballmeier war damals Kulturamtsleiter Und der war in einem diesen Verein Vorstand, unter anderem bei uns bis letztes Jahr tatsächlich. Und hat das versucht, auf stabile Beine zu stellen, was ihm tatsächlich gelungen ist, weil seit 1999 war der Verein dann eben in der Liesenstraße 35 in diesem ehemaligen Kita-Gebäude. Ist seitdem stabil dort genutzt worden. Das Angebot wurde immer weiter ausgebaut. Andere Vereine kamen eben hinzu als feste Partner. Und es ist schon so eine kleine Oase in der nördlichen Johannstadt gewesen und die jetzt hoffentlich weiterlebt im neuen Stadtteilhaus mit einem ganz neuen Interieur, aber auch mit einem ganz neuen Leben.
1: Ich habe ja am Anfang gesagt, dass wir eine Lanze brechen wollen für die Johannstadt. Was macht aus deiner Perspektive diesen Stadtteil Dresdens so besonders und lebenswert?
2: Also die Johannstadt ist für mich eigentlich wie so ein kleiner Melting Pot verschiedener Lebenswelten, die auf engem Raum da aufeinandertreffen. Ja, da steckt irgendwie so viel Stadt und aber auch Stadtteilgeschichte drin über die Zerstörung im Zweiten Weltkrieg, dann Wiederaufbau Plattenbauten, dann jetzt eben diese Stadtentwicklungskonzepte, die dem Ganzen irgendwie neues Leben einhauchen sollen. Und also die Johannstadt ist der Stadtteil mit dem höchsten Seniorenanteil in Dresden und der Stadtteil oder einer der Stadtteile mit dem höchsten Anteil an Menschen mit Migrationshintergrund. Jetzt ziehen immer mehr junge Familien auch hinzu. Es ist überhaupt von Zuzug geprägt. Wir haben ja auf der einen Seite architektonisch auch diese Plattenbauten ganz stark und wir haben aber auch diese Altbauten in der Hertelstraße, Böhnischplatz, Bundschuhstraße, die einfach verschiedene Lebenswelten beheimaten. Gleichzeitig ist der Stadtteil ja auch sehr zentral gelegen. Also es ist jetzt ja kein Satellitenstadtteil, der irgendwo außerhalb der Stadt liegt, sondern man ist gut angebunden. Also es ist super lebenswert, direkt nah an der Elbe. Man hat alles vor Ort und es gibt tatsächlich sehr viele Vereine, die versuchen halt mit diesen verschiedenen Lebenswelten auch umzugehen, offen zu sein, miteinander zu arbeiten, Dinge da auf die Beine zu stellen. Und es ist sehr viel selbst organisiert. Also wirklich auch das Böhnischplatzfest gibt es seit vielen Jahren. Es wurde früher zuerst vom Johannstädter Kulturtreff organisiert, jetzt macht es der Stadtteilverein. Und das ist zum Beispiel so ein zentrales Event jedes Jahr. Das ist auch wirklich man denkt das gar nicht, aber es sind wirklich sehr viele Initiativen und Vereine da in diesen ganzen, zwischen den Plattenbauten zugange. Und das macht den Stadtteil halt wirklich sehr bunt.
1: Es gibt auch so Sachen in der Johannstadt, die erwartet man da nicht. Zum Beispiel diesen vietnamesischen Garten oder die Schokoladenfabrik. Man kommt erstmal hin und denkt so, fühle ich mich hier jetzt wohl oder nicht? Und dann merkt man so, irgendwas ist hier anders, ja? Also auch diese Mischung aus noch erhaltenen Altbauten und DDR-Plattenbauten, teilweise sanierten Plattenbauten. Ja, dieses Interkulturelle, das ist schon was Besonderes, was man nicht überall so in der Form findet, ne? Mm. Und das fließt bei euch dann alles zusammen im zukünftigen Johannstädter Kulturtreff. Wie viele Leute sind es, die sich bei euch im Verein und dann insgesamt in dem Haus engagieren? Etwa?
2: Also am alten Standort hatten wir zwischen 25.000 und 30.000 Besuchern pro Jahr zusammen mit mit den anderen Vereinen. In dem neuen Haus wird das hoffentlich noch mehr werden. Eben die Räume, die wir haben, also wir haben Tanzraum, Veranstaltungsräume, dann auch Begegnungsraum mit Küche, die werden auch vermietet an andere, also so temporär, an andere Gruppen, Initiativen, Angebote und künftig ab nächsten Jahr wahrscheinlich auch für Privatveranstaltungen. Also wenn man unseren Geburtstag da feiern möchte, wäre das bald möglich. Und durch das Café erhoffen wir uns natürlich auch nochmal einen anderen Türöffner zu unseren Angeboten, weil die Johannstadt ist auch kein einfaches Pflaster, was die Erreichung von Menschen angeht. Also wir haben auch in der Vergangenheit sehr viele aufsuchende Formate gemacht. Das heißt, wir sind sehr viel in den Stadtraum rausgegangen, haben zum Beispiel den Plattenchor gegründet, der quasi im Stadtteil an verschiedenen Orten, du hast gerade osteuropäischer Supermarkt gesagt, im Supermarkt gesungen hat, vorm Konsum, in den Plattenbau-Innenhöfen, um halt quasi Aufmerksamkeit zu erzeugen. Und man kann einfach mitmachen, also super niedrigschwellig, wie alle unsere Angebote. Wir versuchen, den Großteil kostenfrei beziehungsweise mit niedrigen Teilnahmegebühren zu halten. Ja, so zu gestalten, dass jeder sich willkommen fühlt und daran teilnehmen kann.
1: Und das alles geht los am Freitag um 15 Uhr. Was steht da auf dem Programm? Was erwartet mich, wenn ich da hinkomme?
2: Am Freitag wird das Haus eröffnet von Baubürgermeister Stefan Kühn, gemeinsam mit den Frau Ostermeier vom Stadtplanungsamt, die verantwortlich für das Fördergebiet nördliche Johannstadt war, jetzt die ganzen letzten 10 Jahre, mit mir zusammen. Wir schneiden eine Blumengirlande durch, quasi als Akt der Eröffnung. Und dann wird das Haus erobert von der Fiatelle Blaskapelle, die einmal eine Polonaise durchs Haus macht und das quasi in Besitz nimmt, zusammen mit der Besucherschaft. Und genau, wir haben verschiedene musikalische Beiträge. Das Duo Midas spielt bei Kaffee und Kuchen. Wir haben natürlich, ich sag mal, formelle Beiträge. Also es gibt eine Podiumsdiskussion mit dem Architekten. Ist auch super spannend, also wie das Haus eigentlich entstanden ist. Mit den Bauplanern, mit der Quartiersmanager moderiert die Podiumsdiskussion auch mit uns als Vereine. Also Vertreter verschiedener Vereine sitzen auf dem Podium, erzählen, was dann da tatsächlich zu erwarten ist. Und eine Besonderheit, jetzt auch nochmal in puncto Stadtteilgeschichte, findet auch am Freitag statt. Und zwar wurde das Stadtteilhaus auf den ehemaligen Blumensälen erbaut. Die Blumensäle waren quasi der Festsaal vor 1945 sozusagen, bevor das zerstört wurde. Also eigentlich war das so eine richtige Genuss- und Flaniermeile und das war so ein richtiger Lebe-Stadtteil. Genau, wurde ja alles zerstört. Also es liegt ja direkt neben Aldi Konsum und der Aldi wurde vor ein paar Jahren neu gebaut. Da war so ein Dienstleistungsgebäude. Und in der Baugrube hat ein Anwohner Porzellanscherben von dieser Blumensäle eben gefunden. Und die werden jetzt feierlich quasi während der Eröffnung übergeben an das Stadtteilhaus, quasi in ja, Erinnerung an das, was da früher mal war und was da hoffentlich jetzt wieder auflebt. Also an einfach kulturellem Leben und an Genuss.
1: Ah, das ist aber wirklich ein schöner Brückenschlag, oder?
2: Ja, total. Und wir versuchen das darzustellen, auch in den Aktionen, also jeder Verein stellt sich vor, es gibt verschiedene Mitmachaktionen für alle, für Familien sind auch herzlich willkommen. Die Werkstätten werden geöffnet, KünstlerInnen, die dort tätig sein werden, machen kleine Aktionen, Angebote. Am Abend legt noch ein DJ der Lebenshilfe auf der Dachterrasse auf, die wir nämlich auch haben. Eine fast 800 Quadratmeter große Dachterrasse, also mit krass viel Fläche für Dinge, die da hoffentlich mal stattfinden werden. Konzerte, Theater, was auch immer.
1: Ja, bei allem Kulturpessimismus, der die Stadt momentan beherrscht, aus nicht unberechtigten Gründen, klingt es super spannend und aufregend und mutmachend, was ihr da vorhabt und bereits in die Wege geleitet habt. Ich sprach mit Maike, sie ist Geschäftsführerin des Johannstädter Kulturtreffs und der öffnet als neues Stadtteilhaus Johannstadt am Freitag ab 15 Uhr seine neuen Pforten. Ja, danke für deinen Besuch und viel Erfolg für die Zukunft und natürlich für den Eröffnungstag am Freitag.
2: Vielen Dank, auch vielen Dank, dass ich hier sein durfte.
0: Ja, vielen Dank an Jens für das Interview. Und wenn ihr nochmal nachschauen wollt, wo das ist, wie man was erreicht, wie das Programm am 12. Juni, das war früher zu DDR-Zeiten ja noch der Lehrertag, wie das ist, schaut auf die Internetpräsentation johannstädterkulturtreff.de und das Städter mit AE und alles zusammengeschrieben. Da findet ihr dann die weiteren Informationen. Und ich habe jetzt wieder Musik ausgewählt aus Portugal. Da Wiesel spielt das Stück Da Wiesel.

0: Am 12. Juni treten die schon vor Jahren verabschiedete Reform des gemeinsamen europäischen Asylsystems in Kraft. Ansgar hat sich mit der Abschiebehaft e.V. unterhalten und hat die Perspektive erfragt. Hört ein Beitrag von Ansgar.
1: Auch anlässlich der Verschärfungen des gemeinsamen europäischen Asylsystems haben wir mit dem Kontaktgruppe Asyl und Abschiebehaft e.V. aus Dresden gesprochen. Die setzen sich seit mehreren Jahren für Geflüchtete ein. Hier sind sie für euch mit ihrer Perspektive auf die Situation.
2: Neben mir sitzen Lisa und Christina. Wer seid ihr denn und was macht ihr denn?
3: Wir sind von der Abschiebehaft Kontaktgruppe Dresden und wir gehen in den Abschiebeknast auf der Hamburger Straße, um Leute, die dort inhaftiert sind, zu beraten auf rechtlicher und auf sozialpsychologischer Ebene. Genau, weil Menschen in Abschiebehaft sitzen aufgrund von abgelehnten Asylbescheiden und einer Unterstellung von Fluchtgefahr und die Leute dort irgendwie oft vergessen werden und deshalb das wichtig ist, dass da eine Beratung auch am Start ist, weil da rechtlich ganz viel schief läuft.
2: Was ändert sich denn gerade im gemeinsamen europäischen Asylsystem, speziell auch da auf eurem Kenntnisgebiet?
4: Also ab Juni gibt es dann 9 verschiedene Abschiebehaftarten, wenn ich mich nicht verzählt habe. Genau, und dazu kommt dann noch eine Ausweitung von de facto Haft, also diese geschlossenen Zentren. Und wenn die Menschen dort gegen so Tages- und Nachtzeitverfügung verstoßen, kommen sie auch direkt in Abschiebehaft. Das heißt, wir müssen auch davon ausgehen, dass es theoretisch viel mehr Menschen betrifft. Aus unserer Sicht könnte es theoretisch alle schutzsuchenden Menschen betreffen, die in Abschiebehaft genommen werden, weil die rechtlichen Begriffe so vage sind, aber auch die Umsetzung bei Behörden und Gerichten extrem schwammig ist. Deshalb könnte es theoretisch viel, viel mehr schutzsuchende Menschen betreffen. Wir müssen gucken, was die Behörden organisiert bekommen.
2: Was ändert sich da speziell auch für Kinder?
4: Naja, theoretisch ist jetzt auch schon Abschiebehaft für Kinder möglich, in Sachsen aber nicht. Sachsen kann Frauen und Kinder aktuell aus organisatorischen Gründen nicht aufnehmen. Sie haben aber schon beim Bau den traurigsten Spielplätze der Welt gebaut. Also da gibt es so einen umzäunten Spielplatz mit Stacheldraht. Also vielleicht kommt es noch. Und es gibt jetzt die Asylverfahrenshaft. Die war früher eigentlich ausgeschlossen, dass Menschen im Asylverfahren in Haft genommen werden können. Und dort können auch Kinder in Haft genommen werden, wenn es das Kindeswohl gebietet. Wo ich mich frage, wie soll das gehen? Es können begleitete Kinder in Haft genommen werden mit ihren Eltern, aber auch unbegleitete, aber immer nur als letztes Mittel. Und dieses letzte Mittel, das beruhigt mich eben gar nicht, weil wir das halt seit 7,5 Jahren sehr so als Formel in Haftanträgen sehen. Ja, Haft ist ja das letzte Mittel, alles andere wurde geprüft und es wurde eben aber nicht geprüft. Auch wenn Kinder nicht in Dresden in Haft genommen werden würden, sind ja sehr viele Väter von Kindern in Haft. Und das haben wir immer wieder. Manchmal besuchen die auch und sind sehr eingeschüchtert von diesen Hafteinrichtungen. Und manchmal möchten das die Väter aber auch nicht, weil sie nicht möchten, dass ihre Kinder denken, sie sind Straftäter. Und dann sitzen die da wochenlang in Haft und vermissen ihre Kinder und werden abgeschoben und wissen nicht, wie viele Jahre sie nicht wiedersehen können.
2: Warum sitzen denn Leute in Abschiebehaft?
4: Leute sitzen in Abschiebehaft, damit ihr die Verwaltungsakt bezogen werden kann. Also der Verwaltungsakt heißt, der Asylantrag wird abgelehnt, diese Person sollte ausreisen und wenn der Person Fluchtgefahr unterstellt wird, dann kommt sie in Abschiebehaft. Das heißt, es ist keine Strafhaft. Es geht hier überhaupt nicht um Bestrafung und Straftäter. Wir haben zwar also quasi frühere begangene Straftaten, können ein Indiz für Fluchtgefahr sein. Das heißt, wir haben auch immer wieder Straftäter in der Abschiebehaft, aber sie sitzen dort nicht als Strafhaft. Und was wir auch haben ist, dass Menschen in JVA sitzen wegen einer Straftat. Die haben sie begangen, die wurden vom Gericht verurteilt, deshalb sitzen sie in Haft. Und dann kommen sie wegen dem gleichen Grund danach nochmal in Haft. Das heißt, wir haben eigentlich eine Doppelbestrafung und die verstößt eigentlich gegen die Grundsätze unseres Rechtsstaates.
2: Wie wirken denn die Gesetze anlässlich der aktuellen politischen Lage auf euch?
3: Also es wurde ja vorhin auch schon gesagt, dass das Gegröle der extremen Rechten mittlerweile in Gesetzestexte gegossen wird. Und ich würde sagen, das ist genau das, wie das auch auf uns wirkt, nämlich extrem rechte Politik, die irgendwie vor vielen Jahren angefangen hat, hat es jetzt so in diese immer viel besagte Mitte der Gesellschaft geschafft, also zum Normalitätszustand gemacht. Und das ist einfach ja genau, ein Abbild des aktuellen Zeitgeistes und ich würde sagen extrem bedenklich, extrem gefährlich auch lebensgefährlich für Menschen und die Diskursverschiebung und die Diskursverschiebung in dem Ausmaß der realpolitischen Entscheidungen, die getroffen wurden, ist einfach mittlerweile total angekommen und das geht einfach zu Lasten von Menschen und Menschenrechte und Grundrechte werden absolut mit Füßen getreten und Standards werden nicht mehr eingehalten. Ja.
4: Und ich glaube eben, dass was von rechten und konservativen Politikern behauptet wird, dass sie irgendeinen Volkswillen umsetzen, das glaube ich halt nicht. Beziehungsweise der Volkswillen kommt nicht von ungefähr. Wir haben hier Anfeindungen und Schuldzuweisungen und Hetze in Medien und Politik. Und wir telefonieren ja immer wieder mit Angehörigen von Menschen in Haft. Also mit Familie, aber auch mit Fahrschullehrer, mit ArbeitgeberInnen, mit privaten VermieterInnen von Menschen in Haft. Und da hören wir regelmäßig, wieso ist denn der in Haft? Da muss doch irgendwas falsch gelaufen sein. Und wir sagen dann, nee, das ist jetzt ganz systematisch so. Und dann regen die sich auf und sagen, das ist ja ungerecht. Und oft genug erzählen die uns auch ungefragt, ja, ich bin ja eigentlich gegen Migranten, weil da ist es ja ganz schlimm so. Aber der war ja der Kollege von mir, der war ja in Ordnung. Aber man liest in den Medien immer nur, was schlimm ist. Das heißt, die Leute, die sie privat kennen, die finden sie in Ordnung und die sollten hier bleiben. Und nur von denen, was sie in den Medien hören, die sollen ja weggehen. Die gibt's nicht. Und ich glaube, wenn man mit dieser Hetze aufhören würde, mit dieser Schuldzuweisung aufhören würde und jetzt auch einfach alle wieder ein bisschen positiver framen würde, dann hätte man einen ganz anderen Volkswillen.
2: Wie blickt ihr auf die Umsetzung der Gesetze hier? Werden die Zahlen steigen von Leuten in Haft?
4: Theoretisch ja, aber sie sind ja bisher immer noch sehr schlecht organisiert. Darauf bauen wir.
3: Was man vielleicht auch sagen kann, ist, dass es ja gar nicht nur bei dieser ganzen Umsetzung nicht nur um Haft an sich geht, sondern eben auch um so eine de facto Haft, dass eben auch ganz viele neue Institutionen eingebracht werden, die eben nicht offiziell als Haft bezeichnet werden, aber de facto eigentlich eine Haft sind. Da können wir von diesen ganzen Sekundärmigrationszentren sprechen, die jetzt irgendwie auch in Dresden, ist jetzt gerade noch Landesausreisezentrum genannt, oben an der Stauffenbergallee, das wird zum Sekundärmigrationszentrum und das ist nicht offiziell eine Haft, aber Menschen sind da auch freiheitsbeschränkt und dürfen nur unter Auflagen rausgehen und wenn die Auflagen oder wenn diese Regeln gegen die Regeln verstoßen wird, dann gibt es wieder Strafen und Sanktionen im Hinblick auf die aufenthaltsrechtlichen Prozesse. Also es ist keine offizielle Haft, aber es ist eigentlich de facto eine Haft und eine Freiheitsbeschränkung.
2: Inwieweit kann man denn da rechtlich gegen vorgehen? Gab es da Fälle in der Vergangenheit?
3: Also ja, es wird halt immer wieder eine Haftbeschwerde eingelegt für Leute, die wo man auch sieht, dass da vielleicht rechtliche oder schon amtliche Fehler gemacht wurden. Und es gibt eine offizielle Statistik von einem Anwalt, der in Deutschland ganz viele Abschiebehaftfälle durchklagt. Und der ist auf die Prozentzahl gekommen, dass über 52% der Abschiebehaftfälle rechtswidrig inhaftiert sind und die Beschlüsse einfach rechtswidrig gefällt wurden. Und gibt dann auch noch eine zweite Zahl von einer ehemaligen Bundesverfassungsrichterin, die quasi Bundesgerichtshof, die hat gesagt, wenn alle Fälle, die durchgeklagt werden, bis zum BGH vorkommen, dann sind das quasi 90% der Haftbeschlüsse, die rechtswidrig sind. Und das ist schon eine krasse Zahl für einen sogenannten Rechtsstaat.
2: Was kann man denn tun, um euch zu unterstützen in eurer Arbeit?
4: Wir haben eine Seite, die heißt www.abschiebehaftkontaktgruppe.de. Da findet man die Infos zum Spenden. Also Geld brauchen wir immer. Wir führen regelmäßig Verfahren. Leute können oft ihren Anwälte nicht bezahlen und wir müssen die dann finanzieren. Aber auch wir brauchen regelmäßig DolmetscherInnen, denen wir eine gute Aufwandsentschädigung zahlen wollen. Und dann haben wir auch mal so Druckkosten und so. Das ist so, genau. Aber Sprachmittlungskosten und Verfahrenskosten sind unsere Hauptkosten. Das wäre auf alle Fälle Unterstützung. Und wir wünschen uns einfach mehr Aufmerksamkeit für das Thema. Wir finden, Abschiebehaft geht alle an, weil es eben was mit unserem Rechtsstaat zu tun hat, wie ich mit Menschen umgehe, die niemand haben will. Und einfach allgemein mehr Aufmerksamkeit um das Thema. Unser Hobby ist sehr hochschwellig, das wissen wir. Diese Beratung ist sehr kompliziert und wir bekommen auch immer wieder neue Interessierte, die sind herzlich eingeladen. Aber es ist schon ein sehr langfristiges Amt, was man eingeht, wo man sich einarbeiten muss. Man kann Demos und Soli-Partys oder egal was für uns organisieren und mit uns gemeinsam organisieren, da sind wir sehr offen, einfach das Thema Abschiebehaft präsenter zu machen in der Gesellschaft. Und wer aber bei uns ganz konkret mitmachen möchte, kann uns gerne schreiben. Die Kontaktdaten sind auch auf der Webseite und dann treffen wir uns gerne mit neuen Menschen.
1: Das waren Lisa und Christina vom Kontaktgruppe Asyl und Abschiebehaft e.V. Weitere Infos zu ihrem Schaffen findet ihr unter abschiebehaftkontaktgruppe.de.
0: Ja, und vielen Dank an Ansgar für den Beitrag. Jetzt gibt es noch einen Jingle und dann gibt es den Abendgruß.

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0: Ich möchte aber noch mein Teddycam und meine Puppe auch.
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4: Guten Abend, liebe Kinder. Jetzt kommt euer Märchen. Das Märchen vom Bären, der nicht schlafen konnte. Es lebte ein Bär in dem schönen, fernen Land Sibirien. Er war groß und stark, aber sehr gutmütig, und die Tiere der Taiga liebten ihn sehr. Jeden Morgen, wenn das Sonnenlicht grün und golden durch die Baumwipfel brach, wanderte der Bär hinunter an den Fluss. Dort saß er still auf seinem Uferstein, spähte in die Tiefe und haschte blitzschnell nach den Fischen, die arglos vorüberschwammen. Hatte er genug gefangen und gefressen, streckte der Bär seine Pfoten aus, schniefte wohlig und schlief ein. So lebte er glücklich und zufrieden viele Jahre. Eines Morgens aber, als der Bär zum Fluss hinunterkam, lugte von seinem Uferstein nur noch ein winziges Häubchen hervor, kaum größer als die eigene Tatze. Der Bär stand regungslos und ratlos. Er brummte laut und schnüffelte über den Fluss. Wie sollte er nur zu seinen Fischen kommen? Aber das Wasser fragte nicht danach. Es stieg und stieg, Tag für Tag, Nacht für Nacht. Und der Bär verlor nicht nur seinen Uferstein, er verlor auch den Strauch mit den süßesten Beeren, den Busch mit den schönsten Ebereschen und schließlich die Honigkammer in der alten Birke. Das Wasser drang unerbittlich vor, und der Bär, na, der wurde zornig und traurig. Es begegnete ihm der Hirsch Maral. »Sag mir«, rief der Bär, »was tut der Fluss? Das Wasser steigt und steigt. Ich finde nirgendwo ein sicheres Fleckchen mehr.« Maral, von weit her gekommen, der sprach, »das Wasser wird noch lange steigen, denn die Menschen, die haben einen Damm gebaut, quer durch den Fluss.«
5: »Einen Damm?« rief der Bär, »quer durch den Fluss? Was soll das bedeuten? Ich habe keinen Uferstein mehr, keine süßen Beeren und den herrlichen Honig auch nicht mehr.« Und plötzlich brüllte der Bär, »Ich werde den Damm besiegen.«
4: Der Hirsch Maral aber sprach, »Es ist weit bis dorthin, 100 Mal weiter, als du an einem Tag laufen kannst. Und kämst du auch hin? Der Damm, der ist hart wie ein Felsen und hoch wie ein Berg. Und man rühmt seine Wunderkraft. Der Damm, der gibt den Menschen Licht und Wärme.«
5: »Puh, wer soll dir das glauben?« rief der Bär und trabte los.
4: Dem Lauf des Flusses folgend trabte er durch die Taiga, trabte und trabte neben dem steigenden Wasser einher. Der Sommer verging, mit nächtlichen Nebeln kam der Herbst. Der Bär trabte immer noch durch die Taiga. Er traf den Rehbock braun und sanft und traf den Vielfraß, der auf weichen Sohlen seines Weges zog. Er sah das Wiesel flink von Busch zu Busch und sah den Zobel flink von Baum zu Baum und sah den Auerhahn im Schmuck seiner Federn. Und alle fragten,
6: »Wohin, lieber Mischka, wohin? Komm, sei unser Gefährte.«
5: Der Bär aber grollte, »Ich habe keinen Uferstein mehr, keine süßen Früchte und den herrlichen Honig habe ich auch nicht mehr. Ich kann nicht euer Gefährte sein. Ich muss den Damm besiegen. Folgt mir!«
4: Die Tiere aber folgten dem Bären nicht. Sie zogen tiefer in die Taiga. Rehbock und Vielfraß, Wiesel, Zobel, Auerhahn, die Tiere des Waldes, ob groß, ob klein, suchten sie.